Musik einer außergewöhnlichen Frau, Florence Price. Wir hörten The Mississippi River, Suite für Orchester, gespielt vom ORF Radiosymphonieorchester Wien unter der Leitung von John Jetta. Und wir bleiben quasi in Wien und kommen zu Ludwig van Beethoven. Keine andere Person erhielt von Beethoven so viele Werke gewidmet wie sein Schüler, Gönner und Freund Erzherzog Rudolf. Der Komponist hat seiner Zuneigung Ausdruck verliehen, zum Beispiel mit dem Opus 81a, eine charakteristische Sonate, wie er das Werk selber bezeichnete, heute geläufig mit dem Beinamen Les Adieux. Allerdings nannte Beethoven selbst die Sonate immer das Lebewohl, Abwesenheit und Wiedersehen und war ungehalten, als der Originalverleger den Titel parallel auch auf Französisch setzte. Murray Pariah spielt für uns das Lebewohl.

Ludwig van Beethoven, Sonate Es-Dur, Opus 81 A, Les Adieux, am Klavier Murray Pariah. 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Es geht weiter mit Claude Debussy und seinem Zyklus Cinq Poèmes de Charles Baudelaire. Die ersten vier der Gedichte entnahm Debussy dem Spleen et Ideal betitelten Abschnitt der Sammlung Blumen des Bösen, Fleur du Mal. Die hören wir jetzt mit Christiane Karg, Sopran, und den Bamberger Symphonikern unter David Afkam.

Das waren vier der Cinq Poèmes de Charles Baudelaire von Claude Debussy mit Christiane Karg, Sopran und den Bamberger Symphonikern unter der Leitung von David Afkam. Als nächstes Musik des 19-jährigen Franz Schubert. Im Frühling 1816 komponierte er drei Sonaten für Violine und Klavier, unter anderem diese Sonate in A-Moll, Deutschverzeichnis 385.

Ulrich Beetz Violine und Rolf-Dieter Ahrens Klavier spielten diese Sonate a-Moll, Deutsch 385 von Franz Schubert. Und jetzt noch Sinfonisches von Louis Spohr, seine Sinfonie Nummer 6 in G-Dur. Mit den Sätzen Bach-Händelsche Periode, Haydn-Mozartsche, Beethovensche und Allerneueste Periode.

Sinfonie Nummer 6 in G-Dur, historische Symphonie von Louis Spohr. Das war die NDR-Radiophilharmonie unter der Leitung von Howard Griffiths. Und das war das ARD-Nachtkonzert Teil 2. Nach den Nachrichten tauchen wir ein in die Märchenwelt von Hans Christian Andersen.

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1: Um 4 Uhr mit Wolfgang Berger. Die Spitzen von Union und SPD haben ihre Beratungen im Koalitionsausschuss beendet. Die Sitzung dauerte etwa 4 Stunden. Aus der Nachrichtenredaktion Karin Busche.
2: Bis tief in die Nacht ging es diesmal nicht. Kurz nach 22 Uhr war der Koalitionsausschuss zu Ende. Was besprochen wurde, ist bisher nicht bekannt. Aber aus Regierungskreisen hieß es, die Gespräche hätten in einer guten Atmosphäre stattgefunden. Man habe sich ausgesprochen, auch über die Ergebnisse der letzten Wahlen in Sachsen-Anhalt, Berlin und Mecklenburg-Vorpommern. Außerdem habe man darüber gesprochen, wie der Zeitplan ist bei den verabredeten Reformen. Die Regierungsfraktionen sollen heute informiert werden. Es hieß aber schon vorher, dass es keine neuen Beschlüsse geben würde.
1: Die Schulproteste in Frankreich gehen weiter. Für heute haben mehrere Bildungsgewerkschaften zu neuen Streiks und Demonstrationen aufgerufen. Am Abend hat sich Regierungschef Lecornu zur Lage geäußert. Er stellte den protestierenden Schülern bessere Lernbedingungen in Aussicht. Zusätzliches Geld soll es aber nicht geben. Die Bildungsgewerkschaften hatten Zusatzausgaben von 10 Milliarden Euro für die Schulen verlangt. Demonstrationen für bessere Lernbedingungen, Schulgebäude und angepasste Stundenpläne gibt es seit einigen Tagen auch in Belgien. Nach der Zwangsräumung ihrer Wohnung ist die 87-jährige Spanierin Marie-Carmen Abascal gestorben. Das hat ihre Anwältin am Abend bestätigt. Ihr Fall hatte Massenproteste gegen hohe Mieten und Wohnungsnot ausgelöst. Aus der Nachrichtenredaktion Johannes Zuber.
3: Vor 2 Wochen wurde Marie-Carmen Abascal von der Polizei aus ihrer Wohnung getragen, in der sie über 70 Jahre lang gewohnt hatte. Der neue Eigentümer hatte die Miete um 275% erhöht. Nach der Zwangsräumung kam es zu landesweiten Protesten, bei denen gingen Hunderttausende Menschen auf die Straße. Sie forderten unter anderem besseren Mieterschutz. Die Regierung wollte auch entsprechende Regeln einführen. Das Parlament lehnte die Dekrete aber ab. Daraufhin setzte Ministerpräsident Sanchez Neuwahlen an.
1: Deutschland und Großbritannien wollen künftig enger gegen Cyberangriffe und Sabotage zusammenarbeiten. Das hat die britische Regierung angekündigt. Vor allem Russland bedrohe die gemeinsame Sicherheit. Premierminister Burnham besucht heute Kanzler Merz in Berlin. Deutschland ist das erste EU-Land, in das er seit seinem Amtsantritt reist. Die beiden setzen dabei auch den deutsch-britischen Freundschaftsvertrag in Kraft. Burnham hatte zuletzt als erster britischer Regierungschef seit dem Brexit von einer möglichen Rückkehr in die EU gesprochen. Das waren die Nachrichten. Das Wetter in Deutschland. Tagsüber breitet sich Regen nach Osten aus, später von Nordwesten her wechselnd bewölkt mit Sonne, aber auch Schauern, Höchstwerte 12 bis 20 Grad. Am Freitag weiterhin wechselhaft, nur im Süden abseits der Alpen etwas Sonne, 10 bis 16 Grad. Sonnabend wechselnd bewölkt, teils etwas Sonne und Schauer. Es ist 4.03 Uhr.
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4: Am Mikrofon Johannes Hitzelberger, herzlich willkommen. Die kleine Meerjungfrau ist wohl eines der bekanntesten Märchen von Hans Christian Andersen. Walt Disney schuf eine Zeichentrickfilm-Adaption. Aber im Gegensatz zu Disneys Geschichte hat das Märchen von Andersen kein Happy End, sondern zeigt mit bitterer Härte, dass manche Wünsche besser unerfüllt bleiben sollten. Die Geschichte hat auch Eugen d'Albert fasziniert. 1897 schrieb er während eines Sommerurlaubs am Starnberger See für seine Frau, eine Sopranistin, die Konzertszene »Das Seejungfräulein«. Für uns singt die litauische Sopranistin Viktoria Kaminskaite. June Merkel steht am Pult des MDR-Sinfonieorchesters.

Eugen d'Albert, Seejungfräulein, Konzertszene für Orchester und eine Singstimme, Opus 15. Mit Viktoria Kaminskaite sowie June Merkel und dem MDR-Sinfonieorchester. Für Charles Gounod dient in seiner Oper Faust Goethes Drama als Handlungsgerüst. Gounods Faust ist aber ein ganz anderer Charakter. Der französische Komponist gestaltet einen Mix aus mehreren Gattungssträngen. Opéra comique ebenso wie Grand Opéra. Es entfaltet sich eine enorme melodische Kraft, kluge, effektvolle Instrumentierung und er hat ein untrügliches Gespür für treffsichere Bühnenwirkungen. Und aus Themen dieser Oper hat Henri Wieniawski diese Fantaisie brillant gestrickt für Violine und Klavier.

Henri Wieniawski, Fantaisie brillante über Themen aus der Oper Faust von Charles Gounod. Hier eine Bearbeitung für Violine und Klavier. Es musizierten Vadim Glusman, Violine und Angela Joffe am Klavier. Der dänische Komponist Emil Hartmann, geboren 1836 in Kopenhagen, ist ein Repräsentant der ausklingenden Nationalromantik. Seine Orchesterbearbeitungen waren zu seinen Lebzeiten äußerst beliebt, nicht zuletzt in Deutschland, wurden aber, wie seine übrigen Kompositionen, im 20. Jahrhundert schnell vergessen. Dem wirken wir etwas entgegen. Zum Beispiel mit dieser sinfonischen Dichtung, inspiriert von einem Herrscher über Norwegen im 10. Jahrhundert, Håkon Jarl.

Håkon Jarl, Sinfonische Dichtung Opus 40 von Emil Hartmann mit dem Philharmonischen Orchester Kopenhagen unter Bo Holten. Und das war das ARD-Nachtkonzert Teil 3. Nach den 5 Uhr Nachrichten geht es weiter mit Klaviermusik von Scarlatti.

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1: Um 5 Uhr mit Wolfgang Berger. Die Spitzen von Union und SPD haben ihre Beratungen im Koalitionsausschuss am Abend nach etwa 4 Stunden beendet. Über die Ergebnisse will die Regierung erst am Morgen informieren und das voraussichtlich in schriftlicher Form. Aus der Nachrichtenredaktion Christiane Rüther.
2: Hauptthema der Sitzung war der Zeitplan für die weitere Umsetzung der Reformvorhaben. Außerdem wurde über die Ergebnisse der letzten Wahlen in Sachsen-Anhalt, Mecklenburg-Vorpommern und Berlin gesprochen. Teilnehmer beschrieben die Sitzung nach dem Ende des Treffens als gut und sehr konstruktiv. Vor dem Hintergrund der Wahlergebnisse hatte Bundeskanzler Merz vor der Sitzung ein neues Bekenntnis zum vereinbarten Reformkurs verlangt. Er gehe davon aus, dass der Koalitionsvertrag und das im Juli beschlossene Reformpaket unverändert die Geschäftsgrundlage für die Arbeit der Koalition bleiben. So Merz.
1: Die Schulproteste in Frankreich gehen weiter. Für heute haben mehrere Bildungsgewerkschaften zu neuen Streiks und Demonstrationen aufgerufen. Am Abend hat sich Regierungschef Licornu zur Lage geäußert. Er stellte den protestierenden Schülern bessere Lernbedingungen in Aussicht. Zusätzliches Geld soll es aber nicht geben. Die Bildungsgewerkschaften hatten Zusatzausgaben von 10 Milliarden Euro für ihre Schulen verlangt. Demonstrationen für bessere Lernbedingungen, Schulgebäude und angepasste Stundenpläne gibt es seit einigen Tagen auch in Belgien. 2 Wochen nach der Zwangsräumung ihrer Wohnung ist eine 87-jährige Spanierin im Krankenhaus gestorben. Der Fall von Mari-Carmen Abascal hatte landesweite Proteste ausgelöst. Aus Madrid Hans-Günther Kellner.
3: Die 87-jährige Rentnerin wurde zum Symbol für die Bewegung gegen die Spekulation mit Wohnungen und gegen Mieterhöhungen in Spanien, seit ihre Mietwohnung in der Madrider Innenstadt vor 2 Wochen zwangsgeräumt wurde. Seither lag die von den Anstrengungen stark geschwächte 87-Jährige im Krankenhaus. Die Räumung löste landesweite Empörung über die rechtliche Situation von Mieterinnen und Mietern und die Auswüchse auf dem spanischen Wohnungsmarkt aus. Die Gewerkschaften haben für den 11. November zu einem Generalstreik gegen die Situation auf dem spanischen Wohnungsmarkt aufgerufen.
1: Die US-Demokraten verklagen die Regierung von Präsident Trump wegen Werbespots auf Staatskosten. In ihrem Schriftsatz vor einem Bundesgericht in Washington bezeichnet die Partei die Werbung als rechtswidrige Propaganda. In den Werbefilmen werden Trump und seine Politik gelobt. Laut US-Medien haben sie bisher mehr als 12 Millionen Dollar Steuergeld gekostet. In knapp einem Monat sind in den USA Zwischenwahlen. Das waren die Nachrichten. Das Wetter in Deutschland. Tagsüber breitet sich Regen nach Osten aus, später von Nordwesten her wechselnd bewölkt mit Sonne, aber auch Schauern, Höchstwerte 12 bis 20 Grad. Am Freitag weiterhin wechselhaft, nur im Süden, abseits der Alpen, etwas Sonne und das Ganze bei 10 bis 16 Grad. Es ist jetzt 5.03 Uhr.
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4: Am Mikrofon Johannes Hitzelberger, herzlich willkommen. Cantabile steht über dieser Klaviersonate C-Dur von Domenico Scarlatti. Es spielt Silke Thora Mattis.

Silke Thora Mattis war das mit der Klaviersonate C-Dur, Kirkpatrick Verzeichnis 132 von Domenico Scarlatti. Die Brüder Karl Heinrich und Johann Gottlieb Graun haben als Kapellmeister und Konzertmeister der Berliner Hofkapelle ein wesentliches Kapitel der Geschichte dieses Ensembles mitgeschrieben. Bereits zur Kronprinzenzeit von Friedrich II. In den 1730er Jahren engagiert, wirkten sie als Virtuosen wie als Komponisten über Jahrzehnte hinweg im Orchester und am neu errichteten Opernhaus unter den Linden. Wir hören jetzt ein Hornkonzert von Karl Heinrich Graun.

Concerto D-Dur für Hornstreicher und Basso Continuo von Karl Heinrich Graun mit Barry Tuckwell Horn und der Academy of St. Martin in the Fields unter der Leitung von Iona Brown. Im Jahr 1811 lernt Karl Maria von Weber den Klarinettisten Heinrich Josef Beermann kennen. Aus der Begegnung entwickelt sich eine der bedeutendsten Künstlerfreundschaften des 19. Jahrhunderts. Weber schreibt für Beermann, der seit 1806 als Soloklarinettist an der Münchner Hofkapelle wirkt und auch international als Virtuose gefeiert wird, insgesamt 6 Solowerke. Der König selbst hatte Weber den Auftrag für 2 Klarinettenkonzerte gegeben, als Anfertigung für seinen hochgeschätzten Solomusiker. Bei uns jetzt also Klarinettenkonzert Nummer 1, F-Moll, erster Satz, Allegro.

Wir hörten Arthur Stockel, Klarinette und das Orchestre Philharmonique du Luxembourg unter Leo McFall mit dem ersten Satz aus dem ersten Klarinettenkonzert von Karl Maria von Weber. Gewidmet hat es der Komponist dem Klarinettisten der Münchner Hofkapelle. Vom Münchner an den Berliner Königshof unter Friedrich II. Und zur Musik seines Hofcembalisten Karl Philipp Emanuel Bach. Das Flötenkonzert D-Moll, Wodkin-Verzeichnis 22, stammt aus Bachs Berliner Zeit als Kammercembalist Friedrichs des Großen, ist aber wahrscheinlich bei Hofe nicht aufgeführt worden, obgleich der preußische König ein guter Flötenspieler war. Bei den Konzertabenden in Schloss Sanssouci wurden die Werke Karl Philipp Emanuel Bachs selten gespielt. Andere Musiker bei Hof, wie Quanz oder die Gebrüder Graun, standen mehr in der musikalischen Gunst des Monarchen. Wie bei allen erhaltenen Flötenkonzerten Bachs existiert auch zu diesem D-Moll-Konzert eine weitere Fassung, nämlich das Cembalo-Konzert, Wodkin-Verzeichnis 22. Ob jetzt das Flötenkonzert daraus hervorging oder dessen Vorgänger war, ist unklar. Dem Hörgenuss tut das keinen Abbruch. Hier also die Cembalo-Fassung.

Der erste Satz Allegro aus dem Cembalo-Konzert D-Moll, Wodkin-Verzeichnis 22 von Karl Philipp Emanuel Bach. Hier ausgeführt mit Klavier, mit Michael Riesche am Klavier und der Kammersymphonie Leipzig. Kennen Sie Friedrich Witt? Nun, weder seine Biografie noch seine Werke sind allzu bekannt. Er wurde geboren am 8. November 1770 in Niederstetten. Mit etwa 17 Jahren kam er an den Hof von Oettingen-Wallerstein, um dort seine musikalische Bildung zu vervollkommnen. Er war wahrscheinlich ein Schüler von Antonio Rossetti. 1802 wurde er dann vom Würzburger Bischof zum Hofkapellmeister berufen. Und dieses Amt hatte er wohl bis zur Auflösung der Hofmusik 1814 inne. Zusätzlich arbeitete er im neu gegründeten dortigen Stadttheater als Musikdirektor. Gestorben ist er 1836, als Komponist bereits weitgehend vergessen, dann in seiner Wahlheimat in Würzburg. Wir lassen seine Musik weiterleben. Friedrich Witt. Musik.

Der zweite Satz, Adagio Cantabile, aus dem Septett für Klarinette, Horn, Fagott, zwei Violinen, Viola, Violoncello und Kontrabass F-Dur von Friedrich Witt. Es musizierte das Charis-Ensemble. Oft schließen sich ja Qualität und Quantität gegenseitig aus. Nicht so bei Georg Philipp Telemann. Ihm war ein langes Leben beschert, in dem er schrieb und schrieb. Vom Kabinettstück bis zur Oper ist alles dabei. Sowohl geistliche als auch weltliche Werke hat er zuhauf hinterlassen. Zum Beispiel dieses Divertimento.

Ein Divertimento in B-Dur von Georg Philipp Telemann mit der Musikerantiqua Köln unter der Leitung von Reinhard Göbel. Und darauf jetzt stilistisch ganz was anderes aus der Feder von Robert Fuchs.

Der dritte Satz Allegro Scherzando aus dieser Serenade D-Dur Opus 9 Nummer 1 von Robert Fuchs, gespielt vom Kölner Kammerorchester unter Christian Ludwig. Und das war das ARD-Nachtkonzert, präsentiert von BR Klassik. Am Mikrofon verabschiedet sich Johannes Hitzelberger. Ich wünsche Ihnen noch einen schönen Tag.

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1: 6 Uhr. Rentnerin in Spanien nach Zwangsräumung gestorben. Europäischer Rechnungshof kritisiert Geldverschwendung. Sitzung des Koalitionsausschusses beendet. Das Wetter erst regnerisch, später aufgelockert bei 12 bis 17 Grad. Mein Name ist Katrin Rudolph. Guten Morgen. In Spanien ist die Symbolfigur der Mietproteste, die Rentnerin Mari-Carmen Abascal, gestorben. Vor 2 Wochen hatte die Zwangsräumung der 87-Jährigen aus ihrer Wohnung in Madrid landesweite Massenproteste gegen die Wohnungsnot in Spanien ausgelöst. Aus Madrid Hans-Günther Kellner.
2: Seither lag die von den Anstrengungen stark geschwächte 87-Jährige im Krankenhaus. In ganz Spanien gingen Menschen aus Protest auf die Straße. In mehreren Innenstädten bildeten sich Protestcamps. Nachdem sich das Parlament nicht auf Maßnahmen für mehr Mieterschutz einigen konnte, hat Spaniens Ministerpräsident Pedro Sánchez die für Sommer vorgesehene Parlamentswahl auf Ende November vorgezogen. Die Gewerkschaften haben für den 11. November zu einem Generalstreik gegen die Situation auf dem spanischen Wohnungsmarkt aufgerufen.
1: Auch im vergangenen Jahr sind wieder massiv EU-Gelder verschwendet worden. Zu diesem Schluss kommt der neue Prüfbericht des Europäischen Rechnungshofs. Der Haushalt umfasste demnach mehr als 176 Milliarden Euro. Und bei 6,7 Milliarden lief demnach nicht alles nach den geltenden Vorschriften. Die häufigsten Unregelmäßigkeiten seien bei der Vergabe öffentlicher Aufträge aufgetreten, aber auch bei der Finanzierung von Projekten. Im Kanzleramt in Berlin ist am späten Abend die Sitzung des Koalitionsausschusses nach gut 4 Stunden zu Ende gegangen. Informationen soll es erst heute geben. Aus Teilnehmerkreisen hieß es, die Gespräche seien konstruktiv verlaufen. ARD-Hauptstadtkorrespondent Uwe Berndt.
3: Belastet wurde das Treffen des Koalitionsausschusses durch die Wahl eines AfD-Politikers zum Landtagspräsidenten in Sachsen-Anhalt, mutmaßlich auch mit Stimmen von CDU-Landtagsabgeordneten. Dies sorgt für Empörung in der SPD. Die CDU wiederum warnt die SPD davor, im Berliner Abgeordnetenhaus eine Regierung mit der Linkspartei zu bilden. Vor diesem Hintergrund heißt es, sei das Treffen eine reine Aussprache gewesen, ohne das Ziel, konkrete Beschlüsse zu fassen. Aber man sei sich daran einig, den Reformkurs fortzusetzen.
1: Nach den tagelangen Schul- und Studentenprotesten in Frankreich ist die Regierung einen Schritt auf die Protestierenden zugegangen. Ministerpräsident Le Cornu stellte ihnen gestern Abend bessere Lernbedingungen in Aussicht. Zusätzliches Geld soll es aber nicht geben. Er verwies darauf, dass im kommenden Haushalt Mehrausgaben von 1,2 Milliarden Euro für den Bildungsbereich vorgesehen sind. Die Gewerkschaften verlangen allerdings 10 Milliarden Euro zusätzlich. Sie riefen deshalb für heute zu neuen Streiks und Protesten in Frankreich auf. Am 3. Jahrestag des Überfalls der Hamas-Terroristen auf Israel ist auch in Hessen an die Opfer erinnert worden. In Frankfurt versammelten sich gestern Abend laut Polizei etwa 700 Menschen zu einem Schweigemarsch. HR-Reporter Frank Angermund.
4: Der Publizist Friedmann sagte an der Westend-Synagoge, am 7. Oktober habe der Hass seine hässliche Fratze gezeigt. Sie habe versucht, Juden wieder zu entmenschlichen. Bei einer pro-palästinensischen Demonstration erinnerten knapp 400 Menschen an die Zehntausenden Opfer des Gazakrieges, der auf den Terrorangriff folgte. Ein Redner sagte, der 7. Oktober könne wieder passieren, solange Völker unterdrückt werden.
1: In einem Kino in Frankfurt ist letzte Nacht ein Feuer ausgebrochen. Verletzt wurde niemand. Kurz nach Mitternacht waren schon keine Zuschauer mehr im Metropolis in der Eschersheimer Landstraße. Die eingebaute Brandanlage löste den Alarm aus. Die Feuerwehr konnte den Brand schnell löschen. Wie hoch der Schaden ist und was das Feuer ausgelöst hat, steht noch nicht fest. Und das ist heute noch wichtig. Die Bundesregierung stellt heute ihre aktuelle Konjunkturprognose vor. Es wird erwartet, dass sie wie bei den führenden Wirtschaftsforschungsinstituten positiver ausfällt als noch im Frühjahr. Wer bekommt in diesem Jahr den Literaturnobelpreis? Das gibt die Schwedische Akademie in Stockholm um 13 Uhr bekannt. Und in der Handball-Champions League empfängt die MT Melsungen das französische Spitzenteam aus Nantes. Los geht es um 20.45 Uhr. Das waren die Nachrichten. Das Wetter heute ist das dicht bewölkt und es regnet zum Teil auch kräftig. Am Nachmittag lockern die Wolken von Westen her auf und die Sonne kann rauskommen bei 12 bis 17 Grad. Morgen Wolken und etwas Sonne, später von Nordwesten her Regen, dabei windig bei 9 bis 14 Grad. Die weiteren Aussichten am Samstag mal stark bewölkt, mal sonnig, dazu einzelne Schauer und windig bis 18 Grad. Am Sonntag ähnlich wechselhaft bis 17 Grad. Die Zeit 6.05 Uhr.
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5: diesem 8. Oktober mit Doris Renk. Schönen guten Morgen.

0: Flöte und Klavier, und die Flöte hatte das letzte Wort, gespielt von den beiden französischen Künstlern Vincent Lucas und Laurent Wagschall. Das war die Romanze in Des-Dur von Camille Saint-Saëns.
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0: In dieser Buchmessenwoche stellen wir ja Lyrikgedichte aus dem Gastland Tschechien vor. Dort gibt es nämlich eine sehr lebendige Lyrikszene. Dazu gehört auch die Lyrikerin Marie Iljaschenko, geboren 1983 in Kiew in eine ukrainisch-polnisch-tschechische Familie hinein. Heute lebt sie in Prag. Ihre Gedichte wurden in viele Sprachen übersetzt und für mehrere Literaturpreise nominiert. Sie schreibt Kurzgeschichten, arbeitet als Buchredakteurin und übersetzt zeitgenössische Lyrik aus dem Polnischen und Ukrainischen. Gerade erschien im Verlag Antea ihr Gedichtband »Menschen hören überhaupt nur sehr wenig«, ins Deutsche übersetzt von Julia Miesenböck. Marie Iljaschenko beschäftigt sich in diesem Band mit dem Zusammenleben von Mensch und Tier in der Großstadt. Es liest Anna Engel.
2: Tiere kommen in die Stadt. Wir kommen in die Städte aus brennenden Landschaften, aus trockenen Feldern und von relativ sicheren Orten. Uns locken verschiedenste Düfte und die Neugier. Wir irren durch die stickige Stadtluft. Wir ziehen um, probeweise oder für immer. Was passiert mit unserer Wildheit? Diese Frage stellen wir uns so nicht. Ist Wildheit nicht nur eine Erfindung des Menschen? Keineswegs Hunger, warme Winterquartiere, Lichtschächte und Gesimse, die sich zum Wohnen eignen. Wir haben unsere Gewohnheiten, aber die können wir ändern. Wir stutzen unsere Flügel und lernen lautere Lieder. Wir brauchen kein Mitleid. Es reicht, wenn ihr uns keine Fallen stellt.

Das war Tempo di Walz aus der Streicherserenade, die Antonín Dvořák 1875 geschrieben hat. Gespielt vom London Chamber Orchestra unter Christopher Warren Green, der das Orchester ja schon lange leitet und der auch bei der Königsfamilie sehr beliebt ist in England. Er war zum Beispiel auch musikalischer Leiter bei den Hochzeiten von Prinz William und Catherine und Prinz Harry und Meghan. Staunen und Ehrfurcht sind das Thema des Zuspruchs an diesem Donnerstagmorgen. Den hören wir nach der Ouvertüre zu Acis und Galatea. Die Komposition von Joseph Haydn wird uns präsentiert von den Heidelberger Sinfonikern.

0: der Donnerstagmorgen mit HR2 Kultur. Die Sonne geht heute gegen 7:30 auf und gegen 19 Uhr unter. Am wolkenverhangenen Himmel wird das aber kein großes Schauspiel werden. Damit kommen wir zum Zuspruch dieses Morgens. Der kommt von Propst Dr. Volker Manthey aus Marburg.
1: Ein Sonnenuntergang, wie man ihn sich kitschiger kaum vorstellen kann. Orange- und Rottöne am Himmel, dazwischen Sommerwolken, die Farben immer wieder verändern. Ein Schwarm Möwen landet genau da auf dem Wasser, wo sich das letzte Sonnenlicht in den Wellen bricht. Wir hören nur das Plätschern des Wassers gegen die Bordwand unseres Segelschiffes, den Abendwind und die Vögel. Wir staunen, schweigen. Alle sitzen an Deck mit Blick auf das letzte Abendlicht. Ich bin in Norddeutschland aufgewachsen. Da waren solche Sonnenuntergänge normal. Das Land ist flach genug. Seit ich im Mittelgebirge wohne, sind Sonnenuntergänge besonders für mich. Oft sind ja irgendwelche Berge im Weg. Man muss allerdings nicht aufs Wattenmeer fahren, um solche Momente des Staunens zu erleben. Amerikanische Wissenschaftler haben untersucht, was geschieht, wenn Menschen ganz bewusst nach solchen Augenblicken suchen. Bei sogenannten Awe-Walks, also Ehrfurchtsspaziergänge könnte man übersetzen, gingen ältere Menschen 8 Wochen lang regelmäßig spazieren. Eine Gruppe bekam die Aufgabe, unterwegs bewusst auf Dinge zu achten, die Staunen und Ehrfurcht auslösen. Das konnten sehr alltägliche Dinge sein, wie ein Baum oder eben einen Sonnenuntergang. Wichtig war, ihnen eine Haltung anzusehen, als sähe man so etwas zum ersten Mal. Am Ende der Studie berichtete diese Gruppe von mehr positiven Gefühlen als die andere. Besonders interessant finde ich die Selfies, die während der Spaziergänge gemacht werden sollten. Wer bewusst das Staunen übte, rückte im Laufe der Zeit immer weiter aus dem Mittelpunkt des Fotos. Die Landschaft um sie herum bekam mehr Raum. Wer staunen lernt, muss sich offenbar nicht ständig selbst in Szene setzen. Nicht ich bin das Wichtigste auf dem Bild, das Besondere ist das, was ich sehe. Die Himmel erzählen die Ehre Gottes und die Feste verkündigt seiner Hände Werk. So beginnt Psalm 19. Auch dieses Gebet beginnt mit dem Staunen, mit dem Himmel, mit der Sonne, mit Gottes Schöpfung. Und dann führt seine Bewegung vom Himmel zum Herzen, von der Wahrnehmung der Schöpfung zu der Frage, wie ein Mensch leben soll. Probieren Sie es heute einmal aus. Auf dem Weg zur Arbeit, zum Einkaufen oder auf einer Runde, die eigentlich nur der Fitness dienen soll. Schauen Sie nicht nur auf das Ziel. Schauen Sie, was Ihnen begegnet. Ein Baum, ein Stück Himmel, Licht auf einer Hauswand, ein Vogel, ein Mensch. Vielleicht verändert sich dadurch nicht gleich die Welt. Aber ich glaube, es verändert sich Ihr Blick auf das, was Sie sehen.

0: Die russische Pianistin Slata Tschotscheva hat diese Komposition von Felix Mendelssohn Bartholdy präsentiert. Das Scherzo aus dem Sommernachtstraum für das Klavier, bearbeitet von Sergei Rachmaninow. Es ist 6.37 Uhr geworden. Unser Gast im Doppelkopf heute ist Hans Nieswand. Er ist Journalist, Literat, Kulturbotschafter, Radiomacher und Musikproduzent. Er ist seit rund 4 Jahrzehnten eine einflussreiche Figur des deutschen Poplebens. In Köln war er leitender Redakteur des Spex-Magazins und Radio-DJ beim WDR. In Italien Nummer 1 der Hitparade. Über seine DJ-Reisen im Auftrag des Goethe-Instituts schrieb er ein gefeiertes Buch: Disco Ramallah und andere merkwürdige Orte zum Plattenauflegen.
1: Ich wurde ungefähr ab 1994, glaube ich, wurde ich zum ersten Mal eingeladen, um nach Brasilien zu fliegen, um da den Leuten, die Goethe-Institute da leiten, aufzuklären über Techno. Das ist ja so, dass die Zentrale in München ist, ja, und da waren die zu der Auffassung gekommen, dass Techno aus Deutschland eigentlich ein präsentables Kulturding aus Deutschland ist, was auch so ein bisschen als deutsch wahrgenommen wird im Ausland. Kann man natürlich jetzt lange drüber sprechen, inwieweit das stimmt oder auch nicht. Aber damit begann dann eine sehr lange Phase von sehr ausgedehnten Workshop-Auftrittsreisen nach Südamerika, nach Südostasien, nach Südafrika, viel Europa, auch Nahe Osten. Das war eine der spektakulärsten Reisen, die ich da wahrscheinlich gemacht habe. Das liegt jetzt aber alles schon eine Weile zurück. Ich war dann, eine Zeit lang wurde ich als so eine Art Sonderbeauftragter für elektronische Musik oder Botschafter der elektronischen Musik aus Deutschland herumgereist.
0: Der Botschafter der elektronischen Musik. Zwischendurch kommt Hans Nieswand auch immer mal wieder zurück nach Deutschland. Und wenn er in Frankfurt auflegt, dann schaut er auch beim Doppelkopf vorbei. So wie heute nach den 12 Uhr Nachrichten, um 23 Uhr in der Wiederholung und jederzeit in ARD Sounds.

0: Das Brodsky-Quartett mit dem Marsch C-Dur von Prokofjew. In Oberursel im Taunus, da gibt es eine Bildhauerwerkstatt, die jugendlichen Straftätern ermöglicht, ihre Strafe sozusagen in Kunst umzuwandeln. Die jungen Menschen vermeiden so Gefängnis und stärken darüber hinaus ihre sozialen Kompetenzen. Das Projekt heißt Kunsttäter und ist in Deutschland einzigartig. Kunst statt Haft im Auftrag der Jugendämter. Vor kurzem ist der Verein innerhalb Oberursels umgezogen und Jan Tussing hat die Kunsttäter in ihren neuen Räumlichkeiten besucht.
1: Nennen wir ihn mal Tom. Seinen echten Namen möchte er nicht nennen, denn Tom wurde bei einem Raubüberfall erwischt und verurteilt.
2: Als ich 20 war, 20,5, da habe ich einen schweren Raub begangen. Das ist halt schiefgelaufen. Und jetzt bin ich hier.
1: Hier, das ist der Verein Die Kunsttäter in Oberursel. Eine Bildhauerwerkstatt, gegründet von Andreas Hett. Der gelernte Kunsttherapeut hatte vor rund 25 Jahren die Idee, jugendliche Straftäter mit Kunst zu resozialisieren. Tom sitzt an einem großen Tisch und feilt an einem Speckstein.
2: Das wird hier jetzt eine 74. Die Zahl steht dafür, ich bin im Heim aufgewachsen. Und das ist die Hausnummer. Vom Heim. Deswegen habe ich mich dafür entschieden.
1: Kunst statt Haft für junge Menschen, die, so wie Tom, in ihrem Leben keine Stabilität hatten. Raphael Wunner ist Sozialarbeiter und betreut die jungen Straftäter seit einigen Jahren.
3: Ich bin Erzieher, ich bin Sozialarbeiter. Mit Menschen arbeiten ist mein Metier, aber die ganze künstlerische Arbeit und handwerkliche Arbeit, die musste ich mir natürlich drauf schaffen. Und das hat lange gedauert und war ein super spannender Lernprozess für mich.
1: Im Laufe der 25 Jahre haben über 1000 Jugendliche im Alter von 14 bis 21 Kunst geschaffen, sagt Raphael Wunner. Von kleinen Holzskulpturen bis zu großen Metallarbeiten. Manche stehen sogar an öffentlichen Plätzen in Oberursel.
3: In der Regel ist es so, dass die jungen Leute von der Jugendgerichtshilfe hier angewiesen werden und dann kommen die erstmal. Und für mich ist relevant, dass die kommen und dass die hier arbeiten und sich an die Regeln halten. Wir haben einen relativ festgesteckten Rahmen, der aber viele Freiheiten lässt. Und was für Straftaten die begangen haben, interessiert mich jetzt erstmal nicht. Also ich frage nicht danach nach. Natürlich interessiert es mich.
1: Deutsches Jugendstrafrecht ist besonders. Anders als bei Erwachsenen steht für den Gesetzgeber der Erziehungsgedanke im Vordergrund. Heranwachsende Jugendliche sind noch formbar, sagt Nicole Demme vom Amtsgericht Königstein. Die Jugendrichterin kann entscheiden, ob sie einen jungen Straftäter zu einem sozialen Trainingskurs, einem Anti-Aggressionsseminar oder einer Drogenberatung verdonnert.
4: Jetzt kommen die Kunsttäter ins Spiel. Die Kunsttäter mit ihrer Bildhauerwerkstatt, die eben anders als andere Ableistungsstellen pädagogisch die Jugendlichen anleiten. Die erwarten, dass sie pünktlich dort erscheinen, dass sie zuverlässig dort mitarbeiten, die aber auch eine andere Art der Herangehensweise eben mitbringen. Und so den Jugendlichen erlauben, durch die künstlerische Arbeit eine positive Erfahrung zu sammeln.
1: Tom muss eigenverantwortlich 60 Stunden bei den Kunsttätern ableisten. Das wird ihn mehrere Monate in Anspruch nehmen.
2: Das ist jetzt die 7. oder 6. irgendwie sowas. Also jetzt mit den Stunden ist mein Tag schon sehr, sehr voll. Ich bin jetzt auf jeden Fall stressig unterwegs von Arbeit. Also nach der Arbeit halt hierhin direkt. Dann noch ins Training gehen, dann das und das und das machen. Dann wieder direkt schlafen gehen. Also mein Tag ist auf jeden Fall voll.
1: Tom hat seine Lektion schon am ersten Tag gelernt, sagt er, und macht nun gute Miene zum bösen Spiel. Für ihn haben die Kunsttäter einen, naja, seelischen Nutzen.
2: Also ich war glücklich, dass ich Sozialstunden bekommen habe und ich in den Knast gehen musste. Ich mache jetzt hier meine Stunden und wenn ich fertig bin, bin ich fertig.
0: Kunsttherapie statt Gefängnis. In Oberursel gibt es das Projekt Kunsttäter, das jugendliche Straftäter wieder auf den rechten Weg führen soll. Jan Tussing war für uns dort.

0: Das Andante aus der kleinen C-Dur-Sinfonie von Franz Schubert. Paavo Järvi dirigiert in dieser Aufnahme das HR-Sinfonieorchester. Lachen ist unser Thema heute im Hingehört und wie ansteckend Lachen sein kann, das zeigt die französische Talkshow C'est mon choix. Da trafen Menschen mit ganz besonderen Lachern aufeinander. Das Ergebnis? Recht ansteckende Heiterkeit. Wir hören kurz rein.
1: Ça peut faire la blague.
2: Ah oui, mais t'as fait ça.
0: Das waren wirklich sehr außergewöhnliche Lacher. Was bringt Sie zum Lachen und wie funktioniert das mit dem Humor? Das ist heute unser Hingehört-Thema. Vom Lach-Yoga hören wir kurz nach 7. Und auch Komponisten haben das Lachen selbst in Musik verwandelt. Daniel-François Esprit-Auber zum Beispiel in seiner 1856 uraufgeführten Oper Manon Lescaut. Nicht zu verwechseln mit der gleichnamigen Puccini-Oper. In der Arie L'éclat de rire wird aus einem Ha-ha-ha, ein virtuoses Koloraturstück. Wir hören Joan Sutherland lachen.

Die Lacharie der Manon. Lachend kommt man gut in diesen Morgen. Auf die 7 Uhr Nachrichten hin spielt Sebastian Knauer den dritten Satz aus Mozarts Klaviersonate D-Dur.

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2: 7 Uhr. Europäischer Rechnungshof kritisiert Geldverschwendung. Rentnerin in Spanien nach Zwangsräumung gestorben. Sitzung des Koalitionsausschusses beendet. Das Wetter erst regnerisch, später aufgelockert bei 12 bis 17 Grad. Mein Name ist Katrin Rudolph. Guten Morgen. Auch letztes Jahr sind wieder EU-Gelder in großem Umfang verschwendet worden. Das zeigt der Prüfbericht, den der Europäische Rechnungshof vorgestellt hat. Der Haushalt umfasste mehr als 176 Milliarden Euro und bei 6,7 Milliarden lief demnach nicht alles nach den geltenden Vorschriften. ARD-Korrespondent Andreas Meyer-Feist.
3: Beanstandet wurden unfaire Ausschreibungen, nicht eingehaltene Fristen und Tricksereien bei der Vergabe, bei denen öffentliche Aufträge am freien Markt vorbeigeschleust wurden. Besonders in der Kritik Auszahlungen aus dem Corona-Fonds, die in vielen Fällen nicht gut geprüft wurden. Die Prüfer monierten auch das sogenannte Meilenstein-Modell. Das heißt, es gab EU-Geld für pauschale Ziele, ohne dass exakte Rechnungen vorliegen müssen. Deutschland gehört zu den Ländern mit einer eher niedrigen Fehlerquote, ist aber größter Nettozahler der EU.
2: Zwei Wochen nach der Zwangsräumung ihrer Mietwohnung ist in Madrid die Rentnerin Mari-Carmen Abascal gestorben. Der Fall der 87-Jährigen hatte in ganz Spanien Massenproteste gegen die hohen Mieten und Wohnungsnot ausgelöst. Am Ende führte das sogar zu Neuwahlen. Spaniens Ministerpräsident Sanchez hat die Parlamentswahlen auf Ende November vorgezogen. Außerdem haben die Gewerkschaften zu einem Generalstreik in einem Monat aufgerufen, um gegen die Situation auf dem Wohnungsmarkt in Spanien zu protestieren. Rund 4 Stunden hat der Koalitionsausschuss von Union und SPD gestern Abend getagt und beraten. Über die Ergebnisse wollen die Parteispitzen erst heute Vormittag informieren. Aus der Nachrichtenredaktion Christiane Rüther.
4: Hauptthema der Sitzung war der Zeitplan für die weitere Umsetzung der Reformvorhaben. Außerdem wurde über die Ergebnisse der letzten Wahlen in Sachsen-Anhalt, Mecklenburg-Vorpommern und Berlin gesprochen. Teilnehmer beschrieben die Sitzung nach dem Ende des Treffens als gut und sehr konstruktiv. Vor dem Hintergrund der Wahlergebnisse hatte Kanzler Merz vor der Sitzung ein neues Bekenntnis zum vereinbarten Reformkurs verlangt. Er gehe davon aus, dass der Koalitionsvertrag und das im Juli beschlossene Reformpaket unverändert die Geschäftsgrundlage für die Arbeit der Koalition bleibe, so Merz.
2: Der Bundestag berät heute zum ersten Mal über die geplante Einkommenssteuerreform. Nach dem Entwurf von Finanzminister Klingbeil sollen vor allem kleine und mittlere Einkommen entlastet werden. Auch Familien mit Kindern sollen weniger Steuern zahlen. Die Entlastungen sollen ab übernächstem Jahr bei rund 10 Milliarden Euro jährlich liegen. Der Entwurf ist allerdings in der Koalition umstritten. Die Union fordert weitere Steuererleichterungen. Am dritten Jahrestag des Überfalls der Hamas-Terroristen auf Israel ist auch in Hessen an die Opfer erinnert worden. In Frankfurt zum Beispiel versammelten sich gestern Abend laut Polizei etwa 700 Menschen zu einem Schweigemarsch. HR-Reporter Frank Angermund.
5: Der Publizist Friedmann sagte an der Westend-Synagoge, am 7. Oktober habe der Hass seine hässliche Fratze gezeigt. Sie habe versucht, Juden wieder zu entmenschlichen. Bei einer pro-palästinensischen Demonstration erinnerten knapp 400 Menschen an die zehntausenden Opfer des Gazakrieges, der auf den Terrorangriff folgte. Ein Redner sagte, der 7. Oktober könne wieder passieren, solange Völker unterdrückt werden.
2: In einem Kino in Frankfurt ist letzte Nacht ein Feuer ausgebrochen. Verletzt wurde niemand. Kurz nach Mitternacht waren schon keine Zuschauer mehr im Metropolis in der Escher-Salmer Landstraße. Die eingebaute Brandanlage löste den Alarm aus. Die Feuerwehr konnte den Brand schnell löschen. Wie hoch der Schaden ist und was das Feuer ausgelöst hat, steht noch nicht fest. Und das ist heute noch wichtig. Die Bundesregierung stellt heute ihre aktuelle Konjunkturprognose vor. Es wird erwartet, dass sie wie bei den führenden Wirtschaftsforschungsinstituten positiver ausfällt als noch im Frühjahr. Der neue britische Premierminister Burnham ist auf Antrittsbesuch in Berlin. Mit Kanzler Merz will er unter anderem den deutsch-britischen Freundschaftsvertrag besiegeln. Und wer bekommt in diesem Jahr den Literaturnobelpreis? Das gibt die Schwedische Akademie in Stockholm um 13 Uhr bekannt. Das waren die Nachrichten. Das Wetter. Heute ist es dicht bewölkt und es regnet, zum Teil auch kräftig. Am Nachmittag lockern die Wolken von Westen her auf und die Sonne kann rauskommen bei 12 bis 17 Grad. Morgen Wolken und etwas Sonne, später von Nordwesten her Regen, dabei windig bei 9 bis 14 Grad. Die weiteren Aussichten: am Samstag mal stark bewölkt, mal sonnig, dazu einzelne Schauer und windig bis 18 Grad. Am Sonntag ähnlich wechselhaft bis 17 Grad. Die Zeit 7.05 Uhr.
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6: An diesem Donnerstag mit Doris Renk. Schönen guten Morgen.

Aus dem Konzert B-Dur von Tommaso Giovanni Albinoni war das der dritte Satz Allegro. Haben Sie schon mal Lach-Yoga gemacht? Es klingt ja ein bisschen albern, aber man soll nicht vorschnell urteilen. Wir lassen uns gleich mitnehmen in eine Stunde. Ihr löscht das Feuer mit Benzin. Das ist ein Buchtitel, der wirklich neugierig macht. Es geht um Leben und Wirken von Wolf Biermann. Der Mann wird im November 90 und geht auf Tour. Da hören wir mehr. Die Frühkritik an diesem Donnerstag führt uns ins Schauspiel Frankfurt. Dort gab es eine Veranstaltung mit der Historikerin Jill Lepore über den Aufstieg von künstlicher Intelligenz und den wachsenden Einfluss großer Technologieunternehmen auf Politik und Gesellschaft. Und wir schauen in dieser Stunde auf die Autobiografie, die Gisèle Pelicot gestern auf der Buchmesse vorgestellt hat.

0: Der zweite Satz Andante Cantabile aus der kleinen Symphonie B-Dur, die Charles Gounod 1885 komponiert hat. Das Scottish Chamber Orchestra hat gespielt.
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0: Ansteckende Heiterkeit wollen wir heute Morgen verbreiten. Das Leben ist ja schon ernst genug. Man kann tatsächlich absichtlich lachen. Das macht man zum Beispiel im Lach-Yoga. Lach-Yoga verbindet bewusstes Lachen mit einfachen Atemübungen. Auch wenn das Lachen zunächst gespielt wirkt, wird daraus oft echtes Lachen, das ansteckend wirkt und die Stimmung hebt. Viele Menschen nutzen Lach-Yoga, um Stress abzubauen, neue Energie zu tanken und Gemeinschaft zu erleben. Marie Gönnenwein war beim Lachclub Frankfurt zu Besuch.
2: Eigentlich treffen sie sich jede Woche im Frankfurter Holzhausenpark unter der großen Eiche. Aber weil es regnet, sind wir heute in einem alten Gemeindesaal. Eine Art Aula, hohe Wände, Holzboden. Vorne ist eine Bühne mit einem grauen Samtvorhang abgedeckt. Bis auf einen kleinen Stuhlkreis am Rand ist der Saal leer. Anderthalb Stunden wird er nun gefüllt mit Gelächter. Heute sind es 8 Frauen, die sich hier zum Lachen versammelt haben. Brigitte Kottwitz hat den Lachclub 1999 gegründet und leitet die Gruppe auch heute an.
3: Lach-Yoga ist eigentlich mehr als gute Laune. Das ist, man hält den Körper in Bewegung, man baut Stress ab, man löst Verspannungen vom Alltag, vertieft seine Atmung, weil wir atmen auch viel, weil es ja aus dem Yoga kommt.
2: Brigitte ist eigentlich Künstlerin. Ihren ersten Kurs hatte der Begründer des Lach-Yogas höchst persönlich gegeben. Madan Kataria gründete in den 90ern in Indien eine Lachbewegung. Brigitte erzählt, dass ihnen irgendwann die Witze ausgingen oder die Scherze gemein wurden. Da überlegte er, wie man mit Übungen ins Lachen kommen kann. Ich bin zum ersten Mal beim Lachyoga und ein bisschen gespannt, was mich erwartet. Nach einer kurzen Vorstellungsrunde gehen wir durch den Raum, lachen uns gegenseitig an oder klatschen rhythmisch in die Hände. Aus den sozialen Medien kenne ich zum Beispiel den Lachrasenmäher, bei dem man ha-ha einen stotternden Motor nachmacht, immer schneller, bis es zum Lachen wird. Die Übungen hier erinnern mich eher an das Aufwärmen damals in der Theater-AG. Zum Beispiel, wenn wir jetzt alle mit den Armen einen Elefantenrüssel formen und uns gegenseitig elefantig anlachen. Zwischendurch gibt es auch immer wieder Atemübungen und positive Affirmationen.
4: Ich bin der glücklichste Mensch auf der Welt.
2: Auch abgesehen vom Lachen geht es darum, wie der Körper unsere Gefühle beeinflussen kann. Wir recken die Hände wie beim Jubel in die Höhe und klopfen uns selbst auf die Schulter. Es fühlt sich ungewohnt an, so mechanisch zu lachen mit völlig fremden Menschen. Aber es hat schon auch was Befreiendes. Wie ich war auch Indira heute zum ersten Mal dabei. Normalerweise arbeitet sie zu der Zeit noch. Aber falls sie mal wieder früher Schluss machen kann, will sie nochmal vorbeikommen.
5: Die Erwachsenen, die vergessen manchmal zu lachen und manchmal ist einem gar nicht zum Lachen zumute, aber man muss einfach diese Traurigkeit oder Ärger umwandeln und darüber lachen. Es ist besser und gesünder, wir lachen über uns selbst oder unseren Blödsinn oder Ärger.
2: Tatsächlich ist Lachen sehr gesund. Unser Gehirn unterscheidet dabei nicht, ob wir lachen, weil etwas witzig war oder weil wir uns motorisch selbst dazu gebracht haben. Lachen stärkt das Gemeinschaftsgefühl, das Immunsystem, kann verspannte Muskeln im Gesicht lockern oder Stress abbauen. Es entspannt das Zwerchfell und wir atmen endlich mal wieder tief durch. Für Leiterin Brigitte ist Lachyoga ein wichtiger Teil des Lebens geworden.
3: Für mich ist Lachyoga eigentlich eine Selbstfürsorge und man lernt hier über sich selbst zu lachen. Also nicht zu bewerten den anderen immer mit du, du, du, sondern sich selbst auf den Arm zu nehmen und dann mal über Dinge zu lachen, die einem sonst schwerfallen würden, ja, wovor man Angst hat.
0: Lach-Yoga baut Stress ab und hebt die Laune und Lachen ist einfach gesund. Wie oft lachen Sie und worüber lachen Sie besonders gern? Entspannt Sie das Lachen? Schafft es Verbindung zu anderen Menschen? Mit wem lachen Sie besonders gerne? Und uns interessiert auch noch, ob sich Ihr Humor im Laufe des Lebens vielleicht verändert hat. Vielleicht gibt es ja etwas, das in Ihrer Generation als sehr lustig empfunden wird oder in Ihrer Region, aber bei anderen oder an anderen Orten kaum. Da wird es vielleicht kaum verstanden. Wir sind neugierig, was Sie uns zum Thema Lachen zu berichten haben. 069 155 2225, das ist die Nummer fürs Hingehört. Oder Sie können auch mailen hr2@hr.de. hingehört.de. Nach 8 hören wir dann vom Kabarettisten, Autor und Musiker Tilman Birr, was es braucht, um Menschen zum Lachen zu bringen.

orientalisch angehauchte Klänge waren das von Edvard Grieg. Der Abenteurer Peer Gynt reist durch Nordafrika und begegnet einer ihm fremden, faszinierenden Welt. In diesem arabischen Tanz wird das hörbar.

0: der russische Pianist Michael Pletnyov mit dem Presto aus der Klaviersonate G-Dur von Karl Philipp Emanuel Bach. 90 Jahre alt wird der Liedermacher Wolf Biermann am 15. November. Einen Tag später jährt sich dann seine Ausbürgerung aus der DDR zum 50. Mal. Für den Penguin Verlag ein Anlass unter dem Titel »Ihr löscht das Feuer mit Benzin«, Biermanns Tagebücher zu verlegen. Und für den Liedermacher selbst ein Anlass, eine neue Tour zu starten. Der Tourauftakt war gestern Abend auf der Frankfurter Buchmesse. Antje Bonhage war dabei.
1: Die Gitarristin Nora Buschmann, eine langjährige Freundin Biermanns. Seine Lieder, erzählt sie, kenne sie seit ihrer Kindheit, von Kassetten ihrer Eltern. An diesem Abend spielt sie südamerikanische und spanische Kompositionen.
2: Nur eins weiß ich genau, es war ein Wochenende, ein Wintertag, ein 13. im Februar.
1: Wolf Biermann spricht Gedichte, darunter dieses aus dem Jahr 2013, ein Liebesgedicht an seine Frau Pamela.
2: Hunde blau und kalt. Ich 46, noch schön jung und sie schon 19 Jahre alt. Wir schlenderten durchs Alstertal im Wonnemonat Februar.
1: Um viel Persönliches aus Biermanns Biografie geht es an diesem Abend im Kongresscenter auf der Frankfurter Buchmesse. Rund 300 Besucher sind gekommen. Die Veranstaltung ist ausverkauft. Der Abend bildet den Auftakt zu seiner neuen Tour, die unter anderem nach Hamburg führt, wo Wolf Biermann 1936 geboren wurde. Sie führt nach Köln, wo er am 13. November 1976 sein legendäres Konzert in der Sporthalle gab. Drei Tage später verkündete die DDR seine Ausbürgerung. Und die Tour führt nach Berlin.
2: Das Allerwichtigste, das Konzert im Berliner Ensemble. Das ist der Ort, wo ich herkomme. Am Brecht-Theater bin ich überhaupt erst auf die verrückte Idee gekommen, dass ich ein Gedicht schreiben könnte. Ich bin das Gegenteil von einem geborenen Dichter.
1: Unterhaltsam, mit Witz und Selbstironie, auch mit Ernsthaftigkeit und immer wieder gern abschweifend, blickt Wolf Biermann an diesem Abend auf sich selbst und auf sein Leben zurück. Wie er im Jahr 1953, 16 Jahre war er jung, aus seiner Heimatstadt Hamburg in die DDR auswanderte. Freiwillig, weil er beim Aufbau des Sozialismus mithelfen wollte. Biermanns Vater Dagobert, ein Jude und ein Kommunist, war von den Nationalsozialisten in Auschwitz ermordet worden. Auch seine Mutter Emma war überzeugte Kommunistin.
2: Kein Ei kann sich das Nest aussuchen, in dem es ausgebrütet wird. Das geht uns doch allen so. Aber dann entscheidet doch, was man aus dem macht, was aus einem gemacht wurde. Das war jetzt eben ein halbes Zitat. Das habe ich von Jean-Paul Sartre aufgeschnappt.
1: In der DDR wurde Biermann ein zunehmend unbequemer Künstler. Er schrieb Lieder und Gedichte, kritisierte die SED. Schließlich wurden seine Lieder verboten. Er blieb trotzdem in der DDR, bis er zu jenem Auftritt nach Köln reisen durfte und ausgebürgert wurde. Ein Einschnitt in Biermanns Leben und einer der zentralen Momente seiner Tagebücher. Soeben sind sie erschienen. Man erfährt dort, wie Biermann 1961, damals noch in der DDR, das Hinterhoftheater BAT gründete.
2: Im Prenzlauer Berg haben wir ein altes Schluffenkino. Kennen Sie das Wort Schluffenkino? In Berlin, wo man mit Schluffen, mit Pantoffeln hingeht. Wo die Leute sich nicht fein machen, sondern in Pantoffeln den Film angucken. Da haben wir umgebaut in ein kleines Theater. 2 Jahre lang. Aber das ist dann am Ende, damit alles in Ordnung ist, verboten worden. Und wir sind verjagt worden wie die Hunde. Lange Geschichte.
1: Anita Isele kommt auf die Bühne, seine Schwiegertochter. Sie ist Schauspielerin und liest aus den Aufzeichnungen.
3: 24. März 1963. Erstens, ich bin aus der Partei rausgeschmissen worden. Zweitens, ich bin als Leiter des BAT abgesetzt worden. Drittens, mein letztes Stück, Berliner Brautgang, ist verboten.
1: 2 Stunden dauert der Abend. Erst ganz am Ende greift Biermann schließlich zur Gitarre.
2: Du lass dich nicht erschrecken in dieser Schreckenzeit.
1: Ermutigung, eine seiner Klassiker.
2: Bezwecken, dass wir die Waffen strecken, schon vor dem großen Streit, schon vor dem großen Streit.
1: Der Abend ist ein Jubiläum. 90 Jahre Wolf Biermann, 50 Jahre Ausbürgerung. Er ist ein Fest, eine Hommage an einen Mann, der viel erfahren, viel bewirkt und viel zu erzählen hat und dem es sich weiterhin zuzuhören lohnt.
0: Wolf Biermann geht auf Tour und der Penguin Verlag veröffentlicht Biermanns Tagebücher unter dem Titel »Ihr löscht das Feuer mit Benzin«. Von Biermanns Auftritt gestern Abend auf der Frankfurter Buchmesse war das Antje Bonhage.

0: Rossinis Bolero bearbeitet für Klarinette und Kammerorchester. Die Klarinette hat Sharon Kahm gespielt. Wir kommen zu unserer Frühkritik und damit zu einer Veranstaltung im Schauspiel Frankfurt. Es ist ja Buchmessenwoche und folgerichtig gibt es im Theater nicht nur Drama, sondern auch Lesung und Gespräch. Gestern Abend mit der US-Amerikanerin Jill Lepore. Sie wurde schon die bedeutendste Historikerin ihres Landes genannt. Sie erhielt Pulitzer und Hannah-Arendt-Preis und ihr neues Buch »Die Regierung der Maschinen« scheint ins Zentrum der aktuellen Debatten über die künstliche Intelligenz zu führen. Mein Kollege Mario Scala war dabei. Mario, war das Thema?
1: Das war natürlich ein Thema und auch gleich die erste Frage an Sie. Also dieser Brief vieler KI-Forscher und Entwickler an die Politik, die Appelle der Protagonisten Elon Musk und der anderen, reguliert uns, bevor es zu spät ist, sonst zerstört die künstliche Intelligenz die menschliche Zivilisation innerhalb von 10, von 5 Jahren. Also das ist ja nicht gerade die kleine Münze, mit der da öffentlich gehandelt wird. Aber sie sagte dann, ich bin Historikerin, ich schaue in längere Zeiträume und das hat sie dann den Abend über auch getan. So auch in dem Buch Aufstieg und Fall des künstlichen Staates, da geht es um den Aufstieg des technischen und mechanischen Denkens, das Verhältnis von Technik und Gesellschaft seit der Moderne, sogar seit der Zeit der bürgerlichen Aufklärung, als zum ersten Mal so ein Maschinendenken aufkam. Also es war ein Denken in umfassenderen Kontexten, frei von der Aufregung und Hysterie der aktuellen Debatten und insofern wohltuend, nüchtern und reflektiert ein Blick auf diese Debatten.
0: Ja, dann lass uns gleich mit wohltuender historischer Distanz auf dieses hochaktuelle Thema blicken. Welche Perspektive bot das auf das Thema künstliche Intelligenz hin?
1: Also Jill Lepore hat sich diese Leute und ihre Rhetorik mal genauer angeschaut, also Zuckerberg, Musk, Sam Altman von OpenAI, Peter Thiel und all die anderen, und festgestellt, vor wenigen Jahren sprachen sie noch von heroischen, von goldenen Aussichten durch die digitale Technologie, das Heilen von Krankheiten, Beseitigen der Armut, Aufbau multiplanetaren Lebens und was nicht alles. Und Jill Lepore sagte, das ist messianische Rhetorik mit mehr als nur religiösen Anklängen. Und jetzt wieder Apokalyptik, Untergang und so weiter. Also die Pointe ist, wenn schon diese gigantischen Versprechungen nicht wahr geworden sind, sollten wir vielleicht auch die Hysterie mit Bedacht registrieren. Und dieses Denken von diesen Leuten, das sie dann auch als Wahn bezeichnete, das sei das eigentliche Problem. Und da sollte man auch drüber reden, dass das wenige Leute sind, die eine ungeheure Macht besitzen. Insofern ging es den Abend über nicht um diese technologischen Aspekte, um eine KI, die ausbricht, sich selbstständig macht und so weiter. Dazu gab es keine Prognosen, denn Jill Lepore ist eine liberale Intellektuelle, eine linksliberale auch. Sie benutzt Worte wie Neoliberalismus oder Autoritarismus und da geht es um primär soziale und gesellschaftliche Aspekte. Und sie sagt, viele Folgen können wir noch nicht präzise einschätzen, aber eine kennen wir und das ist der Schaden, der durch soziale Netzwerke wie Twitter für die Demokratie entsteht. Also dass wenige Leute große Teile der Öffentlichkeit kontrollieren und eben dann auch diese aufgeregten KI-Debatten.
0: Das sind ja für eine Historikerin sehr klare politische Aussagen. Gab es denn auch Hinweise, wie diese Macht kontrolliert werden kann? Blieb es so politisch?
1: Jein, also es blieb im sozialen, politischen Bereich, aber sie hat auch immer wieder verstanden, den Bogen zu schlagen, also die Perspektive zu weiten. Wenig überraschend spielte auch die Personalie des aktuellen Präsidenten der USA eine Rolle, das ist ja unvermeidlich, aber sie hat sich doch wenig mit dieser Person befasst, was, wie ich finde, sehr angenehm war und aus diesem Dauergetöse viel Luft herausgelassen hat. Und sie erklärte, das begann alles viel früher und wenn heute gerufen wird, reguliert uns, ja, was war denn vorher? Es gab ja Regulierungen, etwa in der Biden-Regierung, die dann von den Protagonisten Musk, Zuckerberg und anderen hintertrieben wurde. Und bei dem Begriff Regulierung hat sie dann lange über Ronald Reagan gesprochen, denn mit ihm begann die Phase der Deregulierung und auch das, was Neoliberalismus genannt wird. Also die staatliche Aufsicht wurde zurückgedrängt, die Kontrolle aufgegeben und sie sagte, vielleicht ist ja noch unklar, was eine KI alles kann, was sie aber immer sollte und auch weiter soll, ist, eine Handvoll Leute noch reicher machen als ohnehin schon. Insofern gab es da viel Kontext, sozialen, historischen, mit Exkursen zur Technikgeschichte, zur Science Fiction, wo ja viele Szenarien durchgespielt werden. Also mit Perspektiven, die in dieser aufgeregten Debatte zu kurz kommen.
0: Und insgesamt war es auch eine sehr angenehme Veranstaltung. Habe ich das da richtig rausgehört?
1: Das war absolut mal entspannt, aus dieser Digitalblase herauszutreten. Man hört ja von den immer gleichen Aposteln da neue und immer wildere Geschichten. Und da mal die historischen Bezüge zu sehen, auch pragmatische Einschätzungen zu hören. Wenn sie sagt, es kann ja durchaus sein, dass eine KI mal dröge, einfache Vorgänge, sagen wir in öffentlichen Verwaltungen, effizienter oder billiger abwickelt, das ist ja keine rein technologische Frage. Und insofern war das zugespitzt, schauen wir zu, wie einige Leute ihren Wahnideen nachjagen, seien es messianisch, menschheitsbeglückende oder apokalyptische, oder reden wir über gesellschaftliche Kontrolle und Lenkung. Aber die muss dann viel tiefer gehen, als diese Leute das wollen und sich wahrscheinlich auch vorstellen können.
0: Vielen Dank, Mario Scala, für diese Frühkritik. Das Buch von Jill Lepore heißt Die Regierung der Maschinen, Aufstieg und Fall des künstlichen Staates, ist bei Beck erschienen. 381 Seiten, kosten knapp 30 €.

0: Lebhaft leicht aus den Fantasiestücken von Robert Schumann. 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Die Scham muss die Seite wechseln. Diesen wunderbaren Satz hat Gisèle Pelicot geprägt. Vor 2 Jahren entschied sie sich dazu, den Gerichtsprozess öffentlich zu machen, der ihre 100-fache Vergewaltigung durch mehr als 80 Männer verhandelte. Der Fall bewegte die Welt und schuf Aufmerksamkeit für Betroffene sexualisierter Gewalt. Auf der Buchmesse hat Gisèle Pelicot ihre Autobiografie vorgestellt und zum Publikum gesprochen. Ida Hermes berichtet.
1: Langer Applaus für Gisèle Pelicot. Eine Frau, die ihre Stimme erhebt. Für alle Frauen, für alle Betroffenen sexualisierter Gewalt. Das Publikum der Literaturbühne von ARD, ZDF und Dreisat drückt auf der Frankfurter Buchmesse Anteilnahme aus. Es mache Mut, Gisèle Pelicot zuzuhören, sagen mir hier viele.
2: Ich hoffe, meine Stimme zittert jetzt nicht so sehr. Ich kenne keine einzige Frau, die keinen sexuellen Missbrauch oder sexuelle Belästigung erlebt hat. Und dass so eine Frau einfach sich hinstellt und ihre Geschichte erzählt, das finde ich ein großes, großes Vorbild.
3: Also ich habe mich jetzt die ganze Zeit gefragt, woher sie die Kraft nimmt, tatsächlich.
4: Beeindruckende Frau, dass sie noch Vertrauen ins Leben hat, Vertrauen ja, in die Zukunft. Das ist schon beeindruckend.
5: Ich bin sehr gerührt, ja. Und ich finde es ganz wichtig, dass sie das sagt, dass sie das

0: Den sorgt der Fall der US-Elite-Universität Cornell, an der 7 Studenten eine Kommilitonin stundenlang missbraucht haben sollen.
1: Und während des Prozesses hat Pierre Pellicot zugegeben, dass er eine unbeugsame Frau unterwerfen wollte. Ich konnte mir nicht vorstellen, dass man betäubt werden könnte in seinem eigenen Haushalt. Das habe ich mir überhaupt nicht vorstellen können. Ich hatte keine Würde mehr. Ich hatte alles verloren. Und dann muss man sie wieder erlangen. Wir sind nicht verantwortlich. Wir sind nicht schuldig. Sie müssen es wagen, das Wort zu ergreifen und darüber zu sprechen, ganz offen.
0: Vor ihrem Auftritt bei der Frankfurter Buchmesse ist Gisèle Pellicot vom Bürgermeister im Frankfurter Römer empfangen worden. Im Gespräch mit Moderatorin Siem El-Maimouni appelliert sie, man müsse Kinder früh erziehen, Jungen und Jugendlichen vermitteln, dass Frauen, dass ihre Freundinnen keine Objekte sind. Wie in Vollnarkose habe sie über 10 Jahre ihres Lebens gelebt. Mit ihrer Autobiografie möchte Gisèle Pellicot sich dieses Leben zurückerobern.
2: Das Buch läuft ja nicht schlecht. Ich glaube, dass es anderen Kraft geben kann. Das heißt, was ich erlebt habe, hat nicht dazu geführt, dass ich aufgegeben habe. Ich bin nicht gestorben, sondern sehr wohl am Leben. Und ich kann Zeugnis davon ablegen, was einem alles widerfahren kann. Man kann es schaffen, sich davon nicht unterkriegen zu lassen. Ich bin der lebende Beweis dafür. Man sollte glauben, eine Frau, die all das durchgemacht hat, muss zusammenbrechen und kann nie wieder aufstehen. Aber ich bin ein Beweis dafür, dass man sich im Leben von nichts unterkriegen lassen muss, nicht einmal von den allerschrecklichsten Dingen.
0: Gegen Gewalt hilft nur Öffentlichkeit, sagte 2016 die Juristin und Psychotherapeutin Rotraud Perner. Dass Menschen, denen Unsägliches angetan wurde, die Kraft dazu finden, ist keine Selbstverständlichkeit. Gisèle Pellicot findet die Kraft dazu, immer wieder für sich und für alle Betroffenen sexualisierter Gewalt.
3: Gisèle Pellicot hat auf der Buchmesse ihre Autobiografie vorgestellt. Ida Hermes war dabei.

0: Musik aus dem Jahr 1672, das war die Capella Neapolitana unter Antonio Florio mit der Sinfonia aus L'Orfeo von Antonio Sartorio.
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1: 8 Uhr. Europäischer Rechnungshof kritisiert Geldverschwendung. Rentnerin in Spanien nach Zwangsräumung gestorben. Weiter Schulproteste in Frankreich. Das Wetter erst regnerisch, später aufgelockert bei 12 bis 17 Grad. Mein Name ist Katrin Rudolph. Guten Morgen. Im vergangenen Jahr sind noch mehr EU-Gelder unrechtmäßig ausgegeben worden als im Jahr davor. Zu diesem Schluss kommt der neue Prüfbericht des Europäischen Rechnungshofs über die Ausgaben der EU, konkret bei Förderungen und Zuschüssen. ARD-Korrespondent Andreas Mayer-Feist.
2: Bei rund 3,8% der Ausgaben fehlte eine ausreichende Rechtsgrundlage. Im Jahr davor waren nur 3,6% der Ausgaben von Unregelmäßigkeiten betroffen, für die die Empfänger nun haften müssen. Beanstandet wurden unfaire Ausschreibungen, nicht eingehaltene Fristen und Tricksereien bei der Vergabe, bei denen öffentliche Aufträge am freien Markt vorbeigeschleust wurden. Dadurch wurden Projekte teurer, als sie sein müssten, das Ganze auf Kosten der Steuerzahler.
1: Der Bundestag berät heute zum ersten Mal über die geplante Einkommenssteuerreform. Nach dem Entwurf von Finanzminister Klingbeil sollen vor allem kleine und mittlere Einkommen entlastet werden. Auch Familien mit Kindern sollen weniger Steuern zahlen. Die Entlastungen sollen ab übernächstem Jahr bei rund 10 Milliarden Euro jährlich liegen. Der Entwurf ist allerdings in der Koalition umstritten. Die Union fordert weitere Steuererleichterungen. Im Kanzleramt in Berlin ist am späten Abend die Sitzung des Koalitionsausschusses nach gut 4 Stunden zu Ende gegangen. Informationen soll es erst heute geben. Aus Teilnehmerkreisen hieß es, die Gespräche seien konstruktiv verlaufen. ARD-Hauptstadtkorrespondent Uwe Berndt.
3: Belastet wurde das Treffen des Koalitionsausschusses durch die Wahl eines AfD-Politikers zum Landtagspräsidenten in Sachsen-Anhalt, mutmaßlich auch mit Stimmen von CDU-Landtagsabgeordneten. Dies sorgt für Empörung in der SPD. Die CDU wiederum warnt die SPD davor, im Berliner Abgeordnetenhaus eine Regierung mit der Linkspartei zu bilden. Vor diesem Hintergrund heißt es, sei das Treffen eine reine Aussprache gewesen, ohne das Ziel, konkrete Beschlüsse zu fassen. Aber man sei sich daran einig, den Reformkurs fortzusetzen.
1: In Spanien ist die Symbolfigur der Mietproteste, die Rentnerin Marie Carmen Abascal, gestorben. Vor 2 Wochen hatte die Zwangsräumung der 87-Jährigen aus ihrer Wohnung in Madrid landesweite Massenproteste gegen die Wohnungsnot in Spanien ausgelöst. Aus Madrid Hans-Günther Kellner.
4: Seither lag die von den Anstrengungen stark geschwächte 87-Jährige im Krankenhaus. In ganz Spanien gingen Menschen aus Protest auf die Straße. In mehreren Innenstädten bildeten sich Protestcamps. Nachdem sich das Parlament nicht auf Maßnahmen für mehr Mieterschutz einigen konnte, hat Spaniens Ministerpräsident Pedro Sánchez die für Sommer vorgesehene Parlamentswahl auf Ende November vorgezogen. Die Gewerkschaften haben für den 11. November zu einem Generalstreik gegen die Situation auf dem spanischen Wohnungsmarkt aufgerufen.
1: Nach den tagelangen Schul- und Studentenprotesten in Frankreich ist die Regierung einen Schritt auf die Protestierenden zugegangen. Ministerpräsident Le Cornu stellte ihnen gestern Abend bessere Lernbedingungen in Aussicht. Zusätzliches Geld soll es aber nicht geben. Er verwies darauf, dass im kommenden Haushalt Mehrausgaben von 1,2 Milliarden Euro für den Bildungsbereich vorgesehen sind. Die Gewerkschaften verlangen allerdings 10 Milliarden Euro zusätzlich. Sie riefen deshalb für heute zu neuen Streiks und Protesten in Frankreich auf. Seit einem Unfall heute Morgen ist die A4 zwischen Friedewald und Wildeck-Hönebach gesperrt. Dort ist ein LKW umgekippt, der mit Paketen beladen war. Der Fahrer ist auf der Flucht. Augenzeugen sollen dem Mann noch aus der Kabine geholfen haben. Seitdem ist er verschwunden. Die Sperrung der A4 wird noch einige Zeit dauern, weil für die Bergung ein Kran benötigt wird. Und das passiert heute auch noch. Wirtschaftsministerin Reiche stellt die aktuelle Konjunkturprognose der Bundesregierung vor. Die Aussichten für das laufende und das kommende Jahr werden wohl deutlich optimistischer ausfallen als noch im Frühjahr. Und im Rahmen der Nobelpreiswoche wird heute Mittag verkündet, wer den Literaturnobelpreis bekommt. Frühestens um 13 Uhr ist es soweit. Das waren die Nachrichten. Das Wetter heute ist es dicht bewölkt und es regnet zum Teil auch kräftig. Am Nachmittag lockern die Wolken von Westen her auf und die Sonne kann rauskommen bei 12 bis 17 Grad. In der kommenden Nacht meist trocken, es kühlt ab auf 8 bis 3 Grad. Morgen Wolken und etwas Sonne, später von Nordwesten her Regen, dabei windig bei 9 bis 14 Grad. Die weiteren Aussichten: am Samstag mal stark bewölkt, mal sonnig, dazu einzelne Schauer und Wind bis 18 Grad. Am Sonntag ähnlich wechselhaft bis 17 Grad. Die Zeit 8:05 Uhr.
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1: Mit Doris Renk. Schönen guten Morgen.

Der Walzer aus der ersten Jazz-Suite von Schostakowitsch aus dem Jahr 1934. Schauen wir auf das, was wir vorhaben in dieser Stunde. Ich werde gleich den Kabarettisten und Autor Tilman Birr fragen, wie es ihm gelingt, Menschen zum Lachen zu bringen. Denn das Lachen ist ja unser Hingehörthema an diesem Donnerstagmorgen. Wir werden außerdem erfahren, wer zu hören und zu sehen sein wird am kommenden Samstag bei der Hörbuchnacht im HR-Sendesaal. Das ist immer eine super Veranstaltung und es gibt noch ein paar wenige Karten für Kurzentschlossene. Wir stellen einen weiteren tschechischen Autor vor heute Morgen. Es geht um Jaroslav Rudiš und seinen neuen Roman »Wo die Toten sprechen«. Jetzt erstmal der ungarische Tanz Nummer 12 in D-Moll von Johannes Brahms. Die vier Hände am Klavier, die kommen von Erik Lesage und Theo Fuschenere.

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1: Wie schwer es ist, Menschen zum Lachen zu bringen, darüber spreche ich mit Tilman Birr, deutscher Kabarettist, Musiker, Autor und Liedermacher. Er tritt regelmäßig auf Kleinkunstbühnen auf, Festivals und in Literaturhäusern und ist Teil der deutschen Liedermacher- und Kabarettszene. Seine Welthits auf Hessisch haben viele im Ohr und schreiben kann er auch. Guten Morgen, Tilman Birr.
2: Schönen guten Morgen.
1: Gerade ist Ihr neues Buch erschienen. Wie sind Sie hier reingekommen? Ist es ein Buch, was Menschen zum Lachen bringen soll?
2: Das hoffe ich doch stark, ja. Also ich kann kaum ohne Komik schreiben, sonst langweilt es mich ein bisschen. Aber ich hoffe, es ist dann wirklich ein komischer Roman geworden.
1: Das heißt, Sie bringen die Komik rein, damit Sie sich selbst amüsieren?
2: Natürlich. Ich will natürlich auch selber die Bücher im Idealfall schreiben, die ich auch selber gerne lesen würde. Und ich glaube, das ist so vielleicht in meiner Persönlichkeit oder in meinem Unterbewusstsein angelegt, dass ich mich über viele Sachen innerlich lustig mache oder davor stehe und denke so, Gott, ist das bescheuert, da kann man ja nichts anderes tun als lachen. Mhm. Und ich hoffe, das drückt sich auch in meinem Werk aus, ja.
1: Das ist wahrscheinlich der sinnvollste Ansatz, ne? Wenn man selber über was lachen kann und das dann auch aufschreibt oder auf die Bühne bringt und nicht umgekehrt sich überlegt, was könnte denn die Leute zum Lachen bringen, nehme ich jetzt mal an, oder?
2: Ja, genau. Das würde ich vollkommen unterschreiben. Natürlich haben nicht alle den gleichen Humor und die gleiche Fähigkeit zur Komik oder so. Es gibt Sachen, die findet man wahrscheinlich nur selbst komisch. Das merkt man aber dann irgendwann im Laufe der Zeit, dass man dann denkt so, naja, das ist vielleicht meine Spezialkomik und dann stellt man dann irgendwann fest, es gibt andere Sachen, die finden Leute etwas komischer und ich auch.
1: Wenn Sie sagen, es gibt so eine Spezialkomik, gibt es denn auch eine, wo sich mehr oder weniger alle treffen? Also können Sie im Vorhinein, wenn Sie ein Bühnenprogramm machen, schon erahnen, was gut läuft und was vielleicht ein bisschen länger braucht im Saal?
2: Ja, ich bin mir nicht sicher, ob es eine Komik gibt, die alle erreicht. Also es gibt welche, wo man sicher sein kann, da kriegt man mehr als andere, ne? Also zum Beispiel mit Wortwitzen kriegt man sicherlich mehr Leute zum Lachen als mit ausgefeilten Witzen, die man vielleicht nur versteht, wenn man ein Bildungsbürger ist oder sowas. Oder mit Anspielungen auf Sachen, die nicht alle kennen oder sowas. Das klappt natürlich nicht so gut. Ich glaube, mit Worten geht es besser, aber das heißt ja auch nicht, dass es eine Garantie ist. Es gibt auch Leute, die stöhnen über Wortwitze und sagen, oh Gott, Neues aus der Wortspielehölle. Also ich glaube, das universale Rezept gibt es nicht. Also jedenfalls nicht in der Art des Witzes, aber was natürlich grundsätzlich immer Komik ist, ist Sachen, die umfallen, am falschen Platz sind, anders aussehen als erwartet. Das ist natürlich der Kern der Komik.
1: Wie sieht es denn mit den regionalen Unterschieden aus? Lachen die Menschen in Frankfurt anders als in Hamburg oder München?
2: Also das Lachen selbst ist natürlich identisch, denn das ist ja einfach eine menschliche Regung. Ich glaube, da lachen die Leute überall genauso, wie sie auch schnarchen. Aber es gibt sicherlich inhaltliche Sachen, die in manchen Gegenden anders sind. Also das gesamte bayerische und österreichische Kabarett besteht ja daraus, dass man sich über Bayern und Österreich lustig macht. Und das machen die Berliner zum Beispiel nicht so gern. Die sind da weniger selbstironisch. Vor allem wenn man als Außenstehender Witze über Berlin macht, da werden die Berliner gerne mal sauer. Ich glaube, die Österreicher und die Bayern, die nehmen das einem nicht so sehr übel.
1: Sie haben auch die Welthits auf Hessisch gemacht. Welche Rolle spielt überhaupt der Dialekt? Sind Sie mit dem Dialekt schneller näher dran am Publikum?
2: Es gibt eine weitere Verbindungsebene durch den Dialekt, weil halt Leute denken, ja, der ist wirklich von hier, ne? Der versteht mich wirklich, da verbindet man sich leichter, bondet man leichter mit dem Publikum. Es ist aber gleichzeitig auch eine Art Distanz, denn man kann Distanz schaffen dann zu der Figur, die man auf der Bühne spielt und dem Künstler selbst. Ne? Wenn ich mich auf die Bühne stelle und eine Figur spiele, die halt einen Dialekt spricht, dann weiß der schlaue Zuschauer auch, dass ach, das ist jetzt nicht der Künstler selbst, sondern der tut jetzt so, als wäre er jemand anders. Dadurch kann man sich dann ganz andere Sachen erlauben, die man vielleicht anders nicht könnte.
1: Gibt einem persönlich eine neue Freiheit, in eine Rolle zu schlüpfen,
2: ja.
1: Auch.
2: Ja.
1: Wenn Sie auf die Bühne treten, wie schnell merken Sie, was an diesem Abend geht? Wie viel Stimmung im Saal nehmen Sie auf und arbeiten auch damit?
2: Na, das braucht schon ein paar Minuten. Also man muss erstmal so die ersten, auch nicht den ersten Lacher, sondern vielleicht so die ersten 5 bis 10 Minuten abwarten, um irgendwie so genau zu wissen, wie die Leute hier drauf sind. Und das kann sich aber auch im Laufe des Abends verändern. Also ich habe auch Auftritte gehabt, wo ich gedacht habe, oh, das ist aber zäh. Mhm. Und nach Viertelstunde oder sowas sind die Leute aufgetaut oder so. Also man hat natürlich eine Intuition dafür, aber das geht nicht innerhalb von ein paar Sekunden. Denn man hatte auch ein bisschen eine Distanz zum Publikum dadurch, dass man ja da oben steht und angestrahlt ist. Wenn man jetzt in einen Raum reinkommt mit 5 Leuten in einem privaten Kontext und alle gucken komisch, dann hat man die Intuition, oh, die Stimmung ist hier gerade seltsam. Mhm. Das geht auf der Bühne nicht so leicht.
1: Sie sehen ja auch nicht genau, wie die Leute gucken, ne? Wegen der Beleuchtung.
2: Ja, zum einen das und zum anderen, man hat ja nur den Blick von einem Ende des Raums. Ne? Und wenn man aber selber unten im Raum sitzt, vielleicht ein bisschen weiter hinten, dann kriegt man von der Stimmung, glaube ich, ein bisschen mehr mit. Es gibt Säle, da höre ich zum Beispiel nur die ersten drei Reihen lachen und denke dann, boah, die da hinten sind aber lahm. Und danach kommt jemand und sagt so, ach, wir haben uns in der letzten Reihe kaputt gelacht. Ich habe nichts davon gemerkt. Ja.
1: Wenn wir über Stimmung reden, wie ist es denn jetzt in diesen, nennen wir es mal Krisenzeiten? Ne? Wir sind ja gerade alle ein bisschen angespannter vielleicht, als das noch vor 10 Jahren der Fall war. Spüren Sie da eine Veränderung, dass Menschen vielleicht ein größeres Bedürfnis haben, auch durch einen fröhlichen Abend abzuschalten und sich anders einlassen oder dass sie länger brauchen, bis sie sich einlassen können?
2: Also in der Bereitschaft zum Lachen oder so merke ich es nicht. Ich habe es in der Corona-Zeit, habe ich es natürlich inhaltlich ganz deutlich gemerkt. Denn meine beiden Standbeine, die ich auf der Bühne gemacht habe, ist einmal das Solo-Kabarett und das andere mit dem Duo Welt jetzt auf Hessisch. Das hat sich deutlich in Richtung Welt jetzt auf Hessisch verlagert, weil natürlich die meisten Leute in dieser Zeit auch jeden Tag Zeitung gelesen haben und Nachrichten gehört haben und dann irgendwann keine Lust mehr hatten, das Gleiche zu hören, ne, und die aktuelle Situation auch noch irgendwie auf der Bühne verarbeitet zu bekommen, sondern die wollten einfach mal abschalten, ne, und einfach mal was ganz anderes hören. Das hat sich in der Zeit verändert. Ich glaube, jetzt im Moment kann ich es eigentlich nicht feststellen, dass sich das verändert hätte. Und es ist eigentlich eher so, wie ich es fühle, eher so wieder so in die Richtung gegangen, dass man sich ein bisschen doch wieder mehr mit Politik auseinandersetzen möchte auf der Bühne und dadurch auch wieder, weil das ist ja auch eine Möglichkeit, durch das Lachen damit irgendwie klarzukommen, was in der Corona-Zeit irgendwie anders war.
1: Jetzt sind wir alle vernetzt. Wir schauen ständig im Internet nach allem Möglichen. Es ist schnell weggewischt. Wie ist das für Sie? Kann man Menschen heute noch überraschen?
2: Ja, schwer. Es ist natürlich schwerer geworden als vor, ich sag mal, 20 Jahren, weil gerade eben durch die technische Entwicklung ganz viel von dem, was halt überall auf der Welt mit Comedy passiert, gerade in den USA, natürlich hier auch ankommt. Hat aber natürlich auch einen Vorteil, denn dadurch ist man gezwungen, sich ein bisschen mehr Mühe zu geben, ne? Und nicht immer die gleichen alten Witze zu machen oder sie von woanders zu klauen. Man konnte vor 20 Jahren in die USA fahren und sich dort die Witze klauen. Das hat niemand gemerkt. Ne? Das geht jetzt nicht mehr. Ne?
1: Worüber haben Sie zuletzt gelacht?
2: Da habe ich heute Morgen schon gelacht über irgendwas, was in meinem Kopf passiert ist. Ist es häufig so, dass ich morgens aufwache und irgendein Restbild eines Traums vor mir habe und denke, ist das bescheuert. Vergesse ich dann aber meistens, sobald ich einen Fuß aus dem Bett setze.
1: Aber mit einem Lächeln im Gesicht aufzuwachen ist ja auch nicht das Schlechteste.
2: Das wünsche ich jedem Menschen. Einschlafen mit einem Lächeln und aufwachen mit einem Lächeln. Das hat man schon, hat man sich schon viele Therapiesitzungen gespart.
1: Da habe ich allerdings das Gefühl, dass es den meisten Menschen nicht gelingt. Viel Arbeit also noch für einen Kabarettisten. Vielen Dank, Tilman Birr. Wie geht es Ihnen? Sind Sie mit einem Lächeln im Gesicht aufgewacht heute Morgen? Was bringt Sie zum Lachen? Worüber können Sie lachen und worüber nicht? Hat sich Ihr Humor im Laufe des Lebens vielleicht auch verändert? Oder wundern Sie sich manchmal, worüber andere lachen können? Wie sehen Sie regionale Unterschiede? Vielleicht haben Sie auch eine sehr lustige Geschichte für uns. Wir sind jedenfalls neugierig. 069 155 2225 oder Sie mailen hr2@hr.de. Passende Musik haben wir schon mal. Die Humoreske aus den Trio-Miniaturen des Schweizers Paul Jorn.

0: Allegro aus Vivaldis Frühling. Wir sind im Herbst und am kommenden Samstag ab 20 Uhr verwandelt sich der HR-Sendesaal in eine Oase für die Ohren. Die große ARD-Hörbuchnacht steht an und einer, der an diesem Abend absolut den Überblick behält und durch das Programm führt, das ist Bastian Korff. Guten Morgen, Bastian.
1: Guten Morgen.
0: Die Hörbuchnacht im HR-Sendesaal hat ja schon Kultstatus zur Buchmessezeit. Was macht diesen Abend für dich persönlich so besonders? Worauf freust du dich am Samstag am meisten?
1: Ich freue mich, glaube ich, am meisten auf die Gäste im Publikum und da immer mal, während die anderen Gäste auf der Bühne sind, zu schauen, wie die Augen anfangen zu strahlen, wenn wir so hinter die Kulissen der Hörbuchproduktionen gucken und hinter die Geschichten schauen, weil da gibt es immer was zu entdecken und ich freue mich dann immer eben in den Blicken des Publikums zu entdecken, wie das ankommt. Und das ist immer eine ganz besondere Situation. Und natürlich freue ich mich aber auch auf die Gäste auf der Bühne.
0: Ja, und da sind einige nette Namen dabei. Charlotte Link, Angela Winkler oder Matthias Matschke. Auf welche Geschichten und Highlights dürfen sich die Hörerinnen und Hörer am Samstag freuen?
1: Also es wird sehr spannend mit Charlotte Link. Das ist ja schon klar, die Krimi-Königin. Es gibt eine ganz besondere Produktion ihres Buchs Die Betrogene als Hörspielfassung. Das ist so spannend, ich kann schon sagen, ich hatte einen Alarm, den meine Uhr ausgelöst hat, die sagte, sie haben Stressreaktionen im Körper. Ich habe das beim Laufen gehört und da ist eine Szene dabei, die mich wirklich fast in den Busch geworfen hätte. So spannend ist die. Die wird auch gelesen werden, vorgelesen, vorgetragen werden vom Schauspieler Dimitri Schad, der auch zu Gast ist. Also es wird sehr spannend. Wie Tilman Birr eben gerade bei dir schon im Gespräch gesagt hat, es ist ja schön, wenn man mit einem Lächeln aufwacht oder mit einem Lächeln auch zu Bett geht. Und ich glaube, dafür können wir auch sorgen. Matthias Matschke wird aus dem zweiten Teil von Frankie vorlesen, dem Kultkater von Jochen Gutsch, der sprechende Kater, der den Menschen zuschaut und sich wundert, warum Menschen Menschliches tun und ob man das nicht vielleicht ein bisschen klüger tun könnte und mit ganz viel Gefühl. Und ich muss nur eine Sache sagen, es gibt ein Buch, das mich wirklich umgehauen hat, ein Hörbuch, und zwar Haltet euch fest von Mareike Fallwickel. Ich bin ja eigentlich so ein harter Knochen und ne, so schnell treibt es mir eigentlich nicht das Wasser in die Augen. Das ist da passiert und vor allen Dingen hat es auch meine Denkweise ein bisschen in Frage gestellt. Mehr verrate ich noch nicht. Das gibt es dann am Abend selbst zu entdecken. Aber das
0: super
1: ist ein
0: spannend.
1: Wirklich großes Werk.
0: Ja, das war ein gutes Teasing. Ein Programmpunkt des Abends ist auch immer eine besondere Ehrung. Es wird das Hörbuch des Jahres aus der HR2-Hörbuchbestenliste gekürt. Wie schwer fällt der Jury da eigentlich die Auswahl? Es gibt ja eine solche Flut an wirklich tollen Produktionen.
1: Ich glaube, dass die sich ordentlich die Haare raufen. Und ich glaube auch, dass die hinter verschlossenen Türen ordentlich diskutieren und vielleicht auch mal hier und da ein bisschen zanken, weil der ein oder andere oder die ein oder anderen anderen Favoriten, Favoritin hat. Es ist unglaublich schwer. Alleine die Produktionen, die wir vorstellen, die jetzt gar nicht den Preis bekommen, die sind schon so gut, den würde ich überall einen Aufkleber schon drauf machen auf die CD oder auf die Datei und sagen, hier, das ist preisverdächtig, das ist hitverdächtig. Also ich glaube, es ist unglaublich schwer und es gibt ja nicht nur die Top-Produktion, wie gesagt, wir feiern das Hörbuch des Jahres, es gibt ja auch ganz viel, muss man sagen, Hörbuchproduktion, wo man sagt, ach Gott, muss ich das wirklich hören? Und auch da hören sich ja die Mitglieder der Jury durch. Also die haben nicht nur Gold, die haben auch einiges andere und das ist eine ordentliche Arbeit. Und umso stolzer bin ich dann auch, dass sie sagen können, hier kommt so ein Top-Produkt, hier kommt das Hörbuch des Jahres.
0: Ja, und das verraten wir natürlich noch nicht, welche Auszeichnung das wird. Für alle, die jetzt auf den Geschmack gekommen sind, gibt es denn überhaupt noch Tickets für den Samstagabend im HR-Sendesaal?
1: Es gibt noch einige, ich würde mich aber sputen, das wird nämlich voll und es lohnt sich, also wirklich, es wird ein ganz besonderer Abend, die Gäste sind toll und je mehr Menschen im Publikum sitzen, desto besser ist es. Aber wie gesagt, das ist schon gut voll, also ganz schnell sein, vielleicht noch an der Abendkasse, aber da muss man so risikobereit sein, also ich würde jetzt schon mal Karten sichern.
0: Ja, dann kann man besser lächeln heute Abend, wenn man die Karten sicher hat. Vielen Dank, Bastian Korff. Dir ganz viel Spaß auf der Bühne und für Sie zu Hause nochmal notiert, die große Hörbuchnacht steigt diesen Samstag. Das ist der 10. Oktober. Alle Infos zum Programm können Sie auch online nochmal nachlesen auf hr2.de.

Das klingt auch so, als hätten die Musiker Spaß beim Spielen. Die Pizzicato-Polka von Josef und Johann Strauss, gespielt von der Konzertvereinigung Wiener Volksopernorchester.

0: Die Sinfonia aus der Oper Epamestra von Christoph Willibald Gluck. Unser Buchtipp an diesem Morgen hat mit dem Gastland der Buchmesse zu tun. Tschechien. Jaroslav Rudisch war dem deutschsprachigen Publikum viele Jahre als tschechischer Schriftsteller bekannt, dessen Bücher erstmal ins Deutsche übersetzt werden mussten. Seit rund 10 Jahren aber schreibt Rudisch die meisten seiner Texte auf Deutsch. Auch seinen neuen Roman »Wo die Toten sprechen« hat er nicht in seiner Muttersprache, sondern eben auf Deutsch geschrieben. Rudisch lebt zwischen Deutschland und Tschechien, zwischen Berlin und Jitschin im böhmischen Paradies. Dort hat Tobias Wenzel den Autor getroffen, um mit ihm über sein neues Buch zu sprechen.
1: Ich kann es jetzt nicht finden.
2: Jaroslav Rudisch spaziert über einen Schauplatz seines neuen Romans. Am Fuße des Sebin, eines kleinen Bergs aus Vulkangestein im böhmischen Paradies, sucht der tschechische Autor auf einem Friedhof ein Grab. Hier sollen Menschen mit dem Namen Rudisch liegen, vermutlich Verwandte.
3: Vielleicht sind die jetzt weg, vielleicht sind die umgezogen.
4: Das kann natürlich auch sein.
2: Die Toten sind umgezogen?
4: Ja. Also in meinem Buch wäre das möglich. Also bei mir sind manchmal die Toten richtig lebendig.
2: Wo die Toten sprechen. Der Titel des neuen Romans ist Programm. 3 Menschen, mehr oder weniger Außenseiter, finden zueinander auf Friedhöfen, schlafen dort, kommunizieren teils mit den Toten. Eine Friedhofsgärtnerin aus Berlin, Miss Detroit, hört die Toten durch die Blumen sprechen. Sie verliebt sich in den dicken Lorenzo aus Wien, der sich Grabinschriften von Dichtern tätowieren lässt, Bücher nicht nur liest, sondern auch isst und wie ein Wolf heult. Der 3. ist Kaspar aus Tschechien. Auch er und Miss Detroit lieben sich. Er ist seit der Trennung von seiner Freundin aus dem Gleichgewicht geraten, hat seine Brille verloren und sieht nur noch alles im Nebel. In Miss Detroits weißem Sarg, den sie Sarg nennt, besuchen die 3 Dichtergräber in Mitteleuropa. Ein Roadtrip-Roman der besonderen Art. Der beginnt damit, dass Miss Detroit die Gebeine des SS-Verbrechers Heydrich von einem Berliner Friedhof entwendet, um Neonazis, im Buch Kreuzspinnen genannt, zuvorzukommen.
5: »Du hast es wirklich getan, Miss Detroit?« sagt Kaspar. »Ja.« »Miss Detroit, du bist verrückt?« »Ja, vielleicht.« »Wir sind doch alle verrückt, sonst wären wir längst tot«, sagt Lorenzo. Und wieder heult er wie ein Wolf. »Ich musste es einfach tun.« Miss Detroit reicht Kaspar die Plastiktüte. »Der Henker von Prag«, sagt sie. Kaspar schaut hinein. Oh Gott.
2: Sie wollen die Gebeine vor den Neonazis im Steinbruch des Sebinbergs verstecken. Denn der gilt als Eingang zur Hölle. Klingt schräg, wird aber noch schräger und schreit nach einer Verfilmung. Auf dem Vulkanberg im böhmischen Paradies, dem Ruhezentrum des Romans, steht nun Jaroslav Rudisch. Er hat eine Figur, Kaspars Vater, so sehr seinem eigenen Vater nachempfunden, dass Rudisch seinen Vater mit der Romanfigur verwechselt.
4: Kurz und knapp ist es so, dass mein Vater hier oben steht, oben sitzt und auf das böhmische Paradies schaut und in der Tat auch auf sein Leben. Und er sieht die Toten und er hört die auch von hier sprechen. Und er hört auch die ganzen Kriege, die ganzen Schlachten, die sich hier abgespielt haben.
2: Die Dreiecks-Liebesgeschichte mündet in den finalen Kampf gegen die geschichtsvergessenen Feinde der Demokratie.
4: Wir sehen dort auch in der Ferne den jüdischen Friedhof von Jitschin. Und den Holocaust haben hier nur ein paar Leute überlebt. Ja? Und an die habe ich irgendwie auch beim Schreiben gedacht.
2: Trotzdem lässt einen dieser Roman voller Tod und Todesmetaphorik immer wieder auflachen. Denn Rudisch kann aus tiefer Melancholie befreienden Humor gewinnen.
4: Also ohne Humor kann ich nicht leben und ohne Humor kann ich nicht erzählen, nicht schreiben. Also das ist mir schon ganz wichtig. Ich glaube, dass der Humor auch unsere letzte Rettung ist und die letzte Hoffnung ist.
2: Wo die Toten sprechen, ist eine im besten Sinne morbide Roadtrip-Novel.
0: Jaroslav Rudisch und sein neuer Roman »Wo die Toten sprechen«. Er ist erschienen im Luchterhand Literaturverlag, kostet 24 Euro, 240 Seiten.

0: Nordische, melancholische Atmosphäre vom estnischen Komponisten Wilhelm Kapp. Elegie für Streichorchester, 1940 geschrieben. Wer Visionen hat, sollte nicht zum Arzt gehen, sondern ins Kaffeehaus. Das sagt der Schauspieler Robert Stadelhober im Gespräch mit Jagoda Marinic in ihrer Reihe Freiheit Deluxe. Es sei ein Ort, um gemeinsam an einer liebevolleren Welt zu arbeiten. Es geht um die Kraft der Wörter und um die Kraft jedes Einzelnen.
1: Wir können nicht alle Elon Musk werden. 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
2: Diesen Satz sollten wir auf eine Kachel pressen. 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
0: Robert Stadelhober, der im Film Führer und Verführer Hitlers Propagandaminister Josef Goebbels darstellt. 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

0: Das Hans-Peter Westermann Ensemble mit einer Komposition von Johann Friedrich Fasch. Das war das Allegro aus seinem Konzert in E-Moll. Wir kommen zu einer sensationellen naturwissenschaftlichen Entdeckung. Im Staatlichen Naturkundemuseum Stuttgart liegt ein Fossil-Krokodilschädel aus Ägypten, gefunden in demselben Kalkstein, aus dem auch die Sphinx gebaut wurde. Und ein internationales Team hat jetzt herausgefunden, das ist eine bislang unbekannte Urzeit-Krokodilart, die damals mit vielen, vielen anderen in unserem Mittelmeer gelebt hat. Heute gibt es nur noch 2 Arten davon auf der ganzen Welt, in Indien und Südostasien. Julia Nesslin mit den Einzelheiten.
1: Stellen wir uns das Mittelmeer vor. Und jetzt spulen wir 45 bis 50 Millionen Jahre zurück und landen am Vorläufer des Meers, an einer riesigen tropischen Lagune. Große Teile der heutigen Küsten lagen unter Wasser. In Italien, Malta und auch die Gegend um das heutige Kairo. In diesem Badewannenmittelmeer schwammen jede Menge Fische und mehrere Krokodilarten. Mittendrin eine besondere Gruppe von Krokodilen mit langer, spitzer Schnauze, Gaviale.
2: Alle Krokodile, die heute leben, gehören zu einer von 4 Gruppen. Alligatoren, Kaimane, echte Krokodile und eben Gaviale. Für die meisten Leute gibt es nur Alligator oder Krokodil, aber über Gaviale weiß fast niemand etwas. Es gibt 2 lebende, bedrohte Gavialarten in Indien und Malaysia. Die haben eine sehr lange, dünne Schnauze und eine ziemlich coole Evolutionsgeschichte.
1: Erklärt Paul Berg. Er ist Paläontologe am Naturkundemuseum in Stockholm. Er hat nun einen neuen Ur-Ur-Ur-Cousin dieser heutigen Gaviale entdeckt, einen Verwandten im gleichen Familienzweig. Ausgrabungen von Urzeitkrokodilen, auch Gavialen, gab es schon in Großbritannien, Schweden oder Österreich. Seinen neuen Gavial hat Berg jetzt im Staatlichen Museum für Naturkunde in Stuttgart gefunden. In Fossilstücken, die in den 1920ern hierher gebracht wurden. Der Paläontologe Stefan Spiekmann ist Mitautor der Studie. Er ist Emmy-Noether-Gruppenleiter am Stuttgarter Naturkundemuseum und an der Uni Hohenheim.
3: Es gab mehrere deutsche Forscher, die in dieser Zeit in Ägypten gegraben haben und dazu auch Eberhard Fraß. Und Eberhard Fraß war der Forscher in unserem Museum damals und wahrscheinlich so sind diese Stücke zu uns gekommen.
1: In Stuttgart liegt auch ein fast kompletter fossiler Gavialschädel, 40 bis 50 Zentimeter lang, leicht genug, um ihn vorsichtig in die Hand zu nehmen. Damals ordnete man die Teile einfach der Gattung des sogenannten falschen Gavials zu. Name drauf, ab in die Schublade. Für seine neue Studie sagte Paul Berg aber, ab in den CT-Scanner. In der Nähe von Stuttgart wurde der Schädel Schicht für Schicht gescannt.
2: Mit den CT-Daten konnten wir rekonstruieren, wo das Gehirn gesessen hat und ein 3D-Modell von den Nebenhöhlen in Schnauze und Schädel bauen. Von außen sieht man, wo die Nasenknochen scheinbar enden. Im CT sieht man, die Knochen laufen innen viel weiter nach vorne.
1: Berg hat rund 300 Merkmale am Schädel neu ausgewertet. Der CT-Blick zeigt, der Urgavial sitzt im Stammbaum nicht dort, wo man ihn bislang eingeordnet hatte. Der Schädel aus Stuttgart sitzt nicht auf einem Ast des falschen Gavials, der heute auch noch in Südostasien lebt. Er sitzt auf einem anderen Ast, der früh von dem Ast abzweigt, dessen Nachfahren heute in Indien im Ganges leben. Diesen neuen Ast, die neue Gattung, nennen die Forschenden Herogaviales. Den Namen darf der Entdecker aussuchen. Berg überlegte und sah sich den Referenzschädel an.
2: Beim Holotyp fehlt die Schnauzenspitze. Mein Betreuer meinte, naja, der Sphinx fehlt ja auch die Nase. Und das Fossil stammt

0: aus der Mokattam-Formation, dem Kalkstein, den die alten Ägypter für Pyramiden und Sphinx genutzt haben. Da lag der Name Heru Gavialis nahe. Heru für den ägyptischen Gott, kombiniert mit Gavialis, dem indischen Gavial, mit dem unser Tier verwandt ist.
1: Heru Gavialis ist eine neue Gavialgattung, ein Fischjäger im flachen Urmeer.
0: Heru Gavialis hätte sich ähnlich verhalten wie ein heutiger Gavial. Im Wasser warten, Fische schnappen und auf Sandbänken in der Sonne liegen.
1: Über viele Millionen Jahre gab es im Mittelmeerraum immer wieder mehrere Gavialarten, erzählt Birk.
0: Über diese Zeit kennen wir mindestens 6 verschiedene Gavialarten im Mittelmeerraum, die quasi kommen und gehen wie Houdini. In warmen Phasen mit hohem Meeresspiegel tauchen neue Langschnauzenkrokodile auf. In kühlen Phasen mit sinkendem Meeresspiegel verschwinden sie. Das letzte Kapitel ist die messinische Salinitätskrise. Der Atlantik wird vom Mittelmeer abgeschnitten, das Wasser läuft ab, zurück bleibt eine Salzpfanne. Und genau dann sterben die Gaviale dort aus und sie kommen nicht wieder.
1: Heute gibt es von all den einstigen Mittelmeergavialen keine Spur mehr. Zu kalt, zu salzig. Die letzten Vertreter überleben in Indien und Südostasien. Beide Arten sind bedroht. Die fossilen Verwandten zeigen, dieselbe Art von Krokodil kann in warmen, flachen Meeren oder in Flüssen leben, solange Temperatur und Lebensraum stimmen. Wenn Klima und Meeresspiegel kippen, verschwinden die großen Räuber aus ganzen Regionen, sagt Birk.
0: Wir sagen gern, die Zukunft liegt in der Vergangenheit.
1: Heru Gavialis erzählt, wie verletzlich diese Krokodilfamilie ist. Doch ist die Entdeckung auch spektakulär? Neue, alte Arten finden Forschende ja immer wieder mal. Auch in der Stuttgarter Sammlung taucht etwa jedes Jahr ein neues, altes Tier auf, sagt Spiekmann.
2: Unser Fachgebiet macht Schritte und da müssen wir alles wieder neu studieren eigentlich. Und das macht es auch so interessant, weil wir können immer etwas Neues lernen über diese Sache.
1: Für Birk ist Heru Gavialis aber mehr als ein Fußnoten-Update. Vor allem Faszination.
0: Bei Paläontologie denken alle an Dinosaurier. Die sind auch toll, aber es gibt noch so viele andere tolle Tiere. Und hier haben wir sogar lebende Verwandte. Um die sollten wir uns auch kümmern, denn ihre Geschichte ist genauso spannend.
1: Und eine dieser Geschichten steckt in einem Museum in Deutschland, in Stuttgart. Der Urzeitgavial aus Sphinxgestein, Heru Gavialis, der eine Lücke im Stammbaum der Gaviale innerhalb der Krokodile füllt.
3: Also ein Sensationsfund, eine neue Gavialgattung.

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2: 9 Uhr. Bundestag berät über geplante Steuerreform. Europäischer Rechnungshof kritisiert Geldverschwendung. Staatsbesuch von Steinmeier in Frankreich beginnt. Das Wetter erst regnerisch, später aufgelockert bei 12 bis 17 Grad. Mein Name ist Katrin Rudolph. Guten Morgen. Der Bundestag berät gleich zum ersten Mal über die geplante Einkommenssteuerreform. Ab 2028 sollen damit vor allem kleine und mittlere Einkommen entlastet werden, sowie Familien mit Kindern. Der Entwurf ist aber schon in der Koalition umstritten. Die Union fordert weitere Steuererleichterungen, etwa bei der kalten Progression. Das sagte der Finanzexperte der Union Günzler in der ARD.
3: Wir haben ja den Effekt, dass wenn es Lohnsteigerungen gibt, dass man dann in höhere Steuersätze fällt, sodass man dann nicht das mehr hat, was man eigentlich haben müsste. Also man hat Kaufkraftverluste. Der Anspruch der CDU-CSU-Fraktion ist es, dass wir das, was seit 2015 gelungen ist, auch wieder machen. Das wird aber bedeuten, dass wir in erheblichen Umfang einsparen müssen. Je nachdem, wie man rechnet, werden das 3 bis 8 Milliarden Euro sein.
2: In der Marathonsitzung wird der Bundestag unter anderem noch über Änderungen bei der Kinder- und Jugendhilfe, den Bau von Offshore-Windrädern oder das Wohngeldgesetz sprechen. Auch im vergangenen Jahr sind wieder massiv EU-Gelder verschwendet worden. Zu diesem Schluss kommt der neue Prüfbericht des Europäischen Rechnungshofs. Der Haushalt umfasste mehr als 176 Milliarden Euro und bei 6,7 Milliarden lief demnach nicht alles nach den geltenden Vorschriften. Die häufigsten Unregelmäßigkeiten seien bei der Vergabe öffentlicher Aufträge aufgetreten, aber auch bei der Finanzierung von Projekten. Bundespräsident Steinmeier beginnt heute offiziell seinen Staatsbesuch in Frankreich. Er wird am Vormittag mit militärischen Ehren von Präsident Macron empfangen. Aus Paris Kai Rienecker.
4: Es sei ein Staatsbesuch in schwierigen Zeiten, sowohl in Frankreich als auch in Deutschland, so der Bundespräsident am Abend zum Auftakt seiner Frankreich-Reise. Bei einer kurzen Rede in der Residenz des deutschen Botschafters sprach Steinmeier von einer Zeit der Kriege und Krisen, in der beide Demokratien angefochten seien, wie seit dem Zweiten Weltkrieg nicht mehr. Europa müsse jetzt erst recht geeint und selbstbewusst für Menschenwürde, Frieden, Freiheit und Demokratie eintreten.
2: In den USA haben die Demokraten Klage gegen Präsident Trump eingereicht. Es geht um Werbespots, die mit Steuergeldern finanziert wurden. ARD-Korrespondentin Nina Barth.
5: Das Democratic National Committee erklärte, die Verwendung von Steuergeldern durch die Regierung für wahlkampfähnliche Werbung beraube die Demokraten eines fairen Wahlkampfes. Gemeint ist der Wahlkampf für die Kongresszwischenwahlen am 3. November. Laut dem Medienbeobachtungsunternehmen Ad Impact haben die Werbespots die Steuerzahler bereits mehr als 12 Millionen Dollar gekostet. Trump behauptet, es gehe nicht um Werbung für ihn selbst, sondern um Werbung für die USA.
2: An den Schulen in Deutschland wird seltener Französisch, Latein und Russisch als Fremdsprache gelehrt, dafür immer häufiger Spanisch und Türkisch. Das meldet das Statistische Bundesamt. Die Zahl der Türkischlernenden an den allgemeinbildenden Schulen hat sich in 20 Jahren fast verdreifacht. Die Zahl der Schülerinnen und Schüler, die Spanisch lernen, verdoppelte sich in der Zeit. Dauerbrenner an der Spitze der Fremdsprachen bleibt aber Englisch. Seit einem Unfall heute Morgen ist die A4 zwischen Friedewald und Wildeck-Hönebach gesperrt. Dort ist ein LKW umgekippt, der mit Paketen beladen war. Der Fahrer ist auf der Flucht. Augenzeugen sollen dem Mann noch aus der Kabine geholfen haben. Seitdem ist er verschwunden. Die Sperrung der A4 wird noch einige Zeit dauern, weil für die Bergung ein Kran benötigt wird. Das waren die Nachrichten. Das Wetter heute ist es dicht bewölkt und es regnet zum Teil auch kräftig. Am Nachmittag lockern die Wolken von Westen her auf und die Sonne kann rauskommen bei 12 bis 17 Grad. In der kommenden Nacht meist trocken, es kühlt ab auf 8 bis 3 Grad. Morgen Wolken und etwas Sonne, später von Nordwesten her Regen, dabei windig bei 9 bis 14 Grad. Die weiteren Aussichten am Samstag mal stark bewölkt, mal sonnig, dazu einzelne Schauer und windig bis 18 Grad. Am Sonntag ähnlich wechselhaft bis 17 Grad. Die Zeit 9.04 Uhr.
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6: Mit Doris Renk. Schönen guten Morgen.

Der französische Komponist Antoine d'Auvergne machte Karriere am Hof König Ludwig des 15. und prägte das französische Musikleben des 18. Jahrhunderts ganz entscheidend mit. Das war der sechste Satz aus seinem Sinfoniekonzert A-Dur aus dem Jahr 1751. Wir lassen uns gleich nach New York entführen. Es gibt ein Buch mit Geschichten von Autorinnen, die ihre spezielle Sicht auf den Big Apple zeigen.

0: Die Elegie für Violine, Violoncello und Klavier D-Dur von Joseph Suk, gespielt vom Boulanger-Trio. Das hat sich benannt nach zwei außergewöhnlichen Musikerinnen, nämlich den Geschwistern Nadia und Lili Boulanger. Isabella Caldat ist Journalistin, Literaturvermittlerin und Lektorin. Sie schreibt selbst und zwar besonders gerne über Städte. Frankfurt, Barcelona und New York stehen dabei im Mittelpunkt und diese Metropolen haben ihre Sicht auf Kultur und aktuelle Debatten geprägt. Und aus dieser Leidenschaft für die Städte ist auch ihr jüngstes Buch erwachsen, das da heißt »Die Stadt, die sie schrieben. Autorinnen in New York City«. Es geht um Autorinnen, deren Schreiben und deren Biografien mit der Stadt verknüpft sind. Frau Caldat, wie sind Sie auf diese Idee gekommen?
1: New Yorker Literatur wird oft mit Männern assoziiert. Also wir würden wahrscheinlich als erstes an Paul Auster denken, vielleicht an Fegefeuer der Eitelkeiten, zurückgehend noch an Manhattan Transfer oder ganz aktuell an Colson Whitehead. Aber die Stadt ist so viel vielfältiger und die Literatur ist so viel vielfältiger, dass ich gesagt habe, wir müssen auch ein bisschen die Literatur der Frauen und nicht-binären Personen in den Fokus stellen, weil die meisten wahrscheinlich nur Siri Hüstvedt kennen und ich wollte dann so ein bisschen eine Gegenerzählung quasi dazu machen.
0: Sie haben 22 Autorinnen ausgewählt. Nach welchen Kriterien? Wie sind Sie da vorgegangen?
1: Oh ja, das war gar nicht so einfach. Ich wollte das so abwechslungsreich und divers wie möglich gestalten in jeder Hinsicht. Also viele sind natürlich Romanschriftstellerinnen, aber es geht auch um Lyrik oder Essay, um eine Reporterin ist dabei, eine Undercover-Reporterin. Dann habe ich versucht, einen möglichst breiten Zeitraum abzudecken und das sind 150 Jahre und dann natürlich mit ganz unterschiedlichen Hintergründen, Biografien. Die einen sind in New York geboren, die anderen sind hingezogen und so habe ich halt versucht, so ein ganz breites Sprachen- und Stimmenspektrum quasi dieser Stadt zu zeigen.
0: Das hört sich sehr aufwendig an und wahrscheinlich mussten Sie auch die ein oder andere rausfallen lassen.
1: Ja, also ich erwähne zu Beginn in der Einleitung, wen ich nicht mit reinnehme, zum Beispiel Sylvia Plath, einfach weil die für mich keine New Yorker Autorin ist. Die Glasglocke spielt zwar zur Hälfte in New York, aber sie hat, ich glaube, nicht mal einen Monat dort verbracht. Und dann sage ich, das ist für mich eine Autorin, die die Stadt jetzt nicht unbedingt so richtig mit aufgesogen und mitgeprägt hat. Aber ja klar, es mussten irgendwelche Leute rausfallen, das ging gar nicht anders. Ja.
0: Die Auswahl, stelle ich mir vor, war wirklich sehr schwierig. Wie lernt man denn nun die Stadt neu kennen mit diesen 22 Autorinnen?
1: Ein bisschen so vielleicht, wie man eh schon das Bild, das man eh schon von New York hat, wie vielfältig es ist und das zeigt die Literatur halt auch. Es gibt so ein paar übergreifende Themen, also die ökonomische Situation, die Gentrifizierung, der immense Wandel in der Stadt, das spielt alles in der Literatur auch eine Rolle, ob es jetzt in den 50ern geschrieben wurde oder in den 2020ern. Aber in meinen Augen ist New York einfach eine Stadt der Geschichten in ganz vielerlei Hinsicht. Also einerseits die Geschichten, die wir aus der Literatur, aus Fernsehserien und Filmen kennen, aber auch das, was wir in diese Stadt projizieren, was wir für eine Hoffnung oder Erwartung an diese Stadt haben. Wenn wir jetzt in die Vergangenheit zurückgehen, 100, 150 Jahre, auch viele Einwandererinnen und Einwanderer, die halt dort quasi den American Dream gesucht haben. Und die Literatur zeigt auch ein bisschen, wie sich diese Projektion einfach verändert hat im Laufe der Jahre. Und das wollte ich so ein bisschen abbilden.
0: Wenn ich jetzt nicht wüsste, dass es sich um Autorinnen handelt, würde ich das merken am Schreibstil, an den Inhalten?
1: Ach, das ist eine gute Frage und schwierig zu sagen. Also ich muss da leider Jein sagen, weil einerseits glaube ich nicht, dass Frauen wirklich groß anders schreiben als Männer. Aber natürlich gibt es mehr noch einen Fokus auf die Lebensrealitäten der Frauen im Verlauf der Jahre und Jahrzehnte. Ja, also wahrscheinlich wird man es dann doch merken, weil die Männer dann tendenziell doch eher männliche Protagonisten haben und Frauen vielleicht ein bisschen breiter aufgestellt sind in der Hinsicht.
0: Nun kennen Sie sich ja auch in New York ganz gut aus. Was haben Sie denn neu entdeckt durch die Arbeit mit diesen Autorinnen?
1: Ich habe vor allem die Literatur neu entdeckt. Also ich sag mal als Beispiel, Dorothy Parker war mir natürlich ein Begriff. Ich habe mich aber nie wirklich intensiv mit ihr auseinandergesetzt. Und dann zu sehen, was für eine witzige Person sie war, dass sie den New Yorker quasi mitbegründet hat, dass sie eine sehr politische Person war, dass sie den Film A Star is Born mitgeschrieben hat, der mit Lady Gaga neu verfilmt wurde. Das fand ich total spannend. Oder Nellie Bly, die Ende des 19. Jahrhunderts, also das muss man sich mal vorstellen, undercover in eine Frauenpsychiatrie gegangen ist, um vor Ort dann über die Verhältnisse zu recherchieren und darüber zu schreiben. Also wirklich beeindruckende Biografien einfach.
0: Führt das Buch uns auch so ein bisschen durch die verschiedenen Stadtteile nach Brooklyn, Harlem, Queens und so weiter?
1: Ja, unbedingt. Also mir war es wirklich ein Anliegen, gerade weil ich diese Stadt so liebe und weil die Stadt auch über die Literatur hinaus erzählt werden kann und muss. Mir war das so ein bisschen ein Anliegen, diese Stadt in die Stadt einzuführen. Also teilweise geht es um die Biografien oder die Werke der Autorin, aber teilweise nehme ich auch diese als Ausgangspunkt, um dann eben einzutauchen in die Stadtgeschichte oder auch in die Gesellschaft und ein Gefühl dafür zu vermitteln, wie es ist, in New York zu sein.
0: Wenn wir Ihre Leidenschaft für große Städte zugrunde legen, folgt dann demnächst ein Band, die Stadt, die Sie schrieben, Autorinnen in Barcelona zum Beispiel?
1: Ja, ich hab lange Zeit in Barcelona verbracht. Ja, ich muss ja ehrlich sagen, ich sammle so ein bisschen für Teil 2 von New York schon, weil ich glaube, es ist noch nicht auserzählt. Es gibt einfach so viele spannende Autorinnen, aber das wird die Zukunft zeigen.
0: Barcelona muss also noch ein bisschen warten. Erstmal New York ist ja auch groß und wahnsinnig vielfältig. Ja, ganz herzlich vielen Dank für diese Einblicke in Ihr Werk, Isabella Caldart.
1: Dankeschön für die Einladung.

Die Legende vom Ozeanpianisten, so heißt der Film, für den Ennio Morricone die Musik geschrieben hat. Die Tarantella in Third Class hat sich die Gitarristin Ennea Leone mundgerecht sozusagen gemacht oder fingergerecht.

Marc-André Amelin mit dem Allegro di Molto aus der Klaviersonate in B-Dur von Josef Haydn. 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

0: Mit Dvoraks Sinfonie in D-Moll, mit dem dritten Satz daraus, ist es 8:30 geworden. 9:30, Entschuldigung, 9:30 Uhr.
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0: Da schlagen wir jetzt wieder Trost von Angelika Klüssendorf auf. Heute die dritte von 12 Folgen. Wir befinden uns im Jahreswechsel 2021-22. Das Weihnachtsfest hat die Schriftstellerin Rita in ihrem Haus im Berliner Umland verbracht, zusammen mit ihrer Patchwork-Familie. Mit ihrem Lebensgefährten Joachim, dessen schwer erträglichen Eltern Irma und Karl, mit Joachims Tochter Jane, die Rita besonders nahe steht, und mit Janes Halbbruder Erik, dessen Freundin Helene und ihrem gemeinsamen Sohn Malte. Auch Janes beste Freundin Lea und ihre theatralische Mutter sind kurz vorbeigekommen. Und nebenan feierte Nachbar Sperling mit seiner Schwester Kerstin, die aus Amerika gekommen war. Das Fest ist inzwischen über die Bühne gegangen. Es war, wie wir uns denken können, nicht immer entspannt. Jetzt ist Rita wieder mit Joachim allein. Corinna Harfuch liest weiter.
2: Nachdem alle abgefahren sind, hat die Stille im Haus etwas Bedrohliches. Joachim sitzt am Tisch und löffelt einen Pudding, während Rita nach einem Gulaschrezept in ihrem Kochbuch sucht und darauf wartet, dass er die Auswertung beginnt. Die Gäste werden unter die Lupe genommen. Diese Gespräche beginnen längst nicht mehr mit einem gemeinsamen, verschwörerischen Blick, sondern erscheinen ihr von Mal zu Mal mühsamer. Eine dicke Winterfliege taumelt gegen das Fenster. »Es wird gar nicht richtig hell«, sagt sie. »Es ist gruselig dunkel, es macht mich krank.« Sie weiß, was er sagen wird, bevor er es ausspricht. Dann sagt er es. »Wäre ich in Berlin, dann würde ich durch die Straßen gehen, in einem Café sitzen und mir die Menschen anschauen.« »Ja«, sagt sie, »der Winter ist hart.« »Ist dir aufgefallen«, sagt er, »Lea ist richtig energisch geworden, eine Kämpferin. Ich wünschte, Jane würde sich ein Stückchen von ihr abschneiden. Ja, sie ist mutig und originell, aber immer auch ein wenig lost.« »Immer«, entgegnet er, »du mit deinem Immer und außerdem bei der Mutter, kein Wunder.« »Wie meinst du das? Hysterisch, oder?« »Eine Schauspielerin eben.« »Eine sehr schöne Frau«, sagt sie. »Könnte als zweite Melania durchgehen. Die frühe meine ich natürlich, nicht die First Lady.« »Bestimmt nicht«, erwidert Rita. »Was ist, bist du eifersüchtig? Ich kann doch aussprechen, was ich denke, oder habe ich Redeverbot?« Es ist diese Feindseligkeit, als müsste er seine Distanz noch einmal in Stein schlagen, und Rita wird schwer, als wäre sie der Stein. Sie sagt, »Helene kam mir vor, als würde sie innerlich zerbersten. Und Erik ist ein Zwerg in ihrer Gegenwart. Sie werden sich bestimmt bald trennen.« »Immer trennen sich alle bei dir, und ich sage ganz bewusst immer, du mit deinem Schwarz-Weiß-Denken.« Sie umfasst ihre Tasse, als wollte sie sich wärmen. Sie sagt ihm nicht, dass sich Erik von ihr 1.000 Euro borgen wollte und sie diesmal seine Bitte abgelehnt hat, ohne Begründung. Er hat sich schon oft Geld von ihr geborgt und nie zurückgegeben. Sie stand ohne Mantel im Garten und fror noch mehr durch Eriks fordernden Ton. »Was willst du denn mit all deinem Geld anfangen?« »Mit all dem Geld, schön wär's«, hat sie gedacht und mit den Achseln gezuckt. »Das lass mal meine Sorge sein.« Es war der Erik, den sie nicht mochte. Mit dem anderen, dem Zugewandten, führt sie durchaus tiefe Gespräche. Und dann sagt sie, »Früher«, sie sagt es tatsächlich, »hast du meine Einschätzungen gemocht. Du fandest mich leidenschaftlich und fantasievoll. Inzwischen ist alles schwarz-weiß, was ich sage.« »Bitte keine Grundsatzdiskussion«, entgegnet er. Sie geht zu ihren Hühnern, die sie die letzten Tage vernachlässigt hat, macht den Stall sauber, hockt sich zu Gundel, streichelt ihre Federn, spürt den warmen Körper darunter. Dann fährt sie zum Markt in die Stadt, redet mit der Fischverkäuferin. »Weniger Heringe in der Ostsee«, kauft Zwiebeln und Kartoffeln bei der netten Polin, Blumen beim Rabauken, so nennt sie ihn. Und während sie durch die Straßen geht, fallen ihr die älteren Männer auf, um den Mund herum ein mürrischer Twist, in ihren Blicken leise Wut. Sie meint, in ihnen die Söhne zu erkennen, von Müttern in Kittelschürzen erzogen, greisenhafte Babys mit dem Anspruch, gefüttert zu werden. Sie muss an Joachim denken, der davon ausgeht, es sei ihre Aufgabe, seinen Hunger zu stillen. Er geht von so vielem aus. Doch wenn sie sich morgens einen freundlichen Blick von ihm erbittet, behauptet er, nicht ihr zuliebe lächeln zu können. Er könne sich nicht verstellen, habe nur seine authentische Liebe zu bieten. Sie hat dieses ganze Gefasel über Authentizität satt. Es ist eine Ausrede, nur eine Ausrede. Als sie in der Küche die Sachen in den Kühlschrank räumt, streicht er ihr über den Hintern. Das ist sein Zeichen. Sie wendet sich abrupt ab. Das ist ihres. Sie haben seit Tagen nicht miteinander geschlafen. Ich habe Hunger, sagt er. Wenn ich jetzt in Berlin wäre, unterbricht sie ihn. Lass mich doch mal aussprechen, sagt er. Du bist aber nicht in Berlin, erwidert sie. Du weißt doch gar nicht, was ich sagen will. Ich brauche meine Ruhe, verstehst du? Ich will mein Leben leben. Warum bist du überhaupt einkaufen gefahren? ADHS? Sie spürt eine jähe Wut. Was bildest du dir ein, sagt sie. Ich habe deine selbstbezogene und herablassende Art satt. Du benimmst dich wie ein dämliches Arschloch. Ach, werden wir mal wieder ordinär, sagt er. Sie atmet tief durch, als er weg ist. Wie oft ist er schon unversöhnt gefahren. Sie ist nur noch traurig, wenn sie an ihn denkt. Was fällt ihr Gutes ein? Er bringt ihr Beeren aus dem Garten, einzelne Früchte, Brombeeren, Himbeeren und reicht sie ihr durchs Fenster. Das ist schön, denkt sie. Aber auch so, als würde ein Kind seine Mutter beschenken. Ihr fällt ein, und sie muss lachen, dass alle Männer, die ihr wichtig waren, sich nur sehr umständlich die Schnürsenkel binden konnten. Wolken ziehen im Westen auf und sie beeilt sich, Holz ins Haus zu holen. Die Stille in der Silvesternacht wird nur durch wenige Böller um Mitternacht unterbrochen. Sie arbeitet bis zum frühen Morgen am Manuskript und dabei geht ihr durch den Kopf, dass sie unbedingt Jane davon erzählen muss, wie die Holzwürmer von Mami Roll den Bischofsstuhl der Dorfkirche zernagt haben. Sie wurden dazu verurteilt, aus dem Bischofsstuhl auszuziehen und künftig in einem Baum zu leben. Am Neujahrsmorgen erwacht sie von lautem Vogelgezwitscher. Es ist Winter, keine Balzzeit, und noch während sie zum Fenster geht, fällt ihr ein, es wird wohl Sperling sein, der auf seine Art das neue Jahr begrüßt. Sie brüht Kaffee auf und geht in den Garten. Gesundes neues Jahr, ruft sie Sperling zu. Das war ein schönes Konzert. Danke, dir auch, sagt er und zündet sich eine Zigarette an. Jane. Sie schaut auf ihr Handy. 13.13 Uhr. Beim nächsten Blick wird die Uhr 14.14 Uhr anzeigen. Synchronizität ist seit Monaten ein Mittel der Verständigung zwischen ihr und Lea. Doch gerade scheint alles aus dem Takt geraten, die Welt absolut unwirklich. Rita liegt vor ihr in einem Krankenhausbett. Koma, durch einen allergischen Schock. Jane hat es nicht wahrhaben wollen, als Joachim sie anrief. Beinahe wäre sie in ungläubiges Lachen ausgebrochen. Sie wurde von einer Wespe gestochen. Ihr Gehirn ist minutenlang ohne Sauerstoff gewesen. Ein Wunder, dass Sperling sie so früh im Garten entdeckt hat. Durch einen Wespenstich zu sterben, ist Ritas Schauerlegende gewesen. Du darfst nie aus Dosen trinken und wenn doch, unbedingt einen Strohhalm benutzen. Und nicht vergessen, du musst immer einen Kugelschreiber dabei haben, obwohl ein scharfes Messer natürlich besser wäre. Ausführlich hatte sie ihr erklärt, was bei einem Luftröhrenschnitt zu tun sei, falls durch einen Stich der Rachenraum zugeschwollen wäre. Nun liegt sie vor ihr, die Augen geschlossen. Eines hat Rita nicht bedacht. Wie soll man sich retten, wenn man sich selbst nicht retten kann? »Wie kannst du nur«, flüstert Jane, »wie kannst du nur? Versuch mir ein Zeichen zu geben, bitte.« Sie will sich gar nicht vorstellen, wie es ist, angeschlossen zu sein an ein Beatmungsgerät, Elektroden an Kopf und Brust. Den Fußboden in einem Krankenhaus hat sie sich allerdings genau so vorgestellt, ungeheuer leblos. Jane hat ihren Namen nicht Jane Eyre zu verdanken, sondern der Gefährtin von Tarzan. Ihre Mutter schwärmte als Teenagerin für Johnny Weissmüller. Eine junge Krankenschwester kontrolliert den Monitor. Höchstens 5 Jahre älter als Jane. Sie kommt ihr unendlich erwachsen vor. Blauer Pagenschnitt. Um ihren Hals windet sich eine tätowierte Schlange. Kleine silberne Totenköpfe an den Ohren. Jane zeigt auf den Schlauch, der in Ritas Hals führt. Ist das ein Luftröhrenschnitt? Die Krankenschwester antwortet, sieht nicht schön aus. Aber nur so kann man sie an das Beatmungsgerät anschließen. Und bevor sie den Raum verlässt, sagt sie, sie können mit ihr sprechen. Ritas Gesicht erscheint ihr klein, als wäre es geschrumpft. Die Augen wie ohne Wimpern. Doch der Mund lächelt. Wie ist das möglich? Wovon träumt sie? Was zum Teufel soll sie ihr sagen? Hast du Jesus gesehen? Das muss sie auch noch tun, ihren Deutschaufsatz schreiben. Wer wäre Jesus heute? Sie erinnert sich an Ritas Vorschlag. Geh durch die Straßen und sieh dir an, wer Jesus sein könnte. 14.14 Uhr. In der Straßenbahn möchte sie dem Idioten die Pizza aus der Hand schlagen. Alle tragen Maske und er stopft sich die Stücke in den Mund, als wäre er allein. Sie ist wütend und kommt sich vor wie eine alte Frau, die böse Blicke verteilt. Und ungeheuer bedürftig und schutzlos, wie ein Baum ohne Borke. Und da ist sie bei dem Wort bedürftig. Sie hasst es. Bedürftig ist das Gegenteil von frei. Sie erinnert sich an Ritas Nichtworte. Schreibe, denke, kuscheln, schmunzeln. Sie verließ mal einen, weil er das Wort Schmunzelalarm benutzt hatte. Jane mag folgende Worte nicht. Urig, quasi, am Ende des Tages, ich bin ganz bei dir, etwas feiern. Der Strampelanzug wird genauso gefeiert wie ein Glas Wein und das ganze Politikersprech. Oh, Rita würde aufschreien bei dem Wort Sprech. Es geht gar nicht. Und geht gar nicht, geht ebenso wenig. Am schlimmsten, wie geil ist das denn? Leas Lieblingswort, Himmelskörper. Jane steigt aus der Bahn und läuft eine Weile durch den Volkspark, ehe sie die Wohnungstür ihres Vaters aufschließt. Und schon da hört sie sein Trommeln. Bedürftig ist sie in dem Sinne, dass sie sich nirgendwo zu Hause fühlt und sich wünscht, es wäre anders. Könnte sie von ihrem Vater haben. Wenn sie bei ihm ist, tut er so, als fühlte er sich zu Hause. Doch kaum glaubt er sich allein, zeigt sein Gesicht eine Einsamkeit, die schwer auszuhalten ist. Dieses So-Tun erscheint ihr enorm anstrengend. Es kann einem in Fleisch und Blut übergehen. Eines Tages besteht man nur noch aus diesem So-Tun. Das möchte sie unbedingt vermeiden. Ihr Vater trommelt Angie von den Stones und ahmt dabei eine Technik nach, von der er ihr oft erzählt hat und immer, als wäre es das erste Mal. Er lässt einen Vierteltakt aus wie Charlie Watts. Er spielt dieses Lied oft und sie hat ihn nie gefragt, was er damit verbindet. Manchmal wird sein Trommeln so wild, als wollte er die Sticks zerbrechen. Sie wartet auf dem Flur, bis es still wird. Ihr Vater scheint überrascht, sie zu sehen. Seine Augen sind verquollen, er sieht verheult aus. »Was machst du denn hier?« fragt er. »Ich bin deine Tochter«, sagt sie und hört selbst, es klingt vorwurfsvoll. Sie folgt ihm in die Küche. Auf dem Herd steht ein Topf, in dem eine einzelne große Kartoffel kocht. »Du kochst? Ich muss es versuchen, oder? Ich kann mir nicht jeden Tag einen Döner holen.« »Ich habe sie besucht«, sagt sie. Er nickt ernst. Sie hat einen Luftröhrenschnitt, einen Schlauch im Hals. Er nickt noch einmal. »Kapierst du es nicht? Solange wir sie kennen, hat sie uns davor gewarnt. Sie hat uns vollgelabert, wie das funktioniert, ein Luftröhrenschnitt, und nun liegt sie im Koma. Das ist doch völlig irre.« Er nickt wieder. Eine Schmerzwelle schwappt durch ihren Unterleib. Sie bekommt ihre Tage. Diesen Schmerz kann ihr Vater natürlich nicht nachempfinden. Sie ist wütend und geht ins Bad. Auf dem Regal stehen Ritas Sachen und nun ist sie kurz vorm Heulen. Sie sieht in den Spiegel und erkennt sich nicht, schneidet Fratzen, zertrümmert ihr Gesicht, setzt es erst wieder zusammen, als sie rausgeht. Ihr Vater steht auf dem Balkon und sieht einsam aus. Scheiß einsam. »Weißt du, dass sie eitel war, deine Rita?«, sagt sie. »Teure Creme hat sie sich ins Gesicht geschmiert. Sie war alt, über 60. Wozu? Doch nicht etwa, um dir zu gefallen?« »So oft wollte sie sich von dir trennen, das hat sie mir erzählt. Sie war eine richtige Plaudertasche.« »Ist sie«, verbessert er seine Tochter, »und sie ist eitel.« »Ja, du hast recht«, sagt sie, einen Augenblick voller Hoffnung. »Was für einen Tag haben wir?«, fragt er. »Montag«, sagt sie. »Ich habe gestern den ganzen Tag gedacht, es wäre Montag.« Am liebsten würde sie ihm ihre eigene Traurigkeit vor die Füße spucken, doch er tut ihr leid. Jane stellt sich vor, wie sie zu ihm geht, seinen Kopf nimmt, seinen übelst verbeulten Kopf. Rita sagte, auf ihm könne man Berge ersteigen und Schlitten fahren. und ihn so lange an sich drückt, bis er schreien muss. Die Balkontür steht offen. Jane kann die Kälte riechen, hört das Wasser blubbern mit der einsamsten Kartoffel der Welt darin. Passt ja. Tschüss, sagt sie und geht zur Tür. Er sagt nicht, bleib doch noch. Warum auch? Sie hat es nicht so mit Kartoffeln, ist eher der Nudelmensch. Wedding. Das ist also ihr Zuhause. Sie lebt mit Renate in einer Dreizimmerwohnung in der Liebenwalder Straße. Über ihnen wird das Dachgeschoss ausgebaut. Unter ihnen wohnt ein wütender alter Mann, der bei dem geringsten Geräusch an die Decke klopft. Manchmal schreit er in der Nacht. Renate behauptet, er sei ein ehemaliger Auftragsmörder, deshalb die bösen Träume. Ihre Mutter sitzt vorm Fernseher und trinkt. Sie ist so dünn. Chips, Wein und Zigaretten sind oft das Einzige, was sie zu sich nimmt. »Hallo, Mama«, sagt Jane. Renate begrüßt ihre Tochter, als würde sie nicht in ihren Fernsehserien leben. Sie versucht so zu klingen, als wäre das Leben ein Glücksfall, wenn auch ein zweifelhafter. »Hallo, Süße«, sagt sie, und ihre Stimme verrutscht überhaupt nicht. Jane ringt sich ein Lächeln ab. »Wie geht es dir?« »Mir geht's gut. Ausgezeichnet. Nur ein wenig müde. Ich habe nichts gekocht, wusste ja nicht, wann du kommst.« Dem Fernseher wieder zugewandt. »Tut mir leid.« Jane denkt an die Kartoffel in der Küche ihres Vaters und lacht auf. »Was ist so lustig?«, fragt ihre Mutter und sieht wieder zu ihr. »Rita liegt im Krankenhaus.« »Ach, wie traurig«, sagt sie und zündet sich eine Zigarette an. Jane kann förmlich sehen, wie ihre Mutter in ihrem Kopf den Namen hin und her wirft. »Rita, aus welcher Serie?« Jane sagt, sie liegt im Koma. »Wer ist Rita?«, fragt sie. Als Jane es ihr sagt, entweicht ihr ein verächtliches Pfeifen. »Ach, die!« Nach einer Weile, »ich kann mir nicht alle Namen der Schicksen deines Vaters merken.« »Schickse, wie kommt ihre Mutter darauf?« »Rita und ihr Vater sind seit 11 Jahren zusammen.« Als sie zum Fernseher schaut, begreift sie, ihre Mutter sieht eine jüdische Serie. Am nächsten Tag schwänzt sie die Schule und schläft bis zum Nachmittag. Sie müsste für die Prüfungen oder die nächste Mathearbeit lernen. Doch wenn sie nur daran denkt, meldet sich in ihrem Bauch ein derartiges Grummeln, als würde sie gezwungen werden, gekochten Sellerie zu essen. Das übelste Essen. Lea hat noch immer Corona. Es ist ein später Februartag. Und weil ihr sonst nichts einfällt, was sie tun kann, macht sie sich auf die Suche nach Jesus. Immerhin ist das eine Schulaufgabe. Als sie in Mitte aus der Bahn steigt, verschwindet die Sonne und hinterlässt ein frostiges Licht. Und folgsam wie Wachsoldaten gehen die Laternen an. Vor der Fensterscheibe des Schusters bleibt sie stehen und beobachtet den glatzköpfigen Mann, der im Neonlicht über einen Schuh gebeugt sitzt. Sein Mund bewegt sich, als würde er Selbstgespräche führen. Am liebsten würde sie reingehen und ihn umarmen. Seine Augen stehen weit auseinander. Er sieht aus wie ein alter Orientale mit einem Kindergesicht. Als sie vor einigen Wochen bei ihm im Laden war, um ihre Tasche flicken zu lassen, stand sie eine Weile vor der Wand mit den Fotos. Auf einem der Bilder sitzt er neben einer Frau, links und rechts ein Kind, im Hintergrund eine Moschee. Es könnte in Damaskus sein, wahrscheinlich vor dem Krieg. Nun ist er »Unser Schuhmacher im Kiez«, so steht es über dem Eingang. Schneeflocken fallen wie aus dem Nichts vom Himmel und die Leute beginnen verrückt zu spielen. Jane kennt das schon. Gute Laune verbreitet sich in diesem Bezirk wie eine ansteckende Krankheit. Väter und Mütter springen mit ihren Kindern umher, als wollten sie vor Glück sterben. Hier springen tatsächlich auch die Väter. Vor dem Blumenladen sitzt der Penner auf seiner Bank in Decken gehüllt. Ein alter Engländer mit Tourette. Was er in deutscher Sprache kennt, sind Schimpfwörter. Er heißt Clyde. Zumindest ruft die Blumenverkäuferin ihn so, wenn er sich mal wieder daneben benimmt. Morgens stehen Milchflaschen, Tüten mit Brötchen, sogar Kaffee.

0: seinen Lieblingsschal zu bringen, den er so vermisst. Auf ihr Klingeln öffnet Helene, erstaunt wie so oft, aufgerissene Augen und der Mund zu einem O geformt. Sie sieht aus wie aus dem Ei gepellt. Jane stellt brav ihre Schuhe auf den Fußabtreter, betritt den Flur und überreicht ihr den Schal. Erik ist nicht da, Malte noch bei Freunden und Jane ist jedes Mal aufs Neue beeindruckt, wie makellos sauber die Wohnung ist. Könnte glatt aus der Werbung für Universalreiniger sein. »Du kannst deine Maske abnehmen«, sagt Helene. »Du weißt, was wir von Corona halten.« Jane schlägt das Angebot aus, einen Kaffee zu trinken. »Wie machst du das nur? Kein Stäubchen weit und breit«, sagt sie und denkt, »du kleines verfluchtes Ding hast mir den Bruder geraubt.« Helene lacht. »Willst du meine neueste Übung hören?« und deutet auf ihre Harfe. »Ich muss«, erwidert Jane und verabschiedet sich. Sie sagt Helene kein Wort davon, dass Rita im Koma liegt. Das hat sie nicht verdient. Auf dem Weg ins Krankenhaus fährt sie schwarz. Ohnehin wird in Corona-Zeiten selten kontrolliert. Als sie das Krankenzimmer betritt, scheint Rita genauso dazuliegen wie gestern, in Unbeweglichkeit erstarrt. Sie setzt sich zu ihr an den Bettrand. Das Kopfende des Bettes steht an einer nackten Wand. Gegenüber ein Foto, Sonnenaufgang über dem Meer. Das Meer hat eine hässliche Farbe. Der Monitor neben dem Bett blinkt, gibt monotone Pieptöne von sich. Am dunklen, weiten Himmel leuchtet der Nordstern durchs Fenster. So nutzlos für Rita. Ach, schon wieder da. Die junge Krankenschwester lüftet kurz ihre Maske, lächelt sie an. Es ist nach 18 Uhr. Jane sieht auf ihr Handy und entgegnet 18.18 Uhr. Die Krankenschwester, heute mit grünem Pagenkopf, sagt, nicht weinen. Das ist Jane gar nicht bewusst, ihr laufen Tränen über die Maske. Kann sie mich wirklich hören? Es ist auf jeden Fall gut, mit ihr zu reden. Kann sie wieder aufwachen, ganz normal werden? Darauf bekommt Jane keine Antwort. Deine Mutter? Die Stimme der Krankenschwester klingt sanft, noch nicht nach Routine. Nein, sagt Jane und weiß nicht, was sagen. Die Krankenschwester überprüft den Beatmungsschlauch, schreibt etwas auf ihren Block. Heute grüne Haare? Fragt Jane schniefend. Perücke, antwortet sie. Und als Jane sie entgeistert anstarrt, lacht sie. Ich bin nicht krank, ich verkleide mich gern. Als die Schwester das Zimmer verlassen hat, spürt Jane den Drang, Rita über die Schulter zu nehmen und von ihr wegzutragen. Doch sie bleibt an ihrem Bettrand sitzen und tut so, als wäre es ein ganz normaler Tag.
1: Corinna Harfuch las die dritte von 12 Folgen des Romans Trost von Angelika Klüssendorf. Der Roman ist im Piper Verlag erschienen und unser Hörbuch können Sie exklusiv in ARD Sounds anhören. Und ein kleiner Ausgehtipp, heute Abend um 20 Uhr stellt Angelika Klüssendorf ihren Roman bei Literatur im Römer vor. Die Wiederholung der heutigen Folge läuft gegen 17.10 Uhr. Morgen früh können Sie dann hören, wie es weitergeht.

0: Ballett A-Dur von Joseph Bologne. Nach den 10 Uhr Nachrichten begrüßt sie hier Nicole Abraham und sie ist auch schon bereit, um uns zu erzählen, was sie heute Vormittag so Schönes vorhat.
1: Ja, wir fragen, wie wird man heute eigentlich zum Klassikstar? Reicht es noch, sein Instrument perfekt zu beherrschen oder entscheidet am Ende der Algorithmus von Instagram und TikTok über die Karriere? Wir werfen gleich den Blick auf die neue Generation von Musikern zwischen Konzertsaal und Social Media mit Nick Sternitzke. Und natürlich gibt es ganz viel Musik in den kommenden Stunden.
0: Mein Name ist Doris Renk. Von mir gibt's auch noch Musik, nämlich das Konzert C-Moll von Christoph Heinrich Förster. Wir sind im ersten Satz. Schönen Tag.

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1: 10 Uhr. Bundestag berät über geplante Steuerreform. Europäischer Rechnungshof kritisiert Geldverschwendung. Mehr Menschen mit Bus und Bahn unterwegs. Das Wetter regnerisch, später aufgelockert bei 12 bis 17 Grad. Mein Name ist Katrin Rudolph. Die Bundesregierung will mit einer Steuerreform Menschen mit kleinen und mittleren Einkommen entlasten, sowie Familien mit Kindern. Das hat Finanzminister Klingbeil noch einmal klargemacht bei der ersten Beratung des Gesetzentwurfs im Bundestag.
2: Wir nehmen die große Mehrheit der Menschen in unserem Land in den Fokus. Wir erhöhen den Grundfreibetrag, wir erhöhen den Kinderfreibetrag, wir erhöhen das Kindergeld und wir erhöhen den Arbeitnehmerpauschbetrag. Eine Familie mit zwei mittleren Einkommen und zwei Kindern wird im Jahr 2028 in Summe über 600 Euro im Jahr mehr Geld in der Tasche haben.
1: Zur Gegenfinanzierung soll unter anderem die Reichensteuer für sehr hohe Einkommen etwas früher greifen. Der Entwurf ist allerdings umstritten, auch in der Koalition. Nach dem Koalitionsausschuss von gestern Abend sprechen die Fraktionsspitzen von Union und SPD von einer guten und konstruktiven Atmosphäre. In einer Mitteilung an die Bundestagsabgeordneten steht, dass weiter an einer schnellen Umsetzung der Reformen gearbeitet wird. Außerdem sei man fest entschlossen, Deutschland nicht den Extremisten zu überlassen. Dabei geht es um die Wahl eines AfD-Politikers zum Landtagspräsidenten in Sachsen-Anhalt. Antrittsbesuch in Berlin. Der britische Premierminister Burnham ist zu Gast bei Bundeskanzler Merz. Sie wollen die partnerschaftlichen Beziehungen von Deutschland und Großbritannien vertiefen. ARD-Hauptstadtkorrespondentin Nicole Markwald.
3: Seit Juli ist Andy Burnham im Amt. Er folgte auf Keir Starmer. Mit ihm unterzeichnete Merz noch den sogenannten Kensington-Vertrag. Darin wurde eine engere Zusammenarbeit zwischen Deutschland und dem Vereinigten Königreich nach dem Brexit vereinbart. Burnham selbst hält den Ausstieg aus der Europäischen Union für eine Entscheidung, die dem Vereinigten Königreich mehr geschadet als geholfen habe. Heute nun will Friedrich Merz die Urkunden des neuen deutsch-britischen Freundschaftsvertrages mit Andy Burnham austauschen. Damit tritt dieser in Kraft.
1: Auch im vergangenen Jahr sind wieder massiv EU-Gelder verschwendet worden. Zu diesem Schluss kommt der neue Prüfbericht des Europäischen Rechnungshofs. Der Haushalt umfasste mehr als 176 Milliarden Euro und bei 6,7 Milliarden lief demnach nicht alles nach den geltenden Vorschriften. Die häufigsten Unregelmäßigkeiten seien bei der Vergabe öffentlicher Aufträge aufgetreten, aber auch bei der Finanzierung von Projekten. Wieder Angriffe in Saudi-Arabien. Die Houthi-Miliz aus dem Jemen hat nach eigenen Angaben einen wichtigen Flughafen in der Hauptstadt Riad mit einer Rakete beschossen. Gestern gab es Angriffe auf mehrere Flughäfen in Riad. Dabei wurden 3 Menschen getötet. Als Reaktion hat Saudi-Arabien über 80 Ziele der Houthi im Jemen zerstört. Wie das Militär mitteilte, soll es sich um Raketenstellungen, Kommandozentralen und Waffenlager handeln. Deutschland hat im August etwas weniger Waren ins Ausland geliefert. Laut Statistischem Bundesamt gingen die Exporte gegenüber dem Juli leicht zurück, um 0,8% auf gut 138 Milliarden Euro. Vergleicht man die Zahl allerdings mit dem August vor einem Jahr, legten die Ausfuhren um 6,2% zu. Die Exporte sind ein Grund für das Wirtschaftswachstum dieses Jahr. In Deutschland fahren immer mehr Leute mit Bus und Bahn. Nach Zahlen des Statistischen Bundesamts waren es 2025 je 2% mehr als im Jahr davor. HR-Reporterin Gabi Beck.
4: Danach nutzten 2,8 Milliarden Menschen die Eisenbahn, 5,5 Milliarden fuhren mit dem Bus. Nur bei den Straßenbahnen ist die Zahl mit 3,9 Milliarden Fahrgästen gleich geblieben. Im Vergleich zu 2015 reisten 10% mehr Fahrgäste mit der Eisenbahn. Im Liniennahverkehr mit Bussen gab es nur ein kleines Plus von 1%.
1: Das waren die Nachrichten. Das Wetter heute ist es dicht bewölkt und es regnet, zum Teil auch kräftig. Am Nachmittag lockern die Wolken von Westen her auf und die Sonne kann rauskommen bei 12 bis 17 Grad. In der kommenden Nacht meist trocken, es kühlt ab auf 8 bis 3 Grad. Morgen Wolken und etwas Sonne, später von Nordwesten her Regen, dabei windig bei 9 bis 14 Grad. Die weiteren Aussichten am Samstag mal stark bewölkt, mal sonnig, dazu einzelne Schauer und windig bis 18 Grad. Am Sonntag ähnlich wechselhaft bis 17 Grad. Die Zeit 10.04 Uhr.
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5: mit Nicole Abraham und Musik aus dem wunderbaren Standardwerk Das wohltemperierte Klavier von Johann Sebastian Bach. Andras Schiff mit Präludien und Fugen in D-Moll und S-Dur.

Andras Schiff mit Präludien und Fugen in D-Moll und S-Dur von Johann Sebastian Bach. Louis Philippson ist der mit Abstand erfolgreichste Klassik-Influencer in Deutschland. Der klassisch ausgebildete Pianist hat allein auf TikTok rund 800.000 Follower, mich eingeschlossen. Die unterhält er mit Beethoven rückwärts gespielt, mit musikalischen Challenges und Fragen wie: Wie klingt dieses Bild? Ist dieses Stück wirklich unspielbar? Was passiert, wenn ich den Flügel mit Knete manipuliere? Und so klingt Louis Philippson.

0: Louis Filson mit Lover's Ode aus Genshin Impact von Yuping Chen. Wie ist aber Louis Filson so berühmt geworden? Die Antwort ist eben ganz einfach: Social Media. Berühmtheit lässt sich dort scheinbar ziemlich genau messen, anhand von Follower- und Klickzahlen, Likes und Kommentaren. Aber macht ein riesiges Publikum auf Instagram oder TikTok eine Künstlerin oder einen Künstler zum Klassikstar? Und wann wird aus einem Klassikstar ein Influencer? Nick Sternitzke über neue Wege zum Ruhm zwischen Konzertsaal und Social Media.
1: Mir fällt bei Klassikstars ein Luxusproblem auf. Manche könnten ihren Lebensunterhalt auch als Influencer verdienen. Ich weiß ja manchmal gar nicht, wo ich zuerst hingucken soll. Auf den hochformatig abgefilmten Konzertausschnitt, das oberkörperfreie Strandfoto oder den nächsten Kooperationspost mit einem Uhrenhersteller. Lorenzo Viotti zum Beispiel ist international gefragter Dirigent, Ironman-Läufer, Gelegenheitsmodel und Markenbotschafter. Und auf seinem Instagram-Profil steht das alles nebeneinander. Nur, er selbst hält erstaunlich wenig davon, Followerzahlen und Likes mit Karriere zu verwechseln.
2: It's a tool that you can maybe start to attract.
3: Social Media ist ein Werkzeug, mit dem man Menschen anziehen kann. Aber 100.000 Follower auf Instagram beeindrucken das Klassik-Business noch nicht automatisch. Entscheidend ist, wie man auftritt, wie viel Disziplin und Ernsthaftigkeit man dieser Kunst gibt.
1: Der Auftritt auf Instagram darf also glänzen. Beweisen soll sich der Klassikstar trotzdem auf der Bühne. Und wie viel Privates verträgt so ein Profil? Ein paar Urlaubsfotos zwischen den Produktionen?
2: I was shocked that suddenly I'm not posting about Brahms and Wagner and concert and tour and everything. But I just share a picture of me having the time of my life.
3: Ich war ziemlich überrascht. Plötzlich poste ich nicht über Brahms und Wagner Konzerte und Tourneen, sondern nur ein Bild von mir, wie ich mit den Menschen, die ich liebe, im Sommer am Strand eine tolle Zeit habe. Und die altmodische Welt der klassischen Musik war darauf überhaupt nicht vorbereitet und fing an, alles zu kritisieren.
1: In einem anderen Interview erzählt Viotti sogar, Institutionen hätten ihn wegen oberkörperfreier Fotos nicht engagieren wollen. Der Klassikstar soll also nahbar sein, aber bitte nicht zu nahbar. Dabei gehört genau diese Nähe längst zum modernen Star-Prinzip.
4: Wir möchten uns mit Menschen verbinden. Wir verbinden uns nicht mit Exzellenz, mit Technik. Das könnte jetzt ein großer Umbruch auch für die Klassikwelt bedeuten.
1: Saskia Rien-Tinkelmann beschäftigt sich damit, wie sich Künstlerinnen und Künstler nach außen zeigen. Also, wie trete ich auf und was soll bei den Leuten hängen bleiben? Yuja Wang ist für sie ein gutes Beispiel. Bei der Weltklasse-Pianistin sind die auffälligen Bühnenlooks nicht bloß Verpackung, die gehören zur Persona.
4: Yuja Wang ist Pianistin und geht tatsächlich mit Minirocken und krassen Outfits wirklich auch auf die Bühne und hat auch deswegen Kooperationen mit großen Marken. Yuja Wang, das sind alles Artists, die haben sich außerhalb ihrer Komfortzone bewegt. Die haben etwas gebrochen. Die haben mit Vorstellungen gebrochen.
1: Bei Yuja Wang lässt sich das kaum trennen. Weltkarriere, Bühnenpersona, Markenkooperationen, alles gehört zur selben öffentlichen Figur. Die Geigerin Esther Abrami baut sich diese Öffentlichkeit schon als Studentin auf. Mit 18 fängt sie an, ihren Alltag als Musikstudentin auf Social Media zu teilen. Und ihr Publikum wächst.
5: I use it really just as a platform, as a way in order to make classical music more accessible.
6: Ich nutze Social Media vor allem, um klassische Musik zugänglicher zu machen und um eine Community aufzubauen, auch mit Menschen, die mit Klassik eigentlich nichts zu tun haben. Für manche ist das der erste Zugang überhaupt.
1: Bei Esther Abrami lief das nicht so. Also, ich poste ein Video, das geht viral und zack, jetzt bin ich ein Star. Ihr Publikum ist Schritt für Schritt gewachsen. Dann kommen Plattenvertrag und Konzerte. Und dort zeigt sich, ob aus Followern tatsächlich Konzertpublikum werden kann.
5: A lot of the time I have people coming to me at the end of the concert saying, this was my first classical concert.
6: And nach Konzerten kommen oft die Leute zu mir und sagen, das war mein erstes klassisches Konzert. Ich folge dir schon seit Jahren und habe gesehen, wie du dich entwickelt hast.
1: Besser kann die Rechnung eigentlich nicht aufgehen. Nur Garantie gibt's darauf nicht. Bernhard Kerres war Intendant des Wiener Konzerthauses und berät heute Musikerinnen und Musiker bei ihrer Karriere.
7: Die Reichweite auf Social Media sagt gar nichts aus über, wie viele Menschen dann wirklich in Konzerte oder Opernaufführungen kommen. Das sehen sowohl die Künstlerinnen und Künstler als auch die Häuser.
1: Hunderttausend Follower sind eben noch lange keine 100.000 Ticketkäufer. Die Zahl allein taugt also nicht zum Starsiegel. Social Media hat trotzdem etwas Entscheidendes verändert. Musikerinnen und Musiker können sich diese Öffentlichkeit heute selbst aufbauen. Früher musste dafür erst einmal jemand anderes die Tür aufmachen.
7: Traditionell gab es und gibt es nach wie vor in der klassischen Musik unheimlich viele Gatekeeper oder solche, die es glauben, es zu sein. Ich nenne sie oft die Dinosaurier unserer Industrie, Menschen, sehr oft Männer in meinem Alter, die glauben zu wissen, was gut und schlecht ist, wen sie entdecken können und wen sie fördern können. Diese Zeiten sind Gott sei Dank vorbei.
1: Ganz ausgestorben sind diese Dinos natürlich nicht. Agenturen, Labels, Veranstalter, große Häuser. Sie können Aufmerksamkeit immer noch viel schneller in eine internationale Karriere übersetzen. Aber sie haben Konkurrenz bekommen. Künstlerinnen und Künstler können ihr Publikum heute schon finden, bevor die Branche sie findet.
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0: Das Philharmonia Orchestra London mit der ersten Sinfonie in C-Dur von Muzio Clementi. Unser Gast heute im Doppelkopf ist Hans Nieswand. Er ist Journalist, Literat, Kulturbotschafter, Radiomacher und Musikproduzent. Seit rund 4 Jahrzehnten ist er eine einflussreiche Figur des deutschen Poplebens. In Köln war er leitender Redakteur des Spex-Magazins und Radio-DJ beim WDR. In Italien Nummer 1 der Hitparade. Über seine DJ-Reisen im Auftrag des Goethe-Instituts schrieb er ein gefeiertes Buch, Disco Ramala und andere merkwürdige Orte zum Plattenauflegen.
1: In den alten Tagen des Vinylmixens, da konnte man echt abstürzen, wie ein Seiltänzer, der auf einem Seil wandelt. Und das ist aufregend, weil man weiß, das kann schiefgehen. Und das ist schwierig, das muss man total viel üben, damit das leicht und mühelos aussieht. Diese heutige Art des DJs, die ist vielleicht vergleichbar mit einem Seiltänzer, dessen Seil auf dem Boden liegt. Aber dafür hat der DJ natürlich heutzutage jetzt sehr viel mehr Freiheit zu winken, zu animieren, sich von Pyrotechnik umrahmen zu lassen. Der Fokus des Publikums hat sich wahnsinnig geändert. Das finde ich tatsächlich auch bedauerlich, weil ich fand das, als das losging mit der modernen DJ-Kultur, hat mir das wahnsinnig gut gefallen. Ich war immer sehr viel auf Konzerte gegangen. Und bei Konzerten steht man die ganze Zeit an derselben Stelle und guckt nach vorne. Und modernes, also diese Techno-Clubs und so weiter, Hausclubs, das war wie so eine Art von Befreiung, dass man sich frei im Raum bewegen kann und umdrehen und in jede Richtung und mit den Leuten interagiert, die um einen herum sind. Das war sehr lange sehr schön und jetzt ist es wieder wie früher bei Konzerten. Alle schauen nach vorne zum DJ. Der DJ steht auf einer Bühne. Da gibt es nichts zu sehen faktisch, es sei denn,

Pretty Jende mit der Ariette der Juliette aus Romeo et Juliette von Charles Gounod. Das Orchestra Sinfonica di Milano Giuseppe Verdi wurde begleitet von Giacomo Sacripani. Die Bratsche aus dem Schatten geholt zu haben, das ist vor allem ihr Verdienst. Tabea Zimmermann, die heute 60 Jahre alt wird, begann bereits als Dreijährige mit dem Bratschenspiel. Mit 11 stand sie erstmals in der Berliner Philharmonie auf der Bühne. Mit 21 wurde sie zur jüngsten Professorin Deutschlands berufen. Doch ihr Einfluss reicht weit über das eigene Instrument hinaus. Seit Jahrzehnten gehört Tabea Zimmermann zu den prägenden Persönlichkeiten des internationalen Musiklebens. Komponisten wie Ligeti oder Riem schrieben Werke für sie. Zugleich hat sie Generationen junger Musikerinnen und Musiker ausgebildet. Die Bratsche wurde durch sie vom vermeintlichen Nebeninstrument zur Solistin auf Augenhöhe. Zu ihrem 60. Geburtstag hören wir Tabea Zimmermann gemeinsam mit Hartmut Hölle am Klavier in der Bratschensonate in Es-Dur Opus 120 Nummer 2 von Johannes Brahms.

0: Das Geburtstagskind, Tabea Zimmermann und Hartmut Höll mit der Bratschensonate in Esto von Johannes Brahms. Kommen wir zu unserer Frühkritik und damit zu einer Veranstaltung im Schauspiel Frankfurt. Es ist Buchmessenwoche. Folgerichtig gibt es im Theater nicht nur Drama und Komödie, sondern auch Lesungen und Gespräche. Gestern Abend mit der US-Amerikanerin Jill Lepore. Sie wurde die bedeutendste Historikerin ihres Landes genannt. Sie erhielt Pulitzer- und Hannah-Arendt-Preis und ihr neues Buch »Die Regierung der Maschinen« scheint ins Zentrum der aktuellen Debatten über die künstliche Intelligenz zu führen. Marius Galla war dabei und hat heute Morgen mit Doris Renk gesprochen. Sie hat ihn gefragt, ob das wirklich das Thema war.
1: Das war natürlich ein Thema und auch gleich die erste Frage an Sie. Also dieser Brief vieler KI-Forscher und Entwickler an die Politik, die Appelle der Protagonisten Elon Musk und der anderen, reguliert uns, bevor es zu spät ist, sonst zerstört die künstliche Intelligenz die menschliche Zivilisation innerhalb von 10, von 5 Jahren. Also das ist ja nicht gerade die kleine Münze, mit der da öffentlich gehandelt wird. Aber sie sagte dann, ich bin Historikerin, ich schaue in längere Zeiträume und das hat sie dann den Abend über auch getan. So auch in dem Buch Aufstieg und Fall des künstlichen Staates, da geht es um den Aufstieg des technischen und mechanischen Denkens, das Verhältnis von Technik und Gesellschaft seit der Moderne, sogar seit der Zeit der bürgerlichen Aufklärung, als zum ersten Mal so ein Maschinendenken aufkam. Also es war ein Denken in umfassenderen Kontexten, frei von der Aufregung und Hysterie der aktuellen Debatten und insofern wohltuend, nüchtern und reflektiert ein Blick auf diese Debatten.
2: Ja, dann lass uns gleich mit wohltuender historischer Distanz auf dieses hochaktuelle Thema blicken. Welche Perspektive bot das auf das Thema künstliche Intelligenz hin?
1: Also Jill Lepore hat sich diese Leute und ihre Rhetorik mal genauer angeschaut. Also Zuckerberg, Musk, Sam Altman von OpenAI, Peter Thiel und all die anderen. Und festgestellt, vor wenigen Jahren sprachen sie noch von heroischen, von goldenen Aussichten durch die digitale Technologie. Das Heilen von Krankheiten, Beseitigen der Armut, Aufbau multiplanetaren Lebens und was nicht alles. Und Jill Lepore sagte, das ist messianische Rhetorik. Mit mehr als nur religiösen Anklängen. Und jetzt wieder Apokalyptik, Untergang und so weiter. Also die Pointe ist, wenn schon diese gigantischen Versprechungen nicht wahr geworden sind, sollten wir vielleicht auch die Hysterie mit Bedacht registrieren. Und dieses Denken von diesen Leuten, das sie dann auch als Wahn bezeichnete, das sei das eigentliche Problem. Und da sollte man auch drüber reden, dass das wenige Leute sind, die eine ungeheure Macht besitzen. Insofern ging es den Abend über nicht um diese technologischen Aspekte, um eine KI, die ausbricht, sich selbstständig nicht macht und so weiter. Dazu gab es keine Prognosen, denn Jill Lepore ist eine liberale Intellektuelle, eine linksliberale auch. Sie benutzt Worte wie Neoliberalismus oder Autoritarismus und da geht es um primär soziale und gesellschaftliche Aspekte. Und sie sagt, viele Folgen können wir noch nicht präzise einschätzen, aber eine kennen wir und das ist der Schaden, der durch soziale Netzwerke wie Twitter für die Demokratie entsteht. Also dass wenige Leute große Teile der Öffentlichkeit kontrollieren und eben dann auch diese aufgeregten KI-Debatten.
2: Das sind ja für eine Historikerin sehr klare politische Aussagen. Gab es denn auch Hinweise, wie diese Macht kontrolliert werden kann? Blieb es so politisch?
1: Jein, also es blieb im sozialen, politischen Bereich, aber sie hat auch immer wieder verstanden, den Bogen zu schlagen, also die Perspektive zu weiten. Wenig überraschend spielte auch die Personalie des aktuellen Präsidenten der USA eine Rolle, das ist ja unvermeidlich, aber sie hat sich doch wenig mit dieser Person befasst, was, wie ich finde, sehr angenehm war und aus diesem Dauergetöse viel Luft herausgelassen hat. Und sie erklärte, das begann alles viel früher und wenn heute gerufen wird, reguliert uns, ja, was war denn vorher? Es gab ja Regulierungen, etwa in der Biden-Regierung, die dann von den Protagonisten Musk, Zuckerberg und anderen hintertrieben wurde. Und bei dem Begriff Regulierung hat sie dann lange über Ronald Reagan gesprochen, denn mit ihm begann die Phase der Deregulierung und auch das, was Neoliberalismus genannt wird. Also die staatliche Aufsicht wurde zurückgedrängt, die Kontrolle aufgegeben und sie sagte, vielleicht ist ja noch unklar, was eine KI alles kann, was sie aber immer sollte und auch weiter soll, ist, eine Handvoll Leute noch reicher machen als ohnehin schon. Insofern gab es da viel Kontext, sozialen, historischen, mit Exkursen zur Technikgeschichte, zur Science Fiction, wo ja viele Szenarien durchgespielt werden. Also mit Perspektiven, die in dieser aufgeregten Debatte zu kurz kommen.
2: Und insgesamt war es auch eine sehr angenehme Veranstaltung. Habe ich das da richtig rausgehört?
1: Das war absolut mal entspannt, aus dieser Digitalblase herauszutreten. Man hört ja von den immer gleichen Aposteln da neue und immer wildere Geschichten. Und da mal die historischen Bezüge zu sehen, auch pragmatische Einschätzungen zu hören. Wenn sie sagte, es kann ja durchaus sein, dass eine KI mal dröge, einfache Vorgänge, sagen wir in öffentlichen Verwaltungen, effizienter oder billiger abwickelt, das ist ja keine rein technologische Frage. Und insofern war das zugespitzt, schauen wir zu, wie einige Leute ihren Wahnideen nachjagen, seien es messianisch, menschheitsbeglückende oder apokalyptische. Oder reden wir über gesellschaftliche Kontrolle und Lenkung. Aber die muss dann viel tiefer gehen, als diese Leute das wollen und sich wahrscheinlich auch vorstellen können.
0: Das Buch »Die Regierung der Maschinen. Aufstieg und Fall des künstlichen Staates« von Gilles Deport ist bei CH Beck erschienen und kostet knapp 30 €.

Das Australian Chamber Orchestra mit Emmanuel Pahü und dem Flötenkonzert in D-Dur von Antonio Vivaldi. Atmen Sie jetzt einmal tief durch und schalten Sie gedanklich einen Gang zurück. Wir tun jetzt etwas für Ihr vegetatives Nervensystem, genauer gesagt für den Vagusnerv. Dieser körpereigene Ruhenerv steuert unsere Entspannungsphasen, senkt den Puls und signalisiert dem Körper, du bist in Sicherheit. Und kaum etwas stimuliert diesen Vagusnerv so effektiv wie das gleichmäßige, sanfte Pulsieren einer klassischen Gitarre. Das perfekte akustische Antidepressivum dafür hat der Komponist Agustín Badillos beschrieben. Und Sueño en la Floresta, ein Traum im Walde. Das Stück nutzt die Technik des Tremolo. Dabei wird ein einzelner Ton so rasend schnell wiederholt, dass eine fast schwebende, unendliche Melodie entsteht, die wie ein sanftes Blätterrauschen wirkt. Für den Gitarristen ist das spieltechnisch pure Schwerstarbeit, für uns Zuhörer aber die absolute Tiefenentspannung. Es spielt Miloš Karadaglić.

Miloš Karadaglić mit uns Jennur in La Floresta von Agustín Barrios. Das nun folgende Stück hat eine längere Anlaufzeit gehabt. Als der 21-jährige Richard Strauss seine Burlesque in D-Moll seinem Mentor Hans von Bülow zeigte, reagierte der alles andere als begeistert. Das Werk sei ein widerspenstiges Stück, meinte der berühmte Dirigent und Pianist und weigerte sich sogar, es zu spielen. Strauss war entmutigt, und zwar so, dass er die Partitur erstmal beiseite legte. Zum Glück fand sich einige Jahre später ein Fürsprecher, der Pianist und Komponist Eugen Dalbert. Er erkannte das Potenzial des Werks und brachte es 1890 zur Uraufführung. Hören wir das HR-Sinfonieorchester mit Jean-Yves Thibaudet am Klavier unter der Leitung von Hugh Wolff.

Jean-Yves Thibaudet mit dem HR-Sinfonieorchester und der Burlesque in D-Moll von Richard Strauss. Gleich nach den Nachrichten folgt der Doppelkopf mit Markus Nieswand. Er war Redakteur beim Spex-Magazin, landete mit Whirlpool Productions eine Nummer 1-Hit in Italien und legte auf Einladung des Goethe-Instituts an Orten auf, die andere höchstens aus den Nachrichten kennen. Heute lebt er in Tokio und kommt aber auch ab und zu mal nach Deutschland. So ist das auch mit dem Doppelkopf passiert. Viel Spaß dabei.

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2: 12 Uhr. Bundestag berät über geplante Reform der Einkommenssteuer. Rot-Rot-Grün in Berlin wollen Sondierungsgespräche aufnehmen. Viele Hinweise zum Mord an Bierkönig-Gründer nach Aktenzeichen XY. Das Wetter am Nachmittag wechselhaft mit Schauern bei 12 bis 17 Grad. Mein Name ist Stefan Schiedelhut. Der Bundestag hat über die geplanten Entlastungen bei der Einkommenssteuer debattiert. Die sieht Finanzminister Klingbeil als notwendig an, weil die Lebenshaltungskosten steigen. Der SPD-Chef sagte im Bundestag, eine Familie mit mittlerem Einkommen und zwei Kindern habe dann 600 Euro mehr im Jahr. ARD-Hauptstadtkorrespondent Mario Kubina.
3: Die AfD überzeugt er damit nicht. Sie spricht von einem Etikettenschwindel und fordert mehr Entlastungen als die geplanten 10 Milliarden im Jahr. Eine Summe, die man nicht kleinreden sollte, findet die Union. Aber auch CDU und CSU wollen eigentlich mehr. Grüne und Linke sehen große Gerechtigkeitslücken im Steuersystem, die auch mit der geplanten Reform nicht geschlossen würden. Die Pläne gehen jetzt in die zuständigen Bundestagsausschüsse.
2: Die Krankenkasse AOK sieht keinen Missbrauch bei der telefonischen Krankschreibung. Pläne der Bundesregierung, diese Form der Krankschreibung abzuschaffen, hält die Bundesvorsitzende Reimann deshalb für falsch. Sie spricht von sinnloser Symbolpolitik. Bei der Vorstellung des aktuellen AOK-Fehlzeitenreports sagte sie, der Anteil der telefonischen Krankschreibungen sei sehr gering. Dadurch könne nicht erklärt werden, warum sich die Menschen öfter krank meldeten. Die Vorgespräche zwischen Linken, Grünen und SPD für eine mögliche Berliner Landesregierung haben offenbar einen Durchbruch gebracht. Das hat der RBB aus Verhandlungskreisen erfahren, ARD-Reporterin Kirsten Buchmann.
4: 2,5 Wochen nach der Wahl zum Berliner Abgeordnetenhaus dürfte damit der Weg für rot-grün-rote Sondierungsgespräche zur Regierungsbildung frei sein. Linke, Grüne und SPD verständigten sich nach Informationen aus Parteikreisen auf ein Handlungspaket, das im Fall antisemitischer Vorfälle greifen soll. Wie der RBB erfuhr, ging es in den Gesprächen auch um den Umgang mit Mitgliedern der neuen Linksfraktion, die das Existenzrecht Israels in Frage gestellt hatten. Hier hatten Grüne und SPD in den Vorsondierungen auf Konsequenzen gedrungen.
2: Bei einem russischen Angriff auf zwei Busse in Kramatorsk im Osten der Ukraine sind mindestens 12 Menschen getötet worden. Nach Angaben der ukrainischen Behörden gibt es außerdem 14 Verletzte. Kramatorsk ist neben Slowjansk die letzte Großstadt in der Region Donetsk, die von der Ukraine kontrolliert wird. Sie ist für die Logistik der ukrainischen Streitkräfte an der Front wichtig. Nach fast 30 Jahren gibt es neue Hinweise zum Mord an Manfred Meisel, dem Gründer des Bierkönigs auf Mallorca. Nach der ZDF-Sendung Aktenzeichen XY International gestern gingen mehr als 50 Anrufe ein. Laut der Frankfurter Staatsanwaltschaft stammten sie unter anderem aus dem damaligen Umfeld von Meisel. Im November 1997 waren in einer Finca auf Mallorca Meisel, sein achtjähriger Sohn und eine Tierpflegerin erschossen worden. Zum Motiv gibt es nur Spekulationen. Mädchen auf der ganzen Welt haben heute bessere Chancen, gesund aufzuwachsen als noch zur Jahrtausendwende. Das steht in einem Bericht der Hilfsorganisation Plan International und der Ruhr-Uni Bochum aus der Nachrichtenredaktion Marco Schleicher.
5: Danach sterben deutlich weniger Mädchen als vor 25 Jahren. Im gleichen Zeitraum ist auch die Wahrscheinlichkeit deutlich gesunken, dass Mädchen ein Kind bekommen. Plan International sagt, Schwangerschaften und Geburten sind für Mädchen mit großen gesundheitlichen Risiken verbunden. Außerdem führten sie dazu, dass Schule und Ausbildung abgebrochen werden.
2: Das waren die Nachrichten. Das Wetter. Heute bleibt es zunächst meist dicht bewölkt und regnerisch. Im Lauf des Nachmittags lockert es von Westen her etwas auf. Es gibt aber noch einzelne Schauer bei Höchstwerten von 12 Grad im Upland bis 17 Grad in Südhessen. In der Nacht kühlt es ab auf 8 bis 3 Grad. Morgen gibt es erst Nebenwolken, vor allem Richtung Südosten etwas Sonne, sonst von Nordwesten her wieder mehr Wolken und Regen. Dazu wird es windig bei maximal 9 bis 14 Grad. Die weiteren Aussichten am Wochenende: mal Sonne, mal Wolken, einzelne Schauer, Samstag bis 18, Sonntag bis 17 Grad. Die Zeit 12.04 Uhr.
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6: Am Mikrofon ist Klaus Walter, mein Gast heute ist Hans Nieswand. Hallo Hans.
7: Hallo Klaus.
6: Hans Nieswand ist 1964 in Mannheim geboren. Hans, was bist du von Beruf?
7: Ich mache drei Dinge in meinem Leben.
6: Ich hätte jetzt gedacht, mehr.
7: Naja, also das kann man nochmal dann runterbrechen. Ich mache meine eigene Musik in Form von Musikproduktion, Komposition, Songwriting und so weiter. Ich spiele die Musik von anderen Leuten auf verschiedenen öffentlichen Plattformen, sei es Club, sei es Radio, als DJ vor. Und ich schreibe journalistische Arbeiten, Essays und so weiter, die im Großen und Ganzen auch immer mit Musik zu tun haben. Und das alles mache ich im Grunde genommen, wenn ich es mir recht überlege, seit ich 13, 14 bin. Seitdem habe ich eigentlich nichts anderes mehr gemacht.
6: Also es heißt seit bald 50 Jahren.
7: Ja, ich bin Mitte, Ende der 80er Jahre bin ich sozusagen lukrativere Berufsleben eingetreten. Mhm. Also ich habe zum ersten Mal 1983 200 Mark DJ-Gage bekommen.
6: 200?
7: Ja, 200 Mark.
6: Für damalige Verhältnisse war das gutes Geld.
7: Ne? Ziemlich gut, und ich war 19 und zwar in einem Club namens Duala in Ravensburg am Bodensee. Ich bin in Friedrichshafen, gewohnt, in Ravensburg gab es aber die cooleren Läden und da fing das quasi an. Vorher hatte ich auch schon im Jugendzentrum aufgelegt Punk, dann aber auch schon bald so die ersten Hip-Hop-Platten und so weiter. Mein Einkommen hat sich immer so ein bisschen verteilt, je nachdem, welches Standbein gerade belastbarer war. Mhm. Und eigentlich habe ich als erstes als Journalist Geld verdient.
6: Genau über diese Zeit würde ich gern mit dir reden, auch darüber, was sich verändert hat in der Zeit. Und ich hoffe, dass wir nicht ins Jammern geraten, in so ein kulturpessimistisches Krisenjammern und dass das Ganze nicht als Geschichte des Niedergangs erzählt wird, was ja im Moment gern gemacht wird und oft gemacht wird. Fangen wir mal in der Gegenwart an. Wo kommst du heute her?
7: Ich bin gestern von Köln nach Frankfurt gefahren und habe da in einem sehr netten Club namens Silbergold für ein Publikum, das ungefähr um einiges mehr als halb so alt war wie ich, weniger als halb so alt war wie ich.
6: Also 20 plus.
7: 20 plus, ja, mit 20 Studenten würde ich sagen, sehr, sehr, sehr nett. Ich habe noch leichte Nachwirkungen, eine gewisse Langsamkeit und eine leichte Mattheit, aber es geht.
6: 200 Mark hast du damals bekommen, was hast du gestern bekommen oder ist das geheim?
7: Da warte ich noch auf die Ansage.
6: Wie, du hast zugesagt, ohne zu wissen, was du bekommst?
7: Ja, mein Kumpel aus Darmstadt, Fonk D, er hat das quasi aufgestellt und der wird mir dann baldig Bescheid sagen, was er bekommen hat und was mein Anteil davon ist, ich ihm dann in Rechnung stellen kann.
6: Okay, aber du hast keine Angst, dass du dann mit 20 Euro rausgehst?
7: Nee, aber es kann gut sein, dass viel mehr als eine Null nicht dran gehängt wird. Mhm. Aber ich lebe ja nicht mehr in Deutschland, ich bin jetzt zu Besuch und mache quasi eine DJ-Tour und die mache ich auch nicht zuletzt einfach, weil ich es sehr gerne mache und weil ich auf diese Weise überall hinfahren kann, in alle deutschen Städte und meine Freunde besuchen.
6: Ja, so eine Art Arbeitsurlaub.
7: Arbeitsurlaub, könnte man sagen, ja.
6: Du lebst zurzeit in Tokio.
7: In Tokio, ja. Seit einem guten Jahr. Und davor habe ich...
6: Wie kommst du nach Tokio?
7: Das habe ich alles dem Job meiner Frau zu verdanken. Meine Frau ist beim Goethe-Institut und die ist zuerst nach Südkorea versetzt worden und vor kurzem dann von einem Jahr nach Tokio. Als treuer Ehemann ziehe ich da einfach mit.
6: Dazu muss man sagen, dass du auch lange Zeit fürs Goethe-Institut gearbeitet hast oder tätig warst, kann man vielleicht besser sagen.
7: Ja, wir haben tatsächlich beide unsere eigenen. Meine Goethe-Aktionen waren ziemlich lange vor meiner Frau. Wir kennen uns auch nicht aus dem Goethe-Zusammenhang. Mhm. Ich wurde ungefähr ab 1994, glaube ich, wurde ich zum ersten Mal eingeladen, um nach Brasilien zu fliegen, um da den Leuten, die die Goethe-Institute da leiten, aufzuklären über Techno. Das ist ja so, dass die Zentrale in München ist, ja, und da waren die zu der Auffassung gekommen, dass Techno aus Deutschland eigentlich ein präsentables Kulturding aus Deutschland ist, was auch so ein bisschen als deutsch wahrgenommen wird im Ausland. Kann man natürlich jetzt lange drüber sprechen, inwieweit das stimmt oder auch nicht. Aber damit begann dann eine sehr lange Phase von sehr ausgedehnten Workshop-Auftrittsreisen nach Südamerika, nach Südostasien, nach Südafrika, viel Europa, auch Nahe Osten. Das war eine der spektakulärsten Reisen, die ich da wahrscheinlich gemacht habe. Das liegt jetzt aber alles schon eine Weile zurück. Ich war dann, eine Zeit lang wurde ich als so eine Art Sonderbeauftragter für elektronische Musik oder Botschafter der elektronischen Musik aus Deutschland herumgereicht.
6: Also man sieht schon, du bist Multitasker. Würdest du dir den Schuh anziehen?
7: Das Wort ist okay mit mir. Ich finde es halt gut, dass wenn ich von einer Sache so ein bisschen müde bin, wenn ich viel geschrieben habe, dann kann ich mich wieder dem Musikmachen zuwenden. Mhm. Du bist ja auch Radiomacher, man ist ja viel allein, wenn man schreibt und auch wenn man Musik produziert, das macht man, also ich jedenfalls im Großen und Ganzen, eben ganz alleine und freue mich sehr, dass es für mich aber auch so ein Auftrittsformat gibt, wo ich unter Leute gehe und wo ich auch, ganz wichtig, wo die Dinge in Echtzeit passieren.
6: Was meinst du mit Echtzeit?
7: Alle sind zum gleichen Moment in einem Raum versammelt und die Entscheidung...
6: Im Unterschied zu einer Aufnahme von einer Radiosendung, die in 3 Wochen gesendet wird.
7: Ja, und wo du morgen auch nochmal rangehen kannst und nochmal ein bisschen das verbessern und nochmal neu schneiden oder beim Buch... Artikel schreiben sowieso, dann lässt man den halt über Nacht liegen und man entscheidet dann irgendwie später, wie das Ding enden soll. Und im Club triffst du alle paar Minuten lebenswichtige Entscheidungen, die auch nicht verschoben werden können. Und das ist stimulierend und interessant und schön. Mhm.
6: Würdest du sagen, dass dein Werdegang, dein beruflicher, der ja immer auch mit Freizeit zu tun hat, vorhin ist das Wort Arbeitsurlaub gefallen, steht das unter so einem Motto wie Do it yourself oder Learning by doing? Oder wäre das zu sehr zugespitzt?
7: Also ich bin ja sozusagen Teenager, später Teenager gewesen, in dem Moment, als Punk ankam in Deutschland. Und die Idee, dass man macht und nicht wartet, bis man die noch bessere Gitarre hat
6: oder eine Musikhochschule besucht hat
7: oder wie auch immer, jedenfalls, dass man mit dem arbeitet, was man hat, das ist für mich persönlich aus dem Punk kommender Leitgedanke, der bis heute eigentlich noch gilt.
6: Mhm. Und gilt der auch, wenn du sowas hörst wie Just Do It? Das war ja mal ein Slogan einer Turnschuhfirma. Und wenn du hörst lebenslanges Lernen oder sich neu erfinden vor allem. Das war ja mal ein Versprechen und für mein Empfinden hat sich das gewandelt in so eine Art Imperativ. Also so ein, du musst dich neu erfinden, sonst verpasst du den Anschluss, sonst verpasst du den Zug. Wie siehst du das im Laufe der Jahrzehnte, die du da drin steckst und in denen du das beobachtest? Hat sich das gewandelt oder ist das für dich immer noch dieselbe Herangehensweise?
7: Also ich habe, was meine verschiedenen Tätigkeiten angeht, nie im Modus der Selbstoptimierung gedacht. Ich habe irgendwann, wie das dann viele machen, so um kurz über 30, so man sollte vielleicht mal ein bisschen mehr Sport machen oder Yoga.
6: Machst du Sport?
7: Ich übe Yoga, eine bestimmte Art, wo ich einmal die Woche ins Studio gehe. Das ist aber jetzt nicht so was, wo man so süße Yoga-Tops trägt, sondern das ist eher...
6: Schade, dass wir kein Fernsehen machen, sonst könnten die Leute sehen, wie du im süßen sich vorstellen, wie du in einem süßen Yoga-Top aussehen würdest.
7: Und es gibt natürlich verschiedene Dinge, also was weiß ich, Musikproduktion, man verbessert sich, man verfeinert sich, aber ich koche auch besser als früher. Der Begriff lebenslanges Lernen, das ist natürlich, ja klar, man hört nie auf zu lernen, ist auch schön, aber immer darüber nachzudenken oder immer hinterher zu hetzen, wo man noch defizitär vielleicht ist und wo man noch besser werden könnte, doch dafür sind die Möglichkeiten auch zu reichhaltig. Das finde ich eher ein Problem heutzutage, dass man so furchtbar viele Sachen machen kann, dass ich gar nicht noch mehr optimieren und noch mehr hineinkriechen will, sondern vielleicht auch einfach nur Fahrrad fahren.
6: Ich würde gerne nochmal auf dein DJ-Sein, deine DJ-Tätigkeit zurückkommen. Was sind die größten Veränderungen gegenüber der Zeit, als du angefangen hast? Wann hast du zum Beispiel angefangen, als DJ rumzureisen? Also angefangen hast du, wie du gerade gesagt hast, in Ravensburg, vorher im Jugendzentrum. Da war das eben so, dass man in einem Club einmal die Woche aufgelegt hat oder sowas. Wann fing in deinem Leben und generell es an, dass DJs waren meistens Männer anfangs, anfing rumzureisen?
7: Ich fing als DJ an herumzureisen ungefähr so um 91, 92. Da könnte man auch sagen, könnte ich fast sagen, ich war auch relativ früh dran, was das betrifft. Mhm. Reisende DJs gab es als Konzept wahnsinnig lange überhaupt nicht. Die ersten 50 Jahre der DJ-Geschichte haben DJs überhaupt nicht mal für Leute zum Tanzen aufgelegt, sondern waren so wie du Radio-DJs.
6: Ich habe auch noch in Clubs aufgelegt, als es aber überhaupt nicht der DJ im Vordergrund stand. Ich habe zum Beispiel nie mixen gelernt. Damals in Frankfurter Clubs mixen zu können, das kam erst auch mit der entsprechenden Musik, mit elektronischer Musik oder mit Hip-Hop.
7: Ja, so das Mixen, wie wir es heute kennen, ging so in New York und San Francisco vielleicht 74, 75 waren die ersten wagemutigen.
6: Dort, aber nicht, ja,
7: nicht
6: nee, in Deutschland. Nee,
7: hier nicht und auch nicht in Ravensburg, ganz sicherlich nicht. Das hat lange gedauert, bis ich sowas zum ersten Mal überhaupt gehört habe. Ich glaube, das erste Mal, dass ich so einen DJ gehört habe, war Anfang der 80er Jahre in Zürich. Da war nämlich die Hamburger Band Palli Schaumburg auf Tour und ich bin vom Bodensee aus da hingefahren und im Vorprogramm war der Rapper Curtis Blow. Fantastisch. Und Curtis Blow hatte halt einen DJ dabei, der so richtig gemixt hat und gescratcht und alles, was und das war wahrscheinlich einer der bedeutendsten Momente für mich, weil ich das ein anderes DJ-Idol von mir, DJ Pierre aus Chicago, hat das mal sehr schön formuliert mit dem Satz: Ich sah damals, wie DJs die Nadel von der Platte nahmen, aber die Musik hörte nicht auf. Weil das schon so ein irre verblüffenden Effekt hat. Diese Geschäftigkeit, dann ist er die ganze Zeit am Machen, dann plötzlich ist die Platte weg. Das habe ich jetzt gar nicht gemerkt. Wann hat er denn jetzt den Übergang gemacht? Von dem einen zum anderen Plattenspieler und alles sehr faszinierend. Und das Verrückte ist, dass es damals, als es wirklich noch einen faszinierenden Schauwert gab bei dem DJ-Handwerk, stand der DJ in der Ecke und die Leute haben ihn nicht beachtet, sondern nur die Musik. Heutzutage, wo es technisch da kann nichts mehr schiefgehen, das ist total einfach, das ist keine große Kunst mehr jetzt rein handwerklich betrachtet.
6: Kannst du es gerade erklären, wie das heute funktioniert, also mit den neuen Technologien?
7: Naja, also das ist natürlich alles digitalisiert, gibt immer noch auch DJs, die Schallplatten auflegen, aber das sind sozusagen Leute, die ein altes Handwerk pflegen, wie Schuhmacher oder sowas, aber die meisten legen eben digital auf, das heißt dieser ganze manuelle Aspekt der Tempoangleichung und so weiter, das ist im Prinzip automatisiert und idiotensicher.
6: Und Tempoangleichung hieß plus minus 8, so hieß dein erstes Buch?
7: Ja, das erste Buch hieß plus minus 8, weil diese speziellen DJ-Schallplattenspieler haben eine sogenannte Pitch Control, eine Geschwindigkeitsregelung, die es eben erlaubt, eine Platte minus oder von minus bis plus 8 BPM, Beats per Minute, schneller zu spielen oder langsamer. Das braucht man heutzutage alles nicht mehr. Heute gibt es einen Knopf, der heißt Autosync, wo die Stücke automatisch gekoppelt werden praktisch.
6: Und damit auch die handwerkliche Kunst und auch die Repertoirekenntnis des DJs alter Schule im Grunde obsolet wird.
7: Ja gut, die Repertoirekenntnis, würde ich sagen, spielt immer noch eine Rolle. Aber was das Handwerk angeht, kann da nichts mehr schiefgehen. In den alten Tagen des Vinylmixens, da konnte man echt abstürzen. Wie ein Seiltänzer, der auf einem Seil wandelt. Und das ist aufregend, weil man weiß, das kann schiefgehen. Und das ist schwierig. Das muss man total viel üben, damit das leicht und mühelos aussieht. Diese heutige Art des DJs, die ist vielleicht vergleichbar mit einem Seiltänzer, dessen Seil auf dem Boden liegt. Und so, naja, das ist ja jetzt, da kann ja nichts passieren. Aber dafür hat der DJ natürlich heutzutage jetzt sehr viel mehr Freiheit zu winken, zu animieren, sich von Pyrotechnik umrahmen zu lassen. Der Fokus des Publikums hat sich wahnsinnig geändert. Das finde ich tatsächlich auch bedauerlich, weil ich fand das, als das losging mit der modernen DJ-Kultur, hat mir das wahnsinnig gut gefallen. Ich war immer sehr viel auf Konzerte gegangen. Und bei Konzerten steht man die ganze Zeit an derselben Stelle und guckt nach vorne. Und modernes, also diese Techno-Clubs und so weiter, Hausclubs, das war wie so eine Art von Befreiung, dass man sich frei im Raum bewegen kann und umdrehen und in jede Richtung und mit den Leuten interagiert, die um einen herum sind. Das war sehr lange sehr schön und jetzt ist es wieder wie früher bei Konzerten. Alle schauen nach vorne zum DJ. Der DJ steht auf einer Bühne. Da gibt es nichts zu sehen faktisch. Es sei denn, die DJs sind so ein bisschen Showpeople, aber das sind nicht alle.
6: Ich stelle mir gerade Hans Niesmann vor, wie er auf einer Bühne steht und die Massen dirigiert und animiert.
7: Im süßen Yoga-Top.
6: Im süßen Yoga-Top, genau. Hans, plus minus acht hast du viele tolle Geschichten in deinem Buch beschrieben. Über die würde ich gern gleich noch mehr hören. Dein schönstes DJ-Erlebnis, dein schlimmstes Erlebnis, dein seltsamstes Erlebnis und so weiter. Aber wir müssen auch Musik spielen und du hast was mitgebracht, was du selbst produziert hast, ne?
7: Ich habe natürlich sehr, sehr viel im Angebot, aber ich dachte, vielleicht ist es ganz nett, ein Stück aus meinem letzten Album, Fluoreszent, ist letztes Jahr erschienen.
6: Warum der Titel?
7: Das ist der Titel eines Songs, der heißt Fluoreszent und den können wir eigentlich hören. Ist ein guter Song. Da geht es um die heroischen Tage der elektronischen Musik in Deutschland in den 70er Jahren, als kosmische Freaks mit riesigen Kisten Klangreisen unternommen haben. Und das ist der Song Fluoreszent. Ist
6: also so Leute wie Ashra Tempel, Tangerine Dream,
7: Klaus Schulze. All diese Charaktere, genau, und der Titel heißt Fluoreszent, weil das Wort Fluoreszent sich auf das Wort ungekämmt reimt.
6: Wie reimt sich das?
7: Der Refrain ist, sie hatten lange Haare, sie waren frei und ungekämmt, es waren die guten Jahre, die wunderbaren Fluoreszent. Okay. Und Fluoreszent ist natürlich schon auch irgendwie ein Disco-Begriff, finde ich, oder auch so ein halb Hippie, halb Disco, schillernd und bunt.

0: Fluoreszent, ein Track von Hans Niesmand, heute zu Gast im Doppelkopf auf HR2 Kultur. Hans Niesmand ist Autor, Journalist, DJ. Er war beim Goethe-Institut als Botschafter in Sachen elektronischer Musik unterwegs in der Welt, hat noch vieles andere gemacht. Und Hans, jetzt deine schönsten Erlebnisse als DJ. Fangen wir mal an mit das schönste Erlebnis als DJ.
1: Es gab natürlich wirklich sehr viele sehr schöne Erlebnisse. Das Fatale an schönen Erlebnissen ist, dass sie oft in einem gewissen Überschwang stattfinden und man sie dann oft gar nicht mehr so genau beschreiben kann. Eine Sache, die mir einfällt, die für mich ein bedeutendes Erlebnis war, war, ich hatte ja diese Gruppe Whirlpool Productions. Genau genommen war das gar kein DJ-Erlebnis, sondern wir haben live gespielt in Leipzig. Aber bei unseren Live-Auftritten waren auch immer Plattenspieler. Das war so eine Mischform aus DJing. Mhm. Und dann haben wir als letztes Stück unseren Art Hit gespielt, den wir hatten. Der war aber noch kein Hit. Der war noch unbekannt zu der Zeit. Und dann haben diese Leipziger die Bühne gestürmt. Und
0: die wollten euch an die Wäsche, hätte man früher gesagt.
1: Die das hat die einfach so mitgerissen, dass die nicht anders konnten, als die wollten einfach zu uns da hoch auf die Bühne. Und dann waren wir plötzlich so total ein Riesengewimmel auf der Bühne von all diesen netten Leipzigern. Und das war einfach wirklich wunderschön.
0: Und später ging es damit nach Italien auf Platz 1 der Charts. Wir hören mal kurz rein.

0: From Disco to Disco, Whirlpool Productions. Wann war das genau, Hans?
1: Das wurde produziert im Jahr 96.
0: Mhm. Hans Nieswand zusammen mit Eric D. Clarke und Justus Könke. Ihr war zusammen Whirlpool Productions. Und was ist dann in Italien passiert?
1: Naja, in Italien ist das Stück eben erkannt worden, anders als in anderen Ländern, für sein Hitpotenzial, ist da so in zügigen Sprüngen die Charts hochgeklettert und war dann plötzlich Nummer 1. Und wir mussten dann da runterfahren und verschiedene Aufgaben erledigen, Interviews geben und Fernsehshows spielen und das Ganze auch vor so einem, wie soll ich sagen, Wahrnehmungshintergrund, der sich sehr von Deutschland unterschieden hat, was uns jetzt persönlich betrifft, weil wir in Deutschland eher als so eine Art subkulturelles, auch vielleicht ein bisschen, also nicht verkopft, aber wir waren jetzt keine kommerziellen Hitproduzenten. Wir waren halt so.
0: Ihr wart nicht Boney M. oder nicht Modern Talking.
1: Nee, das war auch ein wirkliches Zufallsprodukt. Wir kamen mehr so aus dem musikjournalistischen Zusammenhang und teilweise auch so ein bisschen aus dem Gay-Kontext und Activism und sowas. Und in Italien waren wir dann aber, was man Novelty Act nennt, weil unser Song auch ein bisschen sowas hat von einem Novelty Song, klar.
0: Also irgendwas Originelles, wo man nicht so genau weiß, huch, wo kommt das jetzt her, was ist das? So.
1: Ja, das hat jetzt keine direkte...
0: Keine historische Linie.
1: Ja, so wie man jetzt sagt, das ist halt so ein Blues.
0: So. Damit wart ihr dann Nummer 1 in Italien, was ja auch ein sehr schönes Erlebnis ist. Dein schlimmstes Erlebnis, deine DJ-Karriere?
1: Auch da schlimme Erlebnisse kommen auch so einige zusammen im Laufe der Jahrzehnte, was heftig war, weil es so in Richtung körperliche Übergriffigkeit ging, war mal in Vietnam. In Hanoi, da hatte ich einen großen Auftritt, einen großen Open-Air-Auftritt und um den Auftritt zu bewerben, sollte ich am Tag vorher in so einer großen Disco so eine Art Promo-Set spielen. Ich weiß noch, dass das so merkwürdig war, weil mir 27 Minuten dafür zugebilligt waren. Und ich, wieso warum nicht eine halbe 27, Stunde? Warum ja, denn 27 Minuten? Ja. Und das war dann halt auch so ein Schuppen, wo ich dachte, oh je, so mit Go-Go-Girls auf Podesten und vielen so mittelalten Männern in gestreiften Hemden, die so ihre Tische mit Remy Martin, jetzt habe ich eine Marke gesagt.
0: Macht nichts.
1: Die mit Tische mit Cognac und sowas haben und dann irre schneller Hongkong-Techno, das ist auch so ganz schlimm und schlimmer bekloppten Techno, in einer irren Geschwindigkeit und ich konnte da so kaum mithalten, das war schon alles schlimm genug und dann stand plötzlich so ein jähzorniger Mann vor mir und ist mit seinem Finger immer so an seiner Kehle entlang gefahren, ja, um mir zu bedeuten, dass ich aufhören soll oder er mir die Kehle durchschneiden will. Das hat er nicht gemacht, aber was er dann kurz darauf gemacht hat, war mir eine Bierflasche in den Rücken zu werfen.
0: Und bist du da rausgekommen? Ja, du sitzt jetzt mir gegenüber, du bist da lebend rausgekommen.
1: Ja, ich bin lebend rausgekommen, er ist auch direkt rausgeflogen. Also ich war vor ihm noch aus dem Club, ich habe dann einfach die Platte auf Stopp, das reicht mir jetzt hier. Ich habe auch jetzt schon 23 Minuten gespielt, die 27 Minuten müssen sie selber gucken, wie sie das füllen. Und bin dann wütend abgedampft und kurz darauf flog dann der Kollege, der mich attackiert hatte, auch wie in so einem Comic oder in so einem Slapstick-Film, so im Bogen auf die Straße und landete da und ist dann so davon gewankt. Das war also relativ schlimm.
0: Hanoi, weit weg. Du hast schon 2006 ein Buch geschrieben, das heißt Disco Ramallah. Das war schon lange vor, also in dieser Intensität des sogenannten Ostkonflikts, wie wir ihn seit 3-4 Jahren jetzt erleben. Aber waren auch schwierige Orte, schwierige Erfahrungen und gleichzeitig interessante. Wie würdest du das jetzt mit 20 Jahren Abstand beschreiben?
1: Mit 20 Jahren Abstand habe ich da ein ganz gutes Zeitfenster erwischt, wo man ganz okay da hinfahren konnte. Weil jetzt ist es, im Moment stehen solche Aktionen nicht mehr zur Debatte. Auch schon eine ganze Weile nicht mehr. Es war damals so, dass ich für Workshops und so DJ-Auftritte, wir sind nach Jordanien geflogen und dann bin ich von da aus eingereist ins Westjordanland, um dann in Bethlehem und Ramallah aufzutreten und dann auch noch in Beirut.
0: War das selbst organisiert oder von
1: Goethe-Institut? Das war vom Goethe-Institut Ramallah organisiert. wo ich jetzt auch manchmal dran denken muss, hatte dann so einen Workshop, das war, glaube ich, Heinrich-Böll-Stiftung oder so, in solchen Räumen, sehr nett. Und dann kam ein mittelalter palästinensischer Toningenieur, der hat mir dann so ein bisschen Anlage aufgebaut. Die Plattenspieler hatte ich alles mitgebracht aus Deutschland, aber der hatte dann halt so Lautsprecher und der meinte dann, ja, er war früher auch DJ. Dann habe ich ihn gefragt, wo er die Platten her hat. Dann gab es ein kleines Missverständnis, weil dann meinte er, ja, ich hatte die Platten aus den 70er Jahren, aus den 60er Jahren. Also, nee, ich meine, wo hast du die Platten gekauft? Und dann hat er gesagt, und das hat mich dann, der ist halt früher einfach mit dem Auto nach Tel Aviv gefahren und hat dann da in so Platten, DJ-Plattenläden seine Platten gekauft als Palästinenser. Und jetzt kann er nur von träumen, jemals wieder mit dem Auto nach Tel Aviv zu fahren. Da war man schon mal an so einem Punkt, wo so Koexistenz ganz gut funktioniert hat und das hat sich alles so massiv verschlechtert. Das macht mich dann schon sehr traurig, weil das ist etwas, was DJs zum Beispiel auch auszeichnet, glaube ich. Uns interessieren so Grenzen, nationale Grenzen und so. Wir gehören halt immer zu der Nation, die diese Musik gut findet. Und die
0: One
1: ist,
0: Nation Under a Groove.
1: Ja, ja, die ist weltweit. Oder die
0: Song mal.
1: Oder die Drum and Bass Internationale. Also im Zweifelsfall würde ich sagen, dass auch ein finnischer Drum and Bass DJ mit einem südafrikanischen DJ, der Drum and Bass auflegt, mehr gemeinsam hat als mit jeweiligen Landsleuten.
0: Du hast im Grunde jetzt beschrieben, was man auch nennen könnte, vielleicht ein bisschen zugespitzt und gar nicht so abwertend, wie es vielleicht klingt, nämlich so eine Art Globalisierung des DJ-Lebens. Wie hast du diesen Prozess erlebt und wie beurteilst du den heute? Hat der auch so eine Art Angleichung oder auch ganz böse gesagt eine Gleichschaltung mit sich gebracht, also dass die Prozesse vereinheitlicht werden und damit auch vereinfacht? Also du hast vorhin von der technischen Vereinfachung gesprochen. Wie beurteilst du diese Geschichte von, sagen wir, 20, 30 oder noch mehr Jahren aus heutiger Sicht?
1: Was mir an dieser ganzen, nennen wir es mal Stilproduktion, also was jetzt so DJ-Stile oder DJ-Musikstile immer sehr gut gefallen hat, war so ein gewisser Regionalismus im Unterschied zu Nationalismus. Also in Deutschland zum Beispiel konnte man in den 90er Jahren sehr gut den Sound von Frankfurt von dem Sound von Köln unterscheiden und der aber nochmal anders war als der von Berlin und erst recht München. Und auch Hamburg hatte seinen eigenen Sound und sogar Limburg. Das fand ich immer toll, das kombinieren zu können oder auch, dass da eben die lokalen Vorlieben sich dann in so einem bestimmten Sound, das gilt natürlich dann auch für Detroit und für Chicago und New York und so weiter. Und das hat sich dann durch die zunehmende Digitalisierung Ende der 90er und dann seitdem immer mehr nivelliert, für mein Empfinden.
0: Genau.
1: Das heißt, es gibt in Südkorea oder Kuala Lumpur oder sonst wo auch Leute, die machen so Kölner Elektronik oder was man mal so Kölner Elektronik nannte.
0: Es ist kein Begriff mehr, der mit einer bestimmten konkreten Stadt zu tun hat, sondern das ist wie ein Genrebegriff. Also ein Südkoreaner macht Kölsch-Shuffle-Techno oder
1: ja, so. Ja, oder so Minimal-Techno. Weiß möglicherweise auch gar nicht mehr, dass das ursprünglich mal irgendwie aus Köln kam. Da muss man sich jetzt bei den ganz jungen Leuten auch nicht allzu viel Illusionen machen, was die historische Genauigkeit. Es wird alles genommen und alles verdaut. Was auch seinen Reiz hat, aber auch natürlich eine gewisse Beliebigkeit. Bevor es losging mit KI-generierter Musik, es ist wahnsinnig einfach geworden, heutzutage Musik zu produzieren. Zu veröffentlichen. Ich weiß, dass ich das früher immer sehr begrüßt habe, ja, die Demokratisierung der Produktionsmittel, wunderbar, man braucht jetzt nicht mehr Kohle, um in ein Studio gehen zu können, aber es hat eben auch zur Folge, dass man den Wald vor lauter Bäumen nicht mehr sieht und es auch zu wenig Filter gibt. Auch Stücke, die ich gemacht habe, sind nicht alle gut. Das hat mir noch nie geschadet, wenn ein Label oder so gesagt hat, das Stück ist zu lang oder nee, bringt's nicht oder wie auch immer. Jedenfalls, dass man jetzt eigentlich so ohne weiteren Filter, so ähnlich wie da so YouTuber und so weiter, Nachrichten verbreiten kann, die keiner Qualitätskontrolle unterliegen, wo man niemanden überzeugen muss davon.
0: Einfach raushauen und gucken, ob es landet oder nicht. Nochmal zurück, Hans, zu deinen Anfängen. Du hast gesagt, es war sehr stark von Punk beeinflusst, aber nicht von Punk-Rock im Sinne eines Genres, sondern eher von dem Geist von Punk, der Do-it-yourself-Gedanke und so weiter. Learning by doing in gewisser Weise auch. Jetzt wird in diesem Jahr 50 Jahre Punk gefeiert. Ein Anlass ist das erste Album der Ramones. das im April 1976 rausgekommen ist. Und jetzt gibt es zwei Bücher. In beiden hast du jeweils einen Text geschrieben. Zwei Sammelbände, Angriff aufs Schlaraffenland und Bored Teenagers. Worüber hast du in Bored Teenagers geschrieben?
1: Bored Teenagers ist ja das Buch über nicht in Deutschland erschienenen Punk. Da habe ich über ein Stück der Band Popgroup aus Bristol geschrieben, das heißt We Are Time. Das war für mich ein Paradebeispiel von Musik an der Schnittstelle von Punk und Reggae und Dub-Reggae.
0: Super Stück.
1: Ja, fantastisches Stück, ja.
0: Und Angriff aufs Schlaraffenland wiederum hast du geschrieben?
1: Da habe ich ein Stück gewählt, das jetzt nicht wahrscheinlich so zum allgemeinen Kanon zunächst mal gezählt werden würde, aber es ist nun mal eines meiner Lieblings-Punk-Stücke, wenn man so will. Und zwar kommt das aus dem schönen Limburg von der Gruppe Corpus Christi. Das Stück heißt Stadt der blauen Eier.
0: Und das hast du wiederum auch mal bearbeitet.
1: Ja, was mich so in den letzten Jahren in der Musikproduktion am meisten interessiert, am meisten Freude macht und ich auch am allermeisten mache, ist das Herstellen von sogenannten Edits. Vielleicht hat das auch was mit dem fortschreitenden Alter zu tun, dass ich immer sehr gerne zurückgehe, insbesondere in Zeiten, wo ich noch zu jung war, um wirklich mitzumischen. Also sprich so die frühen bis mittleren 70er Jahre, teils im eher hippiehaften Bereich, auch im eher punkartigen Bereich. Dafür gibt es heutzutage faszinierende Werkzeuge, also so Studio-Werkzeuge.
0: Digitale Werkzeuge.
1: Das nennt sich Stem-Splitting.
0: Kann man das übersetzen?
1: Stems, das gibt es auch in der Botanik. Wenn man Pflanzen so aufpfropft, Setzlinge, wenn man von so einem Busch was wegknipst, um das dann neu einzusetzen. Also das sind eigentlich Stems, Zweige. Und Splitting bedeutet, dass man ein fertiges Stück, so wie es im Radio läuft oder so, ein Stereo-Song, wieder in Einzelspuren zerlegen kann. Sodass man dann plötzlich, sagen wir mal, Like a Rolling Stone von Bob Dylan, da hat man den Gesang extra, das Schlagzeug extra, die Orgel, Bass, Gitarre, Schlagzeug und so weiter. Man kann das zum Beispiel auch sehr schön benutzen, um Karaoke-Versionen zu machen, da man findet, dass man das lieber selber singen sollte, anstatt Bob Dylan, aber zu Originalmusik. Das Ganze hat halt schon was von Magie. Auch ich kann es technisch nicht wirklich erklären, wie das eigentlich sein kann, dass man...
0: Wir hören das einfach mal, würde ich sagen.
1: Ja, genau. Und mit diesen Zweiglein, in die man die Stücke auseinander dividiert, daraus mache ich meine Version. Das habe ich auch mit dem Song von Corpus Christi gemacht.
0: Also hören wir jetzt zuerst das Original und dann deine Bearbeitung, dein Edit?
1: Mein Edit, ja. Genau.

0: zweimal die Stadt der blauen Eier im Doppelkopf auf HR2 Kultur mit Hans Nieswand, DJ. In diesem Fall hat er den Edit angefertigt von diesem Song von Corpus Christi, über den er wiederum geschrieben hat in dem Buch Angriff aufs Schlaraffenland. Und Hans, schreiben, du hast ja angefangen sozusagen im Pop-Journalismus im weitesten Sinn. Damals gab es so einen Spruch, ein Musikjournalist ist ein gescheiterter Musiker. Galt der jemals? Gilt er heute noch?
1: Der Spruch, ein Musikjournalist ist ein gescheiterter Musiker, den halte ich für einen der Schwächsten. Das hat auch noch nie ein Musiker gesagt, der eine gute Kritik bekommen hatte. Das schreiben nur Musiker, die verrissen worden sind und wütend sind. Kann man ja vielleicht auch sogar nachvollziehen. Ich persönlich muss sagen, dass erst als ich selber angefangen habe, Platten zu veröffentlichen, das war nämlich, nachdem ich schon Musikredakteur und sehr viele Interviews und Rezensionen gemacht hatte, und dann habe ich halt mit Whirlpool Productions meine ersten Platten rausgebracht. Da ist mir eigentlich erst so richtig klar geworden, warum das so wichtig ist und gut auch für die Musiker, weil herstellen und analysieren sind verschiedene Tätigkeiten. Ich will, wenn ich Musik mache, nicht die Analyse mit liefern. Ich will nicht allzu viel darüber nachdenken, was ich da eigentlich, warum ich das mache und so weiter. Ich meine, das lässt sich natürlich schon auch so manches herleiten an Einflüssen und Quellen, aber gerade auch mit unserer Gruppe, das war so ein Chaos. Wir waren ein Trio, das ist per se ein bisschen instabil und wir waren da überhaupt nicht in irgendeiner Verfassung, wo wir uns intellektuell verständigt hätten und dann das umgesetzt, sondern wir haben gejammt. Und jeder hat so seine Sachen mitgebracht und dann hinterher zu lesen, wie gute Musikjournalisten dir das erklären können, was du da eigentlich machst, das ist toll. Das ist absolut spitze, dass dann plötzlich so, ja, jetzt wird mir überhaupt klar, da hat er recht.
0: Manchmal sind gute Autoren sind dann sozusagen klüger als die Musiker selbst oder verstehen die Musik anders und vielleicht auch besser oder es ergänzt sich auf irgendeine magische Art und Weise.
1: Ja, vielleicht das. Das ist so ähnlich wie Musiker eben auch, wenn das Stück erschienen ist, müssen sie in der Lage sein, loslassen zu können und nicht nur den Kritikern, sondern natürlich vor allem auch den Käufern oder den Hörern und so weiter, das Stück zu überlassen zur weiteren Verwendung. Deswegen ist auch diese Versionen herstellen von mir, das ist erstens mal fasziniert es mich total, in das Genmaterial der Songs reinkriechen zu können, als Fan, zu hören, was spielt denn der Bassist da eigentlich wirklich, weil man das oft dann nicht hören kann. Und es ist eben auch nicht passives Konsumieren, sondern Prosumer nennt man das.
0: Prosumer, also, Produzent und Konsument.
1: Ja, also das ist eben, so ziehe ich es eben vor, mit Musik zu leben und damit zu sein, indem ich da eben irgendwie mich einmische.
0: Du warst ja lange Zeit bei Spex, damals tonangebende Zeitschrift für Popkultur in Köln damals noch. Du warst auch Chefredakteur. Dann der Anspruch, der stand auch als Claim im Untertitel von Spex, war Musik zur Zeit. Die Zeit ist lange vorbei. Spex gibt es schon lange nicht mehr. Andere Musikzeitschriften, Popzeitschriften sind eingegangen. Intro, Rhythm, Debug oder existieren nominell noch in digitalen Nischen, das Groove-Magazin zum Beispiel. Wie siehst du diese Entwicklung als reine Krise, reinen Niedergang oder haben sich einfach die Kanäle und Kommunikationswege und Kommunikationsweisen verändert?
1: Ich möchte es nicht so grundsätzlich als eine Geschichte des Niedergangs betrachten. Wenn man gerne lange analytische Texte liest, die auch keine Angst davor haben, kritisch zu sein, ist die Luft relativ dünn heutzutage.
0: Vermisst du so eine Ebene, wo sich alle treffen? Eine Plattform, auf der sich alle treffen? Was ja Spex auch nie war. Spex war immer auch ein Spezialistenblatt. Ja, vermisst du sowas? Oder meinst du, das ist wiederherstellbar?
1: Also ich sehe halt, dass es nicht so einfach ist, so die neuen Köpfe, die man interessant findet und denen man folgen will als Leser, zu identifizieren. Die englische, amerikanische Musikpresse war auch für uns bei Spex wichtig, aber ich habe das Gefühl, dass auch da, ähnlich wie die ganzen Plattformen so also US-owned sind, ist es auch jetzt mit den ganzen wichtigen Blogs und so weiter, dass das alles so sehr viele amerikanische Autoren sind. Und wenn ich die Autoren, die ich immer gerne gelesen habe, dann ist dann halt gelegentlich mal im Feuilleton von Tageszeitungen was zu finden. Das gilt für den Musikjournalismus ähnlich wie für die Musik auch selbst. Zu Zeiten von Print und Vinyl war auf eine andere Weise Geld im System, was im Mittelbau und sogar auch noch etwas unter dem Mittelbau noch dafür gesorgt hat, dass wirtschaftlich gearbeitet werden konnte und dass Leute dafür bezahlt werden konnten, dass sie solche Nischen beackern konnten, ohne das zu sein, was man heute Influencer nennt. Also wir haben bei der Spex ja nicht Werbung gemacht, also wir haben Anzeigen geschaltet, aber wir haben nicht Werbung gemacht für Bands oder Platten. Schon gar nicht, weil wir sie umsonst bekommen haben oder sowas. Also das war schon alles noch ein bisschen seriösere Vorgänge. Und also diese Redaktion hat sich aus eigener Kraft gegründet und sich wirtschaftlich so irgendwie aufstellen können und hat dann eine Art Gatekeeper-Funktion, auch für neue Autoren. Man musste da schon echt ziemlich gut sein, um ernst genommen zu werden und mitmachen zu dürfen. Mhm. Das ist nicht nur schlecht, dass nicht jeder Depp mitquatschen kann bei allen Diskussionen. Das geht mir bei Facebook oft so. Irgend so eine Gruppe, dann sind da sehr interessante Leute, sagen wir mal Thomas Meinecke meint irgendwas und dann schreibt Wolfgang Müller von der tödlichen Doris einen Kommentar und das ist dann alles sehr interessant und gut geschrieben, gut zu lesen und dann kommen irgendwelche Leute.
0: Alles Männer über 60 im Übrigen. Und das sind Leute, die auch auf eine lange Erfahrung zurückblicken können.
1: Ja, klar, und die das gerne weiter pflegen wollen, genau. Diese Form von philosophischen...
0: Knowledge.

0: von Hans Nieswand. Wie geht das genau?
1: Ja, und dann kann man anscheinend seiner Trademark, die man dann ist, einen bestimmten Wert beimessen. Oh. Sagen wir in meinem Fall vielleicht 5 Millionen Euro wert. Bei dir wird es ein bisschen mehr sein natürlich, du bist ja auch etablierter.
0: Von wegen.
1: Und das kann man dann nämlich von der Steuer absetzen.
0: Ah, okay. Das mache ich jetzt sofort und wir hören,
1: als Abschreibung.
0: Wir hören auf mit der Sendung. Ich mache das sofort. Trademark. Tolle Idee. Eine letzte Frage noch, Hans. Du bist 62 jetzt.
1: Mhm.
0: Wie geht's so weiter und was hast du für Pläne?
1: Naja, wir sind bis auf Weiteres in Tokio, also noch etwa 4.
0: Wir, deine Frau und
1: meine
0: du,
1: Frau
0: deine
1: nicht.
0: Frau, die dort im Goethe-Institut beschäftigt ist.
1: Genau, da sie sich in einer sogenannten Rotation befindet, werden wir dann einfach weiterziehen. Man ist dann immer für 5 Jahre roundabout an einem Ort, danach muss man dann weiterziehen.
0: Aber du weißt noch nicht, wohin.
1: Wir wissen noch nicht, wohin, aber das Goethe-Netzwerk ist sehr groß. Und
0: wo möchtest du noch mal gerne hin, wenn du die Wahl hättest?
1: Ja, da gibt es so einiges, aber ich hätte zum Beispiel, ich finde es gut da in Ostasien, also ich hätte auch nichts gegen sowas wie Shanghai, Beijing. Ich hätte persönlich auch nichts gegen sowas wie Neuseeland, Mexiko. Ich bin da relativ offen. Also letzten Endes brauche ich vor allem ein schönes, angenehmes Zimmer. So wie dieses, in dem wir hier sitzen, wo so über zwei Ecken Tageslicht reinkommt, wo ich dann arbeiten kann. Und ein einigermaßen angenehmes. Ich habe ja lange in Köln gelebt, bin so ein Fädels orientiert.
0: Viertel, sagt
1: ja,
0: man
1: Viertel,
0: in Hessen.
1: Ja, genau. So dass ich da einfach in meinem kleinen Stadtteil gut aufgehoben bin, einkaufen kann, essen gehen kann und solche Sachen.
0: Wir leiten diese Wünsche an das Goethe-Institut weiter.
1: Ja, oder auch direkt am besten ans Außenministerium. Ich habe neulich auch, weil ich durch meine Frau werde ich auch öfters mal eingeladen zu Botschaftsempfängen, so die Welt der Botschaftsempfänge und so. Das ist sehr interessant. Da gibt es dann auch, dann kommen dann die Militärattachés. Und neulich habe ich sogar Boris Pistorius kennengelernt.
0: Oh.
1: Deswegen.
0: Hat er dich gefragt, ob du kriegstüchtig bist?
1: Ja, nee.
0: Also ich glaube, du bist schon jenseits, ne?
1: Ja, aber ich könnte als Truppen-DJ vielleicht, das ist natürlich ein Witz, aber wer das tatsächlich schon gemacht hat, da gibt es nämlich auch so einen Bericht gesehen, Paul Kalkbrenner, der berühmte DJ aus Berlin,
0: ja.
1: Kalkbrenner, der war damals in Kundus.
0: Ah, ja.
1: Und hat für die deutschen Truppen da gespielt.
0: Truppenbetreuung,
1: also so ähnlich wie früher Marilyn Monroe oder so. Das fand ich interessant, weil man bei dieser ganzen Kriegsberichterstattung, Afghanistan und so weiter, wird einem oft nicht klar, wie jung die Soldaten sind und Soldatinnen, weil meistens höhere Dienstränge interviewt werden. Aber da ist mir bei diesem Paul Kalkbrenner-Ding aufgefallen, das sind ja tatsächlich so Techno-Kids.
0: Ja, ja, klar.
1: Mit ihren Knicklichtern und so weiter. Mann, die sind ja wirklich noch richtig, richtig sehr jung, die Armen.
0: In der Tat. Das war Hans Nieswand im Doppelkopf auf HR2 Kultur. Hans, vielen Dank für diese Einblicke. Und die letzte Musik, was hören wir noch? Was immer du willst. Die Qual der Wahl.
1: Oh, das ist jetzt aber hart.
0: Wir können es noch härter machen. Welches Lied willst du zu deiner Beerdigung hören?
1: Also ich will zu meiner Beerdigung, es gibt eine Reggae-Version von He Ain't Heavy, He's My Brother, Original von den Hollies, aber es gibt eine Reggae-Version.
0: Und diese Reggae-Version kommt von Pat Kelly. Ja, das war Hans Nieswand, mein Name ist Klaus Walter und viel Spaß mit He Ain't Heavy, He's My Brother.

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1: 13 Uhr. Wirtschaftsministerin hebt Konjunkturprognose an. Deutsche Bahn bekommt Recht in Streit über Konkurrenz aus Italien. Bundestag berät über geplante Reform der Einkommenssteuer. Das Wetter am Nachmittag wechselhaft mit Schauern bei 12 bis 17 Grad. Mein Name ist Stefan Schiebelhut. Die Bundesregierung erwartet einen deutlichen Aufschwung der deutschen Wirtschaft. Für dieses Jahr hat sie ihre Wachstumsprognose auf 1,3% angehoben. Im Frühjahr waren es noch 0,5%. Bundeswirtschaftsministerin Reiche sagte, man habe die Talsohle durchschritten.
2: Es ist ein wichtiges Signal, aber es ist nur der Anfang. Denn jetzt kommt es darauf an, aus dieser ersten Erholung eine tatsächliche wirtschaftliche Dynamik zu machen. Eine Dynamik, die von privaten Investitionen, von Innovationen, von neuen Technologien und von unternehmerischem Mut getragen wird. Unser Anspruch ist klar, Deutschland muss wieder zurück an die Spitze.
1: Das Kölner Verwaltungsgericht hat eine Eilentscheidung zugunsten der Deutschen Bahn getroffen und damit gegen mehr Wettbewerb auf der Schiene. Danach muss die Bahn ihre Konkurrenzunternehmen auf vielbefahrenen Strecken im Fernverkehr erst einmal doch nicht ein Viertel der Kapazitäten freigeben, zum Beispiel bei den Knoten München und Frankfurt. Das hatte die Bundesnetzagentur vom Schienennetzbetreiber DB Infrago verlangt. Nach Ansicht der Kölner Richter war das aber rechtswidrig. Hintergrund ist der geplante Markteintritt des italienischen Eisenbahnunternehmens Italo. Der Bundestag hat über die geplanten Entlastungen bei der Einkommensteuer debattiert. Die sieht Finanzminister Klingbeil als notwendig an, weil die Lebenshaltungskosten steigen. Der SPD-Chef sagte im Bundestag, eine Familie mit mittlerem Einkommen und zwei Kindern habe dann 600 Euro mehr im Jahr. ARD-Hauptstadt-Korrespondent Mario Kubina.
3: Die AfD überzeugt er damit nicht. Sie spricht von einem Etikettenschwindel und fordert mehr Entlastungen als die geplanten 10 Milliarden im Jahr. Eine Summe, die man nicht kleinreden sollte, findet die Union. Aber auch CDU und CSU wollen eigentlich mehr. Grüne und Linke sehen große Gerechtigkeitslücken im Steuersystem, die auch mit der geplanten Reform nicht geschlossen würden. Die Pläne gehen jetzt in die zuständigen Bundestagsausschüsse.
1: Der Bundestag stimmt heute über einen umstrittenen Bluttest bei Schwangeren ab. Der Test kann zeigen, wie wahrscheinlich es ist, dass ein Fötus zum Beispiel Trisomie 21 hat. Seit 2022 wird der Test unter bestimmten Umständen von der Kasse bezahlt. Union, SPD, Grüne und Linke haben jetzt ein Monitoring beantragt. Es soll zeigen, wer den Test macht und warum. Ein zweiter Antrag kommt von anderen Abgeordneten derselben Fraktionen. Sie wollen einem solchen Monitoring nur dann zustimmen, wenn sicher ist, dass damit nicht die Kassenleistung eingeschränkt wird. Die MT Melsungen ist heute Abend wieder in der Handball Champions League gefordert. Die Nordhessen haben das französische Spitzenteam aus Nantes zu Gast. HR-Sportreporter Daniel Höhr.
4: Für die MT Melsungen ist das Champions-League-Spiel gegen Nantes eine willkommene Abwechslung vom Stress der letzten Tage. Denn statt um den Wechselwunsch von Star-Kreisläufer Johannes Goller und die damit verbundenen öffentlichen Querelen geht es ab heute Abend einfach nur um Handball. Bislang stehen für die Nordhessen ein Sieg und eine Niederlage zu Buche. Anwurf zur Partie ist um 20.45 Uhr.
1: Das waren die Nachrichten. Das Wetter, noch ist es meist dicht bewölkt, im Lauf des Nachmittags gibt es aber von Westen her Auflockerungen und nur noch einzelne Schauer bei Höchstwerten zwischen 11 und 16 Grad. In der Nacht kühlt es ab auf 8 bis 3 Grad. Morgen gibt es erst vor allem Richtung Südosten etwas Sonne, sonst von Nordwesten her wieder dichte Wolken und ab dem Mittag ab und zu Regen bei herbstlichen 9 bis 14 Grad. Die weiteren Aussichten am Wochenende mal Sonne, mal Wolken, nur einzelne Schauer und wieder etwas milder, Samstag bis 18, Sonntag bis 17 Grad. Die Zeit 13.04 Uhr.
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5: Mit Nicole Abraham. Schön, dass Sie dabei sind.

Das Ensemble Anima Aeterna mit Ulrich Hübner am Horn, mit dem Konzert in Es-Dur, Köchelverzeichnis 447 von Wolfgang Amadeus Mozart. Mit 60 Jahren bestieg Friedrich Kiel den zweithöchsten Berg Europas. Bergsteigen war seine große Leidenschaft und der Komponist scheute auch anspruchsvolle Touren nicht. Eine überraschende Seite eines Mannes, den man heute vor allem als Meister der romantischen Kammermusik kennt. Hören wir sein zweites Klavierquartett in E-Dur, gespielt von Ulrike Anima Matte an der Geige, Harjolf Schlichtig an der Bratsche, Xenia Jankovic am Cello und Oliver Trindl am Klavier.

0: Ulrike Animamate, Harjolf Schlichting, Xenia Jankovic und Oliver Trienle mit dem zweiten Klavierquartett in E-Dur von Friedrich Kiel. Wer Visionen hat, sollte nicht zum Arzt gehen, sondern ins Kaffeehaus, sagt der Schauspieler Robert Stahllober im Gespräch mit Jagoda Marinic. Vielleicht ist das der ideale Ort, um gemeinsam an einer liebevolleren Welt zu arbeiten. Der Schauspieler und Musiker Robert Stadlober ist begeistert von den Kaffeehäusern und Salons der 20er Jahre und tourt mit Texten des Schriftstellers Kurt Tucholsky, die er in Musik übersetzt hat. Sein Gefühl, Gedanken, die schon mal verboten wurden, helfen auch gegen aktuelle Bedrohungen. Tucholsky zu lesen war sein Weg, sich die Rolle von Hitlers Propagandaminister Josef Goebbels auszutreiben, den er für den Film Führer und Verführer darstellte.
1: Wir können nicht alle Elon Musk werden, das ist einfach empirisch nicht möglich.
2: Diesen Satz sollten wir auf eine Kachel pressen. Wir können nicht alle Elon Musk werden.
1: Das heißt, wir müssen irgendwie versuchen, dass wir das hinkriegen, dass wir zumindest einen Teil dieses Geldes wieder dazu verwenden, für uns ganz in Anführungszeichen normalen Menschen die Welt so schön wie möglich zu gestalten. Und vielleicht kriegen wir es irgendwie demnächst mal gebacken, dass wir merken, dass wir gemeinsam sehr, sehr viel Durchsetzungsvermögen auch haben, aber eben nur gemeinsam, wenn wir uns nicht permanent von allen Seiten vereinzeln lassen.
0: Robert Stadlober heute Nachmittag zu Gast bei Freiheit Deluxe hier in HR2 Kultur um 16 Uhr. Es gibt ja Liebeserklärungen, die größer kaum sein könnten. In Händels Oratorium Seleme verspricht Göttervater Jupiter seiner Geliebten eine Welt voller Schönheit. Wo immer sie geht, sollen Blumen erblühen und kühlende Winde wehen. Aus dieser Szene stammt die Arie »Where are you walking?« Die Ironie der Geschichte? Jupiter versucht, Seleme mit diesem musikalischen Paradies von ihrem gefährlichen Wunsch nach Unsterblichkeit abzulenken. Doch ihre Sehnsucht nach mehr führt schließlich in die Katastrophe. Gerade deshalb wirkt diese Arie wie ein kostbarer Moment des Innehaltens in einer dramatischen Handlung. Es singt Alan Clayton, begleitet vom Orchestra of Classical Opera unter der Leitung von Ian Page.

Judas Jupiter, Where'er You Walk aus Semele von Georg Friedrich Händel. Er wurde begleitet vom Orchestra of Classical Opera. Luigi Boccherini verbrachte den größten Teil seines Lebens in Spanien. Dort arbeitete er für Adlige und Könige, oft fern von großen Musikzentren in Europa. Das hatte einen ungewöhnlichen Effekt. Während Haydn in Wien berühmt wurde, entwickelte Boccherini seinen ganz eigenen Stil beinahe abseits des Rampenlichts. Die Academy of Ancient Music mit der Sinfonie in C-Moll Opus 41 von Luigi Boccherini.

0: Die Sinfonie in C-Moll von Luigi Boccherini. Christopher Hogwood leitete die Academy of Ancient Music. In dieser Buchmessenwoche stellen wir Lyrikgedichte aus dem Gastland Tschechien vor. Hier gibt es eine junge und sehr lebendige Lyrikszene. Dazu gehört auch die Lyrikerin Marie Iljaschenko. 1983 in Kiew in eine ukrainisch-polnisch-tschechische Familie geboren, lebt sie heute in Prag. Ihre Gedichte wurden in viele Sprachen übersetzt und für mehrere Literaturpreise nominiert. Sie schreibt Kurzgeschichten, arbeitet als Buchredakteurin und übersetzt zeitgenössische Lyrik aus dem Polnischen und Ukrainischen. Gerade erschien im Verlag Antea ihr Gedichtband »Menschen hören überhaupt nur sehr wenig«, ins Deutsche übersetzt von Julia Miesenböck. Marie Iljaschenko beschäftigt sich in diesem Band mit dem Zusammenleben von Menschen und Tieren in der Großstadt. Anna Engel liest.
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2: Tiere kommen in die Stadt. Wir kommen in die Städte aus brennenden Landschaften, aus trockenen Feldern und von relativ sicheren Orten. Uns locken verschiedenste Düfte und die Neugier. Wir irren durch die stickige Stadtluft. Wir ziehen um, probeweise oder für immer. Was passiert mit unserer Wildheit? Diese Frage stellen wir uns so nicht. Ist Wildheit nicht nur eine Erfindung des Menschen? Keineswegs Hunger, warme Winterquartiere, Lichtschächte und Gesimse, die sich zum Wohnen eignen. Wir haben unsere Gewohnheiten, aber die können wir ändern. Wir stutzen unsere Flügel und lernen lautere Lieder. Wir brauchen kein Mitleid. Es reicht, wenn ihr uns keine Fallen stellt.
0: Tiere kommen in die Stadt von Marie Iljaschenko, übersetzt von Julia Miesenböck, gelesen von Anna Engel.

gehört Opitz mit den lyrischen Stücken Opus 43 von Edvard Grieg. Im 18. Jahrhundert war der Hof von Friedrich dem Großen in Potsdam ein Magnet für die besten Musiker Europas. Mittendrin der Konzertmeister Johann Gottlieb Graun. Er prägte den sogenannten Berliner Stil, eine faszinierende Übergangszeit zwischen dem strengen Barock und der aufkommenden, gefühlvollen Vorklassik. Ein Zeugnis dieser Epoche ist sein Oboenkonzert in D-Dur.

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2: 15 Uhr. Literaturnobelpreis für kanadische Autorin Anne Carson. Linke, Grüne und SPD in Berlin beschließen Sondierungen. Millionenschaden bei Brand in Frankfurter Kino. Das Wetter wechselhaft mit Schauern, 12 bis 17 Grad. Mein Name ist Andreas Gerlach. Der diesjährige Nobelpreis für Literatur geht nach Kanada an die Autorin Anne Carson. Das wurde in Stockholm bekannt gegeben. Die 76-Jährige zählt im englischsprachigen Raum zu den bedeutendsten Dichterinnen der Gegenwart. ARD-Korrespondent Christian Stichler.
3: Die schwedische Akademie teilte heute mit, Carson werde für ihr kühnes und erfinderisches Werk ausgezeichnet, das in einem spielerischen Dialog mit der klassischen Tradition neue Formen für die zeitgenössische Literatur geschaffen hat. Mit ihrem Essay Eros, The Bittersweet legte Carson 1986 die Grundlage für ihr späteres Werk. Zuletzt ist von ihr auf Deutsch der Band Red erschienen, in dem zwei ihrer bekanntesten Romane in Versen vereint sind.
2: Die Bundesregierung erwartet einen deutlichen Aufschwung der deutschen Wirtschaft. Für dieses Jahr hat sie ihre Wachstumsprognose auf 1,3% angehoben. Im Frühjahr waren es noch 0,5%. Bundeswirtschaftsministerin Reiche sagte, man habe die Talsohle durchschritten.
4: Es ist ein wichtiges Signal, aber es ist nur der Anfang. Denn jetzt kommt es darauf an, aus dieser ersten Erholung eine tatsächliche wirtschaftliche Dynamik zu machen. Eine Dynamik, die von privaten Investitionen, von Innovationen, von neuen Technologien und von unternehmerischem Mut getragen wird. Unser Anspruch ist klar, Deutschland muss wieder zurück an die Spitze.
2: In Berlin wollen Linke, Grüne und SPD Sondierungsgespräche über die Bildung einer Koalition aufnehmen. Das haben die drei Parteien am Mittag mitgeteilt, 2,5 Wochen nach der Wahl zum Berliner Abgeordnetenhaus. Grundlage für ihre beabsichtigte Koalition sei der Schutz jüdischen Lebens. Antisemitismus und Kontakte zur organisierten Kriminalität dürften weder verherrlicht noch relativiert werden. Bei Verstößen drohe ein Ausschluss aus Fraktion und Partei. Grüne und SPD hatten eine solche Vereinbarung zur Bedingung für Sondierungsgespräche gemacht. Fast 30 Jahre nach dem Mord am Gründer des Bierkönigs auf Mallorca, Manfred Meisel, gibt es neue Hinweise. Nach Angaben der Frankfurter Staatsanwaltschaft sind seit der ZDF-Fahndungssendung Aktenzeichen XY International gestern Abend bis Mitternacht mehr als 50 Hinweise eingegangen. HR-Reporterin Jutta Nieswand.
5: Laut Staatsanwaltschaft kommen diese Hinweise unter anderem aus dem damaligen unmittelbaren Umfeld von Meisel. Bei Zeugen gäbe es möglicherweise Loyalitätsverschiebungen, sodass sie jetzt bereit wären, weitere Aussagen zu machen. Meisel, sein 8-jähriger Sohn Patrick und die Tierpflegerin Claudia Leisten wurden im November 1997 auf Meisels Finca auf Mallorca erschossen. Der oder die Täter waren laut Ermittlern professionell vorgegangen. Als mögliches Motiv gelten Rivalitäten um seine wertvolle Vogelzucht.
2: Bei dem Feuer in einem Kino in Frankfurt letzte Nacht ist ein Schaden von mindestens 1 Million Euro entstanden. Das hat die Polizei mitgeteilt. Demnach war das Feuer um kurz nach Mitternacht ausgebrochen in einem Vorraum eines Kinosaals. Zeugen hätten vorher einen Knall gehört. Verletzt wurde niemand. Zuschauer waren im Metropolis in der Eschersheimer Landstraße keine mehr. Die Kriminalpolizei ermittelt. Und das waren die Nachrichten. Das Wetter: im Lauf des Nachmittags gibt es von Westen her Auflockerungen und nur noch einzelne Schauer bei Höchstwerten zwischen 11 und 16 Grad. Morgen gibt es erst vor allem Richtung Südosten etwas Sonne, sonst von Nordwesten her wieder dichte Wolken und ab dem Mittag ab und zu Regen bei herbstlichen 9 bis 14 Grad. Die weiteren Aussichten: am Wochenende mal Sonne, mal Wolken, nur einzelne Schauer und wieder etwas milder. Samstag bis 18, Sonntag bis 17 Grad. Die Zeit 15.04 Uhr.
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6: Mit Nicole Abraham und Fritz Kreisler. Sein Name steht wie kaum ein anderer für den glanzvollen Geist des alten Wiens. Als einer der größten Violinvirtuosen des frühen 20. Jahrhunderts beschenkte er sein Publikum nach den großen Abendkonzerten oft mit kleinen, unwiderstehlichen Eigenkompositionen als Zugabe. Dazu gehört auch die Marche Miniature Vinoise, ein kleiner Wiener Marsch aus dem Jahr 1925.

Joshua Bell und Paul Coquer mit dem Marsch Miniatur Jonas. Jonas, ja, für Violine und Klavier von Fritz Kreisler, tue ich mir echt schwer. Der Wiener Marsch. Kaiser Joseph II. Hatte im Februar 1786 eine zündende Idee für ein kaiserliches Fest in der Orangerie von Schloss Schönbrunn. Er inszenierte einen direkten musikalischen Wettstreit zwischen der traditionsreichen italienischen Oper und dem jungen deutschen Singspiel. Für die deutsche Seite ging Wolfgang Amadeus Mozart mit seinem Schauspieldirektor ins Rennen. Doch den glorreichen Sieg des Abends trug sein Hofkapellmeister davon, Antonio Salieri. Sein Geniestreich des Abends heißt Prima la musica e poi la parole. Erst die Musik, dann die Worte. Dieses kurzweilige Divertimento teatrale ist eine herrlich bissige Satire auf den Opernbetrieb. Die Handlung greift genau das auf, was hinter den Kulissen oft passierte. Ein Komponist hat bereits die Musik fertiggestellt und ein völlig frustrierter Dichter muss nun in Windeseile passende Texte darauf dichten. Als sich dann noch zwei rivalisierende Primadonnen um die Hauptrolle streiten, ist das kreative Chaos perfekt. Antonio Salieri stellt darin humorvoll die ewige Frage des Musiktheaters. Was ist wichtiger, der Text oder die Musik?

0: Prima la musica e poi le parole von Antonio Salieri. Es sangen die Sopranistin Roberta Alexander, die Mezzosopranistin Julia Hamari, der Bariton Thomas Hampson und der Bassbariton Robert Holl. Sie wurden begleitet vom Konzertgebauorchester unter der Leitung von Nikolaus Harnoncourt. Heute wurde bekannt gegeben, wer den Literaturnobelpreis bekommt. Vor 10 Jahren war Bob Dylan eine Riesenüberraschung und es gab heftige Reaktionen. Die Jury musste sich fragen lassen, wie weit der Literaturbegriff gefasst werden kann. Heute um 13 Uhr gab die schwedische Akademie bekannt, dass der Literaturnobelpreis in diesem Jahr an die kanadische Autorin Anne Carson geht. Zur Einordnung spreche ich mit unserem Literaturredakteur Alf Menzer, der heute auf der Frankfurter Buchmesse ist. Hallo Alf.
1: Hallo.
0: Wie erwartbar bzw. wie überraschend war es, dass Anne Carson den Literaturnobelpreis bekommt?
1: Also eigentlich ist die Verkündung immer eine Überraschung. Mir kann keiner erzählen, dass man wirklich sicher ist oder sicher weiß, wer da genannt wird um 13 Uhr von der schwedischen Akademie. Aber tatsächlich zählte Anne Carson seit Jahren zu den Top-Favoritinnen für den Literaturnobelpreis. In diesem Jahr wurde sie auch wieder von den Buchmachern hoch gewettet. Und heute Morgen habe ich tatsächlich im Guardian noch gelesen, dass sie eine von 2 Top-Favoriten wäre. Insofern haben da wohl einige einen ganz guten Riecher gehabt.
0: Ach. Und wie begründet die Nobelpreisjury die Entscheidung?
1: Sie bekomme die Auszeichnung für ihr kühnes und erfinderisches Werk, das im spielerischen Dialog mit der klassischen Tradition neue Formen für die zeitgenössische Literatur geschaffen habe. So sagt es heute die ständige Sekretärin der Akademie, Ingrid Karlberg, bei der Verkündigung. Das muss man vielleicht kurz übersetzen. Kühnes und erfinderisches Werk. Ja, Anne Carson ist eine sehr experimentierfreudige Autorin im spielerischen Dialog mit der klassischen Tradition. Sie bezieht sich sehr oft, eigentlich fast immer, auf die klassische Tradition, auf die Antike. Sie ist ja nicht nur Dichterin, Essayistin, Übersetzerin, sondern auch Altphilologin. Sie lehrte jahrzehntelang Altgriechisch an Universitäten und die Antike ist für sie nicht einfach nur ein wissenschaftliches Forschungsgebiet, sondern Material und sehr wichtiger Bezugspunkt ihrer Literatur. Insofern ist die Beschreibung, die Begründung der schwedischen Akademie sehr präzise.
0: Hat denn dieser Literaturnobelpreis für Anne Carson auch eine politische Dimension?
1: In der Begründung der Akademie war davon nicht zu hören und ich glaube auch vordergründig kann das überhaupt keine Rolle gespielt haben. Klar, in Zeiten wie diesen, in denen sich alles um Donald Trump dreht oder drehen soll, könnte man sagen, dass ein Nobelpreis, der in das Land geht, das er am liebsten annektieren würde, schon ein Statement gegen den US-Präsidenten sei. Aber ich glaube nicht, dass das ausschlaggebend gewesen ist. Ihre literarischen Qualitäten und auch ihre formale Innovationskraft sind der für viel zu entscheidend und viel zu wichtig.
0: Was zeichnet denn Anne Carson und ihr Werk aus?
1: Sie ist eine formale Grenzsprengerin, könnte man sagen. Sie verwischt in ihren Arbeiten systematisch die Grenzen der Gattungen, Gedicht, Essay, wissenschaftliche Abhandlung, Drama, Übersetzung. Das geht alles ineinander über. Dann gibt es diesen Bezugspunkt der Antike, die sie neu belebt. Ihr Markenzeichen ist sowas wie die Wiederbelebung griechischer Stoffe, das dann aber in radikal zeitgenössischer Sprache. Und sie experimentiert auch mit dem Buch als einem Objekt, als ein Kunstobjekt rum. Sie macht das Buch selbst zur Kunst. Sie hat 2010 ein ganz wundervolles Buch veröffentlicht. Nox hieß das. Das ist ein Trauergedicht auf ihren Bruder. Aber dieses Buch kommt in einer Box daher. Und wenn man die aufmacht, dann ist das ein einziges ziehharmonikaartig gefaltetes Blatt in dieser Schachtel. Und wenn man das dann so auseinanderzieht, dann erscheinen da Fotos, Brieffetzen, Collagen, Notizen. Das Ganze ist strukturiert entlang des Gedichts 101 von Catull, von dem römischen Dichter, der selbst da einen Nachruf auf einen toten Bruder geschrieben hat. Dieses Gedicht wiederum übersetzt Anne Carson Wort für Wort und fügt eigens geschriebene Lexikonartikel dazu ein und so weiter und so weiter. Und man sieht, wie sie einfach nicht nur mit der Sprache, sondern auch mit dem Buch als einem Artefakt spielt. Und das zeigt, glaube ich, einfach, was für eine Experimentierfreude in dieser mittlerweile 75-jährigen Autorin steckt.
0: Da kriegt man richtig Lust auf das Buch. Ist das auch ihr wichtigstes oder auch das bekannteste?
1: Nein, ich glaube, das bekannteste vielleicht sogar das Wichtigste. Auf jeden Fall ist es das Buch, mit dem sie den Durchbruch damals geschafft hat. 1998, Autobiography of Red, Rot heißt es in der deutschen Übersetzung. Das war ihr Durchbruch, ein Versroman, der den Mythos des Geryon neu erzählt. Geryon war das rote, geflügelte Ungeheuer, das von Herakles als eine seiner 12 Herkulesaufgaben erschlagen wurde. Bei Carson wird daraus ein scheuer, roter, geflügelter Junge und sensibler Außenseiter, der sich in den charismatischen älteren Herakles verliebt. Also plötzlich wird aus diesem antiken Stoff eine queere Coming-of-Age-Geschichte, die dann wiederum gerahmt wird von einem Essay und von einem fingierten Interview und so weiter. Aber dieser Dreh, eben antike Stoffe in die Gegenwart zu transformieren, das hat sie da in Rot oder Autobiography of Red durchexerziert. Und das ist, glaube ich, bis heute noch ihr wichtigstes Buch. Aktuell ist gerade im vergangenen Jahr Norma Jean Baker von Troja erschienen im Matheson Seitz Verlag, ein lyrisches Theater- und Performance-Stück, in dem Anne Carson eben Marilyn Monroe, also Norma Jean Baker, und Helena von Troy miteinander verbindet und sie beide als Projektionsfiguren und Objekte des männlichen Begehrens darstellt. Auch da wieder die Verbindung zwischen Antike und Gegenwart, die sehr instruktive Erkenntnisse generiert.
0: Du bist ja jetzt auf der Buchmesse. Gibt es da schon Reaktionen auf die Wahl? Was hörst du auf den Fluren und in den Hallen?
1: Ich selbst habe nicht so viel gehört, weil ich mich auf dieses Gespräch zum Beispiel vorbereiten musste. Nein, aber Kollegen von mir sind natürlich in die Messegänge ausgeschwärmt und allenthalben Zustimmung. Der Kommentar ist ganz oft überfällig, großartiger Preis. Sie waren bei Matheson Seitz, das ist jetzt der aktuelle Verlag, der jedenfalls das neueste Buch draußen hat. Da ist natürlich große Freude, große Aufregung. Der Verleger Andreas Rötzer hat gesagt, okay, jetzt kommt viel Arbeit auf uns zu. Sie müssen halt Bücher nachdrucken. Es gibt noch einen zweiten deutschsprachigen Verlag, auch ein Frankfurter Verlag, der S. Fischer Verlag, der das von mir schon erwähnte Buch Rot im Programm hatte. Die waren so ein bisschen indigniert, weil natürlich hatten sie kein Buch von Anne Carson auf der Messe, weil sie nichts Aktuelles haben, aber sie waren sich auch nicht sicher, ob sie überhaupt noch irgendwo welche haben. Sie haben dann einen Mitarbeiter in die Hedderichstraße geschickt und ihm gesagt, wir müssen irgendwo noch da 2 Bücher von ihr haben, bring die mal schnell auf die Messe, damit wir irgendwas haben, das wir in die Kamera zeigen können. Aber ich glaube, auch für S. Fischer ist das ein Coup, weil jetzt können diese großen Bücher von Anne Carson eben wieder neu publiziert und neu gedruckt werden. Und das wird sicherlich auf großes Interesse stoßen.
0: Natürlich, schöne Geschichten behind the scenes. Vielen Dank, Alf Menzer, für die Einschätzung zum diesjährigen Literaturnobelpreis.

Das Ensemble Arte dei Suonatori mit dem Quartett im B-Dur von Georg Philipp Telemann. In HR2 Kultur geht es gleich weiter mit Freitag.

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2: Uhr. Linke, Grüne und SPD in Berlin beschließen Sondierungen. Literaturnobelpreis für kanadische Autorin N. Carson. Mehr Verbraucher rutschen in Zahlungsschwierigkeiten. Das Wetter wechselhaft mit Schauern, 12 bis 17 Grad. Mein Name ist Andreas Gerlach. In Berlin haben Linke, Grüne und SPD ihre Vorgespräche zur Bildung einer Regierung mit einer Vereinbarung abgeschlossen. Demnach wollen sie klar gegen Antisemitismus vorgehen. Aus Berlin ARD-Reporterin Kirsten Buchmann.
3: Das Existenzrecht Israels sei für sie unverhandelbar, schreiben die drei Parteien in ihrer Vereinbarung. Grüne und SPD hatten eine Verständigung über den konsequenten Umgang der Linken mit dem Thema Antisemitismus zur Voraussetzung für Sondierungsgespräche für eine mögliche Regierungsbildung gemacht. Bei antisemitischen Vorfällen sollen den drei Parteien zufolge die Fraktionen reagieren, bis hin zu einem möglichen Fraktionsausschluss. Ihre Sondierungsgespräche wollen die Parteien so zügig wie möglich abschließen. Sie wollen nach eigenen Aussagen auch den Kampf gegen die organisierte Kriminalität verstärken.
2: Der Literaturnobelpreis geht in diesem Jahr an die kanadische Schriftstellerin N. Carson. Das hat die Schwedische Akademie der Wissenschaften in Stockholm mitgeteilt. Die 76-Jährige greift in ihren Werken oft Themen aus der antiken griechischen und römischen Literatur auf. Zu ihren bekanntesten Büchern gehören der Versroman Red aus dem Jahr 1998 und Nox aus dem Jahr 2010 über das Leben und den Tod ihres Bruders. Überreicht wird der Preis am 10. Dezember. Die Wirtschaft in Deutschland wächst stärker als erwartet. Die Bundesregierung hat ihre Wachstumsprognose für dieses Jahr auf 1,3% angehoben. Im Frühjahr war sie noch von 0,5% ausgegangen. ARD-Hauptstadtkorrespondent Maximilian Ulrich.
4: Wir haben die Talsohle hinter uns gelassen, sagte Bundeswirtschaftsministerin Katharina Reiche von der CDU. Zwei Drittel des aktuellen Wachstums entstehen durch Ausgaben des Staates, etwa in neue Brücken, Straßen oder auch Waffen für die Verteidigung. Dafür nimmt Deutschland große Schulden auf. Der private Konsum hingegen bleibt zurückhaltend, weil die Menschen angesichts der hohen Preise für Benzin oder Strom ihr Geld vorsichtig ausgeben. Um die privaten Investitionen wieder anzukurbeln, braucht es laut Katharina Reiche eine Entfesselung von Kapital, Talent und Technologie.
2: Immer mehr Menschen in Deutschland kommen in Zahlungsschwierigkeiten. Das zeigt eine Auswertung der Schufa. Aus der Nachrichtenredaktion Heiko Schneider.
5: 8,1% der Menschen hatten laut Schufa letztes Jahr Probleme, ihre Rechnungen oder Raten zu zahlen. Im Jahr davor waren es noch 7,9%. Noch deutlicher ist der Anstieg bei Menschen, die zum ersten Mal Zahlungsschwierigkeiten haben. Da ist die Zahl um 12% gestiegen. Außerdem haben mehr Leute Privatinsolvenz angemeldet. Die meisten sind zwischen 20 und 49 Jahren alt. Grund für all das laut Schufa unter anderem gestiegene Preise für Lebensmittel und Energie.
2: Ein 34-Jähriger hat einem anderen Mann in Frankfurt offenbar das Leben gerettet. Laut Polizei beobachtete er zufällig einen betrunkenen 49-Jährigen am Mainufer. Demnach torkelte der Betrunkene, stürzte kurz darüber kopfüber ins Wasser und ging dann unter. Der Retter sei sofort hinterhergesprungen und habe den Mann aus dem Wasser gezogen. Und das waren die Nachrichten. Das Wetter. Im Lauf des Nachmittags gibt es von Westen her Auflockerungen und nur einzelne Schauer. bei Höchstwerten zwischen 11 und 16 Grad. In der Nacht ist es meist trocken und es kühlt ab auf 9 bis 3 Grad. Morgen gibt es erst vor allem Richtung Südosten etwas Sonne, sonst von Nordwesten her wieder dichte Wolken und ab dem Mittag ab und zu Regen bei herbstlichen 9 bis 14 Grad. Die weiteren Aussichten am Wochenende mal Sonne, mal Wolken, nur einzelne Schauer und wieder etwas milder. Am Samstag bis 18, am Sonntag bis 17 Grad. Die Zeit 16.04 Uhr.
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6: Wir können nicht alle Elon Musk werden, das ist einfach empirisch nicht möglich.
7: Diesen Satz sollten wir auf eine Kachel pressen. Wir können nicht alle Elon Musk werden.
6: Das heißt, wir müssen irgendwie versuchen, dass wir das hinkriegen, dass wir zumindest einen Teil dieses Geldes wieder dazu verwenden, für uns ganz in Anführungszeichen normalen Menschen die Welt so schön wie möglich zu gestalten. Und vielleicht kriegen wir es irgendwie demnächst mal gebacken, dass wir merken, dass wir gemeinsam sehr, sehr viel Durchsetzungsvermögen auch haben, aber eben nur gemeinsam, wenn wir uns nicht permanent von allen Seiten vereinzeln lassen. 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

0: Herzlich willkommen bei Freiheit Deluxe. Mein Name ist Jagoda Mladenic. Ich bin Autorin, Kolumnistin und Host dieses Podcasts. Alle 14 Tage spreche ich hier mit Menschen, die mich interessieren. Menschen, die Ideen haben, über die ich nachdenken will. Menschen, die Dinge tun, von denen ich denke, warum genau tun sie das? Menschen, die Debatten prägen oder eben Abende gestalten oder eben Schauspieler sind, Musiker wie mein heutiger Gast. Denn mein heutiger Gast ist all das. Er spielt, er singt, er sucht, finde ich. Im Moment liefert er aber einen spannenden Abend, mit dem er durch den deutschsprachigen Raum reist. Es ist ein Abend über von mit Texten von Kurt Tucholsky, der den schönen Namen hat: Wenn wir einmal nicht grausam sind, dann glauben wir gleich, wir seien gut. Er ist aber nicht nur einer, der Abende gestaltet, er spielt eben auch. Und im Moment habe ich den Eindruck, regnet es Preise auf seine schauspielerische Arbeit. Er hat soeben einen Preis erhalten in Österreich als bester Nebendarsteller. Er ist nominiert für die Romy als beliebtester Schauspieler. Er hat soeben einen deutschen Filmpreis erhalten für das beste Duo. Preise über Preise. Ich freue mich, dass er Zeit hat, hier heute mit mir über Freiheit zu reden. Herzlich willkommen, Robert Stadlober.
1: Tja, danke schön. Da bin ich ja fast rot geworden, so viele Preise.
0: Ja, das habe ich ja versucht. Nein, bringt aber halt beim Podcast nicht. Ne? Man sieht das gar nicht, dann diese schöne
1: Rot. Ja, man
0: rot.
1: Sieht, das ist gut. Aber es hat funktioniert. Ich freue mich sehr über diese Preise. Ich habe früher nicht so viele Preise bekommen. Jetzt auf einmal, das ist ja immer so, wenn es einmal anfängt, dann hat man mir immer gesagt, hört es nicht mehr auf. Ich bin gespannt. Ich werde es weiter beobachten.
0: Ja, hat man den Eindruck. Ne? Ich habe mich gefreut für dich. Ich dachte auch so, oh, einer und noch einer und noch einer. Und dann dachte ich, schön, ich finde das irgendwie gut. Und
1: ja, es sind vor allem beides Preise gewesen, die quasi von Akademien vergeben wurden. Also nicht von einer Jury, sondern von verschiedensten Kolleginnen und Kollegen, die gemeinsam entschieden haben, dass ich preiswürdig bin. Und darüber freue ich mich dann natürlich sehr.
0: Das freut mich. Und jetzt habe ich das mich fast vergessen lassen, weil ich würde mich gerade schon fragen, wie könntest du eigentlich das Rotwerden in der Stimme jetzt spielen, sodass wir es hören könnten. Aber so meine erste Idee. Dabei muss ich und will ich dich wie alle anderen auch, Robert, fragen, hast du ein Freiheitszitat dabei und wenn ja, welches?
1: Ja, natürlich. Ich hab tatsächlich, vielleicht ist das gegen die Spielregeln, aber ich habe zwei dabei, weil ich mich nicht entscheiden konnte.
0: Das wäre ein geiles Freiheit Deluxe, wenn es Spielregeln gibt, die dich schon von Anfang an eingrenzen. Du kannst auch fünf mitbringen, wenn du willst.
1: Okay, ich habe zwei. Also die gehören auch ein bisschen zusammen, weil ich glaube, dass sie zwei verschiedene Formen von Freiheit meinen. Das eine ist von Mascha Kalecko aus ihrem berühmten Rückkehrgedicht Deutschland, ein Kindermärchen, also wo sie sich auf Heinrich Heine bezieht. Und es geht folgendermaßen: Wo das Blümlein Freiheit im Treibhaus gedeiht, wird das Treiben ihm ausgetrieben.
0: Mascha. Schön.
1: Genau.
0: Schön. Und dann das zweite.
1: Ein zweites, weil ich glaube, dass die korrespondieren könnten. Und zwar ist das von Irmgard Keun aus ihrem Roman Kind aller Länder. Und das geht so: Wir sind in die allgemeine Freiheit gewandert. Nach Deutschland gehen wir nie mehr zurück. Das brauchen wir auch nicht, denn die Welt ist sehr groß. Genau.
0: Zwei Frauen hast du mitgebracht. Fällt mir jetzt irgendwie gerade auf, also weil es auch so zwei Frauen sind, die ich sehr mag, weil sie auch so ein ganz dezidiert anderes Reden und Sprechen haben in ihren Texten. Warum Mascha Kalecko? Also warum diese Freiheit im Treibhaus?
1: Naja, es hat ein bisschen was damit zu tun, dass ich mich gerade mit ihr und vielen ihrer Freundinnen und Freunde beschäftige, weil ich wieder an der Konzeption von einem Abend bin, bei dem es um die Kaffeehausliteratinnen und Literaten der 10er und 20er und frühen 30er Jahre geht und ein bisschen von der Prämisse ausgeht, dass damals quasi die Grundlagen für eine liebevollere Welt gelegt worden wären und wir haben sie verjagt. Und da bin ich dann eben, als ich von dir eingeladen wurde, wieder auf dieses Zitat gestoßen, weil ich gerade an einem Gedicht sowieso rumgemacht habe und auf einmal stand da eben dieses Freiheit-Ding und dann hat mich das stark inspiriert, irgendwie drüber nachzudenken. Also weil ich schon, glaube ich, weiß, wie ich es jetzt verstehe, mir aber nicht sicher bin, ob sie es damals so gemeint hat, wie ich es jetzt verstehe. Oder sagen wir mal so, ich glaube, es gibt verschiedene Sorten von Gedanken, die man benutzen kann, um das zu verstehen. Also wenn man jetzt davon ausgeht, dass das Treibhaus quasi eine Enge ist, in der eine bestimmte Form von Freiheit nur sein darf und andere Freiheiten nicht, weil es eben Tomaten oder was weiß ich sind, die kein Unkraut haben dürfen, dann ist das vielleicht die Art, wie sie es meint. Aber ich habe dann irgendwie gedacht, vielleicht hat es auch mit unserer Zeit zu tun, wo so bestimmte Formen von Freiheit irgendwie quasi durch so einen Beschleuniger geschickt werden und bestimmte Formen von Freiheit irgendwie so hypergedeihen. Ja? Und das sind vielleicht Freiheiten, die vor allem Freiheiten anderer einschränken. Also wenn man über die Art und Weise nachdenkt, wie Freiheit in Zeiten von Blockchain und kapitalistische Tech-Bros und so entsteht, dann wäre das, glaube ich, ein Treibhaus, wo ich sagen würde, das ist eine Freiheit, der das Treiben ausgetrieben wird, weil es nur eine ganz bestimmte Freiheit ist, die nur für ganz wenige gilt und die auch auf eine ganz bestimmte Art und Weise eigentlich nur frei macht. Genau, und da habe ich so ein bisschen drüber nachgedacht und bin aber ehrlich gesagt auch noch zu keinem richtigen, fertigen Schluss gekommen, was ja bei so Zitaten, glaube ich, ganz gut ist.
0: Weil was ich sowieso gut
1: Zitate,
0: finde.
1: Zitate, wo man sofort,
0: ja,
1: genau, Zitate, wo man sofort weiß, worum es geht. Ja.
0: Ganz kurz, am Anfang hast du diesen Satz gesagt, dass, war der von ihr oder von dir, dass wir mal dabei waren, eine liebevollere Welt zu gestalten, aber wir haben das dann kaputt gemacht. Das war von ihr?
1: Nee, das war von mir.
0: Das war
1: ist
0: von
1: quasi
0: dir.
1: Die Grundprämisse meines nächsten Projekts, Buch, Platte etc. Also genau, das wird heißen Café Utopia auf ein Glas mit der verjagten Zukunft.
0: Boah, das mag ich sehr. Das war, erinnert mich ein bisschen, in Wien gab es doch jetzt diese Ausstellung vor kurzem, vor einem Jahr oder nicht mal, wo man so die Anfänge des 19. Jahrhunderts, eben bevor die Nazis kamen, sehen konnte. Und dann ja. Hast du die ganzen Freundschaften, die ganzen Denkerinnen so an einer Wand gehabt. Und ich dachte auch so, ey, wow, wie wäre das eigentlich in diesem kleinen Ring, der wie ihn ja ist, fußläufig verglichen mit anderen europäischen Großstädten, all diese Menschen irgendwie dauernd zu treffen. Weißt du, gehst vorbei und siehst du jemanden sitzen und weißt die. Und hat es damit zu tun, dass du so diese Wiener Vergangenheit, die sich da hochgespielt hat? Oder ist es eher eine Utopie von dir?
1: Naja, es hat... Ja, es ist keine Utopie, es ist ja, glaube ich, sogar eine empirisch nachweisbare Wahrheit, dass es mal weiter ausschweifende Gedanken gab und dass die von einer bestimmten Form von Politik verjagt und verboten und umgebracht wurde. Es hat ein bisschen was damit zu tun, dass ich natürlich versucht habe, mir zu überlegen, was jetzt nach dem Tucholsky mich interessieren würde. Und mich hat schon während der Beschäftigung mit Tucholsky, vor allem durch die Beschäftigung mit der Weltbühne, also der Zeitung für die Tucholsky, vor allem geschrieben hat mich das schon interessiert, wen es da sonst noch so alles gab. Und dann wurde der Kreis immer größer. Und dann kamen die anderen, also nicht nur Berlin, sondern dann kamen die anderen Metropolen dazu. Natürlich kam Paris durch Tucholsky dazu, dann kommt Josef Roth dazu, dann ist man schnell in Wien. Und dann kommt dann eben so jemand wie Irmgard Keun dazu. Und wenn man in Berlin ist, in den Kaffeehäusern, ist natürlich Mascha Kaleko mit da. Und dann ist da Else Lasker Schüler und dann ist da Erich Mühsam. Und dann sind da auch so Leute wie John Höxter oder das ganze Personal des romanischen Cafés oder vorher des Café des Westens. Und da hatte ich einfach das Gefühl, das ist ein bisschen so... Erinnerte mich ein bisschen an die utopischen Träume, die ich selber so in den Ende der 90er, Anfang der 2000er in Berlin hatte. So ein freies, wildes Leben, was irgendwie unreguliert daran arbeitet, eine schönere Welt zu bauen. Und das ist natürlich bei uns oder in meinem Leben aus ganz anderen Gründen nichts geworden. Und in den beginnenden Jahrzehnten des 20. Jahrhunderts halt eben auf so eine brutale Art zerstört worden, dass wir daran, glaube ich, bis heute leiden und dass wir gerade auf dem Weg dahin sind, in ähnlicher Art und Weise uns wieder Ideen und Gedanken zu nehmen und dass ich das Gefühl habe, dass man mit den Gedanken, die eben schon mal verjagt, verboten wurden, möglicherweise sich gegen das stellen kann, was uns gerade in Deutschland, in Österreich, in Europa, in der Welt bedroht.
0: Und jetzt würde ich, wenn du dich jetzt damit beschäftigst für dein nächstes Projekt, genauer wissen, wie fühlt sich dann das an? Also dieses Schöne, was da vielleicht vergangen wäre oder wie stellst du das vor? Aus was heraus wächst das oder wie ist das? Das letzte Jahrhundert, das hat man ja historisch aufgearbeitet, wie du sagst, man kann sich dann Ausstellungen angucken, man kann sich die alten Bücher holen und lesen, Tagebücher, die haben ja auch alles noch aufgeschrieben und nicht nur irgendwie getextet und ihre Zeit versurft, die haben ja echt noch was gemacht, wenn sie Sachen verarbeiten mussten. Wie stellst du dir diesen Raum aber vor? Ich finde gerade diese Fantasie ganz schön.
1: Naja, ich stelle mir das als ein gemeinsames Denken vor. Da ist natürlich das Kaffeehaus eine Metapher, aber eben, wie du ja sagst, die haben das alles aufgeschrieben, die haben sich das gegenseitig vorgelesen, die haben darüber gestritten, die haben sich gegenseitig runtergemacht, die haben sich geliebt, die haben sich gehasst, die haben miteinander eine ziemlich wackelige Welt gebaut, die möglicherweise auch nicht in der Lage gewesen wäre, eine ganze Welt zu tragen, aber zumindest hatten sie das Gefühl, und das eben nicht nur in Berlin, sondern eben in Wien oder auch im Café Stefanie in München oder in Warschau, in Prag, das Gefühl, dass mit Ideen eine Welt zu bauen ist und nicht mit Geld und Macht. Also dass Macht aus dem gemeinsamen Gedanken, dem gemeinsamen Erfinden entstehen kann. Und zwar eine Macht, die nicht unterdrückt, sondern eine Macht, die ermöglicht. Und zwar für so viele Leute wie möglich. Das ist meine Fantasie davon. Und natürlich weiß ich, dass es da auch Intrigen gab und dass verschiedenste Vorstellungen dieser Welt geherrscht haben. Aber trotzdem war es eine zumindest körperlich relativ gewaltfrei im gemeinsamen Umgang und auch was die Macht betrifft, wahrscheinlich eine halbwegs gewaltfreie, weil diese Macht eben jedem zugestanden werden konnte, der schnell sprechen, schnell denken, schnell aufschreiben konnte.
0: Du hast gesagt, sie haben sich geliebt, sie haben sich gehasst. Dann hatten sie ja ständig diese Querlieben. Sie liebten sich kreuz und quer und hassten sich kreuz und quer. Aber auch diesen Hass auszuhalten oder später zueinander zu finden. Ich fand immer, das ist so das Gegenteil von dem, was wir ja heute lesen, wie wir so vereinzelt sind. Ne, wir hören immer so die Vereinzelung der Gesellschaft, die Vereinzelung im Kapitalismus bleibt aber so eine Abstraktion. Wenn du da aber siehst, wie intensiv Menschen miteinander waren, haben wir heute überhaupt noch die Räume, das zu sein? Oder ist so diese Projektion Wien, ist da die Gegebenheit, dass es noch diese Kaffeehäuser gibt, dass es Traditionen gibt, dass Kultur noch geschützt wird? Ist das noch so ein Ort, wo das passieren könnte?
1: Also es ist schon noch so, dass es bestimmte Kaffeehäuser gibt in Wien. Wenn man da reingeht, sieht man die anderen sehen einen und man weiß ungefähr, was man voneinander denkt und ist möglicherweise anders zueinander, als man es im Internet wäre, weil man sich ja begegnen muss oder darf. Und das ist möglicherweise schon noch so ein bisschen ein Abglanz dessen, was es mal war. Aber ich stelle mir das natürlich früher, da es ja eben gar keine anderen Wege gab, außer vielleicht sich mal ein Telegramm zu schicken, wenn man gerade ein bisschen zu viel Geld übrig hatte, da es gar keine anderen Wege gab, sich zu begegnen, stelle ich mir das natürlich noch wesentlich pompöser vor in allen Ausformungen. Ja, also wenn so ein Erich Mühsam ins Café Stephanie in München zurückkommt und, weiß ich nicht, Else Lasker-Schüler weiß, er schuldet ihr noch 30 Taler oder so, dann wird das sicher sehr lautstark besprochen werden. Und vielleicht haben sie sich dann aber über eine Flasche Wein wieder vertragen und Max Hermann Neiße hat sie dann bezahlt oder so. Diese Vorstellung, die man so, die natürlich eine kindlich naive ist, aber es ist für mich eine, die, ja, die Vereinzelung, wie du sagst, die empfinde ich natürlich auch so. Vielleicht, sie ist manchmal ja auch, also viele Möglichkeiten der Vereinzelung sind auch für mich manchmal auch ganz heilsam. Ich ziehe mich auch gern zurück. Ich finde es auch schön, dass ich nicht jeden Tag im Kaffeehaus sein muss. Aber ich stelle mir es ein bisschen so vor wie mit einer Familie. Da mag man sich ja auch nicht permanent, vor allem wenn die Familie weiter aufgefächert wird, also nicht nur die Kernfamilie gemeint ist. Und trotzdem hängt man aneinander und braucht sich. Und braucht sich auch in dem Hass aufeinander oder in der Abscheu, die man manchmal miteinander empfindet, einfach um sich dann wieder mit anderen in der Familie zu verbünden und dann doch wieder mit dem, den man gerade gehasst hat, gegen den Nächsten wieder. Und dadurch entsteht ja so ein soziales Konstrukt erst. Ja? Nur durch Liebe, muss man ja leider sagen, funktioniert das ja auch nicht. Der Mensch funktioniert ja meistens dann doch auch immer durch partielle Abgrenzung in verschiedenste Richtungen, die dann aber wieder überwunden werden können.
0: So lustig, dass du das sagst, weil ich denke immer, die ganzen so Kacheln auf Instagram über Mental Health geben dir ja immer vor, dass du sofort den Kontakt abbrichst, wenn Leute zu intensive Gefühle in dir
1: erwecken. Das erschreckt mich auch immer sehr.
0: Ja, einerseits, ne, aber ich verstehe schon, wenn man in so eine Hassphase kommt, dass man denkt, besser weg mit denen. Aber ich denke, dass die zwischenmenschlichen Beziehungen durchaus vielleicht interessanter waren, solange man sich auch diese Gefühle zugelassen hat. Ja, gilt heute, glaube ich, auch schnell als toxisch. Ich weiß nicht, was da so der Mittelweg ist.
1: Ja. Ich bin da, also dafür bin ich auch zu wenig Psychologe. Es gibt mit Sicherheit Leute,
0: ich bin auch nur Kachelpsychologe. Also
1: denke ich auch, dass ein Charakter sich natürlich auch dadurch formt, dass er mal abgelehnt wird und dass man mit der Ablehnung umgehen kann, sie überwinden kann, wieder zueinander findet. Also würde ich jetzt mal so ganz kachelphilosophisch auch denken, dass man ja auch zum dem Mensch erst wird, der man ist, indem man mit bestimmten Tälern und Ablehnungen umgegangen ist oder sich eben wieder zusammengerauft hat oder sich zusammengerissen hat. Es ist ja auch so, glaube ich, dass das eigene Empfinden nicht immer per se richtig ist. Man kann sich ja auch täuschen.
0: Manchmal, selten. Nee, gut. Ja. Irmgard Keun habe ich nicht vergessen, weil es natürlich ein großes Thema ist, was sie aufmacht. Inzwischen gibt es, glaube ich, ganz viele, die von Deutschland nach Wien gehen. Also Wien ist gerade tatsächlich eine Art Sehnsuchtsort statistisch, was ich irgendwie auch interessant finde, dass man irgendwie einerseits im eigenen Land so die Dinge nicht hinkriegt, dann in Österreich, aber in Wien wahrscheinlich ignorieren kann, dass es außerhalb von Wien auch dieselben Probleme gibt. Aber in Wien kann man so tun, als wäre die Welt noch heim.
1: Das Versuchslabor für die Probleme, die in Deutschland gerade passieren.
0: Ja, genau, so alles nochmal in konzentrierterer Form. Oder ja. Warum hast du sie mitgebracht? Oder was war das? Würde mich schon auch interessieren, dieses Nicht-Deutschland quasi.
1: Ich glaube, es geht mir gar nicht so sehr um Deutschland an sich. Natürlich, dieser Satz ist 1938 geschrieben, da weiß sie noch nicht um das, was kommen wird. Und meint damit aber wahrscheinlich ein verengtes, nationalistisches Deutschland, was sich auf seine, in Anführungszeichen, Traditionen beruft und alles Nicht-Deutsche nicht wahrnehmen möchte oder nicht stattfinden lassen möchte. Und was sie mit diesem Satz macht, ist, finde ich, die Welt so aufzureißen, also wenn sie sagt, wir sind in die allgemeine Freiheit gewandert, nach Deutschland gehen wir nie mehr zurück, das brauchen wir auch nicht, denn die Welt ist sehr groß, dann meint sie, glaube ich, nicht, dass sie geografisch nicht nach Deutschland zurückgeht, sondern in dieses enge Deutschland nicht zurückgeht, weil sie, dieses Mädchen, es geht ja um ein 10-, 11-jähriges Mädchen, das diesen Satz sagt, gemerkt hat, wie groß die Welt erst im Zusammenspiel mit den anderen Möglichkeiten, anderen Ländern, anderen Traditionen, anderen Sichtweisen erst wird. Und das ist so ein bisschen wie, ich stelle mir es dann immer so vor, wie so, es gibt ja diese Kaplersteine, das spielen meine Kinder öfter so, da bauen die dann so große Pyramiden und diese Pyramiden funktionieren ja nur durch ganz viele Steine und wenn du so einen rausnimmst, dann hast du den zwar, dann kracht aber alles andere zusammen oder aber die anderen können es wieder aufbauen und du hast nur deinen einen Stein und kannst dann nur mit diesem einen Stein spielen und nie wieder eine große Pyramide bauen. Ich glaube, das ist damit so ein bisschen gemeint und das berührt mich so, weil es auch mein Gefühl aus meiner eigenen Jugend irgendwie so widerspiegelt. Natürlich bin ich nicht politisch verfolgt gewesen, also das möchte ich bitte dazu sagen, aber mich hat es rausgerissen in die Welt und ich habe erst verstanden, wie klein das um mich war und wie es vor allem das, was daran toll war, eigentlich nur in der Wechselwirkung mit dem Rest der Welt entstehen konnte. Also alles, was mich an der Welt fasziniert hat, hatte was damit zu tun, dass draußen die große, weite Welt ist und nicht das kleine Österreich oder das kleine Deutschland. Genau, und das muss ich sagen, weil ich selber halt aus Österreich nach Deutschland gebracht wurde, muss man sagen, von meiner Mutter, als meine Eltern sich getrennt haben und ich kurzzeitig so einen ziemlichen Nationalstolz entwickelt habe, so als 8-Jähriger mit Lederhose in die Schule gegangen bin und Österreich unglaublich glorifiziert habe und dann so als Teenager erst gemerkt habe, dass es ganz tolle Dinge gibt in Österreich, die aber nichts mit der Fahne zu tun haben oder mit den Grenzen des Landes, sondern dass das, was ich an Österreich gut finde, vor allem daher kommt, dass Österreich mal viel, viel größer war und mit ganz vielen Kulturen zusammen dieses Habsburger Reich war. Und das möchte ich auch nicht glorifizieren, aber das, was Österreich aussieht, oder das, was ich an österreichischen Dingen toll finde, hat was damit zu tun, dass Menschen damals von Lemberg nach Dalmatien fahren konnten und irgendwie keine Grenzkontrollen hatten und alles mitgebracht haben in alle Richtungen. Und das, so verstehe ich diesen Satz, das Aufreißen vielleicht in eine Welt hinein und das Kleine verlassen.
0: Und ist das, wenn du jetzt sagst, das war also interessant, dass du das mitgebracht hast als Freiheitszitat, auch wenn es konkurriert hat mit Macha Kaleko, aber interessiert mich auch, ist jetzt im Moment gerade bei dir das Gefühl, dass so eine Enge ist in der Zeit, in der du lebst? Oder hast du selber gerade das Gefühl, hey, ich muss auch das hinter mir lassen und muss in die Weite? Oder wo stehst du da gerade?
1: Also ich bin im permanenten Versuch, in der größten möglichen Weite mich zu bewegen und habe ja auch das Privileg, als in Mitteleuropa Geborener das auch tatsächlich tun zu können.
0: Und die Leute um dich rum?
1: Die Leute um mich rum, ja, also meine Freundinnen und Freunde haben, glaube ich, auch Sehnsucht nach allem, was da draußen ist. Aber gleichzeitig merke ich, dass es gesellschaftlich und politisch sich verengt oder dass Leute das Gefühl haben, wenn man sich auf kleinere Räume irgendwie beschränkt, dass man dann irgendwie etwas erhalten könnte, was es vielleicht nie gab. Also dieses Zurück zu irgendeinem Deutschland, weiß ich nicht, welches es sein soll, aus Zeiten von Helmut Kohl oder so, das kann ja keiner wirklich ernst meinen. Das ist ja auch kein Sehnsuchtsort, an dem eine bessere Welt war. Das war ja auch eine zu verbessernde. Wir wissen ja, über wen wir reden, wenn ich so AfD-Leute reden höre und wenn es dann darum geht, dass irgendwelche Dinge deutsch gemacht werden sollen oder deutscher oder deutsch gedacht werden sollen, dann denke ich auch an so ein, da fällt mir auch ein Tucholsky-Zitat an, irgendwie, da geht es darum, dass, wie geht es nochmal, wenn man mit dem Zug fährt, die kleinsten Orte, die werden am lautesten ausgerufen, also Liepoldswerda ruft der Schaffner 8-mal, in Berlin ruft er gar nichts. Das versteht sich von selbst.
0: War das dann auch dein Grund, dich mit Tucholsky zu beschäftigen? Also diese Flächen aufeinander zu ziehen? Weil in deinem neuen Projekt machst du das ja quasi, du gehst in der Fantasie in das, was du irgendwie blühend fandst. Und bei Tucholsky gehst du ja in die Zeit, in der sein Geist blühte, aber alles um ihn herum eher nicht. War das sozusagen die Beschäftigung mit Tucholsky dann auch für dich zwingend, jetzt nochmal was anderes zu suchen?
1: Ja, also Tucholsky ist bei mir entstanden tatsächlich, weil ich davor Joseph Goebbels gespielt habe in einem Kinofilm und ich irgendwie einen Exorzismus gesucht habe. Und das war dann der naheliegendste, weil er möglicherweise kulturell das wahrscheinlich erste wirklich prominente Opfer war, der sich wegen der Kulturpolitik und seiner eigenen Verfolgung durch die Nazis das Leben genommen hat. Und gleichzeitig aber auch der Versuch aus diesem düsteren, Apokalyptischen, was ich so um mich herum empfunden habe, auszubrechen, weil ich das Gefühl hatte, bis zum Ende hat Tucholsky versucht, sich für alle Welterklärungswege zu interessieren, alle Menschen und Menschenwege verstehen zu wollen und gleichzeitig das alles mit Humor ein bisschen auf die Schippe zu nehmen, um dem Ganzen ein bisschen die Schwere zu nehmen. Das hat er wirklich bis relativ zum Schluss durchgehalten. Und das war so ein bisschen auch meine Idee, dass ich versuchen wollte, positiver in den Abgrund zu blicken mit Hilfe von Tucholsky. Und das hat absurderweise auch extrem funktioniert. Das hätte ich gar nicht so vermutet. Das war eigentlich für ein paar Abende gedacht. Und auf einmal habe ich gemerkt, wie die Leute darauf reagieren, dass so, ich mache schon lange so Lesungen mit vergesseneren Literatinnen und Literaten. Und das war meistens aber immer dann so ein Auskennerkreis. Und dann hat man danach irgendwie beim Glas Rotwein so ein bisschen darüber geredet, über Peter Weiß oder keine Ahnung, solche Sachen. Und da war es auf einmal so, dass Menschen aus verschiedensten Hintergründen gekommen sind, weil sie den Namen Tucholsky kannten und vielleicht mich auch aus dem Fernsehen. Und daraus so eine Kombination entstand, dass daraus auf einmal so eine Gesprächsmöglichkeit entstand mit Leuten bis, ich sage jetzt mal, tief hinein in die CDU. Ja? Also Leute, mit denen ich normalerweise sonst gar nicht so zusammenkomme und die dann auf einmal auch da drin Sachen gesehen haben, weil da so ein tiefer Humanismus drin ist, der einfach total anschlussfähig ist, wie man heutzutage sagen würde. Genau, und das hat sich dann immer mehr geweitet und dann habe ich noch ein bisschen was dazu gemacht und fahre ich dann durch die Gegend und das hat sich dann auch tatsächlich ergeben, dass ich dann irgendwie, also von, weiß ich nicht, dem Café Taktlos in Glauchau, was ein ganz klarer, kleiner Antifa-Laden ist, oder man muss mittlerweile sagen, leider war, weil die gekündigt wurden, aber jetzt woanders wieder hoffentlich einen Ort finden, bis hin zum Nikolaisaal in Potsdam oder Renaissance-Theater in Berlin oder Stiftung Neu-Hardenberg. Und auf einmal ist man so zwischen allem, also auf der einen Seite halt wirklich das Kulturbürgertum oder halt irgendwie ein paar verstreute Punks, die sich auch dafür interessieren. Und diesen Spagat, den fand ich so, das war so toll. Also keine Ahnung, ich erinnere mich dann so Abende in Darmstadt auf Einladung des lokalen Abgeordneten der Linken haben wir in so einem Hinterhoftheater gespielt und danach standen, das war dann so ein halbes Jahr nach dem Angriff Russlands auf die Ukraine, standen dann so Friedensbewegte rum und die dann miteinander gestritten haben, weil Tucholsky als Pazifist natürlich dafür auch gut funktioniert hat. Und dann andere Leute, die natürlich ganz klar für die Verteidigung der Ukraine waren und dann auch so ein paar Russland-Freunde oder wie auch man sowas nennen möchte. Und es entstand aber kein Streit, sondern so eine total offene Diskussion. Und ich stand dazwischen, war vollkommen verblüfft, dass das aus diesen paar Texten und diesen paar Liedern entstanden war. Also natürlich sind wir zu keinem Ergebnis gekommen, aber es wurde miteinander gesprochen und nicht so gegeneinander, eben wie du vorhin meintest, Kacheln ausgetauscht in Instagram oder irgendwelche Zitate rausgerissen und gesagt, das geht ja gar nicht, der spinnt ja wohl, sondern man hat sich gegenseitig zugehört.
0: Jetzt hast du mir aber eins vorweggenommen. Ich wollte eigentlich wissen, warum du das überhaupt noch machen magst, diese Abende ins Theater gehen. Ich habe in einem anderen Podcast gehört, du in Hamburg auf einer Feier warst und dann waren da irgendwie aber auch so eigentlich so alte Kiez und Family and Friends. Und also ist ja ein Riesenaufwand zu gehen, diese Nähe zu suchen, klar die Bühne auch, dein Programm zu machen. Aber was fasziniert dich? Warum versteckst du dich jetzt nicht sozusagen in der Filmwelt? Was fasziniert dich an diesem Rausgehen, die Abende noch in Kultureinrichtungen zu verbringen, die gerade alle jammern, weil sie in ihrer Existenz bedroht sind und nicht wissen, wie und was suchst du da?
1: Ich glaube, wenn ich ganz ehrlich bin, suche ich da Autorenschaft, gemeinsame Autorenschaft. Ich glaube, gemeinsam etwas entwickeln. Jeder Abend entsteht anders durch die Menschen, die da sind, mit denen man gemeinsam diese Gedanken nochmal jedes Mal neu denkt. Und man denkt einfach zusammen anders als alleine. Das ist so ganz egoistisch das, worum es mir am meisten geht. Und noch egoistischer, es macht natürlich auch wahnsinnigen Spaß. Aber es ist schon so, ich habe jetzt zum Beispiel vor ein paar Tagen eine Art Tucholsky-Programm zur Eröffnung des Tucholsky-Festivals in Rheinsberg gemacht, im Schlosstheater da. Das Tucholsky-Museum in Rheinsberg steht stark unter Druck. Der örtliche Bürgermeister möchte es gerne in die Tourismusbehörde überführen. Dann würde es da nur noch zwei Leute geben, die Karten abreißen. Aber es gibt ja eigentlich eine Stadtschreiber-Tradition etc. Lange Rede, kurzer Sinn. Im großen Schloss-Dingsbums-Theater bin ich mit meiner Freundin Anna Thalbach aufgetreten. Und Anna hatte eigentlich gar keine Zeit, weil sie am nächsten Morgen noch eine Matinee-Lesung in Detmold hatte oder so. Und ich hatte einfach ein Packen Tucholsky-Texte dabei und meine Lieder und meine Gitarre und Anna eben. Und wir haben uns auf die Bühne gesetzt und haben uns gegenseitig so Texte zugeschoben und haben die teilweise prima vista, also Anna vor allem, ich kannte die schon irgendwie, aber hatten es auch nicht vorbereitet, gelesen. Und je nachdem, wie das Publikum sich gerade so wieder darauf reagiert hat, wussten wir, was wir jetzt als nächstes thematisch uns vielleicht aus diesem Packen rausholen. Und das war für mich der ideale Theaterabend für unsere Zeit. Oder das Gefühl, genau darum geht's. Das kann niemand voraussehen. Ich nicht, die Leute nicht, das Universum nicht, wer auch immer. Das passiert nur uns allen zusammen in diesem einen Raum jetzt. Und das ist für mich einfach mit nichts ersetzbar, mit keinem Film, mit keinem inszenierten Theaterstück. Das muss man auch sagen, dass dieser Tucholsky hat mir eine neue Art von Freiheit gegeben, die ich schon so ein bisschen kannte. Ich habe relativ viel mit Christoph Schlingensief früher gearbeitet. Da war es auch immer so, dass es nicht festgelegt war, was passiert. Aber natürlich in seinem Universum festgelegt. Also es gab bestimmte Parameter, über die man eigentlich nicht hinaus durfte. Oder hätte gedurft schon, aber wie auch immer, es war so ein bisschen, war natürlich seine, Christophs Raum. Und das ist jetzt aber mein Raum auf eine Art. Oder es gibt keine Grenzen mehr. Das ist der Raum, der da entsteht, wenn ich mit den Menschen, die mit im Publikum sind und mit den Menschen, die manchmal mit auf der Bühne sind oder manchmal bin ich auch alleine, den wir gemeinsam uns da bauen.
0: Ich finde das gerade sehr berührend und ich glaube tatsächlich auch, dass diese 1-zu-1-Räume, in denen solche Sachen passieren, am Ende die viel größere und komplexere Strategie ist gegen alles das, was wir gerade sozialmedial zu lösen versuchen. Also ich glaube, wenn die Menschen Abende miteinander so verbringen, wie du es gerade beschreibst, entsteht ja eine ganz andere Gegenwart, eine ganz andere Abwesenheit des Digitalen als dieser ganze Kampf gegen das Digitale. Letztlich würde ich mir wünschen, wir würden viel mehr davon in die Welt kriegen.
1: Aber das passiert ja, glaube ich, auch. Und ich weiß gar nicht, also ich finde auch viele Sachen am Digitalen doof, aber viele Sachen sind auch gut oder erst möglich, weil es Digitale gab. Aber was auf jeden Fall an diesen Abenden, glaube ich, passiert, ist eine Verschwesterung, Verbrüderung, wie auch immer, zwischen Menschen. Und wenn ich zurückdenke, wie ich so als Teenager dachte, wie die Welt sich verändern wird, da denkt man ja immer, oder als Anfang 20-Jähriger, so quasi der weltverbessernde Umbruch, den werden wir herbeiführen nächste Woche oder in 2 Jahren. Oder wir wissen ganz genau, wir müssen noch die und die Sachen müssen noch erreicht werden, dann ist die Welt perfekt. Ja, und dann muss man natürlich dann irgendwie mit fortlaufendem Lebensalter feststellen, dass das sich alles nicht so richtig eingelöst hat und dass es nicht so funktioniert. Und dass quasi die kleineren Räume für mich dann auch wahrscheinlich den größeren Widerstand ermöglichen. Viele, viele kleine Räume ermöglichen wahrscheinlich, und Widerstand ist auch schon wieder das falsche Wort, weil eigentlich möchte ich gar keinen Widerstand. Also ich möchte, dass es widerständig ist, aber ich möchte, dass etwas entsteht, was gar nicht quasi im Gegensatz zu etwas anderem da ist, sondern was als eigene Idee da ist. Also gar nicht wir gegen die AfD, sondern wir sind hier. Wir feiern hier die schöne Party und ihr dürft alle dazukommen. Komplett wurscht, wo ihr herkommt. Kommt hier dazu und gar nicht, wir machen das, weil die anderen das machen, sondern wir machen das. So, und die anderen, da denken wir gar nicht drüber nach, weil wir den viel schöneren Raum hier gerade bauen. Und das, glaube ich, geht in kleinen Strukturen natürlich wesentlich schneller und einfacher, weil man es einfach schnell mal machen kann. Und wenn das ganz viele Leute überall machen, dann entsteht meiner Meinung nach ein hoffentlich bunterer, schönerer und lebenswerterer Flickenteppich als der, in dem wir uns gerade durchwühlen müssen.
0: Das wäre dann aber halt, würde eine Welt voraussetzen, in der man solche Strukturen auch nicht wegkürzt, sondern im Gegenteil
1: natürlich
0: sie fördert.
1: Ja, aber um sie nicht wegzukürzen, muss man sie, genau, deswegen muss man da immer rein und mitmachen. Das ist also zum Beispiel nach diesem Sachsen-Anhalt-Desaster da jetzt gerade, es gibt ein Wohnprojekt in Halle, die VL 37, wo ich schon ein paar Mal gespielt habe und das Erste, was mir eingefallen ist, als ich diese Wahlergebnisse gesehen habe, war sofort denen eine SMS zu schreiben, Leute, wenn ich das nächste Mal bei euch vorbeikomme, komme ich mit den Texten von Stefan Heim aus den 80er Jahren, als er darüber gesprochen hat, was passiert, wenn wir die Menschen ökonomisch so allein lassen, was möglich ist an Wiedererstarken von rechtsnationalem Gedankengut. Und das mache ich bei euch in der Kneipe. Und wie die sich gefreut haben, also das hört, ich möchte jetzt gar nicht der große Samariter sein, es war einfach so, wir haben uns gegenseitig gefreut, dass es eine Idee gibt, wie wir einen Abend miteinander verbringen können, um diesem ganzen Irrsinn, der da in Sachsen-Anhalt gerade entsteht, etwas entgegenzusetzen. Und zwar gar nicht so, dass die das mitkriegen, das müssen die gar nicht mitkriegen. Es geht um uns in dem Raum, die wir uns gegenseitig versichern, dass wir eine andere Welt wollen, als die da gerade gewählt wurden.
0: Also ich finde es gar nicht so größenwahnsinnig, weil du hast ja dieselbe Freude wie die. Also ich finde auch diese Angst, die wir heute alle haben, wenn man das nicht zulässt. Ich glaube nur, die Sorge, also die ich dann habe, ist, dass ich dann schon die Stimmen höre, die sagen, ja, aber das ist halt so deren Blase und draußen ist trotzdem das andere. Ich habe auch die Utopie, ja, dass je mehr du von diesen Nähe und kollaborierenden Welten baust, je mehr die Menschen miteinander machen, desto mehr weitet sich das aus und auch das schafft ja eine Wirklichkeit und auch das, wo du das pflanzt, nimmt das ja auch den Raum ein, ohne Widerstand zu sein, wie du sagst. Und gleichzeitig passiert das ja in einer Realität, die du jetzt gerade auch beschrieben hast, von knapp 50% wählen da halt AfD. Ja, ich bin da immer hin und her gerissen, weil eigentlich müsste euer Raum dann so stark und schön sein und irgendwie rausleuchten und das irgendwie ins Gespräch bringen am Ende, ne?
1: Naja, es ist ja so, ich bin ja jetzt einfach nur Kulturschaffender, ne? Ich kann die ökonomische Politik dieses Landes nur mittelbar mitbestimmen und deswegen das, was ich machen kann oder was wir machen können, ist eben diese Räume entstehen zu lassen und die so offen wie möglich zu gestalten, dass auch Menschen, die sich nicht mitgenommen fühlen von der großen Politik, möglicherweise merken, hier ist aber ein Ort für uns, hier können wir zumindest sein. Ich kann die Mieten nicht senken für die. Ich kann auch nicht mich darum kümmern, dass ihre Kinder ein vernünftiges Mittagessen in der Schule bekommen. Ich kann aber von einer Welt erzählen, in der sowas möglich wäre. Und gemeinsam können wir die Ideen entwickeln und dann vielleicht eine andere Form von politischer Kraft gemeinsam entwickeln, um dann die, in Anführungszeichen, große Politik dazu zu bringen, diese nötigen Veränderungen zu machen. Denn dass das alles nicht funktioniert gerade und dass man so nicht zusammenleben kann und will, das möchte man ja niemandem abstreiten. Also das ist, dass die Durchökonomisierung jeglichen Lebensbereichs dazu führt, dass ein Großteil der Menschen ein schlechteres Leben haben, als möglich wäre. Das ist ja empirisch nachweisbar, würde ich jetzt mal sagen.
0: Ja, und immer diese empirisch nachweisbar, ne? Auch das frage ich mich. Weißt du, so, du hast ja diese Menschen, die du beschrieben hast, die damals in Wien saßen und ihre Ideen hatten, die mussten auch nicht immer gleich sagen, empirisch nachweisbar. Erstmal ist da eine Idee an sich wirkmächtig und erzählt etwas von Menschen und sie berührt ja etwas in Menschen, sonst würden sie sich da nicht zusammenfinden, drüber reden und drüber träumen. Und trotzdem möchte ich jetzt nochmal zurück zu dem Stichwort Exorzismus. Du hast vorhin gesagt, du hast Goebbels gespielt und Tucholsky, das ganze Programm war für dich auch eine Art Exorzismus. Mich interessiert natürlich, was wolltest du da rauskriegen aus dir? Also wie ist das, sowas zu spielen?
1: Naja, es gibt ja verschiedene Zugänge zur Schauspielerei. Es gibt Leute, die hängen an dieser Method-Methode und versuchen, soweit es geht, die Person zu werden, die sie da darstellen sollen. Und dann gibt es halt so die im weitesten Sinne Brechtsche Herangehensweise, dass man sich eher als Instrument für einen bestimmten Inhalt sieht, den man da vermittelt. Ich sehe mich eher als Instrument. Ich möchte nicht so werden wie jemand, den ich spiele. Aber natürlich muss ich mich, wenn ich Joseph Goebbels spiele, mit seinen Ideen auseinandersetzen, weil ich ja vor allem auch die Texte sprechen muss und wissen muss, wo kommen diese Texte, die ich da spreche, her. Und er hat ja zehntausende Seiten Tagebuch hinterlassen, auch für die Öffentlichkeit geschrieben. Und da habe ich mich mit auseinandergesetzt. Ich habe nicht bei weitem nicht alles gelesen, zum Glück. Aber es ist natürlich trotzdem so, dass das dann nach ein paar Wochen einem irgendwann das Gehirn verstopft. Und wie das halt so ist mit Dingen, über die man viel nachdenkt, die verändern ja das Bewusstsein irgendwann irgendwohin. Ja? Also man merkt dann irgendwie, also auch wenn man diese Ideen zutiefst ablehnt, sind sie ja trotzdem in einem drin. Und die wollte ich dann eben wieder rauskriegen. Das war der Versuch des Exorzismus und einfach das Abschütteln. Also es war wirklich ein körperliches Unwohlsein, jeden Tag diese Uniform angezogen zu haben und diese Texte gesprochen zu haben in eine Kamera rein, zwar aber auch Leuten entgegen, auch wenn es nur so tun als ob war, war das etwas, was mich wirklich, also was ich psychologisch so als Ergebnis von der Arbeit von mir nicht kannte, dass es mir wirklich nicht gut ging. Sehr, sehr schlecht ging damit. Und das musste ich, und da habe ich mir eine neue Gitarre gekauft und diese Tucholsky-Gedichte mir aus dem Schrank geholt und angefangen, Lieder zu machen zu Texten von Tucholsky. Und daraus entstand dann sukzessive das Programm.
0: Wir reden über den Film Führer und Verführer. Und also mich interessiert das trotzdem, weil mich immer am Schauspielberuf fasziniert, dass, wie du sagst, letztlich du ja alles spielen können musst. Also diese Art Intelligenz in Köpfe, in viszerale Ebenen von Dasein zu gehen, die dann so historisch auch zu verorten. Ich meine, er hat jetzt nicht in deiner Gegenwart gelebt, auch wenn wir Teile unserer Gegenwart immer wieder da in Bezug setzen. Und wenn du sagst, dir ging es schlecht, irgendwie würde ich gerne mehr darüber hören. Also in einer Szene, wo er sagt, Propaganda sei wie Malerei, also auch eine Kunst, also auch dieses Überhöhen des eigenen Tuns, dieses Bewusstheit, das ist ja etwas, was du dir dann so aneignen musst, als einer, der das, wie du ja jetzt sagst, in ganz anderen Bereichen eigentlich gemacht hat. Geht es dir schlecht, weil du merkst, du kannst so Ideen auch glauben oder sie wirken irgendwie in dir, oder geht es dir schlecht, weil sie so schrecklich sind?
1: Beides, glaube ich, aber es ist, also es gibt mit Sicherheit dumme Nazis, aber es gibt leider auch kluge Nazis. Und Goebbels war sicher einer der klügsten Nazis. Und zwar wirklich ein sehr intelligenter Mensch und auch noch ein sehr talentierter Mensch, der wirklich handwerklich gut schreiben konnte. Und das ist erschreckend, wie einen das reinzieht, was für einen Sog das entwickeln kann. Also ich meine, das ist jetzt, das ist kein so ein Lederhosen-Bierkrug-Nazi. Der Typ, der war von den italienischen Futuristen größtenteils beeinflusst und so. Der hat tatsächlich gewusst, was er da macht. Und der hat die modernste, ihm zur Verfügung stehende Kulturtechnik benutzt, den Film, um die Menschen für die Sache Hitlers zu begeistern. Und zu merken, wie er das gemacht hat und zu merken, wie einen das selber fasziniert, das hat mich total erschreckt. So, und das ist natürlich der Versuch dieses Films auch, das offen zu legen. Das gelingt mal besser, mal schlechter mit Filmen. Aber natürlich kann man Menschen mit Filmen auf was stoßen, aber man kann jetzt nicht einen kompletten Komplex darlegen. Aber es hat halt Parallelen zu der Art und Weise, wie unsere neuen Kulturtechniken uns politisch beeinflussen und gesellschaftlich beeinflussen. Und das fand ich, glaube ich, das Erschreckende, in diesen Abgrund irgendwie geschaut zu haben, dass wir nicht weit weg davon sind oder dass ähnliche Dinge passieren, die man ähnlich wenig oberflächlich wahrnehmen kann, wie man das früher zu Zeiten Goebbels in seiner Kulturpolitik auch nicht wahrgenommen hat, dass in den Liebesfilmen auf einmal auf eine subtile Art und Weise gelenkt wurde, wo du deine politische Fahne aus dem Fenster hängst. Das hat mich erschreckt und ja, wie fasziniert ich davon war, diese Texte zu sprechen. Also ganz blöd auch, wie es mir schauspielerisch Spaß gemacht hat. Ich habe, also meine Kinder sind jetzt schon ein bisschen älter, aber auch noch nicht sehr alt, aber da waren sie noch wirklich klein und ich war halt 5 Wochen in Bratislava oder 4,5 Wochen haben wir nur gehabt, um den Film zu drehen und danach musste ich wieder zurück in diese heile Familien-, kleine Kinderwelt und musste das ja irgendwie wieder weg haben. Ich konnte jetzt nicht, also es ist total schwer, sowas im Kopf zu haben und dann sitzt du mit deiner 3-jährigen Tochter auf dem Teppich und spielst mit der Brio-Eisenbahn. Das ist einfach, das sind 2 absolute Welten, die aufeinander knallen und das musste ich irgendwie loswerden. Also besser kann ich es, glaube ich, nicht beschreiben. Das hat mich in mir selbst erschreckt, dass das alles da ist und nicht so einfach wieder rausgeht wie andere Rollen. Wenn man nach Hause geht, dann hat man viel auch wieder vergessen. So, es gibt so Schauspieler-Kurzzeitgedächtnis, aber diese Sätze hämmerten so nachts in mir rum und sind nicht weggegangen.
0: Also irgendwie habe ich das erwartet, dass es dir so ging. Oder irgendwie von außen denkt man sich ja auch so manchmal seine Sachen, wenn man Menschen beobachtet. Und ich finde es auch sehr ehrlich und vielleicht sogar wichtig, dass du das jetzt erzählst, weil die Faszination haben im Moment sehr viele Menschen. Wenn wir jetzt die Bühne nehmen, die Trump sich nimmt oder die Musk sich nimmt. Also es gibt ja sehr viele Menschen, die mit einer großen Faszination reagieren, weil diese archaischen Macht- und stärkere Demonstrationen auch so tief in uns drin sind.
1: Ja, also das Erschreckendste für mich da ist, da hat David Schalko, der österreichische Regisseur und Autor, mal vor ein paar Jahren was gesagt, dass er glaubt, der Erfolg der FPÖ beruht bis zum großen Teil daher, dass die Menschen ihr eigenes Leben als Missverständnis begreifen und der Meinung sind, dass es nur noch eine Frage der Zeit ist, bis sie zu denen da oben aufschließen. Also, dass diese FPÖ-Wähler und vielleicht auch AfD-Wähler denken, ja, mir geht's hier total scheiße, aber deswegen lassen sie denen auch so viel durchgehen, weil sie gehören eigentlich zu denen dazu. Also, sie gehören zu denen, die mit Krypto ganz viel Geld verdienen, die sich benehmen, wie sie wollen, die wie Trump durch die Welt latschen und sich von niemandem was sagen lassen und sind auch bald reich. Ja? Und diese Erzählung funktioniert, denn es wird einem ja zum Beispiel auch auf Instagram Kacheln oder Videos permanent reingeballert, dass man nur das und das und das machen muss, diese 4 Dinge, und dann bist du reich, dann bist du Millionär mit 30 oder irgendwie sowas. Und diese Erzählung verfängt, glaube ich, so weit, dass Leute anfangen, quasi die Menschen, die eigentlich in ihrer Lebensrealität auf einem ähnlichen Level unterwegs sind, zu verabscheuen, sich von denen abzugrenzen, weil sie sich mit denen da oben verbrüdern wollen. Und dem entgegengesetzt gibt es irgendwie keine, ich sage jetzt mal in Anführungszeichen, for lack of a better word, linke Erzählung. Also es gibt keine Solidarerzählung, wo man sagt, das ist absolut unmöglich. Du wirst nicht Trump, du wirst nicht Elon Musk, du wirst kein Blockchain-Millionär. Das ist Quatsch. Es gibt auch den dritten Cousin, 4. Grades von deinem Nachbarn, der in Bitcoin investiert hat und jetzt nie wieder arbeiten muss. Den gibt es nicht. Das ist eine Urban Legend. Also es gibt sicher zwei, aber es gibt auch einen Lottomillionär in jedem Dorf. Das wird aber eben halt nur einer. So. Und dass wir es nicht mehr hinbekommen, quasi das in Anführungszeichen normale Leben zu glorifizieren, zu sagen, viel mehr werden wir nicht erreichen, müssen wir aber auch gar nicht, denn wenn wir es hinkriegen, uns zusammenzunehmen, gemeinsam es hinbekommen, dass es vernünftige Schulen, was Vernünftiges zu essen gibt, dass wir alle zweimal im Jahr in Urlaub fahren können und dass wir eine Wohnung haben, die wir uns leisten können, dann können wir ein total schönes Leben miteinander haben. Man braucht keinen Maserati und keine Riesenjacht. Das ist absolut bescheuert. Und die, die das haben, mit denen müssen wir mal ernsthaft drüber reden, warum sie denn eigentlich dieses ganze Geld haben und ob sie uns nicht vielleicht ein bisschen was davon abgeben könnten. Das können wir zumindest schon mal erstmal freundlich versuchen. Ich rede jetzt gar nicht von Enteignung oder so, aber dass man zumindest mal das ins Gespräch bringt. Wie kann es sein, dass es ganz vielen Menschen gefühlt nicht gut geht mit ihrer wirtschaftlichen Situation und sie sich nicht mit den anderen, denen es auch nicht gut geht, zusammentun, sondern dass sie irgendwie auf die auch noch hinunterschauen und denken, demnächst haben sie auch die Superjacht, mit der sie dann irgendwie durch die Ägäis gurken.
0: Und jetzt ist es die Gegenwart, aber mich fasziniert und interessiert noch mehr. Du hast halt mit Goebbels in eine Figur geblickt, die hat verkauft, was wir heute als Nationalsozialismus und Hitlers Nationalsozialismus, Hitlers Propaganda, Hitlers Ziele, Hitlers Wahnsinn. Wie würdest du das jetzt beschreiben von deiner Annäherung an diese Figur, von deiner Recherche für diese Figur, für diesen Film? Wie unterscheidet sich der Abgrund? Weil vorhin hast du irgendwie gesagt, doch Ähnlichkeiten zu erkennen, aber wo sind die Differenzen? Was war vielleicht nochmal etwas, was du so nicht gekannt hast oder was du in unserer Zeit so nicht gesehen hast?
1: Also die Menschenverachtung und der Hass hat natürlich eine viel größere Dimension. Also die mathematische Planung des Vernichtens einer ganzen Bevölkerung, eines Bevölkerungsteils, also der Juden und anderer Menschen im Dritten Reich, die als minderwertig in Anführungszeichen angesehen wurden, das gibt es zum Glück so, glaube ich, noch nicht, zumindest nicht auf offener Bühne. Aber das ist für mich der einzige Unterschied, dass er die Möglichkeit hatte, schon sehr früh sehr ehrlich zu sagen, was sie da vorhaben. Das ist ja das Erschreckende auch an dieser Propaganda, dass sie natürlich bis zu einem gewissen Punkt einlullend gewirkt hat und die Menschen politisch sanft in eine Richtung gedrängt hat, aber dann hat sie sehr klar gesagt, was sie vorhat, und die Leute haben sehr, sehr stark gejubelt und mitgemacht. Und dieser Schritt, wann der kommt, wann ist dieser Kipppunkt, ab dem sich quasi die Menschen mitreißen lassen ins Menschenverachtende, in den Hass, in diesen Blutrausch, wo ist der? Das ist die Frage, die ich mir dann stelle. Ab welchem Punkt kippt eine Gesellschaft so, dass sie alle humanistischen Werte über Bord wirft und den Schuldigen ausgemacht hat und dann diesen Schuldigen vernichten möchte? Und das geht eben bei Goebbels sehr früh los. Das steht sehr früh da drin. Und diese Tagebücher, davon hat er sich ja seine Villa in Schwarmwerder gekauft, weil er selber quasi fürs Verlagswesen im Dritten Reich zuständig war, sich selbst den höchsten Vorschuss in der Geschichte des Deutschen Reichs gegeben hat für diese bekloppten Tagebücher, die er dann vorhatte, bis, weiß ich nicht, 1952 fortzuführen, was er zum Glück nicht konnte, weil er vorher sterben musste. Aber da schreibt er das alles rein und alle konnten es lesen, alle wussten das. Ne? Also jeder, der es wollte, konnte in die Buchhandlung gehen, sich diese Tagebücher holen und das dann lesen. Das und was noch erschreckender, finde ich, auch ist die absolute Beliebigkeit seiner politischen Haltung. Also der junge Goebbels hat möglicherweise eine politische Haltung, ist, es gibt, gab auch so eine Art sozialrevolutionären Flügel der NSDAP, dem steht er nahe, da im Rheinland, da geht es tatsächlich auch noch um wirkliche Verbesserung der Lebensbedingungen der Arbeiterinnen etc. Aber irgendwann trifft er dann diesen Adolf Hitler und kippt komplett darauf rein und ist meistens innen- und außenpolitisch anderer Meinung. Dann trifft er Hitler wieder, Hitler erzählt ihm irgendwas und er schreibt in seinem eigenen Tagebuch am nächsten Tag das absolute Gegenteil von dem, was er am Tag vorher geschrieben hat, und er veröffentlicht das auch noch. Also diese Offenlegung der eigenen Fahne in Windhaftigkeit, das ist ein Zynismus, der ist unvergleichlich. Und das ist ihm durchgehen lassen worden. Also, oder seine berühmte Sportpalastrede, da schreibt er am Tag der Rede, also heute den totalen Krieg, diese Rede, schreibt er, dass er der Presse vorgeschrieben hat, was sie am nächsten Tag für Kritiken schreiben sollen. Und am nächsten Tag schreibt er in seinem Tagebuch, wie stolz er auf die Kritiken ist, die er heute bekommen hat für seine Rede vom Vorabend. Also das ist ein Grad des Zynismus, das ist schwer zu begreifen, finde ich. Aber eben, das ist...
0: Er schreibt in Punkt, sein Tagebuch wissend, dass das aber auch morgen gelesen werden wird. Also er schreibt das quasi als Show nach außen, naja, morgen, oder kauft genau, er sich selber das dann?
1: Ich glaube nicht, ich weiß nicht, ob er so delusional war, dass er sich das selber abgekauft hat. Ich weiß es nicht. Also ich glaube, dass er in seinem Rausch war, der ihn möglicherweise dann auch nicht mehr klar denken lassen hat, dass er das am Tag vorher
2: geschrieben hat und oder aber, und das ist die schlimmere Vorstellung, dass er sich so dermaßen über allem gefühlt hat, dass es egal ist, was er schreibt. Und das ist ja, ich meine, der Präsident der größten Wirtschaftsmacht der Welt ist ja auf einem ähnlichen Trip unterwegs. Der kann ja auch jeden Tag sagen, was er will. Es ist vollkommen wurscht. Er wird für nichts zur Rechenschaft gezogen. Momentan zumindest noch nicht. Also, wenn mir jemand vor 10 Jahren gesagt hätte, was teilweise mächtige Politiker, teilweise auch innen, aber größtenteils Politiker, naja, auch innen muss man jetzt mittlerweile auch sagen bei der AfD, was die ins Internet reinplärren dürfen, ins Fernsehen rein sagen dürfen, was ihnen durchgehen gelassen wird, das ist doch absurd. Ist doch vollkommen absurd. Also, dass jemand wie Alice Weidel sagen kann, dass die Linke vorhat, irgendwie Immobilienbesitzer zu erschießen und dass sie danach einfach weitermachen kann. Das ist vollkommen wurscht. Also ich meine, wenn man sich überlegt, dass Cem Özdemir mal zurückgetreten ist, weil er irgendwie 5000 Bonusmeilen bei der Lufthansa hatte. Das ist doch absurd. Wie kann sich ein gesellschaftlicher Diskurs in so einer Geschwindigkeit an diesem Punkt bewegen? Das ist eben das, was ich dann so erschreckend finde, wenn ich mich dann mit diesen Goebbels-Zeugs beschäftigt habe, wissend, wie das da war und wo wir dann heute sind. Dass ein öffentlicher Diskurs irgendwann als Regulativ nicht mehr da ist, weil niemand das mehr ernst nimmt, was die Leute sagen. Aber was kann man denn da noch ernst nehmen, wenn eh jeder alles sagt und das alles nichts mehr bedeutet? Ja, wo findet dann der ernsthafte Diskurs statt? Wo sind dann die, um es ganz pathetisch zu sagen, wo sind dann die Aussagen, auf die ich mich verlassen kann als mündiger Bürger, Bürgerin, als Wähler? Wen wähle ich denn dann? Da kann ja jeder alles erzählen jetzt.
0: Ich glaube, das fragen sich gerade alle. Selbst wenn du was hörst, worauf du dich verlassen können willst, wo sind die Räume, die das dann auch wirklich übersetzen, dass du daran glaubst, dass da im Außen...
1: Ja, und die Frage ist auch, ist es überhaupt noch möglich, quasi unsere Welt so zu gestalten, dass sie für alle lebenswert ist? Sind wir über den Punkt vielleicht sogar schon hinaus? Ist es überhaupt noch rückabwickelbar, was da passiert ist, dass irgendwelche Leute zum Mond fliegen können, weil ihnen langweilig ist und andere nichts zu fressen haben? Dass die Welt eigentlich vor unseren Augen untergeht, also diese Klimakatastrophe, über die keiner mehr redet auf einmal, wir reden über absoluten Nonsens. Gleichzeitig gibt es Wissenschaftlerinnen und Wissenschaftler, Ende nie, ein sehr guter Freund von mir ist Klimawissenschaftler, der sagt das schon seit 10 Jahren, das ist kein Witz, das geht so nicht, wir können so nicht leben, wir werden daran sterben und zwar nicht nur ein paar, was man ja zynisch mittlerweile eh schon in der Weltgeschichte bereit ist hinzunehmen, sondern wir alle. Und niemand macht irgendwas. Es ist so, wir verhandeln immer noch, weil sich irgendwelche Teenager möglicherweise mal eine Brücke geklebt haben. Daher wird ewig lang noch, da gibt es immer noch Gerichtsverhandlungen gegen.
0: Aber bei dem Wort möglich kriege ich dann trotzdem den Möglichkeitsraum, will ich nicht aufgeben und du ja auch nicht, wenn ich dein nächstes Projekt sehe.
1: Nein, überhaupt nicht.
0: Und irgendwie gibt es dann die mögliche Utopie, gibt es ja auch noch, dass all das, was da gerade entwickelt wird, wieder in die Hände von Menschen kommen, die Verantwortung haben. Ich glaube, Sanchez war jetzt bei James Stewart, diesem supergeilen Host da von der Daily Show. Und Sanchez hat das Unmögliche gefragt in der heutigen Zeit. So Einstein hat ja auch nicht quasi als Privatreicher geforscht, was er da hat, sondern es war eigentlich in staatlich regulierten Händen an Universitäten und wo auch immer. Also vielleicht können Demokratien noch diese Form der Zerstörung, den Möglichkeitsraum, lasse ich uns schon noch zurückerobern.
1: Ich auch, das ist die einzige Hoffnung. Ja, natürlich. Nein, bitte, aber es ist ja trotzdem so,
0: dass ich kenne deine Verzweiflung
1: Einzelpersonen
0: auch.
1: Doch, gibt, die mehr gut, Geld dass haben du das sagst, als Nationalstaaten. Was sollen wir da machen? Wie kriegen wir das Geld von denen zurück? Das ist, glaube ich, die Hauptfrage. Wie kriegen wir das Geld von denen zurück? Sie haben es ja auch nicht... Der Elon Musk hat doch die Idee gar nicht gehabt fürs Elektroauto.
0: Aber du kannst ihnen das Geld lassen, aber du kannst ihnen das Geld

0: Aber ja, ich bin sehr dafür und das meine ich halt. Wir müssen uns unsere Räume suchen, um uns miteinander zu vernetzen und uns wieder darauf klarzumachen. Wir können nicht alle Elon Musk werden. Das ist einfach empirisch nicht möglich, nachweisbar empirisch nicht möglich.
1: Diesen Satz sollten wir auf eine Kachel pressen. Wir können nicht alle Elon Musk werden.
0: Das heißt, wir müssen irgendwie versuchen, dass wir das hinkriegen, dass wir diese ganze, dass wir zumindest einen Teil dieses Geldes wieder dazu verwenden, für uns ganz in Anführungszeichen normalen Menschen die Welt so schön wie möglich zu gestalten. Und vielleicht kriegen wir auch ein oder zwei von diesen Leuten mit ins Boot, dass sie uns dabei helfen. Das wäre schon mal super. Und vielleicht schaffen wir das noch, bevor weitere Umweltkatastrophen passieren. Vielleicht kriegen wir es irgendwie demnächst mal gebacken, dass wir merken, dass wir gemeinsam sehr, sehr viel Durchsetzungsvermögen auch haben, aber eben nur gemeinsam und wenn wir uns nicht permanent von allen Seiten vereinzeln lassen.
1: Ja, Mann, da sind ja auch so Sachen drin, hey, diese Faszination gegenüber diesen irren Typen. Es gab ja selbst, als das anfing mit den superreichen Menschen, ne, so Ford und Fordism, da war ja noch Patriarchat, aber die hatten ja eine Art Verantwortungsgefühl. Du hattest früher Arbeitnehmerwohnungen, du hast die Leute ausgebeutet, aber es ging doch so eine Teilscham einher damit. Und wir haben halt diese Faszination, deswegen hat mich das fasziniert, deine Faszination mit Goebbels. Wir haben eine Faszination entwickelt gegenüber dem absolut schamlosen Egoismus, entgrenzter Egoismus. Und du kannst halt während Corona, während alle zu Hause bleiben, als Superreicher deine Weltraumprojekte machen und alle sagen dann trotzdem, ja, guck mal, der geht hoch, statt irgendwie zu sagen, ey, Moment, jetzt haben wir mal Priority One, wir müssen die Pandemie lösen und du fährst jetzt nicht ins Weltall, kriegst keine Genehmigung, jetzt wird erstmal hier auf Erden irgendwie wieder eine Zeit nach der Pandemie geschaffen. Aber nein, das ging alles. Also diese Faszination des völlig
0: Naja, das ist ja auch so, dass
1: entarteten
0: quasi
1: Egoismus.
0: unsere gemeinsame Kommunikationsmittel sind ja in der Hand dieser Leute, die da zum Mond fliegen. Also wir haben es ja auch nicht geschafft, quasi einen öffentlichen Kanal zu finden. Wir müssen doch irgendeine Polis schaffen, um jetzt mal so in der kulturwissenschaftlichen Termini zu sprechen, die auch eine elektronische ist, die jenseits von Kapitalinteressen passiert. Es muss doch ein schwarzes Brett für uns irgendwie geben, an dem wir alle ranschreiben können, ohne dass irgendjemand damit Geld verdient und dementsprechend die Inhalte dann natürlich steuert.
1: Ja, aber Robert, wir müssen jetzt zum Ende kommen und ich will am Ende nicht im Keller sein. Ja, also
0: Nein, tut mir leid, ich
1: ich will
0: merk's.
1: mit dir im Wiener Kaffeehaus sitzen und lieben und hassen und schöne Ideen geben.
0: Eben, wir müssen einfach viele, viele Wiener Kaffeehäuser schaffen, wo der Kaffee so günstig ist, dass ihn sich jeder leisten kann. Das machen wir auch. Und wir müssen einfach, es muss ganz, ganz viele Kaffee-Utopias geben. Wir müssen Cafés schaffen für alle als Metapher, in die jeder rein darf und jede rein darf und in die sich jede und jeder leisten kann. Und dann aus diesen Cafés heraus kann der Topf dann möglicherweise ganz freundlich überkochen und möglicherweise vielleicht den Tisch etwas erweitern für alle.
1: Der Weg zur Freiheit führt über Kaffeehäuser, das glaube ich auch. Ich sage danke, dass du hier in meinen Raum gekommen bist, in Freiheit Deluxe. Es war mir eine Freude, dich da zu haben.
0: Danke, dass du mich an deinen Tisch gelassen hast. Das war sehr schön.
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2: 17 Uhr. Linke, Grüne und SPD in Berlin beschließen Sondierungen. Marine bekommt 4 weitere Fregatten. Millionenschaden bei Brand in Frankfurter Kino. Das Wetter: in der Nacht ist es meist trocken, 8 bis 3 Grad. Morgen wechselhaft, vereinzelt Regen, 9 bis 14 Grad. Mein Name ist Andreas Gerlach. In Berlin wollen Linke, Grüne und SPD Sondierungsgespräche über die Bildung einer Koalition aufnehmen. Das haben die drei Parteien mitgeteilt. Grundlage für ihre beabsichtigte Koalition sei der Schutz jüdischen Lebens. Antisemitismus und Kontakte zur organisierten Kriminalität dürften weder verherrlicht noch relativiert werden. Grüne und SPD hatten eine solche Vereinbarung zur Bedingung für Sondierungsgespräche gemacht. Der diesjährige Nobelpreis für Literatur geht nach Kanada an die Autorin Ann Carson. Das wurde in Stockholm bekannt gegeben. Die 76-Jährige zählt im englischsprachigen Raum zu den bedeutendsten Dichterinnen der Gegenwart. ARD-Korrespondent Christian Stichler.
3: Die schwedische Akademie teilte heute mit, Carson werde für ihr kühnes und erfinderisches Werk ausgezeichnet, das in einem spielerischen Dialog mit der klassischen Tradition neue Formen für die zeitgenössische Literatur geschaffen hat. Mit ihrem Essay Eros, The Bittersweet legte Carson 1986 die Grundlage für ihr späteres Werk. Zuletzt ist von ihr auf Deutsch der Band Red erschienen, in dem 2 ihrer bekanntesten Romane in Versen vereint sind.
2: Die Wirtschaft in Deutschland wächst stärker als erwartet. Die Bundesregierung hat ihre Wachstumsprognose für dieses Jahr auf 1,3% angehoben. Im Frühjahr war sie noch von 0,5% ausgegangen. ARD-Hauptstadtkorrespondent Maximilian Ulrich.
4: Wir haben die Talsohle hinter uns gelassen, sagte Bundeswirtschaftsministerin Katharina Reiche von der CDU. 2 Drittel des aktuellen Wachstums entstehen durch Ausgaben des Staates, etwa in neue Brücken, Straßen oder auch Waffen für die Verteidigung. Dafür nimmt Deutschland große Schulden auf. Der private Konsum hingegen bleibt zurückhaltend, weil die Menschen angesichts der hohen Preise für Benzin oder Strom ihr Geld vorsichtig ausgeben. Um die privaten Investitionen wieder anzukurbeln, braucht es laut Katharina Reiche eine Entfesselung von Kapital, Talent und Technologie.
2: Die deutsche Marine kann mit 4 weiteren Fregatten rechnen. Der Haushaltsausschuss des Bundestags hat den Weg für die Anschaffung freigemacht. Der Auftrag an ThyssenKrupp Marine Systems hat einen Gesamtwert von rund 5,3 Milliarden Euro. Damit bekommt die Marine insgesamt 8 baugleiche Fregatten. Sie sollen bei der Verfolgung von U-Booten eingesetzt werden und zur Abschreckung dienen im Nord- und Ostseeraum sowie im Atlantik. Neue Details zum Brand in einem Frankfurter Kino letzte Nacht. Laut Polizei ist im Metropolis in der Eschersheimer Landstraße ein Schaden von mehr als 1 Million Euro entstanden. Warum es gebrannt hat, ist aber noch nicht klar. Auch nicht, wann das Kino wieder öffnen kann. HR-Reporterin Olga Eisenmann.
5: Nach Angaben einer Polizeisprecherin hatten Zeugen gegen Mitternacht einen lauten Knall im 3. Obergeschoss des Kinos gehört. Vermutlich eine Verpuffung im Rahmen des Brandes. Die Feuerwehr rückte daraufhin mit einem Großaufgebot an und konnte das Feuer schnell löschen. Durch den Brand und das Löschwasser sei auch großer Schaden in anderen Stockwerken entstanden. Verletzt wurde niemand. Im Gebäude hatten sich während des Brandes nur 4 Reinigungskräfte aufgehalten.
2: Und das waren die Nachrichten. Das Wetter: bis zum Abend aufgelockert und trocken, in der Nacht mal leichte Wolken, mal klar und es kühlt ab auf 8 bis 3 Grad. Morgen gibt es erst neben Wolken, vor allem Richtung Südosten, etwas Sonne, sonst von Nordwesten her wieder mehr Wolken und Regen. Dazu wird es windig bei 9 bis 14 Grad. Die weiteren Aussichten: am Wochenende mal Sonne, mal Wolken, nur einzelne Schauer. Am Samstag bis 18, am Sonntag bis 17 Grad. Und die Zeit: genau 17.04 Uhr.
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6: Mein Name ist Niklas Vogel und das Maalot-Quintett eröffnet unsere Sendung mit dem Allegretto Scherzando aus Antonin Dvoraks Bagatellen.

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1: Wir schlagen jetzt wieder Trost von Angelika Klüssendorf auf, heute die dritte von 12 Folgen. Wir befinden uns am Jahreswechsel 2021 auf 22. Das Weihnachtsfest hat die Schriftstellerin Rita in ihrem Haus im Berliner Umland verbracht, zusammen mit ihrer Patchwork-Familie. Mit ihrem Lebensgefährten Joachim, dessen unmöglichen Eltern Irma und Karl, mit Joachims Tochter Jane, die Rita besonders nahe steht, und mit Janes Halbbruder Erik, dessen Freundin Helene und ihrem gemeinsamen Sohn Malte. Auch Janes beste Freundin Lea und ihre theatralische Mutter sind kurz vorbeigekommen und nebenan feierte Nachbar Sperling mit seiner Schwester Kerstin, die aus Amerika gekommen war. Das Fest ist inzwischen über die Bühne gegangen, es war nicht immer entspannt. Jetzt ist Rita wieder mit Joachim allein. Corinna Harfuch liest weiter.
2: Nachdem alle abgefahren sind, hat die Stille im Haus etwas Bedrohliches. Joachim sitzt am Tisch und löffelt einen Pudding, während Rita nach einem Gulaschrezept in ihrem Kochbuch sucht und darauf wartet, dass er die Auswertung beginnt. Die Gäste werden unter die Lupe genommen. Diese Gespräche beginnen längst nicht mehr mit einem gemeinsamen, verschwörerischen Blick, sondern erscheinen ihr von Mal zu Mal mühsamer. Eine dicke Winterfliege taumelt gegen das Fenster. »Es wird gar nicht richtig hell«, sagt sie. »Es ist gruselig dunkel, es macht mich krank.« Sie weiß, was er sagen wird, bevor er es ausspricht. Dann sagt er es. »Wäre ich in Berlin, dann würde ich durch die Straßen gehen, in einem Café sitzen und mir die Menschen anschauen.« »Ja«, sagt sie, »der Winter ist hart.« »Ist dir aufgefallen«, sagt er, »Lea ist richtig energisch geworden, eine Kämpferin. Ich wünschte, Jane würde sich ein Stückchen von ihr abschneiden. Ja, sie ist mutig und originell.« Aber immer auch ein wenig lost. »Immer«, entgegnet er, »du mit deinem Immer und außerdem bei der Mutter, kein Wunder.« »Wie meinst du das? Hysterisch, oder?« »Eine Schauspielerin eben.« »Eine sehr schöne Frau«, sagt sie. »Könnte als zweite Melania durchgehen, die frühe meine ich natürlich, nicht die First Lady.« »Bestimmt nicht«, erwidert Rita. »Was ist, bist du eifersüchtig? Ich kann doch aussprechen, was ich denke, oder habe ich Redeverbot?« Es ist diese Feindseligkeit, als müsste er seine Distanz noch einmal in Stein schlagen, und Rita wird schwer, als wäre sie der Stein. Sie sagt, Helene kam mir vor, als würde sie innerlich zerbersten, und Erik ist ein Zwerg in ihrer Gegenwart. Sie werden sich bestimmt bald trennen. Immer trennen sich alle bei dir, und ich sage ganz bewusst immer, du mit deinem Schwarz-Weiß-Denken. Sie umfasst ihre Tasse, als wollte sie sich wärmen. Sie sagt ihm nicht, dass ich Erik von ihr 1.000 Euro borgen wollte und sie diesmal seine Bitte abgelehnt hat, ohne Begründung. Er hat sich schon oft Geld von ihr geborgt und nie zurückgegeben. Sie stand ohne Mantel im Garten und fror noch mehr durch Eriks fordernden Ton. »Was willst du denn mit all deinem Geld anfangen?« »Mit all dem Geld, schön wär's«, hat sie gedacht und mit den Achseln gezuckt. »Das lass mal meine Sorge sein.« Es war der Erik, den sie nicht mochte. Mit dem anderen, dem Zugewandten, führt sie durchaus tiefe Gespräche. Und dann sagt sie, früher, sie sagt es tatsächlich, hast du meine Einschätzungen gemocht. Du fandest mich leidenschaftlich und fantasievoll. Inzwischen ist alles schwarz-weiß, was ich sage. Bitte keine Grundsatzdiskussion, entgegnet er. Sie geht zu ihren Hühnern, die sie die letzten Tage vernachlässigt hat, macht den Stall sauber, hockt sich zu Gundel, streichelt ihre Federn, spürt den warmen Körper darunter. Dann fährt sie zum Markt in die Stadt, redet mit der Fischverkäuferin. Weniger Heringe in der Ostsee, kauft Zwiebeln und Kartoffeln bei der netten Polin, Blumen beim Rabauken, so nennt sie ihn. Und während sie durch die Straßen geht, fallen ihr die älteren Männer auf, um den Mund herum ein mürrischer Twist, in ihren Blicken leise Wut. Sie meint, in ihnen die Söhne zu erkennen, von Müttern in Kittelschürzen erzogen, greisenhafte Babys mit dem Anspruch, gefüttert zu werden. Sie muss an Joachim denken, der davon ausgeht, es sei ihre Aufgabe, seinen Hunger zu stillen. Er geht von so vielem aus. Doch wenn sie sich morgens einen freundlichen Blick von ihm erbittet, behauptet er, nicht ihr zuliebe lächeln zu können. Er könne sich nicht verstellen, habe nur seine authentische Liebe zu bieten. Sie hat dieses ganze Gefasel über Authentizität satt. Es ist eine Ausrede, nur eine Ausrede. Als sie in der Küche die Sachen in den Kühlschrank räumt, streicht er ihr über den Hintern. Das ist sein Zeichen. Sie wendet sich abrupt ab. Das ist ihres. Sie haben seit Tagen nicht miteinander geschlafen. Ich habe Hunger, sagt er. Wenn ich jetzt in Berlin wäre, unterbricht sie ihn. Lass mich doch mal aussprechen, sagt er. Du bist aber nicht in Berlin, erwidert sie. Du weißt doch gar nicht, was ich sagen will. Ich brauche meine Ruhe, verstehst du? Ich will mein Leben leben. Warum bist du überhaupt einkaufen gefahren? ADHS? Sie spürt eine jähe Wut. Was bildest du dir ein, sagt sie. Ich habe deine selbstbezogene und herablassende Art satt. Du benimmst dich wie ein dämliches Arschloch. Ach, werden wir mal wieder ordinär, sagt er. Sie atmet tief durch, als er weg ist. Wie oft ist er schon unversöhnt gefahren? Sie ist nur noch traurig, wenn sie an ihn denkt. Was fällt ihr Gutes ein? Er bringt ihr Beeren aus dem Garten, einzelne Früchte, Brombeeren, Himbeeren und reicht sie ihr durchs Fenster. Das ist schön, denkt sie. Aber auch so, als würde ein Kind seine Mutter beschenken. Ihr fällt ein, und sie muss lachen, dass alle Männer, die ihr wichtig waren, sich nur sehr umständlich die Schnürsenkel binden konnten. Wolken ziehen im Westen auf und sie beeilt sich, Holz ins Haus zu holen. Die Stille in der Silvesternacht wird nur durch wenige Böller um Mitternacht unterbrochen. Sie arbeitet bis zum frühen Morgen am Manuskript und dabei geht ihr durch den Kopf, dass sie unbedingt Jane davon erzählen muss, wie die Holzwürmer von Mami Roll den Bischofsstuhl der Dorfkirche zernagt haben. Sie wurden dazu verurteilt, aus dem Bischofsstuhl auszuziehen und künftig in einem Baum zu leben. Am Neujahrsmorgen erwacht sie von lautem Vogelgezwitscher. Es ist Winter, keine Balzzeit, und noch während sie zum Fenster geht, fällt ihr ein, es wird wohl Sperling sein, der auf seine Art das neue Jahr begrüßt. Sie brüht Kaffee auf und geht in den Garten. Gesundes neues Jahr, ruft sie Sperling zu. Das war ein schönes Konzert. Danke, dir auch, sagt er und zündet sich eine Zigarette an. Jane. Sie schaut auf ihr Handy. 13.13 Uhr. Beim nächsten Blick wird die Uhr 14.14 Uhr anzeigen. Synchronizität ist seit Monaten ein Mittel der Verständigung zwischen ihr und Lea. Doch gerade scheint alles aus dem Takt geraten, die Welt absolut unwirklich. Rita liegt vor ihr in einem Krankenhausbett. Koma, durch einen allergischen Schock. Jane hat es nicht wahrhaben wollen, als Joachim sie anrief. Beinahe wäre sie in ungläubiges Lachen ausgebrochen. Sie wurde von einer Wespe gestochen. Ihr Gehirn ist minutenlang ohne Sauerstoff gewesen. Ein Wunder, dass Sperling sie so früh im Garten entdeckt hat. Durch einen Wespenstich zu sterben, ist Ritas Schauerlegende gewesen. Du darfst nie aus Dosen trinken und wenn doch, unbedingt einen Strohhalm benutzen. Und nicht vergessen, du musst immer einen Kugelschreiber dabei haben, obwohl ein scharfes Messer natürlich besser wäre. Ausführlich hatte sie ihr erklärt, was bei einem Luftröhrenschnitt zu tun sei, falls durch einen Stich der Rachenraum zugeschwollen wäre. Nun liegt sie vor ihr. Die Augen geschlossen. Eines hat Rita nicht bedacht. Wie soll man sich retten, wenn man sich selbst nicht retten kann? Wie kannst du nur, flüstert Jane, wie kannst du nur? Versuch mir ein Zeichen zu geben, bitte. Sie will sich gar nicht vorstellen, wie es ist, angeschlossen zu sein an ein Beatmungsgerät, Elektroden an Kopf und Brust. Den Fußboden in einem Krankenhaus hat sie sich allerdings genau so vorgestellt, ungeheuer leblos. Jane hat ihren Namen nicht Jane Eyre zu verdanken, sondern der Gefährtin von Tarzan. Ihre Mutter schwärmte als Teenagerin für Johnny Weissmüller. Eine junge Krankenschwester kontrolliert den Monitor. Höchstens 5 Jahre älter als Jane. Sie kommt ihr unendlich erwachsen vor. Blauer Pagenschnitt. Um ihren Hals windet sich eine tätowierte Schlange. Kleine silberne Totenköpfe an den Ohren. Jane zeigt auf den Schlauch, der in Ritas Hals führt. Ist das ein Luftröhrenschnitt? Die Krankenschwester antwortet, sieht nicht schön aus, aber nur so kann man sie an das Beatmungsgerät anschließen. Und bevor sie den Raum verlässt, sagt sie, sie können mit ihr sprechen. Ritas Gesicht erscheint ihr klein, als wäre es geschrumpft, die Augen wie ohne Wimpern, doch der Mund lächelt. Wie ist das möglich? Wovon träumt sie? Was zum Teufel soll sie ihr sagen? Hast du Jesus gesehen? Das muss sie auch noch tun, ihren Deutschaufsatz schreiben. Wer wäre Jesus heute? Sie erinnert sich an Ritas Vorschlag. Geh durch die Straßen und sieh dir an, wer Jesus sein könnte. 14.14 Uhr. In der Straßenbahn möchte sie dem Idioten die Pizza aus der Hand schlagen. Alle tragen Maske und er stopft sich die Stücke in den Mund, als wäre er allein. Sie ist wütend und kommt sich vor wie eine alte Frau, die böse Blicke verteilt. Und ungeheuer bedürftig und schutzlos, wie ein Baum ohne Borke. Und da ist sie bei dem Wort bedürftig. Sie hasst es. Bedürftig ist das Gegenteil von frei. Sie erinnert sich an Ritas Nichtworte. Schreibe, denke, kuscheln, schmunzeln. Sie verließ mal einen, weil er das Wort Schmunzelalarm benutzt hatte. Jane mag folgende Worte nicht. Urig, quasi, am Ende des Tages, ich bin ganz bei dir, etwas feiern. Der Strampelanzug wird genauso gefeiert wie ein Glas Wein und das ganze Politikersprech. Oh, Rita würde aufschreien bei dem Wort Sprech. Es geht gar nicht. Und geht gar nicht, geht ebenso wenig. Am schlimmsten, wie geil ist das denn? Leas Lieblingswort, Himmelskörper. Jane steigt aus der Bahn und läuft eine Weile durch den Volkspark, ehe sie die Wohnungstür ihres Vaters aufschließt. Und schon da hört sie sein Trommeln. Bedürftig ist sie in dem Sinne, dass sie sich nirgendwo zu Hause fühlt und sich wünscht, es wäre anders. Könnte sie von ihrem Vater haben. Wenn sie bei ihm ist, tut er so, als fühlte er sich zu Hause. Doch kaum glaubt er sich allein, zeigt sein Gesicht eine Einsamkeit, die schwer auszuhalten ist. Dieses So-Tun erscheint ihr enorm anstrengend. Es kann einem in Fleisch und Blut übergehen. Eines Tages besteht man nur noch aus diesem So-Tun. Das möchte sie unbedingt vermeiden. Ihr Vater trommelt Angie von den Stones und ahmt dabei eine Technik nach, von der er ihr oft erzählt hat und immer, als wäre es das erste Mal. Er lässt einen Vierteltakt aus wie Charlie Watts. Er spielt dieses Lied oft und sie hat ihn nie gefragt, was er damit verbindet. Manchmal wird sein Trommeln so wild, als wollte er die Sticks zerbrechen. Sie wartet auf dem Flur, bis es still wird. Ihr Vater scheint überrascht, sie zu sehen. Seine Augen sind verquollen, er sieht verheult aus. »Was machst du denn hier?« fragt er. »Ich bin deine Tochter«, sagt sie und hört selbst, es klingt vorwurfsvoll. Sie folgt ihm in die Küche. Auf dem Herd steht ein Topf, in dem eine einzelne große Kartoffel kocht. »Du kochst? Ich muss es versuchen, oder? Ich kann mir nicht jeden Tag einen Döner holen.« »Ich habe sie besucht«, sagt sie. Er nickt ernst. Sie hat einen Luftröhrenschnitt, einen Schlauch im Hals. Er nickt noch einmal. Kapierst du es nicht? Solange wir sie kennen, hat sie uns davor gewarnt. Sie hat uns vollgelabert, wie das funktioniert, ein Luftröhrenschnitt, und nun liegt sie im Koma. Das ist doch völlig irre. Er nickt wieder. Eine Schmerzwelle schwappt durch ihren Unterleib. Sie bekommt ihre Tage. Diesen Schmerz kann ihr Vater natürlich nicht nachempfinden. Sie ist wütend und geht ins Bad. Auf dem Regal stehen Ritas Sachen und nun ist sie kurz vorm Heulen. Sie sieht in den Spiegel und erkennt sich nicht, schneidet Fratzen, zertrümmert ihr Gesicht, setzt es erst wieder zusammen, als sie rausgeht. Ihr Vater steht auf dem Balkon und sieht einsam aus. Scheiß einsam. »Weißt du, dass sie eitel war, deine Rita?«, sagt sie. »Teure Creme hat sie sich ins Gesicht geschmiert. Sie war alt, über 60. Wozu? Doch nicht etwa, um dir zu gefallen?« »So oft wollte sie sich von dir trennen, das hat sie mir erzählt. Sie war eine richtige Plaudertasche.« »Ist sie«, verbessert er seine Tochter, »und sie ist eitel.« »Ja, du hast recht«, sagt sie, einen Augenblick voller Hoffnung. »Was für einen Tag haben wir?«, fragt er. »Montag«, sagt sie. »Ich habe gestern den ganzen Tag gedacht, es wäre Montag.« Am liebsten würde sie ihm ihre eigene Traurigkeit vor die Füße spucken, doch er tut ihr leid. Jane stellt sich vor, wie sie zu ihm geht, seinen Kopf nimmt, seinen übelst verbeulten Kopf. Rita sagte, auf ihm könne man Berge ersteigen und Schlitten fahren, und ihn so lange an sich drückt, bis er schreien muss. Die Balkontür steht offen. Jane kann die Kälte riechen, hört das Wasser blubbern mit der einsamsten Kartoffel der Welt darin. Passt ja. Tschüss, sagt sie und geht zur Tür. Er sagt nicht, bleib doch noch. Warum auch? Sie hat es nicht so mit Kartoffeln, ist eher der Nudelmensch. Wedding. Das ist also ihr Zuhause. Sie lebt mit Renate in einer Dreizimmerwohnung in der Liebenwalder Straße. Über ihnen wird das Dachgeschoss ausgebaut. Unter ihnen wohnt ein wütender alter Mann, der bei dem geringsten Geräusch an die Decke klopft. Manchmal schreit er in der Nacht. Renate behauptet, er sei ein ehemaliger Auftragsmörder, deshalb die bösen Träume. Ihre Mutter sitzt vorm Fernseher und trinkt. Sie ist so dünn. Chips, Wein und Zigaretten sind oft das Einzige, was sie zu sich nimmt. Hallo Mama, sagt Jane. Renate begrüßt ihre Tochter, als würde sie nicht in ihren Fernsehserien leben. Sie versucht so zu klingen, als wäre das Leben ein Glücksfall, wenn auch ein zweifelhafter. Hallo Süße, sagt sie, und ihre Stimme verrutscht überhaupt nicht. Jane ringt sich ein Lächeln ab. Wie geht es dir? Mir geht's gut, ausgezeichnet, nur ein wenig müde. Ich habe nichts gekocht, wusste ja nicht, wann du kommst. Dem Fernseher wieder zugewandt. Tut mir leid. Jane denkt an die Kartoffel in der Küche ihres Vaters und lacht auf. Was ist so lustig, fragt ihre Mutter und sieht wieder zu ihr. Rita liegt im Krankenhaus. Ach, wie traurig, sagt sie und zündet sich eine Zigarette an. Jane kann förmlich sehen, wie ihre Mutter in ihrem Kopf den Namen hin und her wirft. Rita, aus welcher Serie? Jane sagt, sie liegt im Koma. Wer ist Rita? Fragt sie. Als Jane es ihr sagt, entweicht ihr ein verächtliches Pfeifen. Ach, die. Nach einer Weile, ich kann mir nicht alle Namen der Schicksen deines Vaters merken. Schickse, wie kommt ihre Mutter darauf? Rita und ihr Vater sind seit 11 Jahren zusammen. Als sie zum Fernseher schaut, begreift sie, ihre Mutter sieht eine jüdische Serie. Am nächsten Tag schwänzt sie die Schule und schläft bis zum Nachmittag. Sie müsste für die Prüfungen oder die nächste Mathearbeit lernen. Doch wenn sie nur daran denkt, meldet sich in ihrem Bauch ein derartiges Grummeln, als würde sie gezwungen werden, gekochten Sellerie zu essen. Das übelste Essen. Lea hat noch immer Corona. Es ist ein später Februartag. Und weil ihr sonst nichts einfällt, was sie tun kann, macht sie sich auf die Suche nach Jesus. Immerhin ist das eine Schulaufgabe. Als sie in Mitte aus der Bahn steigt, verschwindet die Sonne und hinterlässt ein frostiges Licht. Und folgsam wie Wachsoldaten gehen die Laternen an. Vor der Fensterscheibe des Schusters bleibt sie stehen und beobachtet den glatzköpfigen Mann, der im Neonlicht über einen Schuh gebeugt sitzt. Sein Mund bewegt sich, als würde er Selbstgespräche führen. Am liebsten würde sie reingehen und ihn umarmen. Seine Augen stehen weit auseinander. Er sieht aus wie ein alter Orientale mit einem Kindergesicht. Als sie vor einigen Wochen bei ihm im Laden war, um ihre Tasche flicken zu lassen, stand sie eine Weile vor der Wand mit den Fotos. Auf einem der Bilder sitzt er neben einer Frau, links und rechts ein Kind, im Hintergrund eine Moschee. Es könnte in Damaskus sein, wahrscheinlich vor dem Krieg. Nun ist er unser Schuhmacher im Kiez, so steht es über dem Eingang. Schneeflocken fallen wie aus dem Nichts vom Himmel und die Leute beginnen verrückt zu spielen. Jane kennt das schon. Gute Laune verbreitet sich in diesem Bezirk wie eine ansteckende Krankheit. Väter und Mütter springen mit ihren Kindern umher, als wollten sie vor Glück sterben. Hier springen tatsächlich auch die Väter. Vor dem Blumenladen sitzt der Penner auf seiner Bank in Decken gehüllt. Ein alter Engländer mit Tourette. Was er in deutscher Sprache kennt, sind Schimpfwörter. Er heißt Clyde. Zumindest ruft die Blumenverkäuferin ihn so, wenn er sich mal wieder daneben benimmt. Morgens stehen Milchflaschen, Tüten mit Brötchen, sogar Kaffee vor seiner Bank. Kein Alkohol, den muss er sich selbst besorgen. Oft kommen Jane die Menschen schmerzhaft einzeln vor. Ist der Schuster Jesus oder Clyde? Schon wieder 16.16 Uhr. Sie schickt Lea eine SMS. Es kommt keine SMS zurück. Wahrscheinlich hat der Virus ihre Freunde noch fest im Griff. Jane würde sie gern besuchen, obwohl sie dringend nach Hause müsste und für die Prüfungen lernen. Doch sie lässt das säuerliche Unbehagen gar nicht erst aufsteigen. Stattdessen fährt sie zu Erik, um ihm endlich seinen Lieblingsschal zu bringen, den er so vermisst. Auf ihr Klingeln öffnet Helene, erstaunt wie so oft, aufgerissene Augen und der Mund zu einem O geformt. Sie sieht aus wie aus dem Ei gepellt. Jane stellt brav ihre Schuhe auf den Fußabtreter, betritt den Flur und überreicht ihr den Schal. Erik ist nicht da, Malte noch bei Freunden und Jane ist jedes Mal aufs Neue beeindruckt, wie makellos sauber die Wohnung ist. Könnte glatt aus der Werbung für Universalreiniger sein. »Du kannst deine Maske abnehmen«, sagt Helene. »Du weißt, was wir von Corona halten.« Jane schlägt das Angebot aus, einen Kaffee zu trinken. »Wie machst du das nur? Kein Stäubchen weit und breit«, sagt sie und denkt, »du kleines verfluchtes Ding hast mir den Bruder geraubt.« Helene lacht. »Willst du meine neueste Übung hören?« und deutet auf ihre Harfe. »Ich muss«, erwidert Jane und verabschiedet sich. Sie sagt Helene kein Wort davon, dass Rita im Koma liegt. Das hat sie nicht verdient. Auf dem Weg ins Krankenhaus fährt sie schwarz. Ohnehin wird in Corona-Zeiten selten kontrolliert. Als sie das Krankenzimmer betritt, scheint Rita genauso dazuliegen wie gestern, in Unbeweglichkeit erstarrt. Sie setzt sich zu ihr an den Bettrand. Das Kopfende des Bettes steht an einer nackten Wand. Gegenüber ein Foto, Sonnenaufgang über dem Meer. Das Meer hat eine hässliche Farbe. Der Monitor neben dem Bett blinkt, gibt monotone Pieptöne von sich. Am dunklen, weiten Himmel leuchtet der Nordstern durchs Fenster. So nutzlos für Rita. Ach, schon wieder da. Die junge Krankenschwester lüftet kurz ihre Maske, lächelt sie an. Es ist nach 18 Uhr. Jane sieht auf ihr Handy und entgegnet 18.18 Uhr. Die Krankenschwester, heute mit grünem Pagenkopf, sagt, nicht weinen. Das ist Jane gar nicht bewusst, ihr laufen Tränen über die Maske. Kann sie mich wirklich hören? Es ist auf jeden Fall gut, mit ihr zu reden. Kann sie wieder aufwachen, ganz normal werden? Darauf bekommt Jane keine Antwort. Deine Mutter? Die Stimme der Krankenschwester klingt sanft, noch nicht nach Routine. Nein, sagt Jane und weiß nicht, was sagen. Die Krankenschwester überprüft den Beatmungsschlauch, schreibt etwas auf ihren Block. Heute grüne Haare? Fragt Jane schniefend. Perücke, antwortet sie. Und als Jane sie entgeistert anstarrt, lacht sie. Ich bin nicht krank, ich verkleide mich gern. Als die Schwester das Zimmer verlassen hat, spürt Jane den Drang, Rita über die Schulter zu nehmen und von ihr wegzutragen. Doch sie bleibt an ihrem Bettrand sitzen und tut so, als wäre es ein ganz normaler Tag.
1: Corinna Harfuch las die dritte von 12 Folgen des Romans Trost von Angelika Klüssendorf. Der Roman ist im Piper Verlag erschienen. Unser Hörbuch können Sie exklusiv in ARD Sounds anhören. Morgen früh können Sie hier hören, wie es weitergeht. Und jetzt die Klaviersonate G-Moll von Ludwig van Beethoven, gespielt von Friedrich Gulda.

Friedrich Gulda spielte die Klaviersonate G-Moll von Ludwig van Beethoven. Und wir gehen, auch wenn der Name da vielleicht irreführend klingt, nicht nach Italien, sondern nach England. Das Londoner Ensemble La Serenissima spielt unter seinem Leiter Adrian Chandler das Blockflötenkonzert in F-Dur von Giuseppe Sammartini, der im 18. Jahrhundert unter Georg Friedrich Händel ebenfalls in London Oboe spielte. Hier spielt Tabea Debus die Blockflöte.

Das Ensemble La Serenissima unter Adrian Chandler spielte das Blockflötenkonzert in F-Dur von Giuseppe Sammartini. Tabea Debus war die Solistin. Unsere Nachmittagssendung geht damit langsam ihrem Ende entgegen. Hier geht es nach den 18 Uhr Nachrichten gleich weiter mit dem Tag. Ich wünsche Ihnen noch einen schönen und interessanten Abend. Mein Name ist Niklas Vogel.

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2: 18 Uhr. Viele Tote nach russischem Angriff auf Busse in Ostukraine. Welthandelsorganisation korrigiert Wachstumsaussichten nach oben. Deutsch-britischer Freundschaftsvertrag in Kraft. Das Wetter in der Nacht meist trocken, 8 bis 3 Grad. Morgen wechselhaft, vereinzelt Regen, 9 bis 14 Grad. Mein Name ist Frank Hornert. Nach einem russischen Bombenangriff auf zwei Linienbusse im Osten der Ukraine ist die Zahl der Todesopfer auf mindestens 30 gestiegen. 18 weitere Menschen wurden verletzt. Das haben die Behörden in der ukrainischen Stadt Kramatorsk mitgeteilt. Aus Kiew ARD-Korrespondent Nils Bula.
3: Russland habe einmal mehr dort zugeschlagen, wo es definitiv kein militärisches Ziel gäbe, im alltäglichen Leben der Menschen, hieß es dazu in einer Erklärung des Stadtrates von Kramatorsk. Nach dem Angriff auf die beiden Busse wurde der gesamte öffentliche Nahverkehr der Stadt eingestellt. Mitte September lebten in Kramatorsk noch etwa 34.000 Menschen. Nach Informationen der Militärverwaltung sind fast 70% der Stadt zerstört.
2: In Berlin wollen Linke, Grüne und SPD Sondierungsgespräche über die Bildung einer Koalition aufnehmen. Das haben die drei Parteien am Mittag mitgeteilt, 2,5 Wochen nach der Wahl zum Berliner Abgeordnetenhaus. Grundlage für ihre beabsichtigte Koalition sei der Schutz jüdischen Lebens. Antisemitismus und Kontakte zur organisierten Kriminalität dürften weder verherrlicht noch relativiert werden. Bei Verstößen drohe ein Ausschluss aus Fraktion und Partei. Grüne und SPD hatten eine solche Vereinbarung zur Bedingung für Sondierungsgespräche gemacht. Positive Einschätzungen zum Wirtschaftswachstum kommen von der Welthandelsorganisation und der Bundesregierung. Laut WTO entwickelt sich der weltweite Handel deutlich besser als erwartet, trotz Nahostkonflikt und der zeitweisen Sperrung der Straße von Hormus. Das werde durch den KI-Boom mehr als ausgeglichen, also der Nachfrage nach Halbleitern und Rechenzentren. Die WTO rechnet für dieses Jahr beim Warenhandel jetzt mit 3,9% Wachstum statt 1,9%. Auch die Bundesregierung hob ihre Prognose für Deutschland an von 0,5 auf 1,3%. Der Literaturnobelpreis geht in diesem Jahr an die kanadische Schriftstellerin Anne Carson. Das hat die schwedische Akademie der Wissenschaften in Stockholm mitgeteilt. Zu den bekanntesten Büchern der 76-Jährigen gehören Rot, zwei Romane in Versen und Nox. HR-Reporter Alf Menzer.
4: Anne Carson ist eine extrem experimentierfreudige Autorin im spielerischen Dialog mit der klassischen Tradition. Sie ist nicht nur Dichterin, Essayistin, Übersetzerin, sondern auch Altphilologin. Also sie kennt sich sehr gut aus in der Antike und die Antike ist wichtig für sie, nicht einfach nur als Forschungsgebiet, sondern ist ein wichtiges Material und ein sehr relevanter Bezugspunkt ihrer Literatur.
2: Der britische Premierminister Burnham ist zu seinem Antrittsbesuch in Berlin. Dabei haben er und Bundeskanzler Merz einen deutsch-britischen Freundschaftsvertrag in Kraft gesetzt. Er war letztes Jahr unterschrieben worden. ARD-Reporter Jasper Ruppert.
5: Nachdem Großbritannien leider, wie Merz es sagte, die Europäische Union verlassen hat, mache man nun wenigstens bilateral einen Vertrag. Das Kensington-Abkommen vertieft die Zusammenarbeit beider Länder, unter anderem wirtschaftlich, militärisch und sicherheitspolitisch. Es vereinfacht aber beispielsweise auch wieder Schüleraustausche oder die Möglichkeit eines Auslandssemesters im jeweils anderen Land. Burnham, der den Brexit für einen Fehler hält, erklärte weiter, dass es Ziel sei, sein Land wieder näher an Europa heranzuführen.
2: Das waren die Nachrichten. Das Wetter: In der Nacht ist es mal leicht bewölkt, mal klar und es kühlt ab auf 8 bis 3 Grad. Morgen gibt es erst neben Wolken, vor allem Richtung Südosten, etwas Sonne. Sonst von Nordwesten her wieder mehr Wolken und Regen. Dazu wird es windig bei 9 bis 14 Grad. Die weiteren Aussichten: am Wochenende mal Sonne, mal Wolken, nur einzelne Schauer. Am Samstag bis 18, am Sonntag bis 17 Grad. Die Zeit 18.04 Uhr.
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6: Mit Jennifer Siegler. Hallo, ich freue mich, dass Sie dabei sind.
0: Man kann es kaum beschreiben, aber wenn man da eine Seite umblättert, die man in den Händen hält und das schwarz auf weiß gedruckt liest und dann noch so einen Buchgeruch hat, so ein Cover, ja, das macht so ein ganzes Buch dann realer.
6: Das Buch, es war schon oft totgesagt und doch lebt es noch immer, allerdings in einer immer digitaleren Welt. Autorinnen und Autoren haben Millionen Follower bei Instagram, Bücher werden nur wegen TikTok-Empfehlungen Bestseller und Verlage verklagen KI-Firmen, weil der Chatbot ganze Kinderbücher kopiert hat. Und das alles in einer Zeit, in der sowieso weniger Menschen lesen. Besonders heftig ist der Rückgang bei den 10- bis 15-Jährigen. Ist die neue Generation zu abgelenkt, um überhaupt zum Buch zu greifen? Und wie sieht die Zukunft des Buches aus? Werden sie bald alle von einer KI geschrieben? Das Buch, digitalisiert, KI-generiert, bedroht, haben wir diese Sendung Der Tag genannt. 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Das alles überschattende Thema auf der Frankfurter Buchmesse ist die künstliche Intelligenz. Kurz unterbrochen allerdings durch diese Meldung, der Nobelpreis für Literatur geht in diesem Jahr an die kanadische Autorin Anne Carson. Unser Korrespondent Arne Bartram in Stockholm stellt uns die diesjährige Gewinnerin vor.
7: Sie verbindet Marilyn Monroe mit der griechischen Antike, moderne Liebesgeschichten mit alten Mythen. Der Literaturnobelpreis 2026 geht mit Anne Carson an eine Autorin, die nicht nur Figuren aus verschiedenen historischen Epochen zusammenbringt, sondern auch Stilrichtungen mischt. Anders Olsson, Vorsitzender des Nobelkomitees. Mit oft überraschenden Kombinationen löst sich Carson von der klassischen Ich-Perspektive der Lyrik und schafft so neue Formen zeitgenössischer Literatur. Dabei entstehen ironische und spielerische Werke, die zwischen klassischer und moderner Dichtung wechseln, aber auch zwischen verschiedenen Genres und Kunstformen. Geboren 1950, entwickelt die Kanadierin schon als Jugendliche eine Leidenschaft für das antike Griechenland. Bekannt wurde sie 1998 mit ihrem Versroman Autobiography of Red, in dem sie einen antiken Mythos mit einer modernen Coming-of-Age-Geschichte verbindet. Die 76-Jährige gilt auch wegen ihres Stilmixes als eine der spannendsten zeitgenössischen Autorinnen. Literaturjournalist Jan Ehlert vom Norddeutschen Rundfunk meint, nach jedem Buch, das man von Anne Carson gelesen hat, ist man ein Stück schlauer.
8: Es erwartet einen, der diese Werke liest, wirklich eine Vielzahl an literarischen Formen. Da können Zeilen auch mal plötzlich abbrechen oder Worte sich zu Bildern formen. Also es ist kein klassisch erzähltes Buch, was man findet. Aber es ist vor allem eine Ideengeschichte. Sie verfolgt einen Gedanken, ein Thema über die Jahrhunderte hinweg und holt sich dann die Referenzen aus der Welt- und Literaturgeschichte, die sie dafür braucht.
7: Anne Carson galt seit Jahren als eine der großen Favoritinnen für den Nobelpreis. Das Nobelkomitee legt seit einigen Jahren Wert darauf, den Literaturnobelpreis abwechselnd an einen Mann und eine Frau zu vergeben. Literaturjournalist Jan Ehlert vom Norddeutschen Rundfunk.
8: Wenn man auf die Gesamtgeschichte des Literaturnobelpreises schaut, dann sieht man, dass immer noch viel, viel, viel mehr Männer ausgezeichnet wurden als Frauen. Es gab ganze Jahrzehnte, wo nur Männer ausgezeichnet wurden. Deswegen war, nachdem Laszlo Krasznahorkai im vergangenen Jahr den Preis kriegte, die Wahrscheinlichkeit schon sehr hoch, dass es in diesem Jahr eine Frau wird.
7: Anne Carson selbst wurde von der Auszeichnung überrascht, erzählt sie einer Reporterin des isländischen Rundfunks. Carson lebt inzwischen zeitweise in Island.
9: Crazy. I think they're all crazy. Yeah, I was, yeah. Well, you know. Crazy.
7: Das sei alles verrückt, meint sie, noch um Fassung ringt. Der Literaturnobelpreis wird zusammen mit den anderen Auszeichnungen am 10. Dezember verliehen. Anne Carson darf sich neben dem Preisgeld von umgerechnet mehr als 1 Million Euro wohl auch über viele zusätzliche verkaufte Bücher freuen.
6: Und ich spreche jetzt mit Alf Menzer, HR-Literaturredakteur. Hallo Alf.
10: Hallo.
6: Anne Carson ist also die Preisträgerin. Hattest du sie auf dem Zettel gehabt?
10: Ach, so wie man ganz viele Namen auf dem Zettel hat. Tatsächlich war sie schon seit Jahren eine der Favoritinnen, wie es eben jedes Jahr ganz viele Favoritinnen gibt. Aber tatsächlich heute Morgen hatte der Guardian sie mit einem chinesischen Autor noch als eine der beiden Top-Favoritinnen genannt.
6: Was macht denn Anne Carson aus? Also was hat die Jury überzeugt, ihr den Preis zu geben?
10: Die Jury hat es heute Mittag um 13 Uhr so begründet: Sie bekomme die Auszeichnung für ihr kühnes und erfinderisches Werk, das im spielerischen Dialog mit der klassischen Tradition neue Formen für die zeitgenössische Literatur geschaffen hat. Da ist tatsächlich alles drin, was N. Carson auszeichnet. Der Experimentierwille, der Bezug auf die klassische Tradition. Sie ist selbst Altphilologin und aktualisiert immer antike Stoffe. Das aber in einer formal ständig erneuernden Form. Also sie ist eine Grenzgängerin zwischen den Zeiten, zwischen den Welten, zwischen den Formen und lässt sich wirklich nicht so ohne weiteres festlegen.
6: Was bedeutet denn dieser Preis für den einzelnen Autor, der ihn gewinnt? Also werden die Bücher da automatisch zu Bestsellern?
10: Bestseller, ja, zunächst einmal schon. Also es wird erstmal höhere Absatzzahlen geben. Es gibt tatsächlich eine richtig gestiegene Nachfrage. Das hat man in den letzten Jahren immer sehen können, wie nachhaltig das dann tatsächlich ist. Wenn dann, wie zum Beispiel auch im Fall von N. Carson, die Leser erstmal entdecken, dass das durchaus anspruchsvolle Literatur ist, das muss man dann wirklich abwarten. Für die AutorInnen selbst bedeutet sowas, ja, dass sie jetzt in den Olymp der Literatur, der Weltliteratur aufgestiegen sind, dass sie zum Kanon der Literatur gehören. So ein Preis garantiert auch Übersetzungen in ganz verschiedene Sprachen, in die bisher noch nicht übersetzt wurde. Aber es gibt auch Nobelpreisträger und Trägerinnen, die das durchaus als Belastung empfunden haben. Es gibt die Rede von dem Nobelschweigen, also dass man erstmal wirklich aus Hochachtung vor dieser Welt Aufmerksamkeit nicht mehr so richtig schreiben konnte, weil die Erwartung an den nächsten Roman, das nächste Buch eben ins Unerfüllbare steigt. Und natürlich, wir haben auch immer wieder Fälle gehabt, in denen die Auswahl politische Implikationen hatte. Also ich denke gerade an Peter Handke zum Beispiel 2019, als der den Nobelpreis zugesprochen bekam, zog das halt eine gehörige Diskussion über seine Haltung zum Jugoslawienkrieg nach sich.
6: Da schließt meine Frage an, geht es beim Nobelpreis eigentlich nur um die Qualität der Literatur oder auch um das Engagement oder den Idealismus der Preisträger?
10: Das ist immer schwer zu sagen, worum es Jurys wirklich geht. Das Testament von Alfred Nobel hat festgelegt, dass der Preis an ein Werk geht, das in idealistischer Richtung herausragend ist. Nun kann man sich fragen, was heißt idealistisch? Heißt es noch das Gleiche, was es vor 100 Jahren gehießen hat? Das lässt sich nicht wirklich festmachen. Natürlich, glaube ich, würde jede Jury erstmal behaupten, dass sie nach literarischen Kriterien vorgegangen ist. Aber es lassen sich eigentlich auch immer moralische, zeitpolitische, politische Aspekte einer Preiszuschreibung ausmachen. Mal mehr, mal weniger. Aber es gab durchaus Jahrgänge, wo man sagte, nein, diese Wahl ist wirklich tatsächlich politisch eher begründet als literarisch.
6: Die Preisträger sind in der Vergangenheit hauptsächlich Männer gewesen. Seit 10 Jahren etwa wird abgewechselt. Glaubst du, das ist nun Vorgabe?
10: Nein, mit Sicherheit keine offizielle Vorgabe, das glaube ich nicht. Aber es entspricht dem Zeitgeist, und das meine ich gar nicht abwertend. Du sagst, seit 10 Jahren haben die sich immer abgewechselt. Tatsächlich ist es so, auch mit N. Carson ist jetzt nach dem letzten männlichen Preisträger eine Frau Literaturnobelpreisträgerin. Und dieses Wechselspiel hat, glaube ich, nicht zufällig 2018 angefangen. Ende 2017 kam die MeToo-Debatte ins Rollen. Und das hat ja wirklich auch zu einem Umdenken, gerade im Bereich der Kultur, geführt. Und ich glaube, dass eine Jury schon darauf schaut, dass in den letzten 120, 130 Jahren 3/4 der Preisträger Männer waren und dass es da einen gehörigen Nachholbedarf gibt und dass man nicht einfach eine Reihe von männlichen Literaturnobelpreisträgern fortsetzen kann.
6: Dankeschön, Alf Menzer. Wir sprechen gleich nochmal weiter über die Veränderungen auf dem Buchmarkt durch KI. Hören jetzt aber erstmal, welche Reaktionen es auf der Frankfurter Buchmesse zum Literaturnobelpreis gegeben hat.
11: Beim Berliner Verlag Mattes und Seitz war die Überraschung groß und auch die Freude. Verleger Andreas Rötzer.
12: Ich bin unglaublich begeistert, dass diese großartige Autorin jetzt endlich den Nobelpreis bekommt. Ich meine, seit Jahren ist sie genannt und jetzt endlich bekommt sie ihn.
11: Bei Mattes und Seitz ist zuletzt Norma Jean Baker von Troja erschienen. N. Carson verschmilzt darin zwei Ikonen, Marilyn Monroe und Helena, die Schönheit aus der griechischen Mythologie. Das zusammenzubringen, das macht den Reiz von N. Carsons Werk aus, sagt der Verlagschef.
12: Sie versteht es praktisch über die Antike ein Licht auf unsere Gegenwart zu werfen. Und das schätze ich ungemein.
11: Dass der eher kleinere, unabhängige Verlag Mattes und Seitz überhaupt Bücher von Ann Carson auf den Markt bringen darf, ist der Übersetzerin Marie-Louise Knott zu verdanken, die die Auszeichnung für Carson mehr als verdient findet.
13: Ein Nobelpreis soll ja so sein, dass man wirklich auch weiß, das hat eine Ausstrahlung in die Welt. Die Art von Lyrik oder Literatur. Und das hat ja schon sehr lange eine große Ausstrahlung in die Welt. Das hat mich immer fasziniert.
11: Marie-Louise Knott liebt das Werk von Ann Carson und auch die teils herausfordernden Texte ins Deutsche zu übersetzen. Und sie hat einen Tipp für alle, die Carson kennenlernen wollen.
13: Mein Lieblingsband, glaube ich, ist immer noch Glas. Und da geht es nur darum, dass die Welt manchmal wie durch ein Glas von einem getrennt ist und was dabei passiert. Und das haben wir doch alle, jeden Tag im Leben.
11: In der kanadischen Verlagsecke auf der Buchmesse hat man den Nobelpreis für eine Landsfrau mit Stolz zur Kenntnis genommen. Gabrielle Echeverry von den unabhängigen kanadischen Verlagen sagt, dass sich alle für Ann Carson freuen.
14: We're so happy for her. Congratulations. That's fantastic.
11: Und sie sagt, dass Ann Carson in Kanada viele Fans hat, dass sie sehr bekannt ist, zumindest bei den englischsprachigen Lesern.
14: Her work is so fantastic. It's very well known in Canada. Most people who are know of Canadian literature in English would probably know about her work.
11: Verleger Andreas Rötzer rechnet jetzt mit großem Interesse auch in Deutschland und stellt sich auf viel Arbeit ein.
12: Wir überlegen jetzt gerade, wie viel man nachdruckt und welche Bücher wir nachdrucken. Den Fall hatte ich selbst noch nicht. Also wir müssen jetzt schauen, wie wir das gut organisieren.
11: Und die Übersetzerin Marie-Louise Knott, wird sie Ann Carson zum Nobelpreis gratulieren?
13: Ja, Logo.
15: Der Literaturnobelpreis wird seit dem Jahr 1901 vergeben. Damals konnte sich niemand vorstellen, wie sich das Buch verändern würde. Und sogar noch vor wenigen Jahren haben die allerwenigsten geglaubt, dass man mal ein richtig gutes Buch von einer künstlichen Intelligenz schreiben lassen kann. KI-Bücher fluten den Markt. Auf großen Plattformen wie Amazon und Apple Books erscheinen täglich tausende KI-generierter Bücher. Romane, Sachbücher, Kinderbücher mit KI-generierten Illustrationen, es gibt da alles. Und manchmal ist es gekennzeichnet, oft aber auch nicht. Und es gibt KI-Detektoren, die so eine Wahrscheinlichkeit angeben, mit der ein Text von einer KI geschrieben wurde. Und so ein KI-Detektor hat beim kanadisch-haitianischen Autor Télisson Aurélien angeschlagen. Große Teile seines gefeierten und preisgekrönten Debütromans sollen mit KI geschrieben sein. Aurélien bestreitet das. Der Roman wurde trotzdem von der Auswahlliste des Prix Goncourt gestrichen. Ja, und dieser Fall wird höchstwahrscheinlich der erste von vielen sein. Alf Menzer, HR-Literaturredakteur. Glaubst du würdest Literatur, die von einer KI geschrieben wurde, erkennen?
10: Wahrscheinlich nicht, glaube ich, mittlerweile nicht mehr, weil die KI auch so rasante Fortschritte macht. Vor einiger Zeit sagte man immer noch, es gibt so bestimmte Wörter, die von KIs bevorzugt werden, bestimmte Wendungen, bestimmte Arten zu differenzieren, immer so dreistufige Listen, die die KI gerne benutzt. Aber ich weiß gar nicht, ob das immer noch so ist. Meine Vermutung ist, dass auch die KI da schon sehr viel weiter ist. Was ich glaube, ist, dass sich beim Lesen eines KI-Textes vielleicht so ein leichtes Unwohlsein einstellt. Stellen könnte, wie es bei mir auch ist, wenn ich KI-generierte Bilder sehe. Irgendwie fühlen die sich so an, als hätte man zu viel Chips gegessen und hat danach so ein bisschen Magendrücken. Aber auf der anderen Seite, es gibt auch Texte, die nicht von KI, sondern von Menschen geschrieben wurden. Da stellt sich bei mir manchmal auch ein etwas unwohles Gefühl ein.
15: Okay, verständlich. Es gibt da ja auch unterschiedliche Abstufungen in der Nutzung von KI. Ein Autor nutzt vielleicht nur die KI zur Recherche oder als Sparringspartner bei der Idee für ein Buch. Ab wann, denkst du, kippt das vom Werkzeug zum Urheber?
10: Ich glaube, da ist keine eindeutige Grenze zu ziehen, denn zum Beispiel kann ja auch die Entscheidung, ich lasse einen Text offensichtlich Zeile für Teile von KI schreiben, eine ästhetische Entscheidung sein. Man kann sagen, das ist meine Art von Literatur, keine besonders interessante Literatur, aber auch das wäre eine ästhetische Entscheidung. Und ich glaube, das Entscheidende ist die Entscheidung. Ein Autor ist jemand, der eine Entscheidung über das trifft, was er publiziert, was er auswählt, welche Wörter er auswählt, welche Sätze er zusammenbaut. Und man muss sich halt immer wieder fragen, hat derjenige, unter dessen Namen dieses Buch veröffentlicht wurde, an welcher Stelle noch welche Entscheidung darüber getroffen? Wenn die Entscheidung nur die ist, ich gebe einen Prompt ein, schreibe eine Biografie, schreibe ein Sachbuch über Thema XY, dann kann man eben sagen, der künstlerische Wert ist ausgesprochen gering. Aber von da aus startend ist es, glaube ich, ein weites Kontinuum der Urteile, die man darüber abgeben kann.
15: Es gibt ja Verlage, die ihre Bücher ganz klar labeln und draufschreiben, ohne KI. Aber eigentlich können sie es ja gar nicht wissen. Also wie schwierig ist die Situation für die Verlage?
10: Ich glaube, die ist schwierig und die wird immer schwieriger. Es wird immer schwieriger, dessen Herr zu werden. Auf der anderen Seite macht das aber auch die Verantwortung der Verlage größer. Sie sind diejenigen, die dafür verantwortlich sind, dass das als Literatur veröffentlicht wird, was den Namen auch verdient. Und das ist für mich eigentlich ein gutes Zeichen. Also wo größere Verantwortung ist, steigt dann auch die Bedeutung von Verlagen. Also ich glaube, es ist nicht unbedingt ein Grund, pessimistisch zu sein, wenn jetzt die KI auf dem Buchmarkt Einzug hält.
15: Gibt es da in den Verlagen schon richtige Taskforces, die sich um das Thema kümmern?
10: Ob es richtige Taskforces gibt, weiß ich nicht, aber die Verlage kümmern sich ganz vehement darum. Der Börsenverein des Deutschen Buchhandels hat gerade eine Umfrage bekannt gegeben, nach der ein Drittel der Verlage KI für hochrelevant halten. Sie sehen sehr viele Vorteile da drin, Effizienzsteigerung, man kann bessere Marktanalysen durchführen, auch die Produktivität kann man natürlich steigern damit, aber sie sehen eben auch die Nachteile, Inhaltsqualität, Frage des Urheberrechts ist ein ganz großes Thema, das hier auch auf der Buchmesse sehr groß diskutiert wird, aber auch so ein Thema wie, dass die Lesekompetenz der Kunden, gerade der jüngeren Kunden, immer weiter schwindet, auch aufgrund der Omnipräsenz von KI und von digitalen Medien. Auch das spielt in den Verlagen eine große Rolle und damit wird sich ganz kräftig befasst zurzeit.
15: Dankeschön. Alf Menzer, HR-Literaturredakteur.

0: Das waren die Beatles mit Paperback Writer. Den Song hat Paul McCartney geschrieben, weil seine Tante meinte, er solle doch mal ein Lied schreiben, das nicht von Liebe handelt. Und so geht's in dem Song um einen aufstrebenden Autor, der einen Brief an einen Verlag schreibt und ihn anfleht, sein Manuskript zu veröffentlichen. Das hat Christoph Magnusson schon diverse Male geschafft. Er ist Autor, schreibt Bücher und Theaterstücke. Ich grüße Sie, Herr Magnusson.
1: Hallo, Frau Siegler.
0: Wie schwierig war es denn für Sie, den ersten Roman unterzubekommen?
1: Ich muss sagen, dass ich da relativ viel Glück gehabt habe, weil ich erstens vorher schon Theaterstücke geschrieben hatte, die schon aufgeführt wurden. Das heißt, ich hatte einen Theaterverlag, den Verlag der Autoren in Frankfurt. Und das hat mir einige Türen geöffnet und auch mein Studium am Deutschen Literaturinstitut Leipzig, das hat mir auch geholfen.
0: Unsere Sendung Der Tag, ein Thema, viele Perspektiven, heißt heute: Das Buch digitalisiert, KI generiert, bedroht. Wir fanden den Titel zwar gut, aber uns ist auch klar, dass er nicht so lebensbejahend ist. Wie geht es Ihnen als Autor mit dem Thema? Ist das Buch bedroht von der KI? Wie sehen Sie das?
1: Also nein, also das wäre die kurze Antwort. Also natürlich gibt es eine große Veränderung durch KI und die sollte man ernst nehmen, aber ohne Panik. Da bin ich eigentlich bei allen Veränderungen ein Fan von, weil es hilft uns nichts, wenn wir da so ein großes Verfallsnarrativ daraus basteln, dass alles immer schlimmer wird. Das ist erstens nicht hilfreich und zweitens ist es auch eigentlich immer falsch. Also weil es gab schon so viele Abgesänge auf das Buch. Also zum Beispiel, als ich angefangen habe, damals zu schreiben, Ende der 90er, haben alle gesagt, ach, schreiben, vergiss es, das gibt doch bald nur noch MTV und Fernsehen. Und heute ist das Buch sehr, sehr lebendig, das Fernsehen hingegen nicht mehr so wahnsinnig und MTV auch nicht. Also das heißt, es hat sich sozusagen eigentlich dauernd etwas nicht bewahrheitet, was als Schreckensszenario an die Wand gemalt wurde. Und daran sollten wir uns immer wieder erinnern, wenn wir jetzt über KI reden. Ich glaube, wir müssen über ganz andere Themen reden und nicht über einen Kulturverfall.
0: Über was würden Sie gerne reden? Was finden Sie die wichtigen Themen?
1: Also ich finde, am allerwichtigsten ist einfach, dass wir sehen, dass so eine Veränderung wie KI, dass das einfach ganz, ganz vielen Leuten Angst macht und dass Angst dazu führt, dass Leute entweder wütend werden oder unvernünftig handeln, dass die Leute in die Arme von Populisten getrieben werden, dass einfach sehr, sehr viele Leute das wirklich ängstigt und dass man damit umgehen muss. Also einfach wie man die Ängste dieser Leute ernst nimmt. Und darüber zum Beispiel Bücher zu schreiben, ist eine wunderbare Aufgabe. Ich glaube gerade, wir brauchen heute die Künste so sehr wie eigentlich noch nie, weil es eben so wahnsinnig viele Veränderungen gibt. Und das muss man ja alles verarbeiten, seelisch. Und da Geschichten, die wir darüber erzählen. Und das tun natürlich wir Autorinnen und Autoren. Deswegen glaube ich, das ist einfach ganz, ganz wichtig, dass wir uns diesen Themen annehmen.
0: Sie sitzen immer wieder in Jurys von Literaturpreisen und treffen da auch viele Nachwuchsschriftsteller und Schriftstellerinnen. Wie stehen denn junge Autorinnen und Autoren in Deutschland da? Es gibt ja immer weniger Neuerscheinungen. Haben die Ängste und versuchen Sie, die denen zu nehmen?
1: Also das mit den weniger Neuerscheinungen, das ist natürlich wirklich immer eine Frage, auf welche Zeit guckt man. Also wenn man mal guckt im Vergleich zu den 80er Jahren, dann sind heute sehr, sehr viel mehr junge Autorinnen und Autoren veröffentlicht. Frauen wurden damals ganz, ganz wenig veröffentlicht, also von Menschen mit ausländischem Hintergrund ganz abgesehen. Die hatten eigentlich gar keine Chance in den 80er Jahren. Auf den Bestsellerlisten sind heute auch mehr deutschsprachige Titel als in den 80er Jahren. Das heißt, es gibt sehr, sehr positive Entwicklungen. Und ich glaube, das ist auch so eine Sache, die einfach immer dazugehört, was die ältere Generation so denkt. Wenn ich auch wieder zurückdenke an meine Anfänge, da haben ja auch alle gesagt, die goldenen Zeiten, die sind vorbei. Das waren die 70er Jahre und die 80er. Da war alles super. Und heute merke ich die Ersten so aus meiner Generation, die so um die 50 sind, die auch schon den jungen Leuten sagen, ja, die goldenen Zeiten, die sind vorbei. Und das werden wahrscheinlich die Leute, die heute jung sind, auch in 30 Jahren der nächsten Generation sagen. Also ich glaube, das ist einfach eine Sache da. Da sollte man auch vorsichtig sein, weil das auch wieder eher lähmt, auch wieder davon ablenkt, worüber wir uns eigentlich Gedanken machen müssten. Und ich sehe auch sehr, sehr viele junge Kollegen, die einfach sehr, sehr, sehr optimistisch sind. Also wenn man zum Beispiel daran denkt, was auf TikTok alles passiert, was es an Buchclubs gibt, was es an dieser sogenannten Young Adult Fiction gibt, wie viele junge Menschen auf der Leipziger Buchmesse sind, in Frankfurt jetzt auch auf der Messe, in dieser jungen Young Adult Halle. Da gibt es einfach ganz, ganz viel Positives. Und ich glaube, die Buchbranche täte gut daran, nicht dauernd das Buch als so ein gefährdetes, seltenes Ding darzustellen, weil das gibt natürlich allen Leuten irgendwie einen Schuldkomplex, die nicht gerade hier dauernd lesen. Also das ist kein guter Marketing-Move. Wenn man einfach das als etwas so wahnsinnig Zerbrechliches darstellt. Das Buch ist wahnsinnig überlebensfähig. Das wird immer eine Sache sein, die eher eine Minderheit interessiert, aber eine sehr große Minderheit, auch eine einflussreiche Minderheit, weil es hier eigentlich um viele gebildete Leute gibt. Und ein ganz anderer Punkt ist mir auch noch sehr wichtig dabei, nämlich, dass wenn wir uns heutzutage beklagen über die Dinge, die vermeintlich wegbrechen, was wir vollkommen ignorieren, sind einfach diese 10, 20 Millionen Menschen in Deutschland, die einfach die komplexe Literatursprache überhaupt gar nicht lesen können, die wir schon allein deswegen nicht erreichen, weil die das nicht verstehen. Das heißt, da ist ein riesiges Reservoir eigentlich an Leuten, für die wir, wenn wir zum Beispiel Erzählungen in einfacher Sprache machen oder wenn man die Leute mehr bildet und ans Lesen heranführt, wenn man in die Schulen geht, was auch viele Kolleginnen machen und mit denen selber schreibt, mit denen Lektüre-Erlebnisse schafft, Kurse und sowas.
0: Also Sie sind dieses Jahr auf Lesereise mit mehr als 70 Lesungen. Da steht man dann ja den Menschen direkt gegenüber, also das komplette Gegenteil von Digitalisierung. Was erleben Sie da?
1: Ja, da erlebe ich auch. Also erstmal erlebe ich eine große Freude, dass es in meinen Büchern eher um eine spielerische Herangehensweise geht, die zwar nicht die Augen verschließt vor den Problemen, die wir haben, aber sich auch nicht so draufsetzt. Also es gibt ja nun doch auch sehr viele Kulturveranstaltungen, die sind eher deprimierend. Das freut, glaube ich, die Leute, dass das bei mir anders ist. Und das ist auch eigentlich mein großes Lebensziel, also Gesellschaftskritik und Probleme so anzugehen, dass es nicht in Nörgelei versinkt und dass es auch die Fortschritte sieht. Das erlebe ich und ich erlebe aber auch wirklich ganz, ganz viel Engagement in kleinen Orten, wo einfach eine Buchhandlung ist und die machen Werbung und da kommen 90 Leute oder 100 Leute, die zahlen alle Eintritt. Davon wird das finanziert. Das ist auch eine Sache, das ist vollkommen einmalig im deutschsprachigen Raum, diese Form von Lesungskultur, dass Leute wirklich zu Lesung hingehen, Geld dafür zahlen, wenn man das Leuten in Island oder in Italien erzählt, die sind ganz baff. Also da zahlt niemand Eintritt für eine Lesung. Das heißt, das ist auch eine enorme kulturelle Errungenschaft, die wir haben in unserer literarischen Kultur, die viel zu wenig gewürdigt wird eigentlich. Und ich glaube, darüber müssen wir eigentlich öfter sprechen, über diese Dinge.
0: Dankeschön für diesen positiven Blick, Christoph Magnusson. Und wir bleiben bei den Menschen und ihrer Beziehung zum Buch. Wir haben unsere HR Fragt Community zum Thema Bücher befragt. Bei HR Fragt kann sich jeder, der mag, anmelden unter hr.de und bekommt dann regelmäßig Einladungen zu unterschiedlichen Umfragen. Und dieses Mal wollten wir wissen, was lesen Sie am liebsten und wie?
2: Lieber auf Papier oder lieber digital? Bei dieser Frage ist die Antwort der hr-frag-Community ziemlich eindeutig. 63% der rund 4.400 Befragten lesen Bücher lieber in der gedruckten Form, so wie Almut, 64, aus Nordhessen.
3: Ich habe gerne Buchseiten zwischen meinen Fingern und ich liebe den Geruch von Büchern.
2: Und Rupert, 64, aus Mittelhessen.
4: Ich nutze Hörbücher, ich nutze E-Book-Reader, aber irgendwie liebe ich es gedruckte Papier. Es ist wertiger, schöner. Ja, vielleicht ist es auch Kindheit, keine Ahnung.
2: Und für Gitta, 52, aus dem Rhein-Main-Gebiet, beginnt das Leseerlebnis schon beim Aussuchen im Geschäft.
5: Ich muss ein Buch kennenlernen. Ich muss es quasi riechen, fühlen, schmecken. Fängt an in der Buchhandlung. Wenn ich gucke, was passt zu mir, dann den Klappentext hinten lesen, dann schmökern und es dann, wenn es passt, zu Hause richtig kennenlernen.
2: Sich fürs Lesen begeistern, das können die meisten aus der hr-frag-Community. Mehr als die Hälfte liest sogar jeden Tag oder mehrmals die Woche ein Buch. Am liebsten eins zum Umblättern. Aber auch die digitale Form hat ihre Fans. Jessica, 35, aus Südhessen zum Beispiel, findet es prima, dass sie ihren Lesestoff einfach in ihren E-Reader laden kann.
6: Ich bin Stadtmensch, die Wohnung ist nicht unendlich groß und dann finde ich das beim E-Book sehr charmant, dass da tausende Bücher in so ein kleines Gerät passen. Und je nachdem, worauf man Lust hat, dann kann man halt auch mehrere Bücher gleichzeitig lesen. und dabei haben, ohne dass man dann 10 Kilo Gepäck hat.
2: Und für Gloria 49 aus dem Rhein-Main-Gebiet sind E-Books eine gute Möglichkeit zu lesen, während sie darauf wartet, dass ihre Kinder einschlafen.
7: Wenn ich tatsächlich Licht an hätte, um ein gedrucktes Buch zu lesen, dann wäre es zu hell, die Kinder würden nicht schlafen. Also lese ich auf meinem E-Reader mit Licht und schaffe so locker 3-4 Bücher die Woche.
2: Und dann gibt es noch diejenigen, für die Hörbücher der beste Weg sind, um die Welt der Literatur zu entdecken.
8: Weil ich beim Hörbuchhören parallel noch andere Dinge tun kann und zum einen die Zeit dann doppelt nutzen kann, zum anderen hilft mir das aber auch tatsächlich, das Gelesene oder Gehörte besser zu rezipieren.
2: Sagt Juliane, 49, aus dem Rhein-Main-Gebiet. Und Michael, 59, aus Osthessen, lässt sich gerne bei der Arbeit vorlesen.
9: Ich bin selbstständiger Gärtner und bin halt viel draußen unterwegs. Und bei Rasen mit Hecke schneiden ist Buchlesen halt sehr, sehr schlecht. Und deshalb lese ich halt viel lieber Hörbücher.
2: Bei Kerstin, 61, aus Mittelhessen, war es die nachlassende Sehkraft, die sie zum Hörbuch gebracht hat.
10: Ich bin schon etwas älter und ich habe sowieso nicht so gute Augen. Ich würde lieber gerne weiter richtige Bücher lesen, aber es ist einfach für die Augen nach einem Arbeitstag unglaublich anstrengend.
2: Aber egal, ob Seitenblättern, auf dem Display scrollen oder einfach nur zuhören. Die meisten Menschen aus der HR-Frag-Community lesen besonders gerne zur Unterhaltung und Entspannung. Und manchmal helfen Bücher auch in den Momenten, in denen das Leben uns besonders hart anfasst, erzählt uns Petra, 59, aus dem Rhein-Main-Gebiet.
11: Also ich hatte einen schweren Schicksalsschlag, damals als meine Tochter starb und ein Bekannter von mir hat mir dann den Wüstenplanet empfohlen. Ich habe das Buch gelesen und zwar alle 5 Bände. Und es war total faszinierend und es hat mich irgendwie aus meinem Loch da wieder rausgeholt. Es hat mir wieder Kraft gegeben.
2: Die Liebe zu Büchern und Geschichten wird meist von denen geweckt, die uns als Erste damit bekannt gemacht haben, daheim und in der Schule. So war es zum Beispiel bei Luna, 17, aus Südhessen.
12: Meine Mutter, weil die hat mir als Kind immer ganz, ganz viel vorgelesen. Vor allem so kleine Pixie-Bücher, wo es dann eben auch Bilder dazu gab. Und ich würde sagen, auch meine Grundschullehrerin, die hatte eben auch immer schon so eine Begeisterung fürs Lesen und die hat uns auch immer dazu angeregt, Bücher zu lesen.
2: Und was sind die Empfehlungen der HR-Frag-Community, wenn es darum geht, welche Bücher gelesen werden sollten in der Schule? Und auch sonst.
13: Becoming von Michelle Obama, ihre Biografie. Also ich finde, da sind so ganz viele Facetten drin.
9: Das Buch 1984, weil das Buch halt eine totalitäre Gesellschaft sehr gut thematisiert.
14: Sophies Welt, als das frisch rauskam, weil ich festgestellt habe, dass dieses Buch so viel besser Philosophie erklärte als 10 andere Bücher, die ich dafür in die Hand gehabt hatte.
0: Und mein Tipp ist Und alle so still von Mareike Fallwickel. Das Buch zeigt, was passiert, wenn Frauen nicht mehr das tun, was sie immer getan haben. Sie gehen in den Streik und plötzlich steht das System weltweit in Frage. Habe ich sehr gerne gelesen. Wenn man den Menschen so zuhört, dann wird das Buch noch sehr geliebt. Aber das darf nicht darüber hinwegtäuschen, dass der Buchhandel Probleme hat, immer mehr Buchhandlungen schließen und die Zahl der Menschen, die Bücher kaufen, sinkt. Und das hat natürlich Auswirkungen auf die Autorinnen und Autoren. Der Deutsche Literaturfonds vergibt Arbeitsstipendien an Autorinnen und Autoren und ermöglicht es ihnen so, mehrere Monate zu schreiben, ohne finanziellen Druck. Lars Birkenbertsch ist der Geschäftsführer des Deutschen Literaturfonds. Hallo, Herr Birkenbertsch.
15: Hallo, grüße Sie.
0: Sie bekommen immer mehr Anträge von Autorinnen und Autoren, die sich um ein Stipendium bei Ihnen bewerben. Zeigt das, dass es immer schwieriger wird, vom Bücherschreiben zu leben?
15: Das kann man so sagen. Also wir beobachten schon, dass sich vermehrt eine Anzahl von Autoren bewirbt aus allen Altersgruppen, erfahrene Autoren, die schon viel publiziert haben, jüngere Autoren. Da merken wir, dass die Antragszahlen hochgehen. Man darf aber auch nicht verschweigen, dass wir natürlich da auch Anträge bekommen von Leuten, die so ein bisschen falsche Adresse bei uns sind. Weil es gibt einfach immer mehr Schreibende, sage ich mal, die verstehen sich natürlich auch als AutorInnen. Das ist auch ihr gutes Recht. Wir haben immer noch einen künstlerischen Ansatz des Schreibens, den wir verfolgen, den wir fördern wollen. Und da mischt sich natürlich das Bewerbungsfeld, mischt sich da extrem breit inzwischen.
0: Sie schreiben ja auch genau eben, dass Sie gerne Literatur fördern, die nicht marktkonform ist, also die nicht in erster Linie gut verkaufen muss. Ist auch gerade diese Literatur vielleicht vom Aussterben bedroht?
15: vom Aussterben bedroht, würde ich nicht sagen, aber man muss schon feststellen, dass in dem Feld es zunehmend schwerer wird für Autoren. Vor allen Dingen, weil sie ihre Publikationen auch immer weniger in Verlagen unterbringen. Die Verlagsprogramme werden kleiner, die Erwartungen der Verlage sind höher. Und auch wenn man immer noch solche Publikationen unterbringt, ist natürlich der Erlös, den man dadurch hat, aus Tantiemen von verkauften Büchern, Vorschüsse und so, das nimmt in dem Mittelfeld und darunter sehr stark ab, was die Kommerzialisierung angeht. Aber wir fördern natürlich solche Projekte einfach auch unabhängig von den Erwartungen, was es auf dem Markt erreichen kann. Es geht ja auch darum, Projekte zu fördern, die sprachlich, formal, inhaltlich hohe Ansprüche haben. Und selbst wenn es dann diese Publikation nicht ist, die durchkommt, man fördert ja sozusagen auch einen Arbeitsweg, einen Lebensweg eines Autors.
0: Gerade besonders angesagt in der Buchbranche ist ja New Adult, Young Adult. Das sind Buchgenres, die sich gerade sehr gut verkaufen und die definitiv keine Förderung brauchen. Sehen Sie da diesen Trend zu einer eher einfacheren Literatur, vielleicht auch bestärkt durch die Digitalisierung, weil sich immer weniger Leute lange mit etwas Kompliziertem oder etwas, was nicht sofort einfach zugänglich ist, beschäftigen wollen?
15: Ja, ich denke schon, dass das ein Effekt ist unserer neuen Form der Öffentlichkeit, der Kommunikation. Das Leseverhalten ändert sich definitiv, das ist ja auch nachgewiesen. Und dadurch verändert sich auch das Schreiben. Und wir merken halt zunehmend, dass wir mit der Literatur doch Probleme haben, auch die entsprechenden jüngeren, nachwachsenden Zielgruppen zu erreichen, weil sie einfach sich informieren auf anderen Wegen als auf den klassischen Wegen, die wir kennen aus der Literaturkritik, sei es jetzt eben Kulturradio oder sei es die Süddeutsche oder die FAZ. Das sind ja alles Felder, die bestimmte Leute nicht mehr erreichen. Und wenn ich sozusagen auf Instagram oder bestimmte Podcasts höre, da wird eine andere Form von Literatur auch in Teilen vermittelt. Und das hat natürlich Auswirkungen auf Leseverhalten, auf wie werde ich auf etwas aufmerksam, wie komme ich zu meinen Empfehlungen, wie komme ich zu Sachen, die mich begeistern als Leserin. Und das ist schon massiv. Ich denke, das ist ja auch ein Problem, was die Medien betrifft. Das ist ein Problem, das in der Vermittlung auch zunehmend schwieriger wird. Und da denke ich, da muss man sich einfach wirklich sehr, sehr bewusst jetzt in dieser Zeit sein und ja, müssen dafür was tun, dass die Literatur sich auch weiterhin gut vermittelt im Verbund mit Buchhandlungen, mit Verlagen, mit den Institutionen wie Literaturhäuser, mit Festivals und dass wir dort auch eben eine Nische haben für diese Form von Literatur und nicht nur die Top-Autoren, die doch sehr stark den Markt verengen.
0: Was für Möglichkeiten sehen Sie denn da? Also haben Sie eine Idee, wie man das doch vielleicht auch wieder umkehren könnte?
15: Also die durchschlagende Idee habe auch ich nicht, muss ich sagen. Ich denke, es ist wirklich eine Arbeit, die im Kleinen und im Detail stattfinden muss. Eine Möglichkeit ist, wie ich es angedeutet habe, dass man dafür in den verschiedenen Formaten einfach auch Fenster frei macht und sich weiterhin das traut und versucht, das gut zu präsentieren, gut zu vermitteln und dadurch auch die Leute wieder neugierig macht auf diese Formen von der Literatur, die sich stärker über die Sprache definiert, die aus der Sprache kommt, die an der Literaturgeschichte weiterschreibt. Da muss man sich ein bisschen Zeit nehmen und wirklich Formate überlegen. Und da passiert ja auch viel. Es ist ja nicht so, dass alles jetzt untergeht, sondern ja viele, viele kluge Köpfe in dem Bereich auch tätig sind. Nur wir müssen einfach festhalten, dass dieser Strukturwandel im Konsumverhalten, im Medienverhalten der ganzen Öffentlichkeit einfach wirklich da ist. Und wir haben vielleicht zu lange geglaubt, dass wenn man nur die Kanäle mit den gleichen Produkten bespielt, dass man dadurch durchkommt. Und jetzt stellen wir fest, dass natürlich dieses Verhalten auch das Lesen und das Schreiben dann letztlich auch verändert.
0: Sie fördern ja mittlerweile auch digitale Werke. Sie nennen das multimediale Sprachkunst und medienoffene Projekte. Warum haben Sie sich entschieden, da weg vom klassischen Buch zu gehen? Das ist wahrscheinlich auch eine Antwort auf das, was wir gerade besprochen haben.
15: Ja, das auch. Aber es gibt halt auch zunehmend AutorInnen, die nicht mit dem Ziel einer Publikation arbeiten, sondern die eher sich im Sprachbereich mit anderen Medien beschäftigen oder mit performativen Formaten beschäftigen. Und eben ihr Schreiben soll eben auch nicht enden in einer Publikation, in einem Buch, was dann erhältlich ist, sondern die Performance oder die multimediale Installation ist das Werk an sich. Hm. Und normalerweise in den Arbeitsstipendien verfolgen wir schon das Ziel, Leute zu fördern, die ein Publikationsziel haben. Und bislang fallen diese Leute eben bei uns durch und wir wollen ihnen auch eine Chance geben. Das ist vor allen Dingen in der Lyrik ein großes Thema. Da haben wir uns lange auch mit dem Netzwerk Lyrik dazu unterhalten, wie man den Bereich fördern könnte, weil da viele Anfragen waren. Ne? Das ist ja schön und toll beim Literaturfonds, dass auch viel Lyrik gefördert wird mit Publikationsziel. Aber was mache ich, wenn ich aus dem Spoken Word komme oder wenn ich Richtung Performance gehe und auch Künste mische, so ein Crossover aus darstellenden Künsten und Literatur und bildenden Künsten? Und diese Formate, die wollen wir eben dadurch auch ein bisschen stärken.
0: Heißt das, es könnte auch ein TikTok-Format gefördert werden, wenn das künstlerisch besonders wertvoll ist?
15: Also ich bin jetzt kein TikTok-Spezialist, aber ich denke, wenn die Autorin oder der Autor da ein überzeugendes Konzept vorlegt, wie er ästhetisch mit diesem Medium arbeitet und das gut darstellt, gut aufbereitet und es an sich eine künstlerische Qualität hat und er entscheidet sich dann dafür, dass er über diesen Kanal was ausspielt, ist es durchaus denkbar, aber nicht solche Sachen, die sich jetzt einfach nur versenden, sondern da sollte schon ein Anspruch sein von einem performativen Charakter oder Installationscharakter, der auch sozusagen einen Moment hat, der ein bisschen komplexer dann auch ist.
0: Wenn wir jetzt mal 10 Jahre in die Zukunft blicken, KI wird dann wahrscheinlich eine sehr große Rolle spielen, auch vielleicht in der Literatur. Könnte ein KI-Werk eine Förderung von Ihnen bekommen? Glauben Sie, dass es so weit kommen könnte?
15: Im Moment würde ich sagen, ja, die KI wird das Schreiben weiter verändern. Worum es uns geht oder was ich aktuell als förderwürdig sehen würde, ist, wenn sich jemand ästhetisch, künstlerisch mit der KI auseinandersetzt, sozusagen mit KI schreibt, das aber auch selber zum Thema macht im Schreiben und das auch ausdrücklich sichtbar macht, dieses Spiel, diese Gedankengänge. Und dann finde ich das durchaus sehr interessant, weil die Beschäftigung mit der KI schon auch wichtig ist. Die KI wird auch unsere Texte, die wir täglich vor allen Dingen konsumieren, verändern, macht sie ja jetzt schon. Und deswegen wird man das nicht ausklammern können. Aber ich glaube, wenn man einen künstlerischen Anspruch an Literatur aufrecht erhält, wird es nie sozusagen ein Werk sein, was komplett aus der KI kommt.
0: Dankeschön. Lars Birkenbertsch, Geschäftsführer des Deutschen Literaturfonds.
15: Vielen Dank.

0: Das war die tschechische Sängerin und Geigerin Iva Bitová mit dem Frankfurter Jazzmusiker Tim Roth. Die beiden haben gemeinsam gespielt auf der Eröffnungsfeier der Frankfurter Buchmesse »Tschechien ist Gastland«. Wir haben es jetzt von unterschiedlichen Quellen gehört. Der Buchmarkt verändert sich und darauf muss auch die Frankfurter Buchmesse reagieren. Besonders was den Nachwuchs, also die zukünftige Generation der Leserinnen und Leser angeht. Lars Hoffmann über das neue Konzept der Buchmesse und neue Herausforderungen.
1: Die aktuelle PISA-Studie hat auch die Buchbranche aufgeschreckt. Die Lesekompetenz von Schülern und Schülerinnen ist weiter gesunken. Dazu kommt, gerade die Jüngsten, die 10- bis 15-Jährigen, haben im vergangenen Jahr rund ein Drittel weniger Bücher gekauft. Ein Problem für die Buchbranche. Auch auf der Buchmesse, sagt Sebastian Gogolz, der neue Vorsteher des Börsenvereins des Buchhandels.
2: Also der Abbau von Leseprogrammen, von Leseförderungsprogrammen ist natürlich fatal in einer Situation wie jetzt. Das Gegenteil muss passieren. Diese Programme müssen aufgebaut werden, müssen mit einem politischen Willen und auch mit dem politischen Willen ist immer dann eben auch die Finanzierung verknüpft. Das muss unbedingt aufgerüstet werden und diese Forderung muss so laut wie möglich von der Buchmesse herabtönen.
1: Insgesamt findet die Frankfurter Buchmesse also in für die Branche schwierigen Zeiten statt. Im vergangenen Jahr ist der Umsatz um fast 3% gesunken, im ersten Halbjahr nochmal um gut 4%. Buchhandlungen, aber auch Verlage seien zunehmend in Gefahr, sagt Sebastian Gogolz.
2: Es verschärft sich eben und der Trend, den wir jetzt in den allerersten Zahlen für dieses Jahr schon absehen können, der zeigt leider nicht wieder in die Aufwärtsrichtung. Und ich glaube, die Gefahr, dass das sich jetzt wirklich in unmittelbare Schließungen umsetzt, die ist wirklich greifbar.
1: Das erlebt auch die Offenbacher Buchhändlerin Andrea Tuscher. Sie macht ihren Buchladen Ende des Jahres zu, versucht es dann mit einem kleineren, günstigeren Buchgeschäft neu. Dass die Menschen sparen, sei aber nur ein Grund für die Probleme der Branche, sagt sie.
3: Ich habe viele Kundinnen und Kunden, die hören Podcasts. Wenn du Podcasts hörst, dann musst du dir kein Buch kaufen. Viele informieren sich halt viel über die sozialen Medien und bleiben da natürlich auch hängen. Die Zeit ist einfach zu wenig da. Also um zu lesen, die Ruhe. Wir haben einfach eine super schnelllebige Zeit und dementsprechend ist das Buch dann so ein bisschen im Hintergrund.
1: Auch für die Frankfurter Buchmesse sind diese veränderten Gewohnheiten eine Herausforderung. Sie muss sich immer wieder zumindest ein bisschen neu erfinden, neue Geschäftsfelder bearbeiten. Beispielsweise geht es zunehmend auch darum, Buchrechte an Filmfirmen, Fernsehsender oder Streamingdienste zu verkaufen, sagt Buchmessendirektor Jürgen Boos.
4: Man muss voneinander lernen. Die Branchen reagieren ganz anders. Netflix muss im Moment die Serie alle zweimal im Jahr erneuern, ja? Und alle suchen nach Stoffen und 70% dieser Stoffe kommen aus den Büchern.
1: Aber auch den Gewohnheiten der Besucher und Besucherinnen will die Messe entgegenkommen. In den Hallen gibt es in diesem Jahr neue Themenwelten zu entdecken. Die Crime World für Krimi-Freunde zum Beispiel oder eine Bühne für Comics, damit die Menschen schneller ihre Inhalte finden können. Und die Messe hat noch aus einem anderen Grund ihr Konzept geändert. In den letzten Jahren waren einzelne Hallen auf der Frankfurter Buchmesse zeitweise völlig überlaufen. Jürgen Boos will das in diesem Jahr verhindern.
4: Wir waren übervoll und es muss sicherer werden. Wir haben in den letzten Jahren immer wieder eine Halle abgesperrt für Stunden. Dieses Jahr haben wir lange uns Gedanken gemacht und haben jetzt über alle Hallen die Publikumsmagneten verteilt. Das heißt, sie finden in jeder Hallenebene, Erdgeschossebene, Publikumsmagneten, aber auch zusätzliche Bühnen, die wir als Treffpunkte geschaffen haben. Also ich glaube, da sind wir einen großen Schritt voran.
1: Und auf der Agora, also dem großen Freigelände auf der Messe, signieren Autorinnen und Autoren Bücher. Ziel, die Besucher sollen sich so besser verteilen. Es soll sicherer und für sie angenehmer werden.
0: Thorsten Kasimir ist der Pressesprecher der Frankfurter Buchmesse. Hallo, Herr Kasimir.
5: Guten Tag, Frau Siegler.
0: Wie ist denn das neue Konzept der Buchmesse aufgegangen? Sind Sie zufrieden?
5: Wir sind sehr zufrieden. Wir sind jetzt mitten im zweiten Fachbesuchertag. Also gestern haben wir angefangen und unsere Fachbesucher hier auf dem Gelände sagen uns nur das Beste. Die haben viel Frequenz an den Ständen, darum geht es ja. Die haben kurze Wege zu ihren Business-Terminen. Das ist alles tatsächlich so aufgegangen, wie wir uns das gewünscht haben. Teil 2 des großen Feldversuchs beginnt dann erst am Wochenende, wenn unser Publikum auf das Gelände strömt und dann eben auch verstärkt noch die Erdgeschossstockwerke ansteuert und zu den großen Publikumsverlagen geht. Aber wir sind guter Dinge, dass auch das funktioniert und gut angenommen werden wird.
0: Was ist denn das beherrschende Thema auf der Messe? Ist es KI? Wie nehmen Sie das wahr? Und was wird da gesagt? Was sind die Befürchtungen?
5: Na, es sind nicht nur Befürchtungen. Also es gibt mehrere Diskussionsstränge. Das eine Thema, das hier natürlich Autorinnen und Autoren und Verlage umtreibt, ist das Thema, dass diese großen KI, diese sogenannten Large Language Models, sich selbst trainieren bzw. trainiert werden auf großen Textmengen, zu denen es Urheberrechte gibt, zu denen es Menschen gibt, die da als Urheber, als kreative Leute Rechte dran haben. Und diese Rechte werden einfach nicht respektiert. Also diese Trainings laufen gewissermaßen im rechtsfreien Raum. Und das besorgt Menschen, die mit Textproduktion auch Geld verdienen möchten und müssen. Das ist so das eine große Thema. Ein zweites Thema ist natürlich die Frage, was wollen wir eigentlich haben als Gesellschaft und als Menschen, die Geschichten lieben und die gerne was erzählt bekommen und die gerne etwas lesen? Wollen wir auch KI-produzierte Texte lesen? Wenn ja, wollen wir, dass wir das unterscheiden können, dass das markiert ist, dass wir wissen, was erzählt mir hier gerade eine Maschine und was erzählt mir ein Mensch? Das sind so Themen, die werden hier verhandelt. Und dann gibt es natürlich noch die ganz große Perspektive auf alles. Wir haben beispielsweise die amerikanische Historikerin Jill Lepore hier bei uns auf vielen Veranstaltungen. Die hat gerade ein Buch herausgebracht, das heißt Die Regierung der Maschinen. Und die stellt die Grundsatzfrage, die stellt die Menschheitsfrage und sagt, was macht KI eigentlich, wenn sie immer mächtiger wird, mit unser aller Leben, mit der Zwischenmenschlichkeit, mit unserer Art, wie wir uns in der Welt auch verorten. Wenn wir alles an KI abgeben, wer sind wir dann eigentlich noch? Also das geht dann sehr stark auch in gesellschaftliche, um nicht zu sagen philosophische Fragen. Und die werden hier alle sehr lebendig diskutiert.
0: Sie haben jetzt von vielen Fragen gesprochen, die da besprochen werden. Gibt es auch erste Antworten? Also welche Antworten haben die Verlage auf diese ja sehr schwerwiegenden Fragen?
5: Na, es gibt in der Branche weltweit die Forderung, dass Urheber- und Verwertungsrechte durchsetzbar bleiben und respektiert werden. Also dass man die, ich sag's jetzt mal, die Happy Few Billionaires, die Tech Bros, die diese großen KI-Companies auch besitzen, respektieren, dass sie nicht einfach einen Raubzug betreiben dürfen an denen, die hier kreativ arbeiten. Das ist eine Forderung, die politisch an Gewicht gewinnt und die auch international vorgetragen wird. Es gibt ja auch erste Klagen gegen KI-Unternehmen, weil man eben sieht, dass unrechtmäßig oder eben auf fehlender Rechtsgrundlage trainiert wird. Das ist das eine Thema. Es gibt natürlich auch ganz konkrete Fragen. Also stellen Sie sich vor, Sie sind eine Übersetzerin und müssen mit ansehen, dass KI immer besser darin werden, Übersetzungen, auch literarische Übersetzungen, vorzunehmen, ohne dass Sie etwas tun. Da geht es ganz schnell in die mehr oder weniger existenzielle Frage, was wird aus meinem Beruf? Und solche Fragen werden hier besprochen. Aber um jetzt nicht nur gewissermaßen die defensive Seite zu formulieren, es gibt auf der anderen Seite eben auch viele Bereiche, wo KI hilft. Nicht wahr? Sie hilft im Lektorat zu recherchieren, sie hilft Standardtexte zu erzeugen, wo man als Mensch seine Zeit besser verbringen kann, als etwas zu tun, was KI genauso gut kann und was auch keinen großen Unterschied in der Sache macht. Also ein hoch ambivalentes Feld.
0: Eine große Herausforderung ist ja auch, dass die jungen Käufer ausbleiben. Wie kann man dem entgegenwirken?
5: Na, wir wirken dem entgegen als Frankfurter Buchmesse, indem wir ganz, ganz viele junge Käufer und potenzielle Käufer hier zu uns aufs Messegelände holen. Die Menschen kommen hierher, weil sie Fans sind, weil sie Bücher lieben, weil sie die Begegnung schätzen mit Autorinnen und Autoren, weil sie hier ihr Selfie brauchen oder sich ihr Buch signieren lassen. Und dafür nehmen sie auch viel Mühe und lange Warteschlangen in Kauf. Das heißt, diese Lesekultur, die inzwischen jedenfalls in der Generation eine Fankultur geworden ist, ist hochlebendig und überhaupt nicht beschädigt. Und wir sind Optimisten und sagen, Menschen, die diese Erlebnisqualität hier suchen und auch bekommen, werden über kurz oder lang auch Buchkäufer sein. Und die wird man auch wiederfinden in Buchhandlungen. Hierher kommen sie jedenfalls.

0: Und das auf eine sehr authentische Weise und auch auf eine Weise, die Buchkäufe stimuliert. Also wir sind sehr froh, dass die alle bei uns sind. Wir verwenden selbst viel Zeit und Mühe darauf, zu diesen Communities in einem guten Austausch zu sein, Gesprächspartner zu sein. In meinem Kommunikationsteam haben wir zwei Kolleginnen, die machen ganz überwiegend das, dass sie sich auf Insta und anderswo mit den Influencern, den Book-Influencern und den Communities unterhalten.
1: Und vielleicht noch ganz kurz zum Schluss, wenn Sie in die Zukunft blicken, wo sehen Sie die Buchbranche in, sagen wir mal, 10 Jahren, vorausgesetzt, die KI hat uns bis dahin nicht getötet?
0: Wovon ich mal ausgehe, damit unser Gespräch hier nicht so dramatisch endet. Ja, also ich sehe Sie Anfang, Mitte Oktober immer noch in Frankfurt, diese geliebte Branche. Die werden in großen Mengen hier auftauchen und weiterhin die persönliche Begegnung mit ihresgleichen und mit Kreativen und mit Autoren suchen und finden. Es wird um Geschichten gehen, es wird auch andere Medien geben, wie es sie jetzt schon gibt, die Geschichten erzählen, Stichwort Audio, Stichwort Film, Stichwort Games. Das wird alles näher aneinander rücken, das wird sehr lebendig bleiben. Also ich bin völlig optimistisch, dass diese Branche, wenn sie es schafft, ihre melancholischen Momente etwas zu überwinden und nicht immer nur auf die Rückgänge und auf die problematischen Stellen zu gucken, dass sie sehr gesund in der Zukunft auch wird wirtschaften können.
1: Dankeschön. Thorsten Kasimir, Pressesprecher der Buchmesse Frankfurt.
0: Sehr gerne.
1: Das war der Tag mit dem Thema Das Buch digitalisiert, KI generiert, bedroht. Und ich freue mich, dass wir bei diesem Thema auch immer mal wieder positiv in die Zukunft blicken konnten. Vielleicht setzen sich auch die Menschen gegen die Maschinen durch und schreiben einfach die besseren Bücher. Zu denen kann man dann zumindest auch auf eine Lesung gehen oder sie auf der Buchmesse treffen. Das wird bei der KI schwierig. 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Mein Name ist Jennifer Siegler, ich sage Tschüss und bis bald.

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2: 19 Uhr. Tankrabatt kostet Land Hessen fast 100 Millionen Euro. Bundesregierung rechnet mit stärkerem Wirtschaftswachstum. Trinkwasser muss in Teilen von Wiesbaden weiter abgekocht werden. Das Wetter in der Nacht: Abkühlung auf 8 bis 3 Grad, morgen maximal 14 Grad.

0: Mein Name ist Frank Vornath. Der aktuelle Tankrabatt kostet das Land Hessen rund 94 Millionen Euro. Das hat das hessische Finanzministerium auf hr-Anfrage mitgeteilt. Aus dem hr-Landtagsstudio Leonie Rosenthal.
1: Die insgesamt rund 94 Millionen Euro teilt das Land auf dieses und das nächste Jahr auf. Die Kosten betragen also jeweils knapp 47 Millionen. Laut Finanzministerium muss kein Geld an anderer Stelle im Landeshaushalt gespart werden, um die Kosten für den Tankrabatt auszugleichen. Kritik kommt unter anderem von den Grünen. Für den Tankrabatt sei Geld da, für Kita, Klimaschutz und Bildung aber nicht genug. Ministerpräsident Rhein hatte kürzlich im Stern gefordert, den Tankrabatt über den Jahreswechsel hinaus laufen zu lassen.
0: Die Bundesregierung hat die Wachstumsaussichten für die deutsche Wirtschaft nach oben korrigiert. Nach der Herbstprojektion, die Wirtschaftsministerin Reiche vorgestellt hat, geht sie für dieses Jahr von einem Wachstum von 1,3% aus. Im Frühjahr lag die Prognose noch bei 0,5%. Die deutsche Wirtschaft profitiere von mehr Exporten und Investitionen des Staates. In Berlin haben Linke, Grüne und SPD ihre Vorgespräche zur Bildung einer Regierung mit einer Vereinbarung abgeschlossen. Demnach wollen sie klar gegen Antisemitismus vorgehen. Aus Berlin ARD-Reporterin Kirsten Buchmann.
2: Das Existenzrecht Israels sei für sie unverhandelbar, schreiben die drei Parteien in ihrer Vereinbarung. Grüne und SPD hatten eine Verständigung über den konsequenten Umgang der Linken mit dem Thema Antisemitismus zur Voraussetzung für Sondierungsgespräche für eine mögliche Regierungsbildung gemacht. Bei Antisemitismus Vorfällen sollen den drei Parteien zufolge die Fraktionen reagieren, bis hin zu einem möglichen Fraktionsausschluss. Ihre Sondierungsgespräche wollen die Parteien so zügig wie möglich abschließen. Sie wollen nach eigenen Aussagen auch den Kampf gegen die organisierte Kriminalität verstärken.
0: Die Ukraine wirft Russland einen Bombenangriff auf zwei Linienbusse vor. Dabei seien in der Stadt Kramatorsk im Osten des Landes 30 Menschen getötet worden. Der Militärgouverneur der Region rief die Einwohner auf, in sichere Teile der Ukraine zu fliehen. Der diesjährige Nobelpreis für Literatur geht an die kanadische Autorin Anne Carson. Die 76-Jährige zählt im englischsprachigen Raum zu den bedeutendsten Dichterinnen der Gegenwart. ARD-Korrespondent Christian Stichler.
3: Die schwedische Akademie teilte heute mit, Carson werde für ihr kühnes und erfinderisches Werk ausgezeichnet, das in einem spielerischen Dialog mit der klassischen Tradition neue Formen für die zeitgenössische Literatur geschaffen hat. Mit ihrem Essay Eros, The Bittersweet legte Carson 1986 die Grundlage für ihr späteres Werk. Zuletzt ist von ihr auf Deutsch der Band Red erschienen, in dem zwei ihrer bekanntesten Romane in Versen vereint sind.
0: In Teilen der Wiesbadener Innenstadt gilt weiterhin, das Trinkwasser muss vor dem Trinken oder Zähneputzen abgekocht werden. Die Stadt sagt, dass sie nach neuen Proben noch keine Entwarnung geben kann. Weitere Tests laufen. Ergebnisse werden Ende nächster Woche erwartet. Vor knapp zwei Wochen waren im Trinkwasser Bakterien entdeckt worden. Seitdem soll das Wasser abgekocht werden. Das waren die Nachrichten. Das Wetter: In der Nacht ist es mal leicht bewölkt, mal klar und meist trocken bei 8 bis 3 Grad. Morgen erst im Südosten noch etwas Sonne, von Nordwesten her werden die Wolken dann dichter und es regnet oder nieselt. Dazu wird es windig bei 9 bis 14 Grad. Und die weiteren Aussichten: Am Wochenende mal Sonne, mal Wolken, am Samstag bis 18 Grad. Die Zeit: Es ist 19.04 Uhr.
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5: Wir bauen hier gerade mal ein bisschen um und machen die Hörbar zu einem Café Arabica. Genau so heißt nämlich das Album, das heute im Fokus dieser Sendung steht. Zu der begrüßt Sie jetzt Martin Kersten. Hallo und herzlich willkommen.

Arioul, so hieß dieser Song aus Algerien. Arioul, das ist das kabylische Wort für Esel. Einerseits Ausdruck für einen Narren, aber auch Symbol für den geduldigen, beladenen und ausdauernden Arbeiter der kabylischen Bergregion. Es ist die Heimat der Sängerin Sina Avel, die dem Berbervolk der Kabylen angehört und inzwischen im französischen Exil lebt. Arioul, keine Sorgen mehr, trüben deine Geschichte, singt sie auf Tamasicht. Jetzt bist du frei, lass dir von anderen nicht vorschreiben, wer du sein sollst. Es ist Zeit, dich von den Knien zu erheben. Den Song habe ich gefunden auf Café Arabica, der jüngsten Zusammenstellung des New Yorker Weltmusiklabels Putumayo. Die bringen ja tapfer weiter 2 Compilations pro Monat auf den Markt, liebevoll kuratiert und immer mit diesem unverkennbaren Cover von Anfang an, und das heißt seit 1993, von der Künstlerin Nicola Heindl entworfen im folkloristisch farbenfrohen Stil. Seit einigen Jahren verzichtet Putumayo ganz auf die teure CD-Produktion, aber man kann alle Alben digital im Netz erwerben und die sind eigentlich immer so geschmackvoll zusammengestellt, dass für jeden was dabei ist. Für Sie vielleicht der nächste Song. Er kommt aus Marokko von einem Künstler namens Hassan Warghouji. In Akshab singt er von einem traditionellen marokkanischen Gewand, der Djellaba, knöchellang und mit Kapuze. Das Lied reflektiert den Moment, in dem wir beginnen, unser Erbe zu hinterfragen, sagt Warghouji. Das Ablegen der alten Djellaba symbolisiert die Neubewertung dieses Erbes bei gleichzeitiger Verbundenheit mit den eigenen Wurzeln.

Ya Khilani, ein Lied aus dem Sudan, gesungen von der sudanesischen Künstlerin Sulaf und ihrem algerischen Kollegen Nazim Bakour. Ya Khilani, O meine Lieben, das ist ein melancholisches, ergreifendes Lied, gesungen in sudanesischem Arabisch. Es richtet sich an geliebte Menschen und an die im Konflikt zurückgelassene Heimat und beschwört in der Erinnerung Bilder herauf vom stattlichen Nil, von den alten Straßencafés im Viertel, aber auch vom Schmerz der Vertreibung. Auch die Musik davor hier an der Hörbar in HR2 und SWR Kultur stammte vom Putumayo-Album-Sampler Café Arabica. In diesem Fall war es ein Instrumental, Motorcyclette, komponiert und gespielt vom belgischen Musiker und Komponisten Simon Francquet. Der hat schon viele Filmmusiken geschrieben und kennt sich aus in Musik aus aller Welt. Der Titel vorhin, der gehörte zu einem marokkanischen Film namens Anete Aboujad. Und wir haben noch mehr neue Musik an der Hörbar zu bieten. Isaac Danielsson ist ein junger schwedischer Shootingstar, gut aussehend, erfolgreich auf Social-Media-Plattformen und grundsätzlich eher erstmal im Pop zu Hause. Aber er hat auch Singer-Songwriter-Qualitäten und ein Händchen für gefühlvolle Klavierballaden. Die jüngste hört auf den Namen »Goodbye to a Lover Again« und beschäftigt sich mit der Zwiespältigkeit von Dating-Plattformen. Einerseits ermöglichen sie auf einfache Weise soziale Kontakte, andererseits lassen sie einen oft ausgelaugt und ziemlich ratlos zurück und nur manchmal entsteht daraus eine wirklich tiefe, dauerhafte Verbindung. Isaac Danielsson, Goodbye to a Lover Again.

Und das war zum Abschluss nochmal Musik aus dem aktuellen Putumayo-Sampler Café Arabica. Esfer hieß der Titel. Und er stammte aus Tunesien, genauer gesagt von einem interkulturellen Trio namens Broua, in dem der tunesische Sänger und Komponist Wissem Siadi zusammen mit Musikern aus Frankreich und den Niederlanden spielt.

Jones. Mit einer jazzigen Version des Beatles-Klassikers Eleanor Rigby vom Fischbacher Trio darf ich mich für heute verabschieden. Mein Name ist Martin Kersten. Machen Sie es gut. Musik.

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2: Um 20 Uhr mit Frank Vornat. Im Rhein-Main-Gebiet und in Südhessen wehren sich viele Menschen weiter gegen die neue Abflugroute am Frankfurter Flughafen, genannt Cindy S. In Erzhausen haben sich heute Abend hunderte Menschen versammelt zu einer Veranstaltung des Vereins Stoppt Cindy S. Von dort HR-Reporterin Petra Demand.
3: Rund 500 Betroffene sind heute nach Erzhausen gekommen, aus nahezu allen Gemeinden und Städten, die durch die neue Abflugroute zum Teil sehr viel stärker vom Fluglärm betroffen sind. Hier können sie Fragen stellen, aber auch ihrer Wut Luft machen. Der Verein kritisiert unter anderem die Art, wie die Auswirkungen der Verlegung untersucht werden. Noch im Oktober soll eine Petition mit 5000 Unterschriften an den Landtag gehen und in der nächsten Sitzung der Fluglärmkommission soll ein Antrag auf den Stopp der Route eingebracht werden.
2: Der Tankrabatt kostet Hessen rund 94 Millionen Euro. Das hat das hessische Finanzministerium auf HR-Anfrage mitgeteilt.

0: Es betont, dass dafür kein Geld an anderer Stelle im Landeshaushalt eingespart werde. Der Bund hat bis Jahresende die Energiesteuer auf Benzin und Diesel gesenkt. Die Hälfte der Kosten tragen die Länder. Die Bundesregierung hat die Wachstumsaussichten für die deutsche Wirtschaft nach oben korrigiert. Nach der Herbstprojektion geht sie für dieses Jahr von einem Wachstum von 1,3% aus. Im Frühjahr lag die Prognose noch bei 0,5%. Die deutsche Wirtschaft profitiere von mehr Exporten und Investitionen des Staates. In Bayern ist ein Behördenmitarbeiter erschossen worden, als er einen Waffenbesitzer kontrollieren wollte. Eine weitere Person wurde verletzt. Laut Polizei ist das am Nachmittag in dem Ort Berngau in der Oberpfalz passiert. Der Einsatz läuft noch. ARD-Reporterin Hanna Nussbaumer.
1: Die Polizei hat den Ortskern in Berngau komplett abgesperrt. Hintergrund war laut Polizei eine routinemäßige Waffenkontrolle durch das Landratsamt im Wohnhaus des Mannes. Und die Polizei hat das Gebäude, in dem sich der mutmaßliche Täter auch gerade noch befinden soll, umstellt. Zu einem Zugriff kam es bisher aber noch nicht. Die Beamten bitten die Bevölkerung auch weiterhin darum, ihre Häuser zur eigenen Sicherheit nicht zu verlassen.
0: Er galt als möglicher Gegenkandidat von FIFA-Chef Infantino. Jetzt hat UEFA-Präsident Schäferin angekündigt, dass er beim Europäischen Fußballverband bleiben will. Medien berichten, dass er sich im April zur Wiederwahl als UEFA-Präsident stellen will. Damit scheidet Schäferin als Konkurrent für Infantino aus. Der FIFA-Chef steht vor allem seit seinem Vorstoß zur Vermarktung der WM-Rechte in der Kritik, will sich aber wiederwählen lassen. Das waren die Nachrichten. Das Wetter: In der Nacht ist es mal leicht bewölkt, mal klar und meist trocken, bei 8 bis 3 Grad. Morgen erst im Südosten noch etwas Sonne, von Nordwesten her werden die Wolken dann dichter und es beginnt zu regnen und zu nieseln, bei Temperaturen von 9 bis 14 Grad. Die Zeit 20.03 Uhr.
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Konrad Balder Schäufelen. Eine Augengeschichte. Unter vier Augen. Unter drei Augen. Unter zwei Augen. Ein Augenblick. Aus den Augen gesehen. Aus den Augen gekommen. Sich die Augen ausgesehen. Sich die Augen ausgeweint. Mit einem weinenden Auge und einem lachenden Auge.

0: Das medizinische Lehrgedicht von Salerno. Anonymous. Quatuor humores in humano corpore constant.
1: Vier Säfte befinden sich im menschlichen Körper.
0: Sanguis cum cholera.
1: Das Blut zusammen mit der gelben Galle.
0: Phlegma.
1: Der Schleim.
0: Et melancholia.
1: Und die schwarze Galle.
0: Terra melancholicis.
1: Die Erde ist den Melancholikern zugeordnet.
0: Aqua phlegmatis.
1: Das Wasser den Phlegmatikern.
0: Aer.
1: Die Luft den Sanguinikern. Und das Feuer verleiht den Cholerikern ihre Eigenschaften.
0: Choleritis jura ministrat.

Hildegard von Bingen. Was der Saft im Baum ist, das ist die Seele im Körper. Und ihre Kräfte entfalte sie wie der Baum seine Gestalt.

Magen und Blase des Menschen nimmt alles auf, womit er sich nährt. Wenn diese beiden zu viel Speisen und Getränke bekommen, verursachen sie im ganzen Leibe einen Sturm der bösen Säfte, wie die Elemente nach Art des Menschen.

0: Pauline Oliveros, Compassion. Alle Musikerinnen und Musiker sollen im Kreis sitzen und sich gegenseitig ansehen. Schließt eure Augen. Stellt euch eine Schnur vor, die vom Ende eures Rückgrats bis zum Mittelpunkt der Erde reicht. Atmet tief ein. Wenn ihr ausatmet, folgt dieser Schnur bis nach unten. Stellt euch ihre Farbe, ihre Form und ihren Verlauf vor. Summt oder singt den Klang dieser Reise zum Erdmittelpunkt. Verbindet die Schnur fest mit dem Erdmittelpunkt. Wenn ihr das getan habt, bleibt auf der Tonhöhe, auf der ihr gerade seid. Haltet euren Ton so lange, bis alle ihren eigenen, einzigartigen Ton singen oder summen. Wenn sich alle fest verbunden haben, lasst einen Ton im Uhrzeigersinn durch den Kreis wirbeln. Jeder kann anfangen. Passt euch dem Klang der Person links von euch an, dann verändert ihn, dann gleicht ihn wieder an. Habt Spaß!
1: Quadratur des Kreises.
0: Wenn ihr alle bereit seid, sendet einen Ton des Friedens an alle Wesen im Gebäude. Weitet diesen Ton des Friedens nach draußen aus. Erweitert den Kreis auf eure Stadt. Immer weiter raus auf das ganze Land. Weiter auf euren Kontinent. Und schließlich auf den ganzen Planeten. Wenn alle bereit sind, bringt den Klang zurück in den Raum, zurück in den Kreis. Findet einen gemeinsamen Ton.

Die Offenbarung des Johannes, Kapitel 6, Vers 1 bis 8. Und ich hörte eines der vier Lebewesen rufen, mit einer Stimme, die wie ein Donner klang: Komm! Da sah ich ein weißes Pferd. Sein Reiter hatte einen Bogen, und ihm wurde ein Siegeskranz gegeben. Er zog als Sieger aus, um zu siegen. Als das Lamm das zweite Siegel öffnete, hörte ich das zweite Lebewesen rufen: Komm! Da kam ein anderes, ein feuerrotes Pferd. Seinem Reiter wurde die Macht gegeben, den Frieden von der Erde zu nehmen. Denn die Menschen sollten sich gegenseitig umbringen. Und es wurde ihm ein großes Schwert gegeben. Als das Lamm das dritte Siegel öffnete, hörte ich das dritte Lebewesen rufen: Komm! Da sah ich ein schwarzes Pferd. Sein Reiter hatte eine Waage in seiner Hand. Und ich hörte etwas wie eine Stimme rufen. Sie kam von dort, wo die vier Lebewesen waren. Eine Tagesration Weizen soll einen Tageslohn kosten. Auch drei Tagesrationen Gerste sollen einen Tageslohn kosten. Aber das Öl und der Wein sollen nicht teurer werden. Als das Lamm das vierte Siegel öffnete, hörte ich die Stimme des vierten Lebewesens, die rief: Komm! Da sah ich ein leichenblasses Pferd. Sein Reiter hieß der Tod. Und das Totenreich folgte ihm. Sie bekamen die Vollmacht über ein Viertel der Erde. Sie sollten die Menschen töten. Durch Schwert, Hunger, Pest und die wilden Tiere der Erde.

Kerstin Preivus. Einmal sind von anatomischen Tischen die apokalyptischen Reiter durch mein Gesicht gezogen. Nun ist es verbogen. Habe es abgenommen und in eine Hand gelegt. Kann's kaum verwinden, dass sie ein Stillleben trägt. Warte, bis mir ein neues wächst. Die Reiter warten mit mir mit. Ihr Rückzug steht fest. Dann habe ich zwei Schalen. 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

Simone Weil aus Das Unglück und die Gottesliebe. Gott hat seine Schöpfung aus Liebe, um der Liebe willen erschaffen. Gott hat nichts anderes erschaffen als die Liebe selbst und die Mittel der Liebe. Er hat alle Formen der Liebe erschaffen. Er hat in allen möglichen Abständen Wesen erschaffen, die der Liebe fähig sind. Und er selbst ist, weil kein anderer es tun konnte, bis in die äußerste Entfernung, den unendlichen Abstand von sich selber hinausgegangen.

Dieser unendliche Abstand zwischen Gott und Gott, äußerste Zerreißung, Schmerz, dem kein anderer gleichkommt, Wunder der Liebe, dieser Abstand ist die Kreuzigung. Nichts kann von Gott entfernter sein als das, was zu einem Fluch gemacht worden ist. Diese Zerreißung, über welche die höchste Liebe das Band der höchsten Einigung ausspannt, hallt unaufhörlich durch das ganze Weltall, vom Grunde des Schweigens gleich zwei getrennten und verschmolzenen Tönen als eine reine, eine herzzerreißende Harmonie. Dies ist das Wort Gottes. Die ganze Schöpfung ist nichts als sein Erklingen. Wenn die menschliche Musik in ihrer größten Reinheit uns durch die Seele dringt, so ist es dies, was wir durch sie hindurch vernehmen. Wenn wir gelernt haben, das Schweigen zu hören, so ist es dies, was wir, noch vernehmlicher, durch es hindurch erfassen.

0: Daniel Ansorge, a.k.a. Barnd, im Interview über die Vierviertel-Bassdrum.
1: Ja, um es ganz einfach zu sagen, so wie ein Maler sich vornimmt, nicht über die Leinwand rauszumalen, sehe ich die Bassdrum als meinen Rahmen. Ich will kein Lounge-Album rausbringen. Man ist als DJ immer leicht enttäuscht, wenn dein Lieblings-12-Inch-Artist ein Album rausbringt und denkt, er muss jetzt keine Clubmusik mehr machen, sondern kann auch mal Hip-Hop mit reinnehmen und so. Also für mich war klar, wenn eine Bassdrum da ist, dann ist die immer plus minus 120 BPM und steht im Zentrum der Abmischung, wie auch der Botschaft. Man muss alles im Club spielen können. Das hört man der Platte jetzt vielleicht nicht unbedingt an, wenn man sie über Kopfhörer oder generell zum ersten Mal hört, aber die Stücke funktionieren für mich alle sehr gut in meinen Sets. Das ist nicht unbedingt ein intellektuelles Konzept, aber ein Korsett, das ich mir gesetzt habe.

Antonio Vivaldi, aus dem Sonett zu Winter. Mit zögernden Schritten über das Eis gehen. Vorsichtig, aus Angst zu fallen. Hastig gehen, ausrutschen und auf den Boden fallen. Wieder auf das Eis kommen und laufen für den Fall, dass das Eis Risse bekommt und aufbricht.

frierend und zitternd im eisigen Schnee. Unter den Schlägen eines schrecklichen Windes. Laufen und dabei jeden Augenblick mit den Füßen stampfen. In der Kälte mit den Zähnen klappern.

Hannes Bajor. Es trug sich zu. Alle 4 Gramme mit einer Frequenz von 8 oder mehr aus dem Korpus der Grimmschen Kinder- und Hausmärchen mit dem Computerlinguistikprogramm Casual Conk 197 nach Häufigkeit des Auftretens geordnet. Es war einmal ein in die Höhe und in den Wald und es trug sich zu hinaus in den Wald. Trug sich zu das in den Wald hinein und fing an zu sich auf den Weg, an zu weinen und es dauerte nicht lange, nicht lange, so kam bei der Hand und so will ich dir, dauerte nicht lange so in die Hand und um den Hals und es sich zu, dass es war einmal eine, ging in den Wald. Sprach er, ich will, trug es sich zu und sprach, ich will und sprach zu dem und sprach zu ihm, als er fertig war, an der Hand und da sprach der König das Wasser des Lebens. Der König und die hin und her und in einen großen Wald sich zu, dass er, sprach er zu ihm, als er ein Weilchen am andern Morgen als an den Tisch und auf den Kopf und aus der Hand und der Hand und führte er in den Wald, in der Hand und in die weite Welt, in ein Seidentuch, in ihre Kammer und machte sich auf den. Mein Mutter, der mich, mein Vater, der mich, Mutter, der mich schlacht, Vater, der mich aß, wenn's mir nur gruselte.

Henry David Thoreau aus Walden. Zufällig war es gerade der Jahrestag der Unabhängigkeitserklärung, der 4. Juli 1845, an dem ich das erste Mal meinen Aufenthalt in den Wäldern nahm, das heißt Tag und Nacht dort zubrachte. Mein Haus war noch nicht fertig für den Winter, sondern bot nur Schutz gegen den Regen. Es war nicht verputzt und hatte keinen Kamin. Die Wände bestanden aus rohen, wettergezeichneten Brettern mit weiten Ritzen, daher war es nachts kühl. Die geraden, frisch behauenen Pfosten, die neu gehobelte Tür und die Fensterrahmen gaben dem Haus vor allem am Morgen ein sauberes, luftiges Aussehen. Dann war das Holz taufeucht und ich stellte mir vor, gegen Mittag würde süßes Harz daraus hervorquellen. In meinen Augen behielt das Haus den ganzen Tag über mehr oder weniger sein morgenfrisches Aussehen und erinnerte mich an ein Haus auf der Bergeshöhe, das ich ein Jahr zuvor besucht hatte. Es war das eine luftige, unverputzte Hütte, so recht geschaffen, einen wandernden Gott zu beherbergen. Eine Göttin hätte dort ihr Gewand nachschleppen lassen können. Die Winde, die über mein Haus gingen, glichen denen, die über Bergrücken streichen und trugen gebrochene Akkorde zu mir herüber. Himmlische Klänge aus irdischer Musik. Immer weht der Morgenwind. Ununterbrochen tönt das Lied der Schöpfung. Nur wenige Ohren aber hören es. Der Olymp ist überall nur die höchste Erhebung auf der Erde.

0: bis fünf zählen. 4. 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
2: Mit Martina Seber. Herzlich willkommen. Im Jetzt-Musik-Magazin schauen wir heute auf aktuelle Themen und Ereignisse aus der zeitgenössischen Musik. Und da steht heute bei der Vorschau auf diese Stunde die Frage im Raum: Wie alt ist die neue Musik? Einer der Pioniere der Elektronik, Gottfried Michael König, wäre am 5. Oktober 100 Jahre alt geworden. In Berlin hat gerade Kent Nagano ein Werk von Yvonne Loriot uraufgeführt, 81 Jahre, nachdem es die Pianistin und offenbar auch Komponistin geschrieben hat. Und Karl-Heinz Stockhausens monumentaler Musiktheaterzyklus Licht ist gerade dabei, wieder aufzuerstehen. Dazu gleich mehr, aber auch Neuigkeiten vom jungen Festival Frequenz Kiel, ganz im Norden der Republik, und ein Eindruck vom sozial und politisch sehr engagiert aufgestellten Festival Musica in Straßburg. Und wir beginnen nun, egal ob Sie die Jetzt-Musik an einem Donnerstag live im Radio hören oder wann immer Sie wollen online auf ARD Sounds, an einem universellen Mittwoch. Der Mittwoch aus Licht von Karl-Heinz Stockhausen ist in seinem Zyklus Licht der Tag des Friedens, der Liebe und der Versöhnung, aber auch der Luft- und Weltraumtag in der Wochenmitte seines Musik-

0: Theater-Siebenteilers. An der Deutschen Oper Berlin war der Mittwoch jetzt erstmals in Deutschland zu erleben. Dabei war der Kritiker Jörn Florian Fuchs. Herr Fuchs, die symbolisch aufgeladenen 7 Musiktheatertage dieses Zyklus handeln von den spirituellen, beispielhaften Konflikten zwischen 3 Figuren. Dem Erzengel Michael, seinem Gegenspieler Luzifer und der weiblichen Figur Eva. Worum geht es eigentlich konkret in den mehr als 4 Stunden, die der Mittwoch dauert?
1: Da geht es um die Versöhnung dieser 3 Figuren. Also die Wochentage sind ja sehr unterschiedlich von Stockhausen komponiert und gestaltet. Im Mittwoch, da tauchen als einzigen Wochentag alle 3 Figuren auf, in unterschiedlicher Ausprägung könnte man sagen. Bei Stockhausen ist es immer mal als Instrument, mal als Sänger, zum Teil dann auch in den Chören. Und das ist im Mittwoch auch der Fall, wo wir 4 Szenen haben, die uns von einem Weltparlament, wo es um den Weltfrieden geht, hin zu einer großen Utopie am Ende auch nochmal führt. Michaelion, das ist so ein ganz verrücktes Musiktheater im Theater, wo auch durchaus eine dadaistische Komponente mit hineinkommt. Ich sag mal gleich, die Texte sind teilweise bewusst unverständlich. Es hat ein Durcheinanderreden, Durcheinandersingen und Schwirren und Chorsingen der Protagonisten. Das muss man in Kauf nehmen. Wir haben es also nicht mit einer wirklich nachvollziehbaren Handlung zu tun.
0: Es ist ja auch die Oper, in deren Mitte das Helikopter-Streichquartett steht. Das wurde jetzt in Berlin extra aufgenommen und dann dort eingespielt. Kann man trotzdem von einer Narration ausgehen? Wo beginnt es, wo führt es hin?
1: Also von einer Narration zu sprechen, das ist im ehesten noch der Fall bei dem Weltparlament, wo man versucht eben sich auf eine, man könnte auch sagen, eine Sprache zu einigen, aber alle singen völlig durcheinander. Während beim Helikopterstreichquartett das eher etwas ist, was experimentell ist und was jetzt ein bisschen abgekoppelt ist von den anderen Teilen des Mittwoch. Stockhausen hatte eigentlich die Idee, es war ja immer jemand, der sehr utopisch gedacht hat und der immer gleichzeitig dem Kölner Karneval auch sehr verbunden war, also sprich, man könnte sagen, eine Schnapsidee hatte, nämlich das Helikopterstreichquartett war geplant auf 4 Planeten ursprünglich. Und das war also logistisch damals irgendwie nicht richtig möglich, ist es ja heute auch noch nicht. Musk könnte das vielleicht irgendwann mal realisieren, aber so weit sind wir nicht. Also deswegen ist man im Zwischenstadium der 4 Helikopter. Und das ist vom Setting natürlich spektakulär. Wir sehen in diesem Fall auf großen Videoscreens die 4 Musikerinnen und Musiker, die in diese Helikopter steigen und die dieses rund halbstündige Stück aufführen. Die einzelnen Bewegungen der Musiker, also die musikalischen Bewegungen der Instrumente, sind genau koordiniert mit den Rotorenbewegungen der Helikopter. Also das Stück hat vielleicht am wenigsten Inhaltliches zu bieten, sondern setzt dort tatsächlich auf das große Spektakel, so ein Setting überhaupt zu realisieren.
0: Was sieht man eigentlich sonst auf der Bühne? Die Inszenierung hat Susanne Kennedy vorgenommen. Welche Perspektive nimmt sie da ein? Was vermittelt sie?
1: Das ist tatsächlich der schwierige Part. Also ich habe alle 6 Wochentage, die bis jetzt der Dirigent Maxime Pascal realisiert hat, das war in Paris und Lille bis jetzt. Er hat das mit seinem eigenen Ensemble Le Balcon gemacht und vielen anderen Protagonisten, die natürlich dazukommen. Ich meine, da gibt es Chöre, die man braucht, die gigantisch groß sind. Und da hat man in Paris mal eben den Chor, den großen Chor der französischen Armee zum Beispiel eingeladen für einen Teil. Und das Entscheidende ist eigentlich immer gewesen, dass die jeweiligen Regiezugriffe Stockhausen ernst genommen haben, was die Musik betrifft. Also sprich, Stockhausen hat ja viel vorgegeben, wie sich die Instrumentalisten bewegen müssen im Raum, dass sie sich um die eigene Achse drehen müssen, wie das alles angeordnet wird. Von dieser Seite her war das immer gedacht und es hat Stockhausens sonstige szenischen Anweisungen, die durchaus ja etwas sehr privat-mythologisch-esoterisch sind, auf eine gewisse Weise ernst genommen, aber nicht zu ernst. Und der Mittwoch ausgerechnet, der letzte Tag, den jetzt Maxime Pascal hier in Berlin realisiert, der leidet leider daran, dass Susanne Kennedy mit Markus Selk, ihrem Ausstatter, ein so Art Steinzeit- und zugleich futuristisches Setting auf die Bühne stellt, bei dem die Figuren in merkwürdiger Kleidung auftreten und die vollziehen oft Gebetsgesten. Die sind angelehnt an ein anderes berühmtes Stück von Stockhausen, Inori. Das heißt, eigentlich wird die Esoterik von Stockhausen und das, was ja oft kritisiert wird, hier ersetzt durch eine andere Esoterik. Ja, und das ist wirklich einerseits mühsam anzuschauen, weil oft nicht viel passiert, außer Leute zuzuschauen, die eben diese rituellen Handlungen dort vollziehen, die aber auch unklar bleiben und weil es keine Positionierung gibt gegenüber den Sujets im Stück. Also, dass zum Beispiel in der Szene Orchesterfinalisten man an ganz unterschiedlichen Orten ist, dass dort Tiere eine Rolle spielen, die Pflanzenwelt und die sind verbunden mit Instrumenten und das wird in der Form nur dargestellt, indem man das per Videoeinspielung irgendwie macht, wo man sich gerade im Stück befindet. Also leider ist das szenisch der schwächste Teil von diesen 7 Tagen geworden in Berlin.
0: Maxime Pascal, der jetzt diesen gesamten Lichtzyklus dirigiert hat, tut das ja in einer Zeit, in der Stockhausen nicht mehr lebt und in der vielleicht auch der Einfluss der Nachlassverwalterinnen von Stockhausen vielleicht kleiner wird. Macht das einen Unterschied?
1: Ja, ich finde schon. Und Maxime Pascal denkt vor allen Dingen wirklich in erster Linie von der Musik. Es geht darum, neue Hörräume zu eröffnen. Das interessiert ihn. Er sagte mir mal im Interview, ihn interessiert, was Stockhausen eigentlich gehört hat. Also immer von dem Hören, von diesem Denken sozusagen ausgehend, ist das weniger vom Inhaltlichen. Und ich finde jetzt auf den gesamten Zyklus zurückblickend, kann man schon sagen, dass Pascal und seinem Team es schon gelungen ist, Stockhausen ein bisschen zu überwinden im positiven Sinne und eben zu befreien von bestimmten Klischees, von einem bestimmten autoritären Auftreten, das Stockhausen ja auch nun zweifellos hatte. Ich habe selber auch mal Stücke und Proben miterlebt. Das heißt, das ist ein neuer Punkt der Stockhausen-Rezeption, die uns jetzt paradoxerweise, könnte man sagen, wirklich ein französisches Team näher gebracht hat. Also das ist absolut auf der Habenseite, dass der Einfluss auch von der Jüngerschaft in Deutschland durchaus dadurch sehr zurückgegangen ist. Also Pascal tut da sein Möglichstes und auch der Chordirektor der Deutschen Oper Berlin, Jeremy Bynes, der ist in dem Weltparlament in der ersten großen Szene auch direkt als Akteur da, der bringt das zum Singen und zum Schwingen und zum Klingen. Vielleicht hören wir kurz in dieses Weltparlament hinein.

0: Da hören wir schon, wie komplex das ist, also welche Schichten da auch sind, die man realisieren muss. Ich sag mal so, der Chor der Deutschen Oper Berlin, der hier auch sehr viel zu tun hat, gemeinsam mit Choristen von Le Balcon, der kommt manchmal ein bisschen an die Grenze. Insgesamt muss ich sagen, ist es aber schon eine sehr starke Umsetzung. Es geht ja viel da auch um Zählen, um Koordination, weniger jetzt um Koloraturen, um Schöngesang. Und das ist schon gelungen. Es gibt auch noch Robin Adams zu erwähnen, der als Operator dann in dem letzten Teil Michaelion auftritt.
1: Da klettert ein Mensch mit einem Kurzwellenradio aus dem Bauch eines Kamels, das gerade zum Präsidenten gewählt wurde.
0: Ja, eigentlich zum Präsidenten von allem und jedem und überhaupt. Und das ist das sogenannte Luzi-Kamel, das vorher auch noch der Verdauung frönt, sprich sieben große Köttel, anders kann man es nicht bezeichnen, fallen lässt in verschiedenen Farben. Und die stehen auch noch für die sieben Teile des Lichtzyklus. Und dann gibt es den Operator, der also aus Kurzwellensignalen diese versucht zu entschlüsseln. Und dann gibt es am Ende sowas wie den Weltfrieden. Also, wie das Wolfgang Grimm sagte mal, es ist bei Stockhausen immer der rheinische Karneval an der nächsten Ecke. Das merkt man auch hier.
1: Jetzt kommt aber in Stockhausens autofiktional getönter privaten Mythologie auch viel Sexismus, Rassismus oder auch schöpferische Selbstüberhöhung vor. Im Mittwoch vielleicht weniger als in anderen, außer wenn man jetzt an diese kosmischen Aufstiegsfantasien gegen Sirius mit Helikoptern oder auch mit Weltraumpräsidenten denkt. Wolfgang Schreiber hat in der SZ auch in Superlativen gesprochen, hat gesagt, dass das längste, größte, mystifizierend hintergründigste Musiktheater der Welt. Sind wir jetzt kurz vor Stockhausens 100. Geburtstag, der 2028 begangen werden wird, so einer unkritischen Verklärung eigentlich nahe?
0: Ach, ich finde schon, es wäre toll, wenn man eine zyklische Aufführung mal haben würde, gerade vielleicht auch in diesen schon existierenden bisherigen Lesarten, weil es ist zum Teil ja auch sehr, sehr biografisch. Die Mutter von Stockhausen, die euthanasiert wurde, der Vater, der ihn terrorisiert hat, all das, die Kriegserfahrung, all das spielt eine Rolle. Und es gibt einige Teile, die sind sehr wertvoll und sehr, sehr ernst und gehen sozusagen direkt an Herz und Nieren und auch ins Hirn. Und andere Teile sind dann eben sehr versponnen. Und da finde ich, ist es schon interessant, da nochmal ranzugehen. Vor allen Dingen, weil wir ja natürlich auf der musikalischen Seite wirklich extrem viel Neuland haben. Stockhausen wollte sich in jedem Stück neu erfinden. Das finde ich, ist vielleicht nicht jetzt wirklich immer realisiert worden. Aber mich haben diese Teile jeweils doch sehr beeindruckt. Es gab in jedem der Teile Probleme, die ich hatte, inhaltlich wie zum Teil auch musikalisch, auch was die Länge betrifft. Aber es war immer ein lohnendes Unterfangen letztendlich. Und es wäre schon gut, diesen gesamten Zyklus einmal irgendwie doch zur Disposition zu stellen. Haben wir fast 30 Stunden. Und die Erkenntnis, dass manche Sachen dann gealtert sind, nicht nur inhaltlich, sondern auch musikalisch, ist ja auch eine Erkenntnis. Die ist vielleicht gar nicht verkehrt, um mal wirklich einen Überblick zu bekommen und das einordnen zu können.
1: Das Musiktheater Licht, die 7 Tage der Woche von Karlheinz Stockhausen. Aus Anlass der Premiere von Mittwoch aus Licht an der Deutschen Oper Berlin habe ich mit dem Kritiker Jörn Florian Fuchs gesprochen. Und nun Szenen- und Ortswechsel. In Straßburg ging von Mitte September bis Anfang Oktober das Festival Musica über die Bühnen der Stadt. Als Eindruck von diesem sehr politisch und sozial engagierten Festival für zeitgenössische Musik, Klanginstallationen und Performances mit insgesamt vielen narrativen und programmatischen Formaten hören wir hier einen Ausschnitt aus dem musikalischen Theater The Alone Times. Dieses zeitgenössische Madrigal für 6 Musiker und Sänger hat 2 Urheber: Jennifer Walsh und Philip Venables. In ihrem gemeinsamen Projekt geht es auf der Bühne des Straßburger Theaters Maillot um Einsamkeiten im Plural.
2: My virginity loss was not a romantic bath for two, and it was not special. 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
1: 2 Sänger und 4, wie hier auch sprechende Instrumentalisten, entfalten in The Alone Times von Jennifer Walsh und Philip Venables viel Tempo und auch Witz. Stilistisch spielt sich das szenische Madrigal zwischen neuem Musikidiom, Folk, Oper und trashigem Pop ab. Jemand erzählt vom ersten Sex, ein anderer vom faden Geschmack, den Online-Dating hinterlässt. Es geht um Verletzungen und Enttäuschungen, die jeder kennt und meist mit sich selbst ausmacht. Mal schimmert Autobiografisches durch, mal wird es eindeutig surreal. Das alles ist in schneller Folge aneinander montiert, wie eine Collage, die aber am Ende auf die Überwindung der Einsamkeiten hinausläuft. Warum? Weil, so stellt es das Duo dar, jeder irgendwann erkennt, dass Einsamkeiten oder die Alleinzeiten, wie Alone Times heißt, keine Schwäche sind und dass man sie teilen kann. Diese Botschaft mit doch unverkennbarem Psycho-Ratgeber-Charakter wird zum Teil selbstironisch vorgetragen, zum Teil in tiefem Ernst und im Stil einer Reality-Show. Bei aller Virtuosität im Umgang mit den heterogenen musikalischen und sprachlichen Materialien bleiben Jennifer Walsh und Philip Venables aber oft an der Oberfläche, auch wenn eine Art singende Schicksalsgöttin immer wieder eine andere Dimension andeutet. Was hier Freude bereitet, ist, wie Bewegungen, Text, Musik und Bild zusammenspielen und auch die Wiederbegegnung mit der einen oder anderen eigenen Einsamkeit. The Alone Times war in Straßburg im Theater Maillot zu erleben.

0: Ein Ausschnitt aus The Alone Times. Jennifer Walsh und Philip Venables waren die Komponisten und Regisseure dieses zeitgenössischen Madrigals. Interpretiert wurde es auf der Bühne des Théâtre Maillot in Straßburg beim Festival Musica von einem Sextett um die Vokalisten Lore Lixenberg und Oscar McCarthy. 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Eine Stadt, die wahrscheinlich schon allein aufgrund ihrer Lage und Größe nicht immer vom Radar der Musikszene erfasst wird, ist Kiel. Dort, ganz im Norden, ist ein Festival aufgeblüht, von dem Friedemann Dupelius berichtet. Frequenz Kiel heißt es und stattgefunden hat es im Mai.
1: Eine atmende Landschaft erstreckt sich über den Boden der Muthesius Kunsthochschule in Kiel. Ein elektrisch betriebener Blasebalg verteilt Luft in Schläuche und von dort aus in Plastiksäcke. Die erinnern an überdimensionierte menschliche Lungen und senken sich auf und ab. Der Luftstrom mündet schließlich in alte, hölzerne Orgelpfeifen, die in allen Registern tönen. Die Szenerie mutet an wie nachts in der Kirche, wenn keiner guckt und die Orgel tun kann, was sie will. Doch da ist auch noch Anouk Kellner. Die belgische Künstlerin wandert durch ihre Installation, der sie den Namen Air Choir, also Luftchor, gegeben hat. Sie presst die Luftsäcke wie ein Antifrustkissen, aber in sanft. So interagiert sie mit einem System, dem sie selbst Leben eingehaucht hat. Es sind die letzten Atemzüge des ersten Abends beim Frequenzfestival in Kiel. Der Air Choir von Anouk Kellner passt perfekt in die nördlichste Großstadt Deutschlands. Auch draußen macht hier die Luft die Musik. Die steife Ostseebrise weht durch die Straßen und bestimmt auch im Mai die Kleiderordnung. Es herrscht Jackenpflicht. Den Kielerinnen und Kielern macht das nichts. Fast alle Konzerte und Installationen an diesem erweiterten Wochenende sind gut besucht. Dabei ist das Frequenzfestival erst 6 Jahre jung. Wie gelingt das mit zeitgenössischer Musik und experimenteller Klangkunst in einer Stadt am Rande der Republik, im Schatten der Metropole Hamburg?
2: Ich glaube, weil dieses Festival auch einfach anders ist,
1: sagt die Kieler Stadtpräsidentin Bettina Aust.
2: Diese neue, moderne Musik ist ja auch zum Teil mit Videoinstallationen und dieses auch nicht alltägliche, kreative. Ich glaube, das bringt auch eben diese unterschiedlichen Menschen hier zusammen, um sich das anzuschauen.
1: Gerade in Städten abseits der großen Zentren entspringen neue Festivals oft dem Wunsch, die Kunst vor der eigenen Haustür zu präsentieren, die man dort bislang vermisst. So ging es auch Sherif El-Razaz, dem Leiter des Frequenzfestivals.
3: Wir haben Wacken, das Metal-Festival, wir haben das Schleswig-Holstein-Fest. Und viele Menschen denken, das ist Kultur, nur das.
1: Erzählt der ägyptische Klarinettist, der seit vielen Jahren in Kiel lebt. Das Frequenzfestival, das er mit 2 KollegInnen organisiert, bietet eine Plattform für, Zitat, die künstlerischen Positionen einer Generation, die Klang, Raum und Medien neu denkt. Das Wort neue Musik spielt in der Kommunikation nur eine Nebenrolle, auch wenn meistens neue Musik drin ist. Und dann ist es vorrangig die, in der auch Video, Theater, Performance und Elektronik eine integrale Rolle spielen. Zum Beispiel in Alexander Schuberts techno-romantischem Liederzyklus Angel Death Traps mit dem Ensemble Neko 3.

0: Eigentlich das schönste Thema ist, meine Mitbürger und die Bürger unserer Stadt zu erreichen. Gerade das in Schleswig-Holstein, das ist eine sehr schwere Aufgabe. In Kairo war viel einfacher.
1: In Kairo hat Sherif El-Razaz lange und erfolgreich die Contemporary Music Days kuratiert. In Kiel musste er neue Wege finden, das Publikum anzusprechen.
0: Wir versuchen sehr aktiv, das zu werben, auch von der Sprache. Immer verbessern wir uns, das einfache Sprache, so wie dieser Aspekt, was erwartet sie heute oder so, dass die Leute, wir wissen, die Leute haben nicht so viel Geduld, Programme öfter zu lesen, daher ein Zeiler manchmal reicht. Aber man merkt, die forschen vorher. Und daher kommen so manche Leute, gehen zu bestimmten Veranstaltungen, weißt du gar nicht warum. Die haben geforscht und die haben gesehen, das vielleicht passt mir besser als das.
1: Besonders vielen KielerInnen scheint die Kombination aus Kontrabass und Elektronik zu passen. Im Konzert von Florentin Ginot ist kein Platz mehr frei, als er mit klanggewaltigen Stücken von Clara Ianotta, Sarah Nemtsov und Georges Aperges den Raum ausfüllt. Mit To the Bone ist auch ein Auftragswerk von Stefan Prinz im Programm. Es zeigt, wie vielseitig, wie wirkmächtig und auch immer wieder wie hauchzart ein elektronisch erweiterter Kontrabass klingen kann.

0: Überall präsent in Kiel sind die Schreie der Möwen. Sie begleiten Musik in der Fußgängerzone und Spaziergänge auf der Kiellinie. So heißt die lange Flaniermeile entlang der Kieler Förde mit ihren vielen Booten und Schiffen. Ein schöner Nebeneffekt dieses kleinen Festivals sind die vielen Begegnungen am Rande der Konzerte. Die Kieler Klangkünstlerin Emilie Schmidt ist an einem Abend noch Konzertbesucherin bei Frequenz. Am nächsten Tag bietet sie einen kostenlosen akustischen Stadtspaziergang zum Thema Vogelstimmen an. Abseits des Frequenzfestivals. Und doch gehört das zum Gesamterlebnis.
1: Darf ich?
2: Du fängst an, ich mach dann.
0: Manchmal ist das Frequenzpublikum auch eingeladen, selbst mit der Kunst zu interagieren. Im Foyer des Kieler Kulturforums kann man auf einer Mini-Version von Arno Kellners Orgelblasebalg spielen. Und zwar, indem man verschiedene Fußschalter betätigt.
2: Ein bisschen warten, weil dann geht die Luft erst in die Pfeife.
3: Und dann gehe ich durch diese Pfeife.
2: Ja. Also jetzt. Es wird der Sack vollgepumpt mit Luft und dann geht es in die Pfeife.
4: Ich bin sehr fokussiert auf die Zirkulation und Nachhaltigkeit von Produktionen,
0: sagt Sherif El Razas.
4: Was ist neuer ist, dass zum Beispiel in mancher Produktionen, so wie Anouk Kellner Air Choir, zum Beispiel, da geht es so jetzt in 5 Bundesländern nach dem Festival. Das heißt, diese Installation kam aus Belgien, bleibt bei uns bis Ende August und wird immer dorthin geschickt, wo es aufgeführt wird.
0: Auch wenn das Frequenzfestival ganz bewusst auf ein thematisches Motto verzichtet, Nachhaltigkeit ist seine inoffizielle Devise. Dafür hat sich Frequenz gut mit Partnern in Norddeutschland vernetzt, von Lübeck über Bremen bis nach Oldenburg. Aber auch zu Festivals und KünstlerInnen in Skandinavien gibt es, geografisch logisch, enge Verbindungen. Ein Highlight von Frequenz 2026 kommt aus Dänemark. Die Geigerin Anna Jalving und der Komponist Matthew Grouse umkreisen in ihrer theatralen Musikperformance Bumps die Frage, wie bekommt man Mutterschaft und das Leben als freie Künstlerin unter einen Hut? Anna Jalving bringt die Violine zu Bett wie ein Baby. Sie erzählt Matthew Grouse von ihrem täglichen Spagat. Der kinderlose Komponist geht mit so viel Selbstironie an dieses Himmelfahrtskommando, dass dem Thema die Schwere genommen wird und es genau deswegen seine Würde erhält.

Ganz neu ist die Verbindung von Frequenz nach Polen. Das Krakauer Spojrzelnia Muzyczna Contemporary Ensemble war mit einem Programm zu ökologischen Themen zu Gast. Eine Kooperation, die sich in der Zukunft fortsetzen wird. Aber auch die lokale Szene hat ihren festen Platz bei Frequenz. Mit PreisträgerInnen von Jugend musiziert, mit Studierenden der Kunst- und Musikhochschulen aus Kiel und Lübeck und mit dem vielseitigen Ilja Wiasow. Der junge Lübecker durfte als Tontechniker, Komponist und Improvisator fast alle Rollen bei Frequenz ausfüllen. Hier in der Trio-Performance External Operator.

0: Dass sich ein Festival mit dem Namen Frequenz um Musik und Klangkunst dreht, klar. Man kann das Projekt aus Kiel aber auch als eine Radiofrequenz begreifen, die eine Lücke in der Kurzwelle gefunden hat, regional und international. Und die ist es wert, dass man sie einmal pro Jahr einstellt.
1: Frequenz Kiel, ein Rückblick von Friedemann Dupelius. Und hier noch ein Ausschnitt aus Gwura von Sarah Nemtsov für Kontrabass mit Effektpedalen. Gespielt von Florentin Ginot beim Kieler Frequenzfestival 2026.

Musik von Sarah Nemtsov beim diesjährigen Festival Frequenz Kiel. Florentin Genot spielte hier einen Ausschnitt aus Gvura für Kontrabass und Elektronik. Neue Musik gibt es nicht nur, aber auch beim Musikfest Berlin. In der aktuellen Musikfestausgabe, die zwischen Ende August und Ende September stattfand, gab es Uraufführungen von Enno Poppe, Kathy Milliken, Marton Ilesch und Yvonne Loriot. Und Letzteres hat überrascht, denn nicht nur ist die 1924 geborene Französin Yvonne Loriot schon 2010 verstorben, sie wurde auch vor allem oder besser fast nur als Pianistin berühmt. Neben Chopin, Mozart und Beethoven spielte sie vor allem Werke ihrer männlichen Zeitgenossen Pierre Boulez, Yannis Xenakis und ganz besonders die Musik von Olivier Messiaen. Mit ihm war die Pianistin seit 1961 verheiratet. Weniger bekannt ist, dass Yvonne Loriot selbst komponiert hat. Und zwar vor der Heirat in den 1940er und 50er Jahren. Einer ihrer langjährigen Freunde und Musikerkollegen, der Dirigent Kent Nagano, ist nun, als er ihren Nachlass in der französischen Nationalbibliothek durchging, auf ihre Kompositionen gestoßen. Und er war verblüfft, dass es sich nicht um Klavierwerke handelt, sondern um Werke für Chor, für großes Orchester, sogar für zwei Orchester. Eine dieser Kompositionen, La Sainte Face, hat er nun am 5. September mit dem WDR-Sinfonieorchester beim Musikfest Berlin uraufgeführt. La Sainte Face ist ein 90-minütiges Opus in 15 Sätzen für Soli und Orchester. Friederike Kenneweg hat das Konzert in der Berliner Philharmonie für uns besucht.

Die Pastorale aus den drei Stücken für Orgel des französischen Komponisten Jean-Claude Touche, die wir hier hören, stimmt ein auf die 1940er Jahre. Das Stück war Teil des Konzerts, in dem das Orchesterwerk La Sainte Face von Yvonne Loriot uraufgeführt wurde. Der Grund? Yvonne Loriot hatte ihr Werk Jean-Claude Touche gewidmet. Der junge Musiker war im August 1944 in den Straßen von Paris als Sanitäter unterwegs gewesen, als er von einer deutschen Kugel getroffen wurde und in der Folge mit gerade erst 18 Jahren starb. ...1944 in Paris. Das muss eine brutale Zeit gewesen sein. Voller Verzweiflung, Trauer und Tod, aber auch voller Hoffnung auf die nahende Befreiung und ein Ende des Krieges. Solcherlei Gefühlsstürme scheinen auch in dem monumentalen, oratorienartigen Werk La Sainte Face von Yvonne Loriot auf, das sie zu Pfingsten 1945 im Alter von gerade erst 21 Jahren vollendete.

Saint-Fass, das bedeutet heiliges Antlitz. Damit ist das Gesicht Jesu gemeint, dessen Züge sich auf wundersame Weise in dem Tuch abgedrückt haben sollen, mit dem die heilige Veronika ihm auf seinem Kreuzweg Schweiß und Blut aus dem Gesicht gewischt hatte. In 14 musikalischen Abschnitten, die direkt aneinander anschließen, zeichnet Loriot dieses Antlitz mit musikalischen Mitteln nach. Die Lippen, das sind zum Beispiel zwei Melodielinien, die einander umspielen. La bouche tordue de douleur, der schmerzverzerrte Mund, oder le nez brutalisé, die misshandelte Nase, so sind die einzelnen Abschnitte der Komposition überschrieben. Rhythmische Schläge empfinden die Faustschläge nach, die diese misshandelte Nase getroffen haben müssen. Wenn Tränen über die brennenden Wangen fließen, beschreibt Yvonne Loriot diesen Vorgang mit den Worten Auftakt, Aktion, Ausklingen, die sich auch musikalisch interpretieren lassen. Ja.

Doch es geht hier nicht allein um eine musikalische Beschreibung des Antlitzes Jesu. Dass hier noch mehr verhandelt und gar eine existenzielle Verzweiflung verarbeitet wird, zeigt sich an weiteren Überschriften im Verlauf des Stückes. Sie lauten Gottverlassenheit oder die wütende Qual des Bösen auf dem heiligen Antlitz. Eine Solistengruppe aus Flöte, Sopran und Harfe bildet das klangliche Zentrum von La Sainte Face. Die drei Musikerinnen dominieren vor allem den ersten Teil des Stückes. Die Sopranistin Sarah Aristidou singt unentwegt Vokalisen, die von Flöte und Harfe umspielt werden. Der einzige Text, der sich ab und zu zwischen den Melodielinien des Soprans erkennen lässt: Vater, warum hast du mich verlassen? In dieser Frage wird über das Bibelzitat hinaus die Verzweiflung über den frühen Tod des jungen Organisten Jean-Claude Touche spürbar.

Die hohen Töne der Solistengruppe stiegen unentwegt und aufgeregt auf und ab. Der Orchesterklang nahm sie auf und gab sie wieder frei, und auch dies wiederholte sich mehrfach. Trotz der vielen Bewegungen und der vielen Töne wirkte das mit der Zeit recht gleichförmig. Schon nach 20 Minuten war das für einige im Publikum nicht mehr auszuhalten. Die ersten verließen, teils sogar mit lautem Türenknallen, den Saal in der Philharmonie. Wer nur noch ein wenig länger durchhielt, konnte dann aber endlich die überraschenden Klangentwicklungen mitverfolgen, die aus der ungewöhnlichen Besetzung des Stückes resultieren. Denn es kommt eine Vielzahl von Schlaginstrumenten zum Einsatz. Außerdem sind gleich zwei Ans de Martineau aufgebaut, die einander an den Außenseiten des Orchesters gegenüberliegen. Das frühe elektronische Musikinstrument Ans de Martineau spielt vor allem in der französischen Musik Anfang des 20. Jahrhunderts eine wichtige Rolle. Dass Yvonne Loriot sich so genau mit seinem Klang und seinen Möglichkeiten auskannte, liegt daran, dass ihre Schwester Jeanne als Virtuosin auf dem Instrument galt und auch sie selbst es sehr gut spielen konnte. Der Einsatz der Ans de Martineau in La Sainte-Face brachte eine überraschende, gänzlich andere Klangfarbe mit sich.

Je weiter das Stück fortschreitet, umso radikaler und archaischer wird die Tonsprache. Es scheint, als würde die Musik das brutale Geschehen des Krieges nachzeichnen. Untergründig pulsierende, rhythmische Passagen erinnern an indische oder balinesische Trommeln und erzeugen einen unerwarteten Sog. Nach dem pulsierenden Treiben mündet alles wieder bei den drei Solistinnen, deren Spiel nach und nach abebbt. Darauf folgt nach einer guten Stunde Musik ein abgesetzter Schlussteil, die Meditation über die Lilie. Die Sopranistin Sarah Aristidou singt einen poetischen, geradezu blumigen Text, der die Schönheit einer Lilie zum Thema hat. Wieder wird der Sopran zunächst von Harfe und Flöte begleitet, aber jetzt in einer ruhigen, friedlichen Stimmung. Es ist, als sei eine neue Harmonie eingetreten. Der Himmel, das Paradies, ein Halleluja. Der Kampf gegen die Verzweiflung ist durchgekämpft. Eine Auferstehung ist möglich, ein neues, ein schönes Morgen. Im Kontrast zur Rauheit der vorangegangenen Abschnitte wirkt diese Musik nun geradezu übersteigert harmonisch und gen Ende, je mehr das Orchester und das Schlagwerk einstimmen, sogar richtiggehend überladen.

0: La Sainte Face von Yvonne Loriot ist ein eigenwilliges und sperriges Stück. Man muss sich schon vorab innerlich auf die Länge einer Symphonie oder eines Oratoriums einstellen, um über die gesamte Dauer der 15 Abschnitte dranbleiben zu können, vor allem während der langen Anfangspassagen, in denen Flöte, Sopran und Harfe einander unentwegt umkreisen. Etwas spröde wirkt das Stück von heute aus gesehen auch aufgrund des religiösen Themas, das für uns wohl recht weit entfernt ist. Umso universeller ist aber die Trauer und die Verzweiflung über den Tod eines nahestehenden Menschen, die in La Sainte Face ebenso verhandelt wird. In den experimentellen, rhythmischen Passagen kommt der Kampf mit diesen schweren Gefühlen besonders gut zum Ausdruck. Vor allem hier zeigt sich, wie vielseitig und farbenreich die Musiksprache der Komponistin Yvonne Loriot sein kann. Mit der Geräuschhaftigkeit der Klänge des Ans de Martenot, mit der radikalen Verwendung der Schlaginstrumente und mit den asiatischen Rhythmen, die in ihre Komposition eingeflossen sind, war sie ihrer Zeit um einiges voraus. Aufgrund seiner Länge und der eigenwilligen Besetzung wird es das Werk schwer haben, ins Repertoire aufgenommen zu werden. Es ist Kent Nagano, dem WDR-Sinfonieorchester und nicht zuletzt den herausragenden Solistinnen hoch anzurechnen, dass sie La Sainte Face trotz dieser Herausforderungen aber zumindest dieses erste Mal aus der Taufe gehoben und zum Klingen gebracht haben. Denn so wurde erfahrbar, dass Yvonne Loriot mehr war als eine gute Klavierlehrerin und eine herausragende Pianistin, nämlich eine genaue und vielseitige Klangvisionärin, weit über das Klavier hinaus.
1: Über die späte Uraufführung von La Sainte Face, das heilige Antlitz von Yvonne Loriot. Das war ein Beitrag von Friederike Kenneweg.

La Sainte Face, das heilige Antlitz, uraufgeführt beim Musikfest Berlin, 81 Jahre nachdem Yvonne Loriot die Noten 1945 zu Papier gebracht hatte. Und ja, die Zeitspannen innerhalb der neuen Musik werden, das hat der Lauf der Jahre an sich, immer länger. Die Berliner Festspiele, die das Musikfest Berlin ausrichten, werden zum Beispiel gerade 75. Das Pariser Ensemble Intercontemporain, das Pierre Boulez zusammen mit dem Forschungszentrum IRCAM am und unter dem Centre Pompidou gegründet hat, feiert aktuell seinen 50. Geburtstag. Beheimatet ist das Ensemble Intercontemporain aber inzwischen in der Pariser Cité de la Musique. Und auch an 100. Geburtstagen herrscht in diesem Jahr kein Mangel. Morten Feldman, George Kurtag und Hans-Werner Henze wurden bereits posthum groß gefeiert. Die französische Komponistin Betsy Jolas hingegen hat die Kollegen überlebt und feierte ihren 100. am 5. August noch selbst. Zwei Pionieren der elektronischen Musik war das nicht mehr beschieden. Josef Anton Riedel, der Gründer und Leiter des Siemens-Studios für elektronische Musik in München, kam im Juni 1927 zur Welt und am 5. Oktober vor 100 Jahren wurde in Magdeburg der spätere Komponist, Studiomitarbeiter, Studiogründer, Computermusikkomponist und Essayist Gottfried Michael König geboren. Stefan Fricke stellt ihn, seine Musik und damit ein Stück Zeitgeschichte vor.

0: Außenminister nennen ihn einige seiner Kollegen. Außenminister einer damals noch jungen, aber schon legendären Institution mit Sitz in Köln, dem Studio für elektronische Musik, vom heutigen Westdeutschen Rundfunk 1953 aktiv im Keller seines Funkhauses in Betrieb genommen. Der nun noch nicht Außenminister, der 2 Jahre zuvor zum ersten Mal elektronische Klänge gehört hat, bei den Darmstädter Ferienkursen und bei einer Tonmeistertagung in Detmold, ist von deren Farben so fasziniert, dass er sich auf den Weg ins Rheinland macht, auch um die Produktionsbedingungen und Möglichkeiten vor Ort kennenzulernen. 1954 besucht Gottfried Michael König dann das von Herbert Eimert gegründete und geleitete Studio, in dem ihm der dort arbeitende Karl-Heinz Stockhausen einige elektronische Stücke präsentiert. Und König bleibt, arbeitet hier in den kommenden 10 Jahren als ständiger Mitarbeiter an der Realisation von Partituren und Konzepten seiner Kollegen sowie, allerdings ganz selten nur, eigener Kompositionen, etwa der Klangfiguren 2. Im Mai 1956 im selben Kölner Konzert uraufgeführt wie Stockhausens Gesang der Jünglinge. Außenminister des Kölner Studios nennt man Gottfried Michael König, weil er kontaktfreudig kollegial die projektbezogen hier arbeitenden Komponisten aus aller Welt tatkräftig bei ihren Vorhaben unterstützt, sich, auch das eine diplomatische Fähigkeit, in die ästhetischen Konzepte anderer hineinzudenken weiß und mit den Urhebern, wenn sich Probleme auftun, gemeinsam nach technischen Lösungen sucht und zumeist auch welche findet. George Ligeti, Hans G. Helms, Franco Evangelisti, Bengt Hambreus, Mauricio Kagel, Konrad Böhmer sind nur einige temporäre WDR-Studio-Gastarbeiter, die begeistert sind von Königs Hilfsbereitschaft und ganz besonders von seiner außerordentlichen Kenntnis im elektronischen Metier. Und als Protagonist und Komponist elektronischer Musik wird König auch bis heute wahrgenommen, wenngleich er weit mehr Instrumentalmusik als Lautsprechermusik geschaffen hat. Er selbst hat dafür eine Erklärung.
1: Ich habe eigentlich mit elektronischer Musik angefangen. Das ist insofern nicht wahr, als ich vor meinen ersten elektronischen Stücken bereits Instrumentalmusik komponiert hatte. Aber das war sozusagen die Vorgeschichte. Und richtig in der neuen Musik fing ich an, zu Hause zu sein, nachdem ich am WDR mitarbeiten konnte. Und das bedeutete zunächst einmal elektronische Musik. Und auch die Instrumentalstücke, die ich danach schrieb, sind eben danach erst entstanden und gewissermaßen im Schlepptau der elektronischen Musik an die Öffentlichkeit gekommen.
0: Zur Vorgeschichte des 1926 in Magdeburg als Sohn eines evangelischen Pfarrers geborenen Gottfried Michael König noch ein paar Kerndaten. Schulzeit in Braunschweig, Klavier- und Orgelunterricht, autodidaktische Kompositionsversuche, nach dem Krieg Privatunterricht in Musiktheorie, kurzzeitig Kirchenmusikstudium an der Staatsmusikschule Braunschweig, dann Komposition und Klavier an der Nordwestdeutschen Musikakademie in Detmold bis 1950. Die Kenntnis neuer Musik erarbeitet sich König weitestgehend selbst. Durch Lektüre und Besuche der IGNM-Weltmusiktage 1951 in Frankfurt am Main und im selben Jahr der Darmstädter Ferienkurse.
1: Was vorherrschend war, die allgemeine Neugier, das sich gegenseitig beschnuppern, das Anhören von unterschiedlichen Vorträgen. Aber das war gerade das Spannende, dass es so undogmatisch war.
0: Schon bei seinem ersten Darmstadt-Besuch 1951 kommt es auch zur Uraufführung einer König-Komposition, der ein Jahr zuvor geschriebenen Ballettmusik Horae, mit dem Orchester des Landestheaters Darmstadt und dem Dirigenten Hermann Scherchen. König hat, wie damals viele andere junge Komponisten auch, die Partitur einfach nach Darmstadt geschickt mit der Frage, ob man sie bei den Ferienkursen aufführen wolle.

0: Auch in den kommenden Jahren besucht er die Ferienkurse, vertieft sich in die Diskurse des Serialismus, der auch sein Musikdenken dominiert. Und neben seiner Arbeit im Kölner Studio sowie dem eigenen Komponieren betätigt sich König zunehmend als Essayist, schreibt über verschiedenste Aspekte neuer Musik, vornehmlich, aber nicht ausschließlich der elektronischen Musik. Etliche tausend klug und detailliert durchdachte Manuskriptseiten hat er verfasst. Sechsbändig ist die Ausgabe seiner Texte zur Musik, erschienen zwischen 1991 und 2007 unter dem Titel Ästhetische Praxis. König, der sich ab 1963 mit den Möglichkeiten des Computers beschäftigt, hat überdies spezielle Softwareprogramme entwickelt, mit denen verschiedene Kompositionsstrategien errechnet werden können. Nicht, um die Kreativität und ästhetische Verantwortung des Komponisten zu suspendieren, sondern um komplexe wie teils auch stupide Vorgänge von Vorentscheidungen maschinell erledigen zu lassen. Als 1964 die niederländische Universität Utrecht ein elektronisches Studio einrichtet, das Institut für Sonologie, wird König dessen künstlerischer Leiter, bis zu seiner Pensionierung 1986. Im selben Jahr übersiedelt das Studio ins Musikkonservatorium Den Haag. Dessen Leitung übernimmt nun Konrad Böhmer, Königs privater Kompositionsschüler aus Kölner Zeiten und bereits seit 1972 Professor für Musiksoziologie am Konservatorium. Und seit 2006 leitet Kees Tasela das Institut. Ihn habe ich im August im Den Haager Konservatorium getroffen und gefragt, ob Königs Musik weiterhin Bestand hat.
1: It is music for connoisseurs, I would say. But at the same time, when we have concerts with König's music, which happens now and then, the hall is full. People want to hear. They want to hear something that they do not know yet. And I'm happy to say that König's music still sounds very fresh.
0: Eine sehr frische Musik für Connoisseure. Für Kenner, für sonore Feinschmecker ist die königliche allemal. Allerdings nur noch sehr selten live zu hören. Und längst nicht alle Kompositionen von Gottfried Michael König haben bis jetzt ihre Uraufführung erlebt. Da gibt es im Archiv der Akademie der Künste Berlin, die König als 90-Jährigen in ihre Sektion Musik gewählt hat, noch einiges zu entdecken. Hier ruht sein Nachlass. Er selbst, der am 30. Dezember 2021 im Alter von 95 Jahren im niederländischen Kulemborg gestorben ist, auf dem Begrafsplatz im benachbarten Geldermalsen. Gottfried Michael König hat zweifellos Musikgeschichte geschrieben. Indes hat das die institutionelle Musikgeschichte bisher kaum gewürdigt.
2: Es ist noch manches zu entdecken im Werk von Gottfried Michael König, versprach hier Stefan Fricke. Und wer weiß, was uns noch erwartet.

0: Musik von Gottfried Michael König. Hier ein Ausschnitt aus Essay von 1958. Wo Musik von Gottfried Michael König erstaunlicherweise nie zu hören war, das habe ich gerade erstaunt festgestellt, das war bei den Donaueschinger Musiktagen. 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Und das war's für diese Magazinausgabe. Am Mikrofon war Martina Seber.
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2: Um 22 Uhr mit Frank Wornert. Der Bundestag fordert, bestimmte Bluttests bei Schwangeren als Kassenleistung zu überprüfen. Die Abgeordneten haben einen Antrag mehrerer Fraktionen beschlossen. Danach soll es zu den Bluttests zum Risiko einer Trisomie ein Monitoring geben. Nach einer Studie der Barmer Krankenkasse lässt fast jede zweite schwangere Versicherte diesen Test machen. Der grünen Abgeordnete Lux nannte das bedenklich.
3: Die Zahlen der Barmer Studie verdichten den Eindruck, dass es sich faktisch um ein flächendeckendes Screening handelt, um Leben, vor allem mit Trisomie 21, vorneweg auszusortieren.
2: Fachleute sollen diese Kassenleistung auch rechtlich und ethisch überprüfen. Der Tankrabatt kostet Hessen rund 94 Millionen Euro. Das hat das hessische Finanzministerium auf HR-Anfrage mitgeteilt. Es betont, dass dafür kein Geld an anderer Stelle im Landeshaushalt eingespart werde. Der Bund hat bis Jahresende die Energiesteuer auf Benzin und Diesel gesenkt. Die Hälfte der Kosten tragen die Länder. Seit rund einem Jahr gilt am Frankfurter Flughafen die umstrittene Abflugroute Cindy S. Dadurch sind einige Kommunen stärker von Fluglärm betroffen als vorher, eine davon Erzhausen. Dort hat der Verein Stoppt Cindy S. heute Abend eine Versammlung abgehalten. HR-Reporterin Petra Demand.
4: Rund 500 Betroffene sind heute nach Erzhausen gekommen, aus nahezu allen Gemeinden und Städten, die durch die neue Abflugroute zum Teil sehr viel stärker vom Fluglärm betroffen sind. Hier können Sie Fragen stellen, aber auch Ihrer Wut Luft machen. Der Verein kritisiert unter anderem die Art, wie die Auswirkungen der Verlegung untersucht werden. Noch im Oktober soll eine Petition mit 5000 Unterschriften an den Landtag gehen und in der nächsten Sitzung der Fluglärmkommission soll ein Antrag auf den Stopp der Route eingebracht werden.
2: Sie waren rund 8 Monate auf der internationalen Raumstation. Jetzt sind 4 Raumfahrer wieder zurück auf der Erde. Die US-Weltraumagentur NASA hat mitgeteilt, dass die bei

0: Frauen und zwei Männer sicher im Pazifik vor Los Angeles gelandet sind. Sie waren auf der ISS von einer Besatzung abgelöst worden, die die Station in einer Rekordflugzeit erreicht hatte von unter 8 Stunden. Die HSG Wetzlar wartet in der Handball-Bundesliga weiter auf den ersten Saisonsieg. Die Mittelhessen verloren am Abend in Stuttgart mit 26:31. Damit rutschten sie nach 8 Saisonspielen auf den letzten Tabellenplatz. Die MT Melsungen spielt gerade in der Champions League gegen Nantes aus Frankreich. Das waren die Nachrichten. Das Wetter: In der Nacht ist es leicht bewölkt oder klar und meist trocken bei 8 bis 3 Grad. Morgen kommen von Nordwesten her Wolken und Regen nach Hessen. Dazu wird es windig bei 9 bis 14 Grad. Die Zeit 22.03 Uhr.
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Das Original ist aus dem Jahr 1956, aus einem Debütalbum, das schlicht den Namen des Künstlers trug, Ray Charles. Runde 70 Jahre später aufgenommen, diese Coverversion von Mark Broussard, sehr gelungen in jeder Beziehung, wie ich finde. Nicht nur, aber auch, weil Broussard einfach ein absolut großartiger Sänger ist. Mark Broussard, Jahrgang 1982, kommt aus Louisiana und es ist ein bisschen schwer zu beschreiben, was er für Musik macht. Es ist mal Blues, es ist mal Soul, es ist mal Country, mal Soul, mal Folkiges. Unterm Strich vielleicht einfach das, was in den USA Americana heißt und all diese Stile zusammenfasst. Seit mehr als 15 Jahren veröffentlicht er immer wieder quasi zwischendurch eine Serie von Benefizplatten mit solchen Coverversionen, gerne auch mit allerlei Gästen, und die Einnahmen kommen dann ausschließlich karitativen Zwecken zugute, namentlich der Non-Profit-Organisation Love of People in Lafayette, Louisiana, zum Beispiel für den Wiederaufbau nach Hurricane Katrina, für wohnungslose Frauen oder auch für Kinderkrankenhäuser. Songs of the 50s, das ist Album Nummer 5 aus dieser Serie, nachdem Mark Broussard auf einem der ersten Alben dieser Reihe einen 50er-Jahres-Song gecovert hatte, war die Begeisterung groß und man hat sich Nachschlag gewünscht. Und weil er sich auch für diese Musik begeistert, hat er eben nun nachgelegt und ich finde auch seine eigene Sprache gefunden für große Klassiker wie Fats Domino's I'm Walking, Sam Cooke's You Send Me oder auch Unchained Melody, zum ersten Mal erschienen im Jahr 1955. Mark Broussard aus seinem Album SOS 5, Songs of the 50s. Oh.

Die ersten Akkorde erinnern ein bisschen an den Soul-Klassiker In the Midnight Hour von Wilson Pickett. Und das zeigt auch schon, wo es hingeht. In diesem Blues steckt auch immer eine ordentliche Portion Soul. Tug of War war das, ein Song aus dem neuen Album Fireflies von Danielle Nicole. Danielle Nicole sind ihre beiden Vornamen. Ihr kompletter Name ist Danielle Nicole Schnebelen. Aber von diesem Nachnamen hat sie sich auf dem Weg zur Bühne getrennt. Kann man irgendwie verstehen. Sie kommt aus Kansas City, Missouri. Das ist nicht unbedingt eine Hochburg des Blues, aber sie spielt und singt eben auch keinen puren Blues. Da steckt auch noch Rock drin, eine Menge Soul und auch mal Country. Also auch wieder eher der Oberbegriff Americana. Aber trotzdem wird sie seit gut 10 Jahren in den USA vor allem in der Kategorie Blues verortet. Und die Kritiken zu ihren Platten finden sich vor allem in den einschlägigen Blues-Magazinen on- und offline. Zeitgenössischen R&B-getränkten Blues nennt zum Beispiel das Blues Blast Magazine diese Musik. Der Papa hat Gitarre gespielt, die Mama hat gesungen, die ganze Familie ist musikalisch und angefangen hat Danielle Nicole mit ihren beiden Brüdern in der Band Trampled Underfoot, benannt nach einem Song von Led Zeppelin. Insgesamt 7 Alben hat diese Familienband zusammen aufgenommen. Seit gut 10 Jahren ist Danielle jetzt solo unterwegs und fürs neue Album hat sie sich vor allem an der Musik orientiert, die sie begeistert und beeinflusst hat. Ganz ähnlich also wie Mark Broussard, aber musikalisch dann doch sehr anders. Zeitweise wird es richtig rockig. Nicht umsonst war der Name ihrer ersten Band ein Gruß an Led Zeppelin. Viel Soul und Funk sind in diesem Blues mit drin, unter anderem mit 2 Coverversionen von Bill Withers Songs. Und auch ihr erstes großes Idol Etta James scheint hier und da durch im ein oder anderen ihrer 9 selbstgeschriebenen Songs. Live auf analogem Tonband aufgenommen, strahlt dieses neue Album, finde ich, in jeder Beziehung eine Menge Wärme aus. Auch im Titelsong Fireflies. Danielle Nicole in Blues & Roots.

Der Song ist 90 Jahre alt, der Sänger 75. Come on in my kitchen, einer der ewigen großen Blues-Klassiker von Robert Johnson. Ursprünglich eine rein akustische Aufnahme in bescheidener Tonqualität, wie alles von Robert Johnson. Und an dieses rein akustische Setting mit nur einer Gitarre und einer Stimme haben sich auch fast alle der vielen Blueser gehalten, die den Song jemals gecovert haben, außer Cap Mo. Und damit hat er im Grunde ein Zeichen gesetzt für seine Rolle, den alten akustischen Delta Blues ins neue Jahrtausend zu bringen. Cap Mo, geboren am 3. Oktober 1951 in Los Angeles, ist dort mit Gospel aufgewachsen. Er hat 1980 noch als Kevin Moore sein erstes Album veröffentlicht, irgendwo zwischen Soul, Disco und den zu der Zeit sehr beliebten Synthesizern. Und es war ein Flop. Erst rund 15 Jahre später ist er nach diesem gescheiterten Anlauf wieder aufgetaucht, dann als Cap Mo mit seinem selbstentwickelten modernen Blues, und der wurde zum Volltreffer. Im Sommer und Herbst 1994 galt Cap Mo als die Neuentdeckung schlechthin. Und ich erinnere mich auch, ich bin total begeistert gewesen davon, was dieser Mann mit der Blues-Tradition so angestellt hat, ohne sie auch nur ansatzweise zu verraten oder zu ignorieren. Gut ein Jahr nun nach seinem letzten gemeinsamen Album mit Taj Mahal gibt's wieder ein neues Solo von ihm, heißt The Breakdown. Und der Titel ist Programm, sagt er selber, weil er in den letzten Jahren das Gefühl hatte, alles geht den Bach runter. Seine Gesundheit, seine Ehe und überhaupt die Welt als Ganzes. Aber auch, Zitat, ich bin jetzt 75 Jahre alt und ich weiß, ich werde nicht für immer hier sein. Also muss ich das Beste aus dem machen, was ich habe, und für jeden Schritt meiner Reise dankbar sein. Rausgekommen ist ein rein akustisches Album, das er in seinem Studio zu Hause in Nashville aufgenommen hat. Daraus kommt hier Fussing and Fighting.

Cab Moe zum 75. Geburtstag in Blues and Roots. Hier noch mit Muddy Water. Natürlich einem Tribute-Song für den großen Meister Muddy Waters. Einen Song, in dem er davon erzählt, wie er an den Crossroads war, der berühmten Kreuzung in Clarksdale, Mississippi, an der Robert Johnson angeblich seine Seele dem Teufel verkauft hat und im Gegenzug ein grandioser Gitarrist wurde. Cab Moe aber singt davon, dass es da an der Kreuzung gar keinen Teufel gibt, aber dafür den Blues. Und für den ist er immer zu haben und immer bereit. Den ganzen Mississippi runter bis nach New Orleans. Das ist die Traumstraße aller Bluesfans. Im Moment lässt sich die Begeisterung für diesen Traum zuweilen ja eher schwer vermitteln angesichts der politischen Lage in den USA. Viele reisen erstmal nicht hin, warten auf andere Zeiten. Aber wer tatsächlich dort war und ist, erlebt vor allem Landschaften, Menschen und ihre Musik. Der Gitarrist, Sänger und Songschreiber Richie Arndt hat auf seinen Reisen durch die Südstaaten genau diese Erfahrung gemacht und daraus jetzt sein drittes Album mit Songs Along the Road. 10 Originale und eine Coverversion erzählen von Freiheitsgefühlen, von Liebe, von Menschlichkeit, von diesem riesigen Mond, der über dem Mississippi hängt, wenn die Hitze des Tages vergessen ist und man nicht ins Haus gehen möchte, weil die Luft wie Seide ist und eine ganz eigene Magie verströmt. Und immer wieder vom Aufbruch und vom Unterwegssein. Mit allen Musikstilen auch hier, die unter dem Begriff Americana passen. Und aus der Ferne grüßt auch mal Bo Diddley.

Blues and Roots mit Musik aus einem legendären Album Bring the Family, erschienen 1987 von John Hiatt. Und mit dabei waren mit mindestens ebenso viel Spielfreude Ry Cooder, Jim Keltner und Nick Lowe, die ja dann nochmal zusammen ein Projekt gemacht haben. Let's go to Memphis in the meantime, singt John Hiatt da, denn ich brauche jetzt unbedingt diese einmalige Musikmischung, die es nur dort gibt. Und es ist wirklich eine besondere Stadt. Memphis, das ist Beale Street und B.B. King, das ist das Sun Studio, natürlich Elvis Presley, Johnny Cash, Carl Perkins, die alle da angefangen haben. Es ist Stax Records, das Soul-Label mit Otis Redding und Isaac Hayes, Graceland, natürlich auch High Records und W.C. Handy. Ich habe die Erfahrung gemacht, eine Woche ist wirklich knapp, um alles zu sehen, zu hören und zu erleben, was diese Stadt zu bieten hat. Und wer sie dann verlässt Richtung Süden, landet erst recht im Land des Blues, immer entlang des Mississippi. Der Blues erzählt von Liebe und Verlust, von Kummer und Schmerz, von Armut und Arbeit, vom Teufel, von Erlösung und immer wieder von Unruhe und Fernweh. Dann muss der Mann oder zuweilen auch die Frau einfach wieder los. So wie in I Gotta Roam. Richie Arndt aus seinem neuen Album, dem dritten inzwischen, mit Songs Along the Road.

Musik, die ihre Wurzeln in New Orleans hat, wo der Jazz zu Hause ist. In New Orleans gibt es Hurricanes, zum einen als Naturphänomene der eher unschönen und gefährlichen Art und zum anderen als Cocktails, also eher der angenehmen Art, wobei die unter Umständen auch gefährlich werden können. Hurricanes bestehen aus viel Rum, Zitronensaft und einem je nach Lokalität mehr oder weniger geheimen Sirup aus Passions- und anderen Früchten. Wer den Cocktail angesichts des süßen Geschmacks unterschätzt, kann unter Umständen stürmische Folgen erleben. Insofern passt der Name dann wieder. Richie Arndt mit Hurricane Time war das. Nochmal aus dem dritten, dem neuen Album seiner Reihe mit Songs Along the Road. Ich finde, mit einer gelungenen Mischung aus allen Musikstilen, die einem im Süden der USA so begegnen können. Sehr schöne Reisefotos und persönliche Anmerkungen zu den einzelnen Songs im Booklet machen auch diesmal die Anschaffung von CD oder LP zu einer lohnenswerten Alternative zu Streaming und Download. 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Mein Name ist Dagmar Fulle.

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1: Um 23 Uhr mit Frank Vornat. Mit einem Bluttest können Schwangere ihr Kind auf Kassenkosten auf ein Down-Syndrom-Risiko testen lassen. Jetzt hat der Bundestag beschlossen, dass diese Bluttests genauer beobachtet werden sollen. ARD-Hauptstadtkorrespondentin Dagmar Pepping.
2: Ziel: mehr Daten, welche Folgen die Kassenleistung hat. Die Ergebnisse sollen bis Mitte 2027 vorliegen. Die Zahl der genutzten Tests steigt seit Jahren kontinuierlich an. Einer Studie der Barmer zufolge nimmt fast jede zweite schwangere Versicherte den Bluttest in Anspruch. Kritiker bemängeln, der Test sei nicht ausreichend genau und drohe zu einer Routineuntersuchung zu werden.
1: Gerhard Schröder bei Putin, der Ex-Kanzler, war nach Angaben des Kreml gestern bei der Geburtstagsfeier des russischen Präsidenten. Putin habe aus den Medien davon erfahren, dass Schröder geschäftlich in Moskau sei. Da habe er seinen alten Freund zu sich nach Hause eingeladen. Schröder war als neuer Aufsichtsrat einer russischen Handelskette nach Moskau gereist. In Frankreich reagiert die Regierung auf die Schulproteste. Premierminister Le Cornu hat angekündigt, dass kurzfristig über 3000 Vertretungslehrer eingesetzt werden sollen. Auch heute Abend protestierten in Frankreich wieder Zehntausende gegen Missstände an Schulen. In Bayern ist ein Behördenmitarbeiter erschossen worden, als er einen Waffenbesitzer kontrollieren wollte. Eine weitere Person wurde verletzt. Laut Polizei ist das am Nachmittag in dem Ort Bermgau in der Oberpfalz passiert. Der Einsatz lief auch am späten Abend noch. ARD-Reporterin Hanna Nussbaumer.
3: Die Polizei hat den Ortskern in Bermgau komplett abgesperrt. Hintergrund war laut Polizei eine routinemäßige Waffenkontrolle durch das Landratsamt im Wohnhaus des Mannes. Und die Polizei hat das Gebäude, in dem sich der mutmaßliche Täter auch gerade noch befinden soll, umstellt. Zu einem Zugriff kam es bisher aber noch nicht. Die Beamten bitten die Bevölkerung auch weiterhin darum, ihre Häuser zur eigenen Sicherheit nicht zu verlassen.
1: Die MT Melsungen hat in der Handball-Champions League den zweiten Sieg geholt. Die Nordhessen schlugen den HBC Nantes aus Frankreich mit 28:23. Damit führt Melsungen seine Gruppe nach 3 Spieltagen an. In der Handball-Bundesliga verlor die HSG Wetzlar in Stuttgart mit 26:31. Die Löwen Frankfurt haben in der ersten deutschen Eishockeyliga die 3. Niederlage hintereinander kassiert. Die Frankfurter verloren zu Hause gegen Krefeld mit 2:5. In der Tabelle stehen sie auf dem 11. Platz. Das waren die Nachrichten. Das Wetter: in der Nacht ist es leicht bewölkt oder klar und meist trocken bei 8 bis 3 Grad. Morgen kommen von Nordwesten Wolken und Regen nach

0: Hessen. Dazu wird es windig bei 9 bis 14 Grad und die weiteren Aussichten am Wochenende mal Sonne, mal Wolken und nur einzelne Schauer bei bis zu 18 Grad. Die Zeit 23.03 Uhr.
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2: Am Mikrofon ist Klaus Walter. Mein Gast heute ist Hans Niesmand. Hallo Hans.
3: Hallo Klaus.
2: Hans Niesmand ist 1964 in Mannheim geboren. Hans, was bist du von Beruf?
3: Ich mache drei Dinge in meinem Leben.
2: Ich hätte jetzt gedacht, mehr.
3: Naja, also das kann man nochmal dann runterbrechen. Ich mache meine eigene Musik in Form von Musikproduktion, Komposition, Songwriting und so weiter. Ich spiele die Musik von anderen Leuten auf verschiedenen öffentlichen Plattformen, sei es Club, sei es Radio, als DJ vor. Und ich schreibe journalistische Arbeiten, Essays und so weiter, die im Großen und Ganzen auch immer mit Musik zu tun haben. Und das alles mache ich im Grunde genommen, wenn ich es mir recht überlege, seit ich 13, 14 bin. Seitdem habe ich eigentlich nichts anderes mehr gemacht.
2: Also es heißt seit bald 50 Jahren.
3: Ja, ich bin Mitte, Ende der 80er Jahre bin ich sozusagen lukrativere Berufsleben eingetreten. Mhm. Also ich habe zum ersten Mal 1983 200 Mark DJ-Gage bekommen.
2: 200?
3: Ja, 200 Mark.
2: Für damalige Verhältnisse war das gutes Geld. Ne?
3: Ziemlich gut, und ich war 19 und zwar in einem Club namens Duala in Ravensburg am Bodensee. Ich habe in Friedrichshafen gewohnt, in Ravensburg gab es aber die cooleren Läden und da fing das quasi an. Vorher hatte ich auch schon im Jugendzentrum aufgelegt Punk, dann aber auch schon bald so die ersten Hip-Hop-Platten und so weiter. Mein Einkommen hat sich immer so ein bisschen verteilt, je nachdem welches Standbein gerade belastbarer war. Mhm. Und eigentlich habe ich als erstes als Journalist Geld verdient.
2: Genau über diese Zeit würde ich gern mit dir reden, auch darüber, was sich verändert hat in der Zeit. Und ich hoffe, dass wir nicht ins Jammern geraten, in so ein kulturpessimistisches Krisenjammern und dass das Ganze nicht als Geschichte des Niedergangs erzählt wird, was ja im Moment gern gemacht wird und oft gemacht wird. Fangen wir mal in der Gegenwart an. Wo kommst du heute her?
3: Ich bin gestern von Köln nach Frankfurt gefahren und habe da in einem sehr netten Club namens Silbergold für ein Publikum, das ungefähr um einiges mehr als halb so alt war wie ich, weniger als halb so alt war wie ich.
2: Also 20 plus.
3: 20 plus, ja, mit 20 Studenten würde ich sagen, sehr, sehr, sehr nett. Ich habe noch leichte Nachwirkungen, eine gewisse Langsamkeit und eine leichte Mattheit, aber es geht.
2: 200 Mark hast du damals bekommen, was hast du gestern bekommen oder ist das geheim?
3: Da warte ich noch auf die Ansage.
2: Wie, du hast zugesagt, ohne zu wissen, was du bekommst?
3: Ja, mein Kumpel aus Darmstadt, Fonk D, er hat das quasi aufgestellt und der wird mir dann baldig Bescheid sagen, was er bekommen hat und was mein Anteil davon ist, ich ihm dann in Rechnung stellen kann.
2: Okay, aber du hast keine Angst, dass du dann mit 20 Euro rausgehst?
3: Nee, aber es kann gut sein, dass viel mehr als eine Null nicht dran gehängt wird. Mhm. Aber ich lebe ja nicht mehr in Deutschland, ich bin jetzt zu Besuch und mache quasi eine DJ-Tour und die mache ich auch nicht zuletzt einfach, weil ich es sehr gerne mache und weil ich auf diese Weise überall hinfahren kann, in alle deutschen Städte und meine Freunde besuchen.
2: Ja, so eine Art Arbeitsurlaub.
3: Arbeitsurlaub, könnte man sagen,
2: Du lebst zurzeit in Tokio.
3: In Tokio, ja. Seit einem guten Jahr. Und davor habe ich...
2: Wie kommst du nach Tokio?
3: Das habe ich alles dem Job meiner Frau zu verdanken. Meine Frau ist beim Goethe-Institut und die ist zuerst nach Südkorea versetzt worden und vor kurzem dann von einem Jahr nach Tokio. Als treuer Ehemann ziehe ich da einfach mit.
2: Dazu muss man sagen, dass du auch lange Zeit fürs Goethe-Institut gearbeitet hast oder tätig warst, kann man vielleicht besser sagen.
3: Ja, wir haben tatsächlich beide unsere eigenen, meine Goethe-Aktionen waren ziemlich lange vor meiner Frau. Wir kennen uns auch nicht aus dem Goethe-Zusammenhang. Mhm. Ich wurde ungefähr ab 1994, glaube ich, wurde ich zum ersten Mal eingeladen, um nach Brasilien zu fliegen, um da den Leuten, die Goethe-Institute da leiten, aufzuklären über Techno. Das ist ja so, dass die Zentrale in München ist, ja, und da waren die zu der Auffassung gekommen, dass Techno aus Deutschland eigentlich ein präsentables Kulturding aus Deutschland ist, was auch so ein bisschen als deutsch wahrgenommen wird im Ausland. Kann man natürlich jetzt lange drüber sprechen, inwieweit das stimmt oder auch nicht. Aber damit begann dann eine sehr lange Phase von sehr ausgedehnten Workshop-Auftrittsreisen nach Südamerika, nach Südostasien, nach Südafrika, viel Europa, auch Nahe Osten. Das war eine der spektakulärsten Reisen, die ich da wahrscheinlich gemacht habe. Das liegt jetzt aber alles schon eine Weile zurück. Ich war dann, eine Zeit lang wurde ich als so eine Art Sonderbeauftragter für elektronische Musik oder Botschafter der elektronischen Musik aus Deutschland herumgereicht.
2: Also man sieht schon, du bist Multitasker. Würdest du dir den Schuh anziehen?
3: Das Wort ist okay mit mir. Ich finde es halt gut, dass wenn ich von einer Sache so ein bisschen müde bin, wenn ich viel geschrieben habe, dann kann ich mich wieder dem Musikmachen zuwenden. Mhm. Du bist ja auch Radiomacher, man ist ja viel allein, wenn man schreibt und auch wenn man Musik produziert, das macht man, also ich jedenfalls im Großen und Ganzen, eben ganz alleine und freue mich sehr, dass es für mich aber auch so ein Auftrittsformat gibt, wo ich unter Leute gehe und wo ich auch, ganz wichtig, wo die Dinge in Echtzeit passieren.
2: Was meinst du mit Echtzeit?
3: Alle sind zum gleichen Moment in einem Raum versammelt und die Entscheidung...
2: Im Unterschied zu einer Aufnahme von einer Radiosendung, die in 3 Wochen gesendet wird.
3: Ja, und wo du morgen auch nochmal rangehen kannst und nochmal ein bisschen das verbessern und nochmal neu schneiden oder beim Buch. Artikel schreiben sowieso, dann lässt man den halt über Nacht liegen und man entscheidet dann irgendwie später, wie das Ding enden soll. Und im Club triffst du alle paar Minuten lebenswichtige Entscheidungen, die auch nicht verschoben werden können. Und das ist stimulierend und interessant und schön.
2: Würdest du sagen, dass dein Werdegang, dein beruflicher, der ja immer auch mit Freizeit zu tun hat, vorhin ist das Wort Arbeitsurlaub gefallen, steht das unter so einem Motto wie Do it yourself oder Learning by Doing? Oder wäre das zu sehr zugespitzt?
3: Also ich bin ja sozusagen Teenager, später Teenager gewesen in dem Moment, als Punk ankam in Deutschland. Und die Idee, dass man macht und nicht wartet, bis man die noch bessere Gitarre hat
2: oder eine Musikhochschule
3: oder eine Musikhochschule besucht hat oder wie auch immer. Jedenfalls, dass man mit dem arbeitet, was man hat, das ist für mich persönlich aus dem Punk kommender Leitgedanke, der bis heute eigentlich noch gilt.
2: Und gilt der auch, wenn du sowas hörst wie Just Do It? Das war ja mal ein Slogan einer Turnschuhfirma. Und wenn du hörst lebenslanges Lernen oder sich neu erfinden vor allem. Das war ja mal ein Versprechen und für mein Empfinden hat sich das gewandelt in so eine Art Imperativ. Also so ein, du musst dich neu erfinden, sonst verpasst du den Anschluss, sonst verpasst du den Zug. Wie siehst du das im Laufe der Jahrzehnte, die du da drin steckst und in denen du das beobachtest? Hat sich das gewandelt oder ist das für dich immer noch dieselbe Herangehensweise?
3: Also ich habe, was meine verschiedenen Tätigkeiten angeht, nie im Modus der Selbstoptimierung gedacht. Ich habe irgendwann, wie das dann viele machen, so um kurz über 30, so man sollte vielleicht mal ein bisschen mehr Sport machen oder Yoga.
2: Machst du Sport?
3: Ich übe Yoga, eine bestimmte Art, wo ich einmal die Woche ins Studio gehe. Das ist aber jetzt nicht so was, wo man so süße Yoga-Tops trägt, sondern das ist eher...
2: Schade, dass wir kein Fernsehen machen, sonst könnten die Leute sehen, wie du im süßen sich vorstellen, wie du in einem süßen Yoga-Top aussehen würdest.
3: Und es gibt natürlich verschiedene Dinge, also was weiß ich, Musikproduktion, man verbessert sich, man verfeinert sich, aber ich koche auch besser als früher. Der Begriff lebenslanges Lernen, das ist natürlich, ja klar, man hört nie auf zu lernen, ist auch schön, aber immer darüber nachzudenken oder immer hinterher zu hetzen, wo man noch defizitär vielleicht ist und wo man noch besser werden könnte, doch dafür sind die Möglichkeiten auch zu reichhaltig. Das finde ich eher ein Problem heutzutage, dass man so furchtbar viele Sachen machen kann, dass ich gar nicht noch mehr optimieren und noch mehr hineinkriechen will, sondern vielleicht auch einfach nur Fahrrad fahren.
2: Ich würde gerne nochmal auf dein DJ-Sein, deine DJ-Tätigkeit zurückkommen. Was sind die größten Veränderungen gegenüber der Zeit, als du angefangen hast? Wann hast du zum Beispiel angefangen, als DJ rumzureisen? Also angefangen hast du, wie du gerade gesagt hast, in Ravensburg, vorher im Jugendzentrum. Da war das eben so, dass man in einem Club einmal die Woche aufgelegt hat oder sowas. Wann fing in deinem Leben und generell es an, dass der DJs waren meistens Männer anfangs, anfing rumzureisen?
3: Ich fing als DJ an herumzureisen ungefähr so um 91, 92. Da könnte man auch sagen, ich war auch relativ früh dran, was das betrifft. Mhm. Reisende DJs gab es als Konzept wahnsinnig lange überhaupt nicht. Die ersten 50 Jahre der DJ-Geschichte haben DJs überhaupt nicht mal für Leute zum Tanzen aufgelegt, sondern waren so wie du Radio-DJs.
2: Ich habe auch noch in Clubs aufgelegt, als es aber überhaupt nicht der DJ im Vordergrund stand. Ich habe zum Beispiel nie mixen gelernt. Damals in Frankfurter Clubs mixen zu können, das kam erst auch mit der entsprechenden Musik, mit elektronischer Musik oder mit Hip-Hop.
3: Ja, so das Mixen, wie wir es heute kennen, ging so in New York und San Francisco vielleicht 74, 75 waren die ersten wagemutigen.
2: Dort, aber nicht, ja,
3: in, nicht nee, in Deutschland. Nee, hier nicht und auch nicht in Ravensburg, ganz sicherlich nicht. Das hat lange gedauert, bis ich sowas zum ersten Mal überhaupt gehört habe. Ich glaube, das erste Mal, dass ich so einen DJ gehört habe, war Anfang der 80er Jahre in Zürich. Da war nämlich die Hamburger Band Palais Schaumburg auf Tour und ich bin vom Bodensee aus da hingefahren und im Vorprogramm war der Rapper Curtis Blow. Fantastisch. Und Curtis Blow hatte halt einen DJ dabei, der so richtig gemixt hat und gescratcht und alles, was und das war wahrscheinlich einer der bedeutendsten Momente für mich, weil ich das ein anderes DJ-Idol von mir, DJ Pierre aus Chicago, hat das mal sehr schön formuliert mit dem Satz: Ich sah damals, wie DJs die Nadel von der Platte nahmen, aber die Musik hörte nicht auf. Weil das schon so ein irre verblüffenden Effekt hat. Diese Geschäftigkeit, dann ist er die ganze Zeit am Machen, dann plötzlich ist die Platte weg. Das habe ich jetzt gar nicht gemerkt. Wann hat er denn jetzt den Übergang gemacht? Von dem einen zum anderen Plattenspieler und alles sehr faszinierend. Und das Verrückte ist, dass es damals, als es wirklich noch einen faszinierenden Schauwert gab bei dem DJ-Handwerk, stand der DJ in der Ecke und die Leute haben ihn nicht beachtet, sondern nur die Musik. Heutzutage, wo es technisch, da kann nichts mehr schiefgehen, das ist total einfach, das ist keine große Kunst mehr jetzt rein handwerklich betrachtet.
2: Kannst du es gerade erklären, wie das heute funktioniert, also mit den neuen Technologien?
3: Naja, also das ist natürlich alles digitalisiert, gibt immer noch auch DJs, die Schallplatten auflegen, aber das sind sozusagen Leute, die ein altes Handwerk pflegen, wie Schuhmacher oder sowas, aber die meisten legen eben digital auf, das heißt dieser ganze manuelle Aspekt der Tempoangleichung und so weiter, das ist im Prinzip automatisiert und idiotensicher.
2: Mhm. Und Tempoangleichung hieß plus minus 8, so hieß dein erstes Buch?
3: Ja, das erste Buch hieß plus minus 8, weil diese speziellen DJ-Schallplattenspieler haben eine sogenannte Pitch Control, eine Geschwindigkeitsregelung, die es eben erlaubt, eine Platte minus oder von minus bis plus 8 BPM, Beats per Minute, schneller zu spielen oder langsamer. Das braucht man heutzutage alles nicht mehr. Heute gibt es einen Knopf, der heißt Autosync, wo die Stücke automatisch gekoppelt werden praktisch.
2: Und damit auch die handwerkliche Kunst und auch die Repertoirekenntnis des DJs alter Schule im Grunde obsolet wird.
3: Ja gut, die Repertoirekenntnis, würde ich sagen, spielt immer noch eine Rolle. Aber was das Handwerk angeht, kann da nichts mehr schiefgehen. In den alten Tagen des Vinylmixens, da konnte man echt abstürzen. Wie ein Seiltänzer, der auf einem Seil wandelt. Und das ist aufregend, weil man weiß, das kann schiefgehen. Und das ist schwierig. Das muss man total viel üben, damit das leicht und mühelos aussieht. Diese heutige Art des DJs, die ist vielleicht vergleichbar mit einem Seiltänzer, dessen Seil auf dem Boden liegt. Und man ist so, naja, das ist ja jetzt, da kann ja nichts passieren. Aber dafür hat der DJ natürlich heutzutage jetzt sehr viel mehr Freiheit zu winken, zu animieren, sich von Pyrotechnik umrahmen zu lassen. Der Fokus des Publikums hat sich wahnsinnig geändert. Das finde ich tatsächlich auch bedauerlich, weil ich fand das, als das losging mit der modernen DJ-Kultur, hat mir das wahnsinnig gut gefallen. Ich war immer sehr viel auf Konzerte gegangen. Und bei Konzerten steht man die ganze Zeit an derselben Stelle und guckt nach vorne. Und modernes also diese Techno-Clubs und so weiter, Hausclubs, das war wie so eine Art von Befreiung, dass man sich frei im Raum bewegen kann und umdrehen und in jede Richtung und mit den Leuten interagiert, die um einen herum sind. Das war sehr lange sehr schön und jetzt ist es wieder wie früher bei Konzerten. Alle schauen nach vorne zum DJ. Mhm. Der DJ steht auf einer Bühne. Da gibt es nichts zu sehen faktisch, es sei denn, die DJs sind so ein bisschen Showpeople, aber das sind nicht alle.
2: Ich stelle mir gerade Hans Niesmann vor, wie er auf einer Bühne steht und die Massen dirigiert und animiert.
3: Im süßen Yoga-Top.
2: Im süßen Yoga-Top, genau. Hans, plus minus acht hast du viele tolle Geschichten in deinem Buch beschrieben. Über die würde ich gern gleich noch mehr hören. Dein schönstes DJ-Erlebnis, dein schlimmstes Erlebnis, dein seltsamstes Erlebnis und so weiter. Aber wir müssen auch Musik spielen und du hast was mitgebracht, was du selbst produziert hast, ne?
3: Ich habe natürlich sehr, sehr viel im Angebot, aber ich dachte, vielleicht ist es ganz nett, ein Stück aus meinem letzten Album, Fluoreszent, ist letztes Jahr erschienen.
2: Warum der Titel?
3: Das ist der Titel eines Songs, der heißt Fluoreszent und den können wir eigentlich hören. Ist ein guter Song. Da geht es um die heroischen Tage der elektronischen Musik in Deutschland in den 70er Jahren, als kosmische Freaks mit riesigen Kisten Klangreisen unternommen haben. Und das ist der Song Fluoreszent. Ist
2: also so Leute wie Ashra Tempel, Tangerine Dream,
3: Klaus Schulze. All diese Charaktere, genau. Und der Titel heißt Fluoreszent, weil das Wort Fluoreszent sich auf das Wort ungekämmt reimt.
2: Wie reimt sich das?
3: Der Refrain ist, sie hatten lange Haare, sie waren frei und ungekämmt. Es waren die guten Jahre, die wunderbaren Fluoreszent. Okay. Und Fluoreszent ist natürlich schon auch irgendwie ein Disco-Begriff, finde ich. Oder auch so ein halb Hippie, halb Disco, schillernd und bunt.

0: Fluoreszent, ein Track von Hans Niesmand, heute zu Gast im Doppelkopf auf HR2 Kultur. Hans Niesmand ist Autor, Journalist, DJ. Er war beim Goethe-Institut als Botschafter in Sachen elektronischer Musik unterwegs in der Welt, hat noch vieles andere gemacht. Und Hans, jetzt deine schönsten Erlebnisse als DJ. Fangen wir mal an mit das schönste Erlebnis als DJ.
1: Es gab natürlich wirklich sehr viele sehr schöne Erlebnisse. Das Fatale an schönen Erlebnissen ist, dass sie oft in einem gewissen Überschwang stattfinden und man sie dann oft gar nicht mehr so genau beschreiben kann. Eine Sache, die mir einfällt, die für mich ein bedeutendes Erlebnis war, war, ich hatte ja diese Gruppe Whirlpool Productions. Genau genommen war das gar kein DJ-Erlebnis, sondern wir haben live gespielt in Leipzig. Aber bei unseren Live-Auftritten waren auch immer Plattenspieler. Das war so eine Mischform aus DJing. Mhm. Und dann haben wir als letztes Stück unseren Art Hit gespielt, den wir hatten. Der war aber noch kein Hit. Der war noch unbekannt zu der Zeit. Und dann haben diese Leipziger die Bühne gestürmt. Und,
0: die wollten euch an die Wäsche, hätte man früher gesagt.
1: Die das hat die einfach so mitgerissen, dass die nicht anders konnten, als die wollten einfach zu uns da hoch auf die Bühne. Und dann waren wir plötzlich so total ein Riesengewimmel auf der Bühne von all diesen netten Leipzigern. Und das war einfach wirklich wunderschön.
0: Und später ging es damit nach Italien auf Platz 1 der Charts. Wir hören mal kurz rein.

0: From Disco to Disco, Whirlpool Productions. Wann war das genau, Hans?
1: Das wurde produziert im Jahr 96.
0: Mhm. Hans Nieswand zusammen mit Eric D. Clarke und Justus Könke. Ihr war zusammen Whirlpool Productions. Und was ist dann in Italien passiert?
1: Naja, in Italien ist das Stück eben erkannt worden, anders als in anderen Ländern, für sein Hitpotenzial, ist da so in zügigen Sprüngen die Charts hochgeklettert und war dann plötzlich Nummer 1. Und wir mussten dann da runterfahren und verschiedene Aufgaben erledigen, Interviews geben und Fernsehshows spielen und das Ganze auch vor so einem, wie soll ich sagen, Wahrnehmungshintergrund, der sich sehr von Deutschland unterschieden hat, was uns jetzt persönlich betrifft, weil wir in Deutschland eher als so eine Art subkulturelles, auch vielleicht ein bisschen, also nicht verkopft, aber wir waren jetzt keine kommerziellen Hitproduzenten. Wir waren halt so.
0: Ihr wart nicht Boney M. oder nicht Modern Talking.
1: Nee, das war auch ein wirkliches Zufallsprodukt. Wir kamen mehr so aus dem musikjournalistischen Zusammenhang und teilweise auch so ein bisschen aus dem Gay-Kontext und so Activism und sowas. Und in Italien waren wir dann aber, was man Novelty Act nennt, weil unser Song auch ein bisschen sowas hat von einem Novelty-Song, klar.
0: Mhm. Also irgendwas Originelles, wo man nicht so genau weiß, huch, wo kommt das jetzt her, was ist das? So.
1: Ja, das hat jetzt keine direkte...
0: Keine historische Linie.
1: Ja, so wie man jetzt sagt, das ist halt so ein Blues.
0: So. Damit wart ihr dann Nummer 1 in Italien, was ja auch ein sehr schönes Erlebnis ist. Dein schlimmstes Erlebnis, deine DJ-Karriere?
1: Auch da schlimme Erlebnisse kommen auch so einige zusammen im Laufe der Jahrzehnte, was heftig war, weil es so in Richtung körperliche Übergriffigkeit ging, war mal in Vietnam. In Hanoi, da hatte ich einen großen Auftritt, einen großen Open-Air-Auftritt und um den Auftritt zu bewerben, sollte ich am Tag vorher in so einer großen Disco, so eine Art Promo-Set spielen. Ich weiß noch, dass das so merkwürdig war, weil mir 27 Minuten dafür zugebilligt waren. Und warum denn 27 Minuten? Ja. Und das war dann halt auch so ein Schuppen, wo ich dachte, oh je, so mit Go-Go-Girls auf Podesten und vielen so mittelalten Männern in gestreiften Hemden, die so ihre Tische mit Remy Martin, jetzt habe ich eine Marke gesagt.
0: Macht nichts.
1: Die mit Tische mit Cognac und sowas haben und dann irre schneller Hongkong-Techno, das ist auch so ganz schlimm und schlimmer bekloppten Techno, in einer irren Geschwindigkeit und ich konnte da so kaum mithalten, das war schon alles schlimm genug und dann stand plötzlich so ein jähzorniger Mann vor mir und ist mit seinem Finger immer so an seiner Kehle entlang gefahren, ja, um mir zu bedeuten, dass ich aufhören soll oder er mir die Kehle durchschneiden will. Das hat er nicht gemacht, aber was er dann kurz darauf gemacht hat, war mir eine Bierflasche in den Rücken zu werfen.
0: Und bist du da rausgekommen? Ja, du sitzt jetzt mir gegenüber, du bist da lebend rausgekommen.
1: Ja, ich bin lebend rausgekommen, er ist auch direkt rausgeflogen. Also ich war vor ihm noch aus dem Club, ich habe dann einfach die Platte auf Stopp, das reicht mir jetzt hier. Ich habe auch jetzt schon 23 Minuten gespielt, die 27 Minuten müssen sie selber gucken, wie sie das füllen. Und bin dann wütend abgedampft und kurz darauf flog dann der Kollege, der mich attackiert hatte, auch wie in so einem Comic oder in so einem Slapstick-Film, so im Bogen auf die Straße und landete da und ist dann so davon gewankt. Das war also relativ schlimm.
0: Hanoi, weit weg. Du hast schon 2006 ein Buch geschrieben, das heißt Disco Ramallah. Das war schon lange vor, also in dieser Intensität des sogenannten Ostkonflikts, wie wir ihn seit 3-4 Jahren jetzt erleben. Aber waren auch schwierige Orte, schwierige Erfahrungen und gleichzeitig interessante. Wie würdest du das jetzt mit 20 Jahren Abstand beschreiben?
1: Mit 20 Jahren Abstand habe ich da ein ganz gutes Zeitfenster erwischt, wo man ganz okay da hinfahren konnte. Weil jetzt ist es, im Moment stehen solche Aktionen nicht mehr zur Debatte. Mhm. Auch schon eine ganze Weile nicht mehr. Mhm. Es war damals so, dass ich für Workshops und so DJ-Auftritte, wir sind nach Jordanien geflogen und dann bin ich von da aus eingereist ins Westjordanland, um dann in Bethlehem und Ramallah aufzutreten und dann auch noch in Beirut.
0: War das selbst organisiert oder von
1: Goethe-Institut? Das war vom Goethe-Institut Ramallah organisiert. wo ich jetzt auch manchmal dran denken muss, hatte dann so einen Workshop, das war, glaube ich, Heinrich-Böll-Stiftung oder so, in solchen Räumen, sehr nett. Und dann kam ein mittelalter palästinensischer Toningenieur, der hat mir dann so ein bisschen Anlage aufgebaut. Die Plattenspieler hatte ich alles mitgebracht aus Deutschland, aber der hatte dann halt so Lautsprecher und der meinte dann, ja, er war früher auch DJ. Dann habe ich ihn gefragt, wo er die Platten her hat. Dann gab es ein kleines Missverständnis, weil dann meinte er, ja, ich hatte die Platten aus den 70er Jahren, aus den 60er Jahren. Nee, ich meine, wo hast du die Platten gekauft? Und dann hat er gesagt, und das hat mich dann, der ist halt früher einfach mit dem Auto nach Tel Aviv gefahren und hat dann da in so Platten, DJ-Plattenläden seine Platten gekauft als Palästinenser. Und jetzt kann er nur von träumen, jemals wieder mit dem Auto nach Tel Aviv zu fahren. Da war man schon mal an so einem Punkt, wo Koexistenz ganz gut funktioniert hat und das hat sich alles so massiv verschlechtert. Das macht mich dann schon sehr traurig, weil das ist etwas, was DJs zum Beispiel auch auszeichnet, glaube ich. Uns interessieren so Grenzen, nationale Grenzen und so. Wir gehören halt immer zu der Nation, die diese Musik gut findet. Und die
0: One
1: ist,
0: Nation Under a Groove.
1: Ja, ja, die ist weltweit. Oder die
0: Song mal.
1: Oder die Drum and Bass Internationale. Also im Zweifelsfall würde ich sagen, dass auch ein finnischer Drum and Bass DJ mit einem südafrikanischen DJ, der Drum and Bass auflegt, mehr gemeinsam hat als mit jeweiligen Landsleuten.
0: Du hast im Grunde jetzt beschrieben, was man auch nennen könnte, vielleicht ein bisschen zugespitzt und gar nicht so abwertend, wie es vielleicht klingt, nämlich so eine Art Globalisierung des DJ-Lebens. Wie hast du diesen Prozess erlebt und wie beurteilst du den heute? Hat der auch so eine Art Angleichung oder auch ganz böse gesagt eine Gleichschaltung mit sich gebracht, also dass die Prozesse vereinheitlicht werden und damit auch vereinfacht? Also du hast vorhin von der technischen Vereinfachung gesprochen. Wie beurteilst du diese Geschichte von, sagen wir, 20, 30 oder noch mehr Jahren aus heutiger Sicht?
1: Was mir an dieser ganzen, nennen wir es mal Stilproduktion, also was jetzt so DJ-Stile oder DJ-Musikstile immer sehr gut gefallen hat, war so ein gewisser Regionalismus im Unterschied zu Nationalismus. Also in Deutschland zum Beispiel konnte man in den 90er Jahren sehr gut den Sound von Frankfurt von dem Sound von Köln unterscheiden. Und der aber nochmal anders war als der von Berlin und erst recht München. Und auch Hamburg hatte seinen eigenen Sound und sogar Limburg. Das fand ich immer toll, das kombinieren zu können oder auch, dass da eben die lokalen Vorlieben sich dann in so einem bestimmten Sound, das gilt natürlich dann auch für Detroit und für Chicago und New York und so weiter. Und das hat sich dann durch die zunehmende Digitalisierung Ende der 90er und dann seitdem immer mehr nivelliert, für mein Empfinden.
0: Genau.
1: Das heißt, es gibt in Südkorea oder Kuala Lumpur oder sonst wo auch Leute, die machen so Kölner Elektronik oder was man mal so Kölner Elektronik nannte.
0: Also es ist kein Begriff mehr, der mit einer bestimmten konkreten Stadt zu tun hat, sondern das ist wie ein Genrebegriff. Also ein Südkoreaner macht Kölsch-Shuffle-Techno oder
1: ja,
0: so.
1: Ja, oder so Minimal-Techno. Weiß möglicherweise auch gar nicht mehr, dass das ursprünglich mal irgendwie aus Köln kam. Da muss man sich jetzt bei den ganz jungen Leuten auch nicht allzu viel Illusionen machen, was die historische Genauigkeit. Es wird alles genommen und alles verdaut. Was auch seinen Reiz hat, aber auch natürlich eine gewisse Beliebigkeit. Bevor es losging mit KI-generierter Musik, es ist wahnsinnig einfach geworden, heutzutage Musik zu produzieren. Zu veröffentlichen. Ich weiß, dass ich das früher immer sehr begrüßt habe, ja, die Demokratisierung der Produktionsmittel, wunderbar, man braucht jetzt nicht mehr Kohle, um in ein Studio gehen zu können, aber es hat eben auch zur Folge, dass man den Wald vor lauter Bäumen nicht mehr sieht und es auch zu wenig Filter gibt. Auch Stücke, die ich gemacht habe, sind nicht alle gut. Das hat mir noch nie geschadet, wenn ein Label oder so gesagt hat, das Stück ist zu lang oder nee, bringt's nicht oder wie auch immer. Jedenfalls, dass man jetzt eigentlich so ohne weiteren Filter, so ähnlich wie da so YouTuber und so weiter, Nachrichten verbreiten kann, die keiner Qualitätskontrolle unterliegen, wo man niemanden überzeugen muss davon.
0: Einfach raushauen und gucken, ob es landet oder nicht. Nochmal zurück, Hans, zu deinen Anfängen. Du hast gesagt, es war sehr stark von Punk beeinflusst, aber nicht von Punk-Rock im Sinne eines Genres, sondern eher von dem Geist von Punk, der Do-it-yourself-Gedanke und so weiter. Learning by doing in gewisser Weise auch. Jetzt wird in diesem Jahr 50 Jahre Punk gefeiert. Ein Anlass ist das erste Album der Ramones, das im April 1976 rausgekommen ist. Und jetzt gibt es zwei Bücher. In beiden hast du jeweils einen Text geschrieben. Zwei Sammelbände, Angriff aufs Schlaraffenland und Bored Teenagers. Worüber hast du in Bored Teenagers geschrieben?
1: Bored Teenagers ist ja das Buch über nicht in Deutschland erschienenen Punk. Da habe ich über ein Stück der Band Popgroup aus Bristol geschrieben, das heißt We Are Time. Das war für mich ein Paradebeispiel von Musik an der Schnittstelle von Punk und Reggae und Dub Reggae.
0: Super Stück.
1: Ja, fantastisches Stück, ja.
0: Und Angriff aufs Schlaraffenland wiederum hast du geschrieben?
1: Da habe ich ein Stück gewählt, das jetzt nicht wahrscheinlich so zum allgemeinen Kanon zunächst mal gezählt werden würde, aber es ist nun mal eines meiner Lieblings-Punk-Stücke, wenn man so will, und zwar kommt das aus dem schönen Limburg von der Gruppe Corpus Christi. Das Stück heißt Stadt der blauen Eier.
0: Und das hast du wiederum auch mal bearbeitet?
1: Ja, was mich so in den letzten Jahren in der Musikproduktion am meisten interessiert, am meisten Freude macht und ich auch am allermeisten mache, ist das Herstellen von sogenannten Edits. Vielleicht hat das auch was mit dem fortschreitenden Alter zu tun, dass ich immer sehr gerne zurückgehe, insbesondere in Zeiten, wo ich noch zu jung war, um wirklich mitzumischen. Also sprich so die frühen bis mittleren 70er Jahre, teils im eher hippiehaften Bereich, auch im eher punkartigen Bereich. Dafür gibt es heutzutage faszinierende Werkzeuge, also so Studio-Werkzeuge.
0: Digitale Werkzeuge.
1: Das nennt sich Stem-Splitting.
0: Kann man das übersetzen?
1: Stems, das gibt es auch in der Botanik. Wenn man Pflanzen so aufpropft, Setzlinge, wenn man von so einem Busch was wegknipst, um das dann neu einzusetzen. Also das sind eigentlich Stems, Zweige. Und Splitting bedeutet, dass man ein fertiges Stück, so wie es im Radio läuft oder so, ein Stereo-Song, wieder in Einzelspuren zerlegen kann. Sodass man dann plötzlich, sagen wir mal, Like a Rolling Stone von Bob Dylan, da hat man den Gesang extra, das Schlagzeug extra, die Orgel, Bass, Gitarre, Schlagzeug und so weiter. Man kann das zum Beispiel auch sehr schön benutzen, um Karaoke-Versionen zu machen, wenn man findet, dass man das lieber selber singen sollte, anstatt Bob Dylan, aber zu Originalmusik. Das Ganze hat halt schon was von Magie. Auch ich kann es technisch nicht wirklich erklären, wie das eigentlich sein kann, dass man...
0: Wir hören das einfach mal, würde ich sagen.
1: Ja, genau. Und mit diesen sogenannten, mit diesen Zweiglein, in die man die Stücke auseinander dividiert, daraus mache ich meine Version. Das habe ich auch mit dem Song von Corpus Christi gemacht.
0: Also hören wir jetzt zuerst das Original und dann deine Bearbeitung, dein Edit?
1: Mein Edit, ja. Genau.

0: zweimal die Stadt der blauen Eier im Doppelkopf auf HR2 Kultur mit Hans Nieswand, DJ. In diesem Fall hat er den Edit angefertigt von diesem Song von Corpus Christi, über den er wiederum geschrieben hat in dem Buch Angriff aufs Schlaraffenland. Und Hans, schreiben, du hast ja angefangen sozusagen im Pop-Journalismus im weitesten Sinn. Damals gab es so einen Spruch, ein Musikjournalist ist ein gescheiterter Musiker. Galt der jemals? Gilt er heute noch?
1: Der Spruch, ein Musikjournalist ist ein gescheiterter Musiker, den halte ich für einen der Schwächsten. Das hat auch noch nie ein Musiker gesagt, der eine gute Kritik bekommen hatte. Das schreiben nur Musiker, die verrissen worden sind und wütend sind. Kann man ja vielleicht auch sogar nachvollziehen. Ich persönlich muss sagen, dass erst als ich selber angefangen habe, Platten zu veröffentlichen, das war nämlich, nachdem ich schon Musikredakteur und sehr viele Interviews und Rezensionen gemacht hatte, und dann habe ich halt mit Whirlpool Productions meine ersten Platten rausgebracht. Da ist mir eigentlich erst so richtig klar geworden, warum das so wichtig ist und gut auch für die Musiker, weil herstellen und analysieren sind verschiedene Tätigkeiten. Ich will, wenn ich Musik mache, nicht die Analyse mitliefern. Ich will nicht allzu viel darüber nachdenken, was ich da eigentlich, warum ich das mache und so weiter. Ich meine, das lässt sich natürlich schon auch so manches herleiten an Einflüssen und Quellen, aber gerade auch mit unserer Gruppe, das war so ein Chaos. Wir waren ein Trio, das ist per se ein bisschen instabil, und wir waren da überhaupt nicht in irgendeiner Verfassung, wo wir uns intellektuell verständigt hätten und dann das umgesetzt, sondern wir haben gejammt. Und jeder hat so seine Sachen mitgebracht, und dann hinterher zu lesen, wie gute Musikjournalisten dir das erklären können, was du da eigentlich machst, das ist toll. Das ist absolut spitze, dass dann plötzlich so, ja, jetzt wird mir überhaupt klar, da hat er recht.
0: Manchmal sind gute Autoren sind dann sozusagen klüger als die Musiker selbst oder verstehen die Musik anders und vielleicht auch besser, oder es ergänzt sich auf irgendeine magische Art und Weise.
1: Ja, vielleicht das. Das ist so ähnlich wie Musiker eben auch, wenn das Stück erschienen ist, müssen sie in der Lage sein, loslassen zu können und nicht nur den Kritikern, sondern natürlich vor allem auch den Käufern oder den Hörern und so weiter, das Stück zu überlassen zur weiteren Verwendung. Deswegen ist auch diese Versionen herstellen von mir, das ist erstens mal fasziniert es mich total, in das Genmaterial der Songs reinkriechen zu können, als Fan, zu hören, was spielt denn der Bassist da eigentlich wirklich, weil man das oft dann nicht hören kann. Und es ist eben auch nicht passives Konsumieren, sondern Prosumer nennt man das.
0: Prosumer, also, Produzent und Konsument.
1: Ja, also das ist eben, so ziehe ich es eben vor, mit Musik zu leben und damit zu sein, indem ich da eben irgendwie mich einmische.
0: Du warst ja lange Zeit bei Spex, damals tonangebende Zeitschrift für Popkultur in Köln damals noch. Du warst auch Chefredakteur. Dann der Anspruch, der stand auch als Claim im Untertitel von Spex, war Musik zur Zeit. Die Zeit ist lange vorbei. Spex gibt schon lange nicht mehr. Andere Musikzeitschriften, Popzeitschriften sind eingegangen. Intro, Rhythm, Debug oder existieren nominell noch in digitalen Nischen, das Groove-Magazin zum Beispiel. Wie siehst du diese Entwicklung, als reine Krise, reinen Niedergang, oder haben sich einfach die Kanäle und Kommunikationswege und Kommunikationsweisen verändert?
1: Ich möchte es nicht so grundsätzlich als eine Geschichte des Niedergangs betrachten. Wenn man gerne lange analytische Texte liest, die auch keine Angst davor haben, kritisch zu sein, ist die Luft relativ dünn heutzutage.
0: Vermisst du so eine Ebene, wo sich alle treffen, und eine Plattform, auf der sich alle treffen? Was ja Spex auch nie war. Spex war immer auch ein Spezialistenblatt. Ja, vermisst du sowas? Oder meinst du, das ist wiederherstellbar?
1: Also ich sehe halt, dass es nicht so einfach ist, so die neuen Köpfe, die man interessant findet und denen man folgen will als Leser, zu identifizieren. Die englische, amerikanische Musikpresse war auch für uns bei Spex wichtig, aber ich habe das Gefühl, dass auch da, ähnlich wie die ganzen Plattformen so also US-owned sind, ist es auch jetzt mit den ganzen wichtigen Blogs und so weiter, dass das alles so sehr viel amerikanische Autoren sind. Und wenn ich die Autoren, die ich immer gerne gelesen habe, dann ist dann halt gelegentlich mal im Feuilleton von Tageszeitungen was zu finden. Das gilt für den Musikjournalismus ähnlich wie für die Musik auch selbst. Zu Zeiten von Print und Vinyl war auf eine andere Weise Geld im System, was im Mittelbau und sogar auch noch etwas unter unter dem Mittelbau noch dafür gesorgt hat, dass wirtschaftlich gearbeitet werden konnte und dass Leute dafür bezahlt werden konnten, dass sie solche Nischen beackern konnten, ohne das zu sein, was man heute Influencer nennt. Also wir haben bei der Spex ja nicht Werbung gemacht, also wir haben Anzeigen geschaltet, aber wir haben nicht Werbung gemacht für Bands oder Platten. Schon gar nicht, weil wir sie umsonst bekommen haben oder sowas. Also das war schon alles noch ein bisschen seriösere Vorgänge. Und also diese Redaktion hat sich aus eigener Kraft gegründet und sich wirtschaftlich so irgendwie aufstellen können und hat dann eine Art Gatekeeper-Funktion, auch für neue Autoren. Man musste da schon echt ziemlich gut sein, um ernst genommen zu werden und mitmachen zu dürfen. Das ist nicht nur schlecht, dass nicht jeder Depp mitquatschen kann bei allen Diskussionen. Das geht mir bei Facebook oft so. Irgend so eine Gruppe, dann sind da sehr interessante Leute, sagen wir mal Thomas Meinecke meint irgendwas. Und dann schreibt Wolfgang Müller von der tödlichen Doris einen Kommentar und das ist dann alles sehr interessant und gut geschrieben, gut zu lesen und dann kommen irgendwelche Leute.
0: Alles Männer über 60 im Übrigen. Und das sind Leute, die auch auf eine lange Erfahrung zurückblicken können.
1: Ja, klar, und die das gerne weiter pflegen wollen, genau. Diese Form von philosophischen Knowledge-Kongress. Instagram, das spielt für mich schon auch eine große Rolle, klar, in Ostasien sowieso, aber das ist ja so mehr oder weniger gedankenfrei. Also es gibt gar nicht die Möglichkeit, sich da so auszubreiten oder auch zu diskutieren. Es ist halt sehr stark, sich selbst zur Marke zu machen.
0: Ja.
1: Da habe ich gestern noch gesehen, dass das kann man, damit kann man Steuer sparen. Das könnten wir auch machen, indem wir unsere Namen zur Trademark machen.
0: Dann spart man Geld.
1: Ja, und vor allem kann man dann einfach sagen.
0: Leute, hört gut zu da draußen, liebe Hörerinnen und Hörer von HR2 Kultur. Hier kommt ein Business-Tipp von Hans Nieswand. Wie geht das genau?
1: Ja, und dann kann man anscheinend seiner Trademark, die man dann ist, einen bestimmten Wert beimessen. Oh. Sagen wir in meinem Fall vielleicht 5 Millionen Euro wert. Bei dir wird es ein bisschen mehr sein natürlich, du bist ja auch etablierter.
0: Von wegen.
1: Und das kann man dann nämlich von der Steuer absetzen.
0: Ah, okay. Das mache ich jetzt sofort und wir hören,
1: als Abschreibung.
0: Wir hören auf mit der Sendung. Ich mache das sofort. Trademark. Tolle Idee. Eine letzte Frage noch, Hans. Du bist 62 jetzt. Wie geht's so weiter und was hast du für Pläne?
1: Naja, wir sind bis auf Weiteres in Tokio, also noch etwa 4.
0: Wir, deine Frau und
1: meine
0: du,
1: Frau
0: deine
1: und
0: Frau, die dort im Goethe-Institut beschäftigt ist.
1: Genau, da sie sich in einer sogenannten Rotation befindet, werden wir dann einfach weiterziehen. Man ist dann immer für 5 Jahre roundabout an einem Ort, danach muss man dann weiterziehen.
0: Aber du weißt noch nicht, wohin.
1: Wir wissen noch nicht, wohin, aber das Goethe-Netzwerk ist sehr groß. Und
0: wo möchtest du noch mal gerne hin, wenn du die Wahl hättest?
1: Ja, da gibt es so einiges, aber ich hätte zum Beispiel, ich finde es gut da in Ostasien, also ich hätte auch nichts gegen sowas wie Shanghai, Beijing. Ich hätte persönlich auch nichts gegen sowas wie Neuseeland, Mexiko. Ich bin da relativ offen. Also letzten Endes brauche ich vor allem ein schönes, angenehmes Zimmer. So wie dieses, in dem wir hier sitzen, wo so über zwei Ecken Tageslicht reinkommt, wo ich dann arbeiten kann. Und ein einigermaßen angenehmes. Ich habe ja lange in Köln gelebt, bin so ein Fädels orientiert.
0: Viertel, sagt ja, man Viertel, in Hessen.
1: Ja, genau. Sodass ich da einfach in meinem kleinen Stadtteil gut aufgehoben bin. Einkaufen kann, essen gehen kann und solche Sachen.
0: Wir leiten diese Wünsche an das Goethe-Institut weiter.
1: Ja, oder auch direkt am besten ans Außenministerium. Ich habe neulich auch, weil ich durch meine Frau werde ich auch öfters mal eingeladen zu Botschaftsempfängen, so die Welt der Botschaftsempfänge und so. Das ist sehr interessant. Da gibt es dann auch, dann kommen dann die Militärattachés. Und neulich habe ich sogar Boris Pistorius kennengelernt. Oh. Deswegen.
0: Hat er dich gefragt, ob du kriegstüchtig bist?
1: Ja, nee.
0: Also ich glaube, du bist schon jenseits, ne?
1: Ja, aber ich könnte als Truppen-DJ vielleicht, nee, das ist natürlich ein Witz, aber wer das tatsächlich schon gemacht hat, da gibt es nämlich auch so einen Bericht gesehen, Paul Kalkbrenner, der berühmte DJ aus Berlin, Kalkbrenner, der war damals in Kundus.
0: Ah ja.
1: Und hat für die deutschen Truppen da gespielt.
0: Truppenbetreuung,
1: also so ähnlich wie früher Marilyn Monroe oder so. Das fand ich interessant, weil man bei dieser ganzen Kriegsberichterstattung, Afghanistan und so weiter, wird einem oft nicht klar, wie jung die Soldaten sind und Soldatinnen, so, weil meistens höhere Dienstränge interviewt werden. Aber da ist mir bei diesem Paul Kalkbrenner-Ding aufgefallen, das sind ja tatsächlich so Techno-Kids.
0: Ja, klar.
1: Mit ihren Knicklichtern und so weiter. Mann, die sind ja wirklich noch richtig richtig, richtig sehr jung, die Armen.
0: In der Tat. Das war Hans Nieswand im Doppelkopf auf HR2 Kultur. Hans, vielen Dank für diese Einblicke. Und die letzte Musik, was hören wir noch? Was immer du willst. Die Qual der Wahl.
1: Oh, das ist jetzt aber hart.
0: Wir können es noch härter machen. Welches Lied willst du zu deiner Beerdigung hören?
1: Also ich will zu meiner Beerdigung, es gibt eine Reggae-Version von He Ain't Heavy, He's My Brother, original von den Hollies, aber es gibt eine Reggae-Version.
0: Und diese Reggae-Version kommt von Pat Kelly. Ja, das war Hans Nieswand, mein Name ist Klaus Walter und viel Spaß mit He Ain't Heavy, He's My Brother.

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1: Um 0 Uhr mit Frank Vornert. Nach den Schüssen bei einer Waffenkontrolle in Berngau in Bayern gibt es ein zweites Todesopfer. Das hat die Polizei am späten Abend mitgeteilt. Die Mitarbeiterin des Landratsamtes sei wohl am Nachmittag zur gleichen Zeit getötet worden wie ihr Kollege, mit dem sie einen Waffenbesitzer kontrollieren wollte. Warum die Schüsse fielen, ist noch unklar. Der bewaffnete Tatverdächtige soll sich weiter in seinem Haus aufhalten. Die Polizei hat es mit Spezialkräften umstellt. Der Bundestag fordert, bestimmte Bluttests bei Schwangeren als Kassenleistung zu überprüfen. Die Abgeordneten haben einen Antrag mehrerer Fraktionen beschlossen. Danach soll es zu den Bluttests zum Risiko einer Trisomie ein Monitoring geben. Nach einer Studie der Barmer Krankenkasse lässt fast jede zweite schwangere Versicherte diesen Test machen. Der grünen Abgeordnete Lux nannte das bedenklich.
2: Die Zahlen der Barmer Studie verdichten den Eindruck, dass es sich faktisch um ein flächendeckendes Screening handelt, um Leben, vor allem mit Trisomie 21, vorneweg auszusortieren.
1: Fachleute sollen diese Kassenleistung auch rechtlich und ethisch überprüfen. In Südhessen versucht eine Initiative weiter, die neue Abflugroute am Frankfurter Flughafen zu stoppen. Der Verein Stoppt Cindy S. hat dazu am Abend in Erzhausen im Kreis Darmstadt-Dieburg eine Versammlung abgehalten. Unsere Reporterin sagt, dass rund 500 Menschen dabei waren. Ihre Wohnorte sind durch die neue Flugroute zum Teil viel stärker von Fluglärm betroffen als vorher. Der Verein will demnächst eine Petition an den Landtag übergeben. In Frankreich haben am Abend wieder Zehntausende gegen Missstände an den Schulen demonstriert. Die Regierung hat inzwischen Besserungen versprochen. ARD-Korrespondentin Julia Borutta.
3: In den kommenden Stunden und Tagen würden 3000 Vertretungslehrer an den Gymnasien eingesetzt, versprach Bildungsminister Edouard Chiffret im Fernsehinterview auf TF1. Ob diese Ankündigung zur Beruhigung der Lage beitragen wird, ist fraglich. Die Schüler und Studierenden fordern weiter deutlich höhere Ausgaben für Bildung, die Abschaffung der zentralen und aus ihrer Sicht intransparenten Studienplatzvergabe und eine bessere Ausstattung der Schulen.
1: In der Handball-Champions League hat die MT Melsungen den zweiten Sieg geholt. Die Nordhessen schlugen den HBC Nantes aus Frankreich mit 28:23. Schlechter lief es für die HSG Wetzlar in der Bundesliga. Die Mittelhessen verloren in Stuttgart mit 26:31. Das Wetter: in der Nacht ist es leicht bewölkt oder klar bei 8 bis 3 Grad. Am Tag kommen von Nordwesten Wolken und Regen nach Hessen. Dazu wird es windig bei 9 bis 14 Grad. Die Zeit, es ist jetzt 0:03 Uhr.
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5: Einen schönen guten Abend und willkommen zum ARD-Nachtkonzert. Mein Name ist Christoph Hiller und ich darf Sie durch diese Nacht musikalisch begleiten.

Wir beginnen mit einem musikalischen Reisenden. George Gershwin verarbeitet in seinem American in Paris seine Eindrücke der französischen Hauptstadt zu einem der bekanntesten Orchesterwerke des 20. Jahrhunderts. Die Aufnahme, die wir jetzt hören, die entstand im Jahr 2001 im Münchner Prinzregententheater mit dem Sinfonieorchester des Bayerischen Rundfunks unter Lorin Marcel.

Applaus im Münchner Prinzregententheater für Lorin Mosel und das Symphonieorchester des Bayerischen Rundfunks. Und gehört haben wir von George Gershwin, An American in Paris. Von Paris geht's nach Böhmen zu Antonín Dvořák, der komponierte seine Bläserserenade innerhalb weniger Tage im Jahr 1878. Und das in einer ganz ungewöhnlichen Besetzung mit Blasinstrumenten, Cello und Kontrabass. Hier eine Aufnahme mit Bläsersolisten des BRSO.

Die Serenade für Blasinstrumente, Cello und Kontrabass, D-Moll, Opus 44 von Antonín Dvořák, hier in einer Live-Aufnahme mit Solisten des Sinfonieorchesters des Bayerischen Rundfunks. Eine Aufnahme aus den Archiven des BR, wie alle Aufnahmen dieser ersten beiden Stunden im heutigen ARD-Nachtkonzert. So auch dieses Werk von Max Bruch. Ihn verbindet man ja hauptsächlich mit seinem ersten Violinkonzert. Dabei hat er eine ganze Reihe weiterer bemerkenswerter Werke hinterlassen. So zum Beispiel seine Romanze, die ist für Solo Viola und Orchester. Und die hören wir jetzt mit Jean Reber Viola und wieder dem BRSO, diesmal unter der Leitung von Jan Kuzier.

Die Romanze für Viola und Orchester, F-Dur, das Opus 85 von Max Bruch, hier in einer Aufnahme mit dem Symphonieorchester des Bayerischen Rundfunks unter der Leitung von Jan Kuzier, der Solist war Jean Reber. Die nächsten knapp 20 Minuten, die gehören jetzt Robert Schumann. Seine Kinderszenen, die zählen heute zu den beliebtesten Klavierzyklen überhaupt. Schumann dachte dabei aber weniger an Musik für Kinder als mehr an Erinnerungen eines Erwachsenen an die Welt der Kindheit. Am Klavier hören wir Matthias Kirschnereit.

Die Kinderszenen, Opus 15 für Klavier von Robert Schumann. Am Flügel saß Matthias Kirschnereit. Im ARD-Nachtkonzert folgt nun Musik aus der spanischen Renaissance. Tomás Luis de Victoria, der gilt als einer der bedeutendsten Komponisten geistlicher Chormusik seiner Epoche. Seine Missa pro Victoria entstand nach einer Vorlage des französischen Komponisten Clément Jeannequin. Es singt der Chor des BR unter der Leitung von Howard Arman.

Chormusik der spanischen Renaissance, die Misa pro Victoria von Tomás Luis de Victoria mit dem Chor des Bayerischen Rundfunks unter Howard Arman. Und zum Abschluss dieses ersten Teils des heutigen ARD-Nachtkonzerts begegnen wir einem Komponisten, den viele vor allem mit der Operette verbinden. Eduard Künige, aber er komponierte auch Musik für Orchester wie diese Serenade. Hier eine Aufnahme mit dem Münchner Rundfunkorchester unter Ernst Theiss.

Musik von Eduard Künicke, diesmal keine Operette, sondern seine Serenade für Orchester mit dem Münchner Rundfunkorchester unter Ernst Theiss. Gleich nach den Nachrichten geht's weiter hier im ARD-Nachtkonzert, dann unter anderem mit Musik von Debussy, Rheinberger, Krommer und Haydn.

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1: Um 2 Uhr mit Ronald Lessig. In der norwegischen Hauptstadt Oslo wird heute bekannt gegeben, wer in diesem Jahr den Friedensnobelpreis erhält. Laut Nobelkomitee waren fast 300 Persönlichkeiten und Organisationen nominiert. Skandinavien-Korrespondent Arne Bartram zu den Favoriten.
2: Als mögliche Gewinner gelten die Kinderhilfsorganisation Save the Children, eine ukrainische Organisation für Kinderrechte und ein Netzwerk von Helfern für Bürgerkriegsopfer im Sudan. Letztes Jahr, da gab es eine ziemlich umstrittene Entscheidung. Da bekam die venezolanische Oppositionspolitikerin Maria Corina Machado den Preis, die ihn dann symbolisch weitergegeben hat an Donald Trump. Welche Personen oder Organisationen den Friedenspreis bekommen, entscheiden die 5 Mitglieder des norwegischen Nobelkomitees. Wer alles unter den Nominierten war, bleibt übrigens 50 Jahre lang geheim.
1: In Berlin beginnen Linke, Grüne und SPD heute ihre Sondierungsgespräche. Dabei geht es ab dem Vormittag um den Landeshaushalt. Den Weg freigemacht für Sondierungen hatte eine gemeinsame Vereinbarung der 3 Parteien. Sie verständigten sich unter anderem auf verbindliche Regeln, wie auf antisemitische Vorfälle innerhalb der Fraktionen reagiert werden soll. Grüne und SPD hatten dies zur Bedingung für Sondierungsgespräche gemacht. In Berngau in Ostbayern hat ein Mann 2 Menschen erschossen und hält sich seit Stunden in seinem Haus verschanzt. Sein Motiv ist unklar, die Polizei versucht zu verhandeln. Aus München, Antje Dörfner.
3: Bei den beiden Opfern handelt es sich um Mitarbeitende des Landratsamtes. Sie hatten den mutmaßlichen Täter am frühen Donnerstagnachmittag in Berngau in der Oberpfalz im Rahmen einer routinemäßigen Waffenkontrolle aufgesucht. Dabei hatte der Waffenbesitzer Schüsse abgegeben. Spezialkräfte seien im Einsatz und hätten das Gebäude umstellt. Vor Ort sind rund 150 Polizisten. Rund um den Einsatzort wurde ein Gefahrenbereich eingerichtet. Außerhalb des abgesperrten Bereichs besteht laut Polizei keine Gefahr für die Bevölkerung.
1: Die US-Regierung will die Hinrichtung eines wegen 13-fachen Mordes verurteilten Amokläufers in einem Livestream übertragen. Das hat Verteidigungsminister Hexeth angekündigt. Im Interview mit einem rechten Influencer sagte er, es werde ein Erschießungskommando geben und man werde dafür sorgen, dass die Leute zusehen können. Ein Pentagon-Mitarbeiter bestätigte später, dass die Hinrichtung im Dezember live übertragen werden soll. Der Verurteilte, ein ehemaliger Armeepsychiater, hatte auf einem Militärstützpunkt im Bundesstaat Texas 13 Menschen getötet. Das waren die Nachrichten. Das Wetter in Deutschland. Häufig trocken, vereinzelt Schauer bei 12 bis 2 Grad. Tagsüber im Südosten freundlich, von Westen her Schauer bei 10 bis 16 Grad. Am Samstag freundlich, ein paar Schauer im Norden, Gewitter bis 18 Grad. Am Sonntag Schauer bis 17 Grad. Es ist 2.03 Uhr.
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4: Weiterhin am Mikrofon mit Christoph Hiller und den Anfang dieses zweiten Teils macht Joseph Haydn sein 2. Cellokonzert. Das gehört zu den beliebtesten Werken des Repertoires. Solist unserer Aufnahme ist Jean-Guyen Carras, begleitet vom Rundfunksinfonieorchester Berlin unter Marek Janowski.